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Ein zweites Beispiel, der bekannte amerikanische Evangelist Moody, der im 19. Jahrhundert wirkte, ihm war es ein Anliegen der Zuhörerschaft zu erklären, wie viel Sünde Jesus noch vergeben kann. Das war immer das Problem in allen Veranstaltungen, jedem Einzelnen deutlich zu machen, dass er ein Sünder ist und wie viel Sünde vergeben werden kann. Das ist ja ein ganz wichtiger Punkt in solchen Veranstaltungen. Und Moody hatte ein Gespräch erdacht, ein fiktives Gespräch, das so nicht stattgefunden hat, aber dem Geist der Bibel entspricht. Und es ist ein Gespräch zwischen Petrus und Jesus. Und Petrus fragt, Jesus, ist es wirklich deine Meinung, dass wir überall hingehen sollen und allen Menschen, egal wer sie sind, das Evangelium predigen? Ist es dein Wunsch? Sollen wir das wirklich tun? Und Jesus gibt ihm folgende Antwort. Und das finde ich gut von Moody beschrieben. Jesus sagt, macht euch auf nach jenem Mann, der mir ins Gesicht gespuckt hat. Sagt ihm, ich vergebe. Sucht den Mann, der mir die Dornenkrone auf die Stirn gedrückt hat. Sagt ihm, dass ich in meinem Reich eine Krone für ihn bereithalte, wenn er das Heil annehmen will. Sucht den Mann, der mir das Rohr aus der Hand nahm und mich damit geschlagen hat. Ich will ihm ein Zepter geben und er soll mit mir auf meinem Thron sitzen. Sucht den Mann, der mir mit der Hand ins Gesicht geschlagen hat. Sagt ihm, dass mein Blut rein macht von allen Sünden und dass es auch für ihn vergossen wurde. Und sucht den Soldaten, der mir den Speer in die Seite stieß, sagt ihm, dass es einen näheren Weg zu meinem Herzen gibt als diesen. Also hier ist das deutlich geworden, wie weit die Vergebungskraft reicht. Denn Jesus hatte ja, als er selbst am Kreuz war, gebetet, Herr, vergib ihnen, denn sie wissen nicht, was sie tun. Er hatte nicht aufgehört, für sie zu beten. Und jetzt möchte ich ein letztes Beispiel nennen in der ganzen Sündenkategorie. Und jetzt kann es sein, dass es uns schlecht geht, was ich gleich sage. Darum bitte ich erstmal, dass wir alle einmal so richtig tief Luft holen, richtig einatmen. Denn jetzt wird's krass. Ich werde jetzt von einem Mann sprechen mit dem Namen Hans Frank. Wer war Hans Frank? Er war 1923 bei dem Hitlerputsch in München dabei und hatte den Marsch zur Feldherrnhalle mitgemacht und war ein absolut getreuer Gefolgsmann von Adolf Hitler. Im Oktober 1939, also kurz nach der Niederwerfung Polens zu Beginn des Zweiten Weltkrieges, war er der oberste Leiter des Teiles von dem besetzten Polen, das nicht dem Deutschen Reich einverleibt worden war. Diesen Teil nannte man das Generalgouvernement. Und Frank war der Generalgouverneur dieses Gebietes. Frank stand für den Dünkel des deutschen Herrenmenschen und vertrat einen gnadenlosen Antisemitismus. Er lebte verschwenderisch auf der gotischen Burg in Krakau in Südpolen, sodass Göring verächtlich von ihm sprach, wenn er sagte, König Stanislaus. Dieser Mann war für folgende Dinge verantwortlich im Generalgouvernement. Für die Ermordung der polnischen Führungsschicht, für die totale Ausplünderung des Landes, für die Deportation von rund 1 Million polnischer Zwangsarbeiter in die deutschen Rüstungsfabriken und für ein Programm, das den Mord an 3 Millionen Juden zur Folge hatte. Die Polen nannten ihn den Schlechter, als er geschlachtet hat, den Schlechter Polens. So schlimm war der. Aber dieser Mann war ein Mann der Buchführung und er hat akribisch aufgeschrieben, was er alles getan hatte. Vielleicht wollte er das dem Führer mal zeigen, ich weiß nicht, was seine Absicht war. Aber jedenfalls ist bekannt,
Er hat Tagebuch geführt und dieses Tagebuch umfasst 11.367 Seiten. Und da ist jede Sünde, können wir jetzt so sagen, genau verzeichnet. Nun, bei den Nürnberger Prozessen hat er diese Tagebücher dem Richter übergeben. Er wurde zum Tode verurteilt und am 16. Oktober 1946 wurde er hingerichtet. Dieser grausame Mann hat im Nürnberger Gefängnis die Bekehrung zu Jesus Christus erlebt. Kann man sich das vorstellen? Hat er. Er traf eine Wende, weil ein Amerikaner ihm das Evangelium erklärt hat. Und der Amerikaner hat ihm gesagt, dieser Jesus liebt jeden Menschen, auch die Sünder. Und wenn sie noch so viel gesündigt haben, es ist Rettung möglich, wenn man Buße tut. Dieser Mann tat Buße. Und er nannte den Nürnberger Prozess ein gottgewolltes Weltgericht, das bestimmt ist, die schreckliche Leidenszeit unter Adolf Hitler zu untersuchen und zu beenden. Und weiterhin bezeugte er, wir haben dem wahren Kreuz den Rücken gekehrt und sind dem zerbrochenen Kreuz, dem Hakenkreuz gefolgt. Frank akzeptierte sein Todesurteil mit den Worten, ich verdiene es und ich erwarte es auch. Kurz vor seiner Hinrichtung bedankte er sich für die geistliche Fürsorge während der Gefangenschaft und er bat Gott, dass er ihn gnädig empfangen möge. Wird Gott ihn gnädig empfangen? Ja, das tut er. Denn Gott hat versprochen, und wenn deine Sünde blutrot ist, soll sie doch weiß werden wie Wolle, schneeweiß. Selbst bei schlimmster Sünde. Also ich glaube ganz bestimmt, dass heute Abend niemand hier ist, der so viel gesündigt hat wie Frank oder wie der König Manasse in Israel. Bestimmt keiner. Unsere Sünde ist kleiner. Also dann kann uns recht vergeben werden, ganz sicher. Das können wir ganz gewiss annehmen. Wir sehen hier, auch in dem Gleichnis, das Erbarmen Gottes ist unvorstellbar groß. Er erlässt dem Knecht alle Schuld. Diese riesige Summe, wie wir ausgerechnet haben, 12,4 Milliarden, werden ihm erlassen, als hätte er auch nicht einen einzigen Cent an Schulden gehabt. Gewaltig. Was hätte dieser Mann jetzt tun sollen, als er den König verlässt? Nun, er hätte rausgehen sollen vom König und hätte seine Mitknechte rufen sollen, sagen, kommt mal her, ich muss etwas ganz Großartiges sagen. Unser König hat mir alles erlassen. Ich bin frei. Nicht einen Cent Schulden, absolut frei. Komm, lass uns feiern, 3 Tage lang, wenn es sein muss. Vor Freude, ich bin schuldenfrei. Aber wie wir hier sehen in diesem Gleichnis, es kommt total anders. Da kommt ein anderer Mitknecht, der nur 1/1000% an Schulden hat bei ihm. Ganz geringe Schuld. Und er sagt, du musst bezahlen, sofort. Und wenn du nicht kannst, kommst du ins Gefängnis. Und dann musst du sehen, ob deine Frau oder deine Kinder dich auslösen. Das nannte man die Lösehaft. Die mussten dann so lange zahlen, bis sie das Geld zusammen hatten. Und dann konnte er aus dem Gefängnis rauskommen. Also ein schreckliches Verhalten legt er an den Tag. Und nun geschieht Folgendes. Die Mitknechte kriegen das mit, wie er gehandelt hat. Und sie gehen zum König. Der König zitiert ihn her. Und sagt, die ganze Schuld habe ich dich erlassen, weil du mich darum gebeten hast. Hättest du da nicht auch barmherzig sein sollen und deinem Mitknecht auch vergeben können? Der Jesus sagt in der Bergpredigt, alles nun, was ihr wollt, was euch die Leute tun sollen, das tut ihnen auch. Das ist das Gesetz und die Propheten. Aber danach handelte der Knecht überhaupt nicht. Und jetzt geschieht Folgendes. Der König macht seine Vergebung, die ja so riesig groß war, rückgängig. Er sagt, dann ist dir auch alle Schuld wieder aufgelegt.
Der König ist ja hier Gott, ist ja Jesus. Da lernen wir etwas aus diesem Gleichnis kennen, was wir gar nicht von Gott gedacht hätten. Wir dachten, Gott vergibt, denn es bin ich alles schuldlos für alle Zeit und Ewigkeit. Aber wenn wir so handeln, dann drückt uns Gott die ganze Schuld wieder auf. Damit wir diesen Gedanken, weil er unvorstellbar wichtig ist, das müssen wir wissen von Gott, wie Gott handelt, lese ich ihn mal in verschiedenen Übersetzungen. Und alle Übersetzungen sind in dem Punkt gleich. Also es ist wirklich Aussage Jesu. In der Luther-Übersetzung 84 heißt es, und sein Herr wurde zornig und überantwortete ihn den Peinigern, bis er alles bezahlt hätte, was er ihm schuldig war. Oder in der Jerusalemer Bibel heißt es, und voll Zorn übergab ihn der Herr den Folterknechten, bis er ihm die ganze Schuld bezahlt hätte. Oder bei Menge heißt es, und sein Herr war zornig und überantwortete ihn den Peinigern, bis dass er bezahlte alles, was er ihm schuldig war. Wir sehen, alle Übersetzungen sind eindeutig in dieser Aussage. Und wir stehen vor der schwerwiegenden Frage, die uns sicher zutiefst bewegt. Kann Gott, der den Menschen alle Sünden vergeben hat, diese Gnadentat wieder zurücknehmen? Geht das? Hier in diesem Gleichnis wird es gesagt, und man kann daran Anstoß nehmen. Was ist das? Gott, der macht das? Das ist der liebe Gott? Ja, das ist Gott. Wenn wir nicht vergeben, dann fällt die Schuld auf uns wieder zurück. Luther sagte einmal, wenn wir uns die Vergebung nicht verdienen können, können wir sie auch nicht verwirken. Aber in dem jetzt, zu dem jetzt betrachteten Gleichnis sagte Luther, wenn einer die empfangene Gnadengabe missbraucht, dann geht's in die ewige Verdammnis. Das wird ja hier in dem Gleichnis auch so deutlich gesagt, er wird sogar den Folterknechten übergeben. Das ist ein Bild für die Hölle. Ihm wird nicht vergeben, mit Schuld kann er den Himmel nicht kommen, kommt er in die Hölle und da ist er ewig den Folterknechten ausgesetzt. Wir sehen, das ist ein ganz markantes, ein sehr scharfes, ein sehr hartes Gleichnis, was wir hier sehen. Jetzt müssen wir noch klären, was das hier für ein Mann ist, dieser Knecht. Das ist ja sehr wichtig für uns. Ich sagte schon, es gibt zwei Möglichkeiten. Entweder ist er ein wiedergeborener Christ oder ein Namenschrist. Und zunächst, was ist ein wiedergeborener Christ? Der Jesus hatte zu Nikodemus gesagt, es sei denn, dass jemand von Neuem geboren werde, so kann er nicht in das Reich Gottes kommen. Dann sehen wir also schon, wer nicht von Neuem geboren ist, wer nicht wiedergeboren ist, kann das Reich Gottes nicht sehen. So klar ist das. Ich finde so schön, in der Bibel ist alles deutlich gesagt. Da gibt es nichts Verschwommenes, keine Konjunktive, das könnte sein. Es ist ganz klipp und klar gesagt, wenn du nicht von Neuem geboren bist, bist du ewig verloren. Kommst du nicht in den Himmel. Aber es kommt die gute Botschaft, das ist das Evangelium. Jeder hat die Chance umzukehren. Jeder kann zu Jesus kommen und er wird geboren zu einer neuen Hoffnung. Und darum rufen wir jeden Abend und sagen, komm, komm, komm, dass du von Neuem geboren bist, dass du Einzug hast in das Himmelreich. Komm doch. Warum kommst du nicht? Lass dich doch rufen, dass du von Neuem geboren bist. Und wenn du von Neuem geboren bist, dann hast du alle Verheißungen, die die Bibel dir gegeben hat. Ich lebe doch nun nicht ich, sondern Christus lebt in mir. Und wenn du von Neuem geboren bist, wenn du sagst, ich habe mich bekehrt zu Jesus und lebe entsprechend, dann sagt uns der Jesus, meine Schafe hören meine Stimme und ich kenne sie und sie folgen mir. Und ich gebe ihnen das ewige Leben und sie werden nimmermehr umkommen. Und niemand kann sie aus meiner Hand reißen. Wenn wir von Neuem geboren sind, durch den Herrn Jesus Christus, indem wir uns zu ihm hingewandt haben, dann kann uns nichts aus seiner Hand reißen. Und da kann die Endzeit kommen mit Millionen Toten und da kann Land untergehen, da kann alles passieren. Wir gehen nicht unter. Wir sind rückversichert durch den Herrn Jesus, dass uns nichts aus seiner Hand reißen kann. Ist das nicht großartig? Das ist, wenn wir beim Herrn Jesus angekommen sind, wenn er unser Herr ist. Und in 1. Johannes 5, 13, da sagt der Apostel, das habe ich euch geschrieben, damit ihr wisst, dass ihr das ewige Leben habt
und ihr glaubt an den Namen des Sohnes Gottes. Also massiv gesagt, deutlich gesagt, besser kann man es so gar nicht sagen. Das habe ich euch geschrieben, damit ihr wisst, nicht damit ihr annehmen könnt und hoffen könnt, damit ihr wisst, dass ihr das ewige Leben habt. Ich würde hier nicht stehen, wenn ich nicht sagen könnte, ich habe das ewige Leben. Das ist mir geschenkt durch den Herrn Jesus, weil ich mich ihm zugewandt habe. Nicht, weil ich ein toller Mensch bin, überhaupt nicht. Ich bin genau wie jeder andere auch. Aber ich habe die Gnade des Herrn Jesus Christus angenommen und darum gehöre ich zu ihm. Und darum kann mich nichts aus seiner Hand reißen. Und darum gebe ich das auch weiter. Dass jeder, der auch zu Jesus kommt, dieses ewige Leben hat und niemand kann aus seiner Hand gerissen werden. So fest sind wir einprogrammiert. Die Bibel geht sogar so weit und schon im Alten Testament steht, in deine Hände bin ich geschrieben. Stellen wir uns das mal vor, diese durchgrabenen Hände Jesu, und da sind wir namentlich eingetragen. Wenn das nicht gilt, also so, besser geht's doch gar nicht mehr. Hundertprozentig eingraviert. Und Paulus sagt in Römer 8, ist Gott für uns, wer kann noch wider uns sein? Denn ich bin gewiss, dass weder Tod noch Leben, weder Engel noch Mächte noch Gewalten, weder Gegenwärtiges noch Zukünftiges, weder Hohes noch Tiefes uns trennen kann von der Liebe Gottes, die in Christus Jesus ist. Das ist doch gewaltig. Hier ist doch eine Einprogrammierung gegeben in Jesus selbst hinein. Also was wollen wir mehr? Das ist eine unglaubliche Sicherheit, die uns hier gegeben wird. Und die kann jeder haben, der sagt, ich komme heute zu Jesus und ich möchte das auch haben und ich möchte von dieser Gewissheit leben und ich möchte so leben, dass ich keine Angst mehr vom Tode habe. Dem Tod ist die Macht genommen durch Jesus. Wenn ich sterbe, weiß ich, dass ich in der nächsten Sekunde bei Jesus bin. Er hat doch gesagt im Psalm 23, ob ich schon wandert im finstern Tal, da bin ich bei dir mit meinem Stecken und Stab und ich führe dich zum Vater. Das ist das, was ich erwarte, was mir versprochen. Ich bin nicht irgendwo da im Leichenhaus da nachher. Das ist der Körper. Da kriege ich einen neuen Körper. Das ist ein super Körper. Müssen wir uns mal vorstellen, was das für ein Körper sein wird. Der neue Körper, der ist unvergänglich und der ist schön, ohne Maßen ist der. Das ist mir alles geschenkt, alles. Wenn du zu Jesus kommst, darum rufe ich dich, mach das unbedingt fest. Heute komm zu diesem Jesus, dass du von Neuem geboren bist. Dann hast du alles. Dann hast du einen unendlichen Reichtum. Dann musst du nicht eine Flotte von 10.000 Segelbooten haben. Dann hast du Jesus in deinem Herzen und damit bist du unendlich reich geworden. Und jetzt komme ich zu dem Namenschristen. Was ist ein Namenschrist? Nun, ich will ein kurzes Porträt zeichnen von einem Namenschristen. Der ist kein Atheist. Wenn man ihm sagen würde, du bist ein Atheist, der würde wie eine Rakete hochgehen. Was? Ich Atheist? Auf keinen Fall. Ich glaube an Gott. Ich gehöre zu einer großen Kirche. Ich bin im Kirchenbuch eingetragen. Mit Tauftermin, mit allem. Alles ist reguliert. Alles steht da drin. Gehst du zur Kirche? Nö, brauche ich nicht. Ich bin ja eingetragen. Und ich habe mir mein Gottesbild geschneidert. Und ich habe mir auch mein Lebenskonzept so geschneidert, wie es mir passt, wird er sagen. Ich kenne solche Leute. Aber sie sagen, sie glauben an Gott. Aber sie sind weit weg von Gott. Sie sind überhaupt nicht wiedergeboren. Und die Bibel bezeichnet sie so, du hast den Namen, dass du lebst, aber du bist tot. Tot bist du. Selbst wenn du Sportler bist und 10 Meter hochspringen kannst, was keiner kann. Selbst wenn du das alles kannst, bist du tot. Du musst lebendig werden. Der Namenschrist ist ein verlorener Christ, müssen wir wissen. Und ich glaube, es gibt viele Millionen Deutsche, die in diesem Land leben und von sich sagen, sie seien Christen. Aber sie sind in den meisten Fällen nur Namenschristen. Und damit sind sie nach der Bibel verloren. Sie haben nur den Namen, dass sie leben, aber sie sind tot. Werde lebendig heute. Komme zu diesem Jesus, dass du lebendig wirst. Und korrigiere dein Leben und mache Jesus zum Maßstab deines Lebens. Das ist die Frage. Wie kann man erkennen, rein äußerlich schon, was ein Namenschrist ist und ein wiedergeborener Christ? Der Jesus hat gesagt, an den Früchten sollt ihr sie erkennen. Woran erkenne ich, was ein Birnbaum ist und was ein Apfelbaum? Nun, weil ich unterscheiden kann, was der Unterschied ist zwischen Apfel und Birne. Kann ich sofort sehen. Und der Jesus sagt, so sollt ihr es an den Früchten erkennen.
Und welch eine Frucht haben wir bei diesem Knecht gesehen? Er wird ja Knecht genannt. Also damit nach unserer allgemeinen Bezeichnung Christ. Nicht? Er ist ein Christ. Aber er ist ein Namenschrist. Denn die Frucht seines Lebens ist Unbarmherzigkeit. Der ist unbarmherzig. Denn wie er sich verhalten hat gegenüber dem Mitknecht, ist in höchstem Maße unbarmherzig. Insbesondere, wo ihm so viel vergeben worden ist, dass er nicht zu fassen, dass er sich so verhält. Wir sehen, Gott hält seine Zusagen, aber er nimmt die Vergebung zurück, wenn wir uns unbarmherzig verhalten. Jona ging nach Ninive und sollte sagen, in 40 Tagen ist alles zu Ende, das geht unter. Die bekehrten sich und dann heißt es, da sagt Gott, das gereute ihn, dass er dieses Gericht hat aussprechen lassen. Ihn gereute das. Ich finde das so schön, dass Gott uns in sein Herz hineinschauen lässt, wie es ihm zumute ist. Aber er ist froh darüber. Er ist froh darüber, dass sie umgekehrt sind, dass sie Buße getan haben, dass sie nicht verloren gehen. Und hier im Falle dieses Gleichnisses könnten wir so formulieren, hier könnte Gott so sagen, es gereut mich, dass ich diesem Knecht die ganze Schuld vergeben habe. Es gereut mich. Denn er hat das umgekehrt getan. Der hat nicht Buße getan, sondern der hat unbarmherzig gehandelt. Die Bibel sagt, wenn wir unsere Sünden bekennen, wird uns alle Schuld vergeben. Aber wenn wir dem anderen nicht vergeben, fliegt die Schuld wieder auf uns zurück. Das haben wir deutlich gesehen an dem Gleichnis. Ich sagte ja, das ist ein sehr, sehr markantes Gleichnis. Das haben wir deutlich gesehen. Für die Menge der Sünden gibt es bei Gott keine Obergrenze. Also so ungefähr in dem Sinne, wenn jetzt noch eine Sünde dazukommt, dann ist vorbei, dann vergibt Gott nicht mehr. Tut er nicht. Das ist für uns sehr wichtig heute Abend. Jeder, egal welche Schuld er getan hat in der Vergangenheit, er kann sie unter dem Kreuz loswerden. Er bekehrt sich zu Jesus und findet ewiges Leben und Gott sieht dich an, als hättest du nie eine Sünde getan. Ist das nicht gewaltig? Das ist das Größte, was in dieser Welt geschehen kann, dass ich meine ganze Schuld loswerden kann. Ich bin sie 1972 in der Stadthalle losgeworden, als ich zu Jesus fand. Wenn ich selbst nicht bereit bin, dem anderen zu vergeben, dann verlieren wir dadurch unseren Freispruch. In der Bergpredigt sagt Jesus, denn wenn ihr den Menschen ihre Verfehlungen vergebt, so wird euch euer himmlischer Vater auch vergeben. Wenn ihr aber den Menschen nicht vergebt, so wird euch euer Vater eure Verfehlungen auch nicht vergeben. Wir sehen also, vergeben oder nicht vergeben hat eine ewigkeitliche Dimension. Das müssen wir wissen. Das lernen wir aus diesem Gleichnis. Ich hielt irgendwo einen Vortrag und habe eingeladen, dass man zurückbleibt, um sich zu bekehren. Das tue ich überall. Ich mache da keine Ausnahmen. Und zwar deswegen, weil das so unvorstellbar wichtig ist. Es ist so wichtig, dass die Menschen, die die Botschaft des Evangeliums gehört haben, auch immer die Chance bekommen, das mit Jesus festzumachen. Und ich erlebe manchmal, da fahren Leute, wer weiß wie weit. Neulich hatte ich eine ganz kleine Versammlung, in Minden war das noch, und da war einer gekommen aus Speyer. Das sind fast 500 Kilometer. Und er hatte gesagt, ich habe gehört, dass man sich bei Ihnen bekehren kann. Und dann bin ich gekommen. Ich sage, wunderbar. Der hat das festgemacht, der ist als Kind Gottes nach Hause gefahren. Die anderen 500 Kilometer. So geht das. Jesus nimmt wirklich jeden an. Aber ich wollte jetzt von einer anderen Versammlung sprechen. Da waren einige zurückgeblieben. Und ich habe das erklärt, wie man das festmachen kann. Und da war ein älterer Mann und er weinte bitterlich. Ich sage, warum weinen Sie? Und da sagt er mir, wissen Sie, ich habe so viel Schuld angehäuft, dass dieser gute Jesus mich gar nicht mehr annehmen kann. Ich sage, was haben Sie denn gemacht? Da sagt er, ich war im Krieg. Und ich habe viele Soldaten dort erschossen. Und er sagte, jede Nacht sind diese erschossenen Soldaten bei mir auf der Matte. Und sie klagen mich an. Warum hast du mich erschossen? Warum?
Jede Nacht sind die da. Ich habe keine ruhige Nacht mehr, schon seit Jahren nicht. Ich sage, dann sind sie genau ein Fall für Jesus. Er ist der Einzige, der ihren Fall lösen kann. Kommen Sie zu ihm. Er ist bereit, diese riesige Schuld Ihnen abzunehmen und Sie sind frei. Das hat dieser Mann gemacht. Er hat die Schuld abgeladen. Der weinte weiter. Aber diese Tränen, die er hatte, waren gewandelte Tränen. Das waren Tränen der Freude geworden. Dass er angenommen ist und dass auch für ihn noch ein Platz im Himmel ist. Wir können es wirklich so sagen. Gott nimmt die Gauner und die letzte Reihe an. Die Frommen gehen leer aus. Das sehen wir im Neuen Testament. Die frommen Pharisäer, die gehen leer aus, weil sie unbarmherzig waren, weil sie lieblos waren und weil sie den Herrn Jesus abgeschoben haben. Das war die allergrößte Sünde. Sie wollten das mit Gesetzlichkeit machen. Das geht nicht. Aber Jesus nimmt die Sünder an. Und wir haben deutlich erkannt, wir sind alle Sünder. Und so können wir uns alle heute Abend auf den Weg machen, wenn wir nicht hundertprozentig wissen, dass wir von Neuem geboren sind durch den Herrn Jesus. Ich möchte schließen mit einem Beispiel, das mich auch sehr beeindruckt hat. Das war in Namibia gewesen. Ich habe eingeladen, wie immer, zum Gespräch. Und da kommen zwei Schwestern. Die waren so, ich schätze, 30, 32 so etwa. Und ich frage dann immer so, warum sind Sie gekommen, um so ein Gespräch anzufangen? Und da sagten die beiden mir, wie aus der Pistole geschossen, wir wollen in den Himmel. Ich denke, das ist die richtige, so eine schöne Frage. Ist das nicht schön, wenn jemand kommt und sagt, ich will in den Himmel? Na, dann geht da schon die Tür, die klappt doch schon auf vom Himmel. Wenn das jemand will, da kommt uns auch Jesus schon, wer weiß wie weit, meilenweit entgegen. So wie wir das im Gleichnis vom verlorenen Sohn ja auch sehen. Ich sage, das ist ja ganz großartig, dass Sie das so schön artikulieren. Aber ich sage, jetzt interessiert mich mal, wie kommt das, dass Sie das so präzise, gleich beide gleichzeitig, wie aus der Pistole geschossen, mir das sagen. Da sagt die eine Schwester, wir kommen aus einem frommen Elternhaus, wir sind 6 Geschwister. Aber als wir so Teenager waren, da waren wir das leid, da immer von der Bibel zu hören und da wurde vorgelesen aus der Bibel, wie das unser junger Mann hier auch im Zeugnis erzählt hat. Und da sind wir ausgebüxt. Und wir sind ab nach London, also von Namibia nach London. Und da haben wir so richtig gelebt, wie wir wollten, nach unseren Maßstäben. Mit anderen Worten, sie haben die Sünde richtig ausgelebt. Und dann passierte Folgendes. Und erstaunlich, wie Gott Zeiten ordnet. Ich kann da nur drüber staunen, diese Präzision. Dann war der Vater gestorben. Natürlich kommen sie zur Beerdigung. Und dann sagten mir diese beiden Schwestern, auf der Beerdigung wurde sehr viel über den Himmel gesprochen und dass der Vater jetzt im Himmel ist. Und dann kamen sie zu der Veranstaltung, wo ich da gesprochen hatte und ich habe auch an dem Abend viel über den Himmel gesagt. Und dann sagten mir die beiden, und heute kriegen wir noch einen drauf mit dem Himmel, weil sie auch davon gesprochen haben. Und dann sagten sie, nun war alles klar, wir wollen in den Himmel. Und dann haben diese beiden jungen Frauen sich sehr klar für Jesus entschieden. Also das sind wieder zwei, die werden wir im Himmel wiedersehen. Das ist ja großartig. Immer wieder machen sich Menschen auf den Weg und kommen zum Herrn Jesus. Das ist ja etwas so Gewaltiges. Das ist das größte Ereignis in dieser Welt, würde ich sagen. Und dann habe ich war schon auf dem Rückflug, da habe ich mir überlegt, wie Gott das gemacht hat. Wie Gott das geplant hat. Der Vater muss ja auch mal genauso sterben wie wir auch. Den Termin legt ja Gott fest, nicht wir. Da hatte Gott aber das so gemacht, so habe ich mir das überlegt, und da liege ich, glaube ich, gar nicht so falsch. Der Vater starb eine Woche, bevor die Verkündung

ist auch nicht ein einziger, von dem Jesus sagt, dich möchte ich nicht im Himmel haben. Ist das nicht schön? Er möchte, dass jeder von uns einmal in seinem Himmelreich ist. Aber entscheiden musst du selber. Du musst selber Ja sagen, sagen, ich komme. Das nehme ich an. Das hat mich getroffen. Ich bin bewegt. Ich kann jede Sünde loswerden. Das ist mir klar geworden. Und ich bin ein solcher. Und ich möchte diese Wiedergeburt erleben durch den Herrn Jesus. Und stell dir vor, der Jesus hat versprochen, er nimmt jeden an, der da kommt. Großartig. Dann komm doch. Ich will es mal so ausdrücken heute Abend, das ist sozusagen, bildlich gesprochen, die Tür zum Himmel. Wenn du dorthin kommst,

Die Tür zum Himmel. Wenn du dorthin kommst, im Hier und Heute und Jetzt und Kommen und nicht ohne Himmelreich nach Hause gehen. Denn das ist ja deine Einladung, dass wir heute die kostbare Perle finden, die du uns anbietest. Herr Jesus, gib Gnade, dass wir Ja sagen, dass keiner Nein sagt heute Abend. Hilf uns, Herr, denn davon hängt unser ewiger Verbleib ab. Ich danke dir für diese Gnade, für diese unvorstellbare, unauslotbare Liebe, mit der du uns rufst und sagst, komm. Danke, Herr, für diesen Zuruf. Und so wollen wir dir gehorsam sein und heute kommen. Amen.

Ja, liebe Hörerinnen und Hörer in Fern und Nah, Sie haben eben eine evangelistische Botschaft gehört und ich habe die Leute, die sich entscheiden wollen für Christus, eingeladen in einen vorbereiteten Seelsorgerraum. Aber Sie können ja dort nicht hinkommen. Sie sind jetzt an Ihrem Platz, wo Sie jetzt sind und Sie

stellen sich sicher die Frage, wie kann ich das hier machen? Und das will ich kurz erklären. Das Erste, was Gott tut, er sagt uns, wer wir sind. Das ist für uns erstmal nicht so angenehm. Er sagt uns nämlich in Römer 3, Vers 22, denn es ist hier kein Unterschied, sie sind allesamt Sünder und ermangeln des Ruhmes, den sie bei Gott haben sollten. Aber den Ruhm haben wir nicht wegen unserer Sünde. Die Sünde trennt uns von Gott und schließt uns darum vom Reich Gottes aus. Das aber will Gott nicht, sondern er will, dass wir das ewige Leben gewinnen können. Das geht aber nur ohne Sünde. Darum ist der Jesus gekommen in diese Welt, um die Sünde aus unserem Leben zu entfernen. Und das verspricht er uns im 1. Johannesbrief, Kapitel 1, Vers 9. Wenn wir aber unsere Sünden bekennen, so ist er treu und gerecht, dass er uns die Sünden vergibt und reinigt uns von aller Ungerechtigkeit. Also er nimmt alle Sünde aus dem Leben raus, von Kindheit an, wenn wir ihn darum bitten. Wir sind damit nur zwei Gebete vom Reich Gottes entfernt, wenn wir es wirklich wollen. Das erste Gebet, was wir sprechen können, ist das folgende. Ich spreche Ihnen das vor und lasse dazwischen eine kleine Pause, damit Sie es selber nachsprechen können. Beginnen wir mit dem ersten Gebet. Herr Jesus Christus, sprechen Sie das laut nach. Ich habe heute von dir gehört und auch schon vorher. Heute bin ich zu dem Entschluss gekommen, dass ich dir auch nachfolgen will. Herr Jesus, so komme ich jetzt zu dir und ich bitte dich um die Vergebung aller Sünden meines Lebens von Kindheit an. Du hast versprochen, dass du jede Sünde vergibst. Das glaube ich dir. Und so bin ich jetzt von aller Schuld befreit. Herr Jesus, dafür danke ich dir von ganzem Herzen. Amen. Wenn Sie jetzt wissen wollen, ob die Sünde wirklich vergeben ist, dann lese ich dazu ein Wort aus dem 1. Petrusbrief, Kapitel 1, Vers 18 und 19, wo da steht, denn ihr wisst, dass ihr nicht mit vergänglichem Silber oder Gold erlöst seid, sondern mit dem teuren Blut Christi. Hier wird uns die Gewissheit vermittelt, dass durch das vergossene Blut des Herrn Jesus uns alle Sünde vergeben ist. Das können Sie jetzt als Wirklichkeit hinnehmen. Jetzt kommt noch ein Vers hinzu, der im Johannesevangelium, Kapitel 1, Vers 12 steht. Und den Vers lese ich Ihnen erstmal vor und sage ein paar Worte dazu. Wie viele ihn aber aufnahmen, denen gab er Macht, Gottes Kinder zu werden, denen, die an seinen Namen glauben. Dieses Wort sagt uns, wenn wir den Herrn Jesus Christus in unser Leben einladen, dass er Wohnung in unserem Herzen macht, dann werden wir dadurch Kind Gottes. Es ist also nichts Kompliziertes daran. Wir sagen, Herr Jesus, ich bitte dich, komm in mein Leben. Und der Jesus hat versprochen, dass jeder, der das sagt, zu ihm kommen wird. So haben wir die Gewissheit, dass wenn wir ihn in diesem Sinne anrufen, er wirklich zu uns kommen wird und bei uns Wohnung macht. Und so beten wir dieses zweite Gebet. Herr Jesus Christus, du hast mir soeben alle Schuld meines Lebens vergeben. Und nun bitte ich dich, kehre in dieses gereinigte Herz ein. Mache du Wohnung in meinem Herzen und bleibe immer bei mir, mein Leben lang. Und ich will dir folgen, so gut ich es kann. Hilf mir dabei, dass ich immer in deiner Spur bleibe und auf diese Weise das Himmelreich erreichen werde. Herr Jesus, du hast mich so reich gemacht dadurch, dass ich dich erkennen durfte und dadurch, dass ich die Einladung annehmen durfte. Ich möchte dir danken dafür, Herr Jesus Christus.
du Heiland der Welt, der du nun auch mein persönlicher Heiland geworden bist. Ich danke dafür, Herr. Amen. Nehmen Sie das, was Sie jetzt gebetet haben, was Sie geglaubt haben, sehr ernst und bleiben Sie bei diesem Jesus. Lesen Sie sein Wort, beten Sie zu ihm, dem Herrn Jesus Christus und zu dem Vater im Himmel, der jetzt auch unser Vater geworden ist. Und beten Sie zu keiner anderen Adresse. Nur diese beiden sind uns verbürgt im Neuen Testament. Und suchen Sie sich eine Gemeinde, wo Gottes Wort geglaubt wird, gepredigt wird und wo auch gesagt wird, wie man in den Himmel kommt. Daran können Sie erkennen, ob eine Gemeinde nach dem Plan Jesu ist. So wünsche ich Ihnen ein gesegnetes Leben und ein Wiedersehen im Himmelreich bei unserem Vater im Himmel und bei dem Herrn Jesus Christus. Gott segne Sie. Auf Wiederhören.

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0: Wir stehen in unserer Reihe über die messianische Prophetie betreffend das erste Kommen des Herrn Jesus immer noch in Jesaja. Wir haben ab diesem dritten großen Teil in Jesaja, ab Kapitel 40, bereits die verschiedenen Gottesknecht-Gedichte gesehen. Zuerst in Kapitel 42, Verse 1 und folgende, dann in Kapitel 49, 50 und schließlich Jesaja 53 mit den Schlussversen von Kapitel 52 natürlich. Da haben wir 4 Gottesknecht-Gedichte gefunden in der theologischen Literatur und gerade auch in der liberaltheologischen Literatur wird oft gesprochen von den Gottesknecht-Liedern. Das ist aber völlig unberechtigt, denn es handelt sich nicht um Lieder. Gut, könnte jemand sagen, ja, aber in der Synagoge werden die Texte gesungen. Ja, aber dann müsste man die ganze Bibel als ein Lied bezeichnen. Es sind Gedichte, denn Jesaja, der größte Teil von Jesaja ist ja in Gedichtform geschrieben, im Hebräischen. Also sind es Gottesknecht-Gedichte. Und jetzt kommen wir zur 5. Stelle. Da kommt zwar der Ausdruck der Knecht des Herrn nicht ausdrücklich vor, wie in den übrigen, aber es beschreibt gerade noch einmal diesen verheißenen Messias als Knecht Gottes. Jesaja 61, wir lesen die Verse 1 bis 4.
1: Der Geist des Herrn ist auf mir, denn der Herr hat mich gesalbt. Er hat mich gesandt, den Elenden frohe Botschaft zu bringen, zu verbinden, die gebrochenen Herzen sind, Freilassung auszurufen den Gefangenen und Öffnung des Kerkers den Gebundenen, auszurufen das Gnadenjahr des Herrn und den Tag der Rache für unseren Gott, zu trösten alle Trauernden, den Trauernden Zions, ihnen Kopfschmuck statt Asche zu geben, Freudenöl statt Trauer, ein Ruhmesgewand statt eines verzagten Geistes, damit sie Terebinten der Gerechtigkeit genannt werden, eine Pflanzung des Herrn, dass er sich durch sie verherrlicht. Sie werden die uralten Trümmerstätten aufbauen, das früher Verödete wieder aufrichten, und sie werden die verwüsteten Städte erneuern, was verödet lag von Generation zu Generation.
0: Jawohl, und vielleicht noch die Verse 10 und 11 dazu.
1: Freuen, ja, freuen will ich mich in dem Herrn. Jubeln soll meine Seele in meinem Gott, denn er hat mich bekleidet mit Kleidern des Heils, den Mantel der Gerechtigkeit mir umgetan, wie der Bräutigam sich nach Priesterart mit dem Kopfschmuck und wie die Braut sich mit ihrem Geschmeide schmückt. Denn wie die Erde ihr Gewächs hervorbringt und wie ein Garten seine Saat aufsprossen lässt, so wird der Herr, Herr Gerechtigkeit und Ruhm aufsprossen lassen vor allen Nationen.
0: Und noch Vers 1.
1: Um Zions Willen will ich nicht schweigen und um Jerusalems Willen will ich nicht ruhen, bis seine Gerechtigkeit hervorbricht wie Lichtglanz und sein Heil wie eine Fackel brennt.
0: Ja, also hier haben wir zwar, wie gesagt, den Begriff, den Ausdruck der Knecht des Herrn, Eved Adonai, nicht gefunden, aber es stimmt genau überein mit der Beschreibung in den 4 früheren Gottesknecht-Gedichten. Was sagt der Messias da in Vers 1 über sich? Dass er also gesalbt ist mit dem Heiligen Geist. Schauen wir nochmals nach in Kapitel 42, dem ersten Gedicht über den Knecht des Herrn. 42,1.
2: Siehe, das ist mein Knecht. Ich halte ihn und mein Auserwählter, an dem meine Seele wohlgefallen hat. Ich habe ihm meinen Geist gegeben. Er wird das Recht unter die Heiden bringen.
0: Jawohl. Also, hier haben wir die Aussage, Gott sagt, ich habe meinen Geist auf ihn gelegt. Nicht wahr? Es beginnt ja mit, siehe mein Knecht. Das ist der Knecht des Herrn. Und der Geist Gottes ist auf ihm. Genauso wie in Kapitel 61,1. Wir haben in 61,1 ferner gelesen, dieser Gesalbte kommt, um Menschen, die gefangen sind, in die Freiheit zu bringen. Und das finden wir gerade auch in Jesaja 42, wenn wir das noch offen halten, in den Versen 6 und 7. Könnte jemand noch lesen?
2: Ich, der Herr, habe dich gerufen in Gerechtigkeit und halte dich bei der Hand und behüte dich und mache dich zum Bund für das Volk, zum Licht der Heiden, dass du die Augen der Blinden öffnen sollst und die Gefangenen aus dem Gefängnis führen und die da sitzen in der Finsternis aus dem Kerker.
0: Ja, also da haben wir eine sehr direkte Übereinstimmung mit Jesaja 61,1, die gebrochenen Herzen sind, zu verbinden und dann Freiheit auszurufen den Gefangenen und Öffnung des Kerkers den Gebundenen. Also auch hier geht es noch ein fünftes Mal um den Knecht des Herrn in Jesaja. Übrigens haben wir hier die Dreieinheit Gottes in einem Vers. Der Geist des Herrn, der Heilige Geist, dann der Sohn. Ja, das entspricht dem Vater. Und der Sprecher ist der Sohn. Ja, es ist die Dreieinheit Gottes. Und das hatten wir eben auch in Kapitel 42,1. Denn dort spricht der Vater: Siehe, mein Knecht, den ich stütze, mein Auserwählter, an welchem meine Seele wohlgefallen hat. Und dann, ich habe meinen Geist auf ihn gelegt. Das ist der Geist Gottes. Auch da haben wir die drei Personen der Gottheit. Das findet sich sehr oft an verschiedensten Stellen im Alten Testament. Die drei Personen oder viele Stellen auch die zwei Personen, der Vater, der sendet, und der Messias, der Sohn. Ja, und das Wort Messias ist ja nicht vorgekommen in diesen Stellen über den Knecht Gottes. Und doch, wir betrachten ja messianische Prophezeiungen. Aber wenn wir daran denken, was bedeutet Messias? Der Gesalbte. Dann ist wieder klar, in Kapitel 42 geht es um den Messias, nämlich den Knecht Gottes, auf den eben Gott seinen Geist gelegt hat. Und hier wird ausdrücklich gesagt, weil der Herr mich gesalbt hat. Eben als Messias. Und wenn eben hier über die Salbung gesprochen wird, müssen wir immer an die drei Ämter denken, die durch Salbung eingesetzt wurden im Alten Testament oder eingesetzt werden konnten. Nämlich, welche drei Ämter wurden Könige, das ist klar. Ein Beispiel dafür, eine Salbung, David, 1. Samuel 16. Samuel salbt David zum König, dann nur der Hohepriester. Die übrigen Priester waren eben nicht gesalbt. Und darum, wenn man zum Beispiel in 3. Mose 4 liest, der gesalbte Priester, dann ist das immer der Hohepriester. Der wurde durch Salbung eingesetzt. Und drittens, Elia sollte Elisa salben zum Propheten. Genau. Ich gebe die Stelle an für die, die gerne aufschreiben. Das ist eine gute Sache. So bringt man die Dinge aus dem Kurzzeitgedächtnis hinüber ins Langzeitgedächtnis. Das ist 1. Könige 19, Vers 16. Elisa, den Sohn Safats von Abel-Meholah, sollst du zum Propheten salben an deiner Stadt. Nun, der Messias soll alle drei Ämter in sich vereinen. Eben der König sollte er sein, über die ganze Welt schließlich. Und der Priester und auch der Prophet. Als Prophet sollte er Licht in die Dunkelheit von uns Menschen hineinbringen. Und als Prophet eben unsere Schuldhaftigkeit vor Gott aufdecken. Und als Hohepriester sollte er sich selber zum Opfer darbringen. Das haben wir ja gefunden in Jesaja 53, ganz ausdrücklich. Sich als Opfer darbringen, um das Problem unserer Schuld, das er als Prophet aufgedeckt hat, zu lösen. Und als König sollte er die Erlösten führen auf den Wegen Gottes, auf den Wegen der Heiligen Schrift. Ja, und jetzt in Jesaja 61 finden wir diesen Auftrag: Als Messias soll er Freiheit bringen, frohe Botschaft verkündigen. Dieses Wort wird im Neuen Testament wieder zitiert. Schlagen wir auf, Lukas 4. Also diese Verbindung ist nun ganz wichtig. Wir lesen darum einen längeren Abschnitt, Lukas 4, Verse 14 bis 30.
2: Und Jesus kam in des Geistes Kraft wieder nach Galiläa, und die Kunde von ihm erscholl durch alle umliegenden Orte. Und er lehrte in ihren Synagogen und ward von jedermann gepriesen. Und er kam nach Nazareth, wo er erzogen war, und ging in die Synagoge nach seiner Gewohnheit am Sabbattage und stand auf und wollte lesen. Da ward ihm das Buch des Propheten Jesaja gereicht, und da er das Buch auftat, fand er die Stelle, da geschrieben steht: Der Geist des Herrn ist bei mir, darum, weil er mich gesalbt hat, zu verkündigen das Evangelium den Armen. Er hat mich gesandt, zu predigen den Gefangenen, dass sie los sein sollen, und den Blinden, dass sie sehend werden, und den Zerschlagenen, dass sie frei und ledig sein sollen, zu verkündigen das Gnadenjahr des Herrn. Und als er das Buch zutat, gab er es dem Diener und setzte sich. Und aller Augen in der Synagoge sahen auf ihn. Und er fing an zu sagen zu ihnen: Heute ist dieses Wort der Schrift erfüllt vor euren Ohren. Und sie gaben alle Zeugnis von ihm und wunderten sich, dass solche Worte der Gnade aus seinem Munde gingen, und sprachen: Ist das nicht Josefs Sohn? Und er sprach zu ihnen: Ihr werdet freilich zu mir sagen, dies Sprichwort: Arzt, hilf dir selber. Denn wie große Dinge haben wir gehört zu Kapernaum geschehen, tu so auch hier in deiner Vaterstadt. Er sprach aber: Wahrlich, ich sage euch, kein Prophet gilt etwas in seinem Vaterlande. Aber in Wahrheit sage ich euch, es waren viele Witwen in Israel zu des Elia Zeiten, da der Himmel verschlossen war 3 Jahre und 6 Monate, und eine große Teuerung war im ganzen Lande, und zu deren keiner ward Elia gesandt als allein nach Sarepta im Lande der Sidonier zu einer Witwe. Und viele Aussätzige waren in Israel zu des Propheten Elisa Zeiten, und deren keiner ward gereinigt als allein Naeman aus Syrien. Und sie wurden voll Zorn alle, die in der Synagoge waren, da sie das hörten, und standen auf und stießen ihn zur Stadt hinaus und führten ihn an den Rand des Berges, darauf ihre Stadt gebaut war, dass sie ihn hinabstürzten. Aber er ging mitten durch sie hinweg.
0: Danke, bis dahin. Wir stehen da am Anfang des öffentlichen Dienstes des Herrn Jesus. Noch in Lukas 3 wird die Salbung am Jordan anlässlich der Taufe durch Johannes beschrieben. Könnte vielleicht jemand Kapitel 3, 21, 22 lesen?
2: Und es begab sich, als sich alles Volk taufen ließ, und Jesus auch getauft war und betete, da tat sich der Himmel auf, und der Heilige Geist fuhr hernieder in leiblicher Gestalt auf ihn wie eine Taube. Und eine Stimme kam aus dem Himmel, die sprach: Du bist mein lieber Sohn, an dir habe ich Wohlgefallen.
0: Das war die Salbung, von der Jesaja 61,1 spricht. Und das war ein gewaltiges Zeichen. Johannes beschreibt ja in seiner Aussage in Johannes 1, dass es sichtbar war, das Herabkommen des Heiligen Geistes wie eine Taube auf ihn. Und dann kam diese Stimme aus dem Himmel, die man, dieses Phänomen nennt man im Judentum Bat Kol, Tochter der Stimme. Also dieses besondere Ereignis, wenn Gott sich geoffenbart hat durch eine akustisch hörbare Stimme vom Himmel. Und das hatten die Menschen dort akustisch wahrgenommen, diese Stimme: Du bist mein geliebter Sohn, an dir habe ich Wohlgefallen gefunden. Und da konnten die Menschen sofort denken an Jesaja 42,1. Siehe, mein Knecht, haben wir gelesen, den ich stütze, ich habe meinen Geist auf ihn gelegt, und er soll den Nationen das Recht verkündigen. Und diese Stimme aus dem Himmel: Du bist mein geliebter Sohn, an dir habe ich Wohlgefallen gefunden. Und Jesaja 42,1 sagt, an dem meine Seele Wohlgefallen gefunden hat. Und Johannes der Täufer, der ja damals auftraten, das war eine Sensation. Der hat ganz Israel in Bewegung gebracht. Matthäus 3 berichtet, dass die Leute aus ganz Judäa gekommen sind, aus Jerusalem und von vielen anderen Gebieten, auch aus Galiläa, sind sie an den Jordan hinuntergekommen. Der hat das ganze Volk in Bewegung gebracht. Sein Auftreten war so eindrücklich. Auch der jüdische Geschichtsschreiber Josephus Flavius, ein Geschichtsschreiber aus dem 1. Jahrhundert, der beschreibt ja das Auftreten von Johannes dem Täufer und sagt also auch außerbiblisch, dass dieser Mann durch sein gerechtes Leben einen unglaublichen Eindruck gemacht hatte auf das ganze Volk. Und dieser Mann, Johannes der Täufer, hat er in Johannes 1 gesagt, als Jesus Christus von ihm getauft wurde und der Heilige Geist so auf ihn kam, da heißt es in Johannes 1, Vers 29, des folgenden Tages sieht er Jesus zu sich kommen und spricht, siehe das Lamm Gottes, welches die Sünde der Welt wegnimmt. Und da war natürlich für die Menschen klar der Bezug zu Jesaja 53. Der Knecht Gottes, an dem Gott sein Wohlgefallen hat, auf den er seinen Geist legt, das ist der Mann, der als Opfer sterben soll, wie das in Jesaja 53 beschrieben wird. Dass er wie ein Lamm zur Schlachtung hingeführt werden sollte. Gut, und jetzt haben wir in Lukas 4, 14 gelesen, Jesus kehrte in der Kraft des Geistes nach Galiläa zurück. Also der Gesalbte kommt nach Galiläa, nach Nordisrael und geht hin, predigt in allen Synagogen. Aber dann, das war speziell Vers 16, kam er nach Nazareth, wo er ja den größten Teil seines Lebens von der Kindheit an bis 30 Jahre verbracht hatte. Nazareth, wo er erzogen war. Und dann ging er in die Synagoge und da fällt etwas auf. Was wird da gesagt über seinen Synagogenbesuch? Nach seiner Gewohnheit. Nicht wahr? Junge Leute sind allgemein, und das liegt aber in der Natur der Sache, kritisch gegenüber Gewohnheiten und Traditionen. Aber das hat Gott auch so in die Natur des Menschen hineingelegt, sonst gäbe es gar keine Fortschritte. Also, dass mit jungen Leuten Aufbrüche kommen, indem man das Gewohnheitsmäßige, das Traditionelle auch hinterfragt. Was ist der Nutzen? Aber oft ist es eben auch eben aus dem Gleichgewicht heraus und dann wird alles einfach in Frage gestellt und Traditionen sind grundsätzlich schlecht. Und da kann man eben helfen, das Gleichgewicht zu finden. Dem ist nicht so. Es gibt schlechte Gewohnheiten, es gibt wirklich falsche Traditionen, die Menschen auch versklaven und knechten können, aber es gibt gute Gewohnheiten. Und der Herr Jesus hat auch Gewohnheiten gehabt. Übrigens, gerade im Lukas-Evangelium, wenn man mit einer Konkordanz dem Thema nachgehen will, findet man das wiederholt nach der Gewohnheit. Nach der Gewohnheit. Das beginnt schon in Kapitel 1. In Kapitel 2 findet man es wieder hier. Also der Herr Jesus hatte die Gewohnheit, am Sabbattag in die Synagoge zu gehen. Und das war eben eine gute Gewohnheit. Das Sabbatgebot, das war ganz klar. Also das Sabbatgebot, das hat ja Gott bereits in den 10 Geboten verankert, nach dem Auszug aus Ägypten. Es sind schon zwei Dinge. Dass er den Sabbat gehalten hat als Jude. Er hat sich selber unter das Gesetz gestellt, so sagt uns ja Galater 4, als die Zeit erfüllt war, sandte Gott seinen Sohn, geboren von einer Frau, geboren unter Gesetz. Also der Herr wurde unter Gesetz geboren, wurde auch beschnitten, Lukas 2 spricht davon, und so hat der Herr sich unter das Gesetz vom Sinai gestellt als Mensch. Aber das erklärt noch nicht die Synagoge. Seit wann gibt es Synagogen? Also nach der babylonischen Gefangenschaft. Und niemand weiß ganz genau den Beginn. Aber der Ansatz ist eigentlich schon gegeben in diesen Volkszusammenkünften unter Esra und Nehemia, wo das Gesetz geholt wurde und Esra hat das Gesetz dem Volk vorlesen lassen. Das ist eigentlich, kann man sagen, die Wurzel, aus der dann die Tradition der Synagogen herausgekommen ist. Kann man nachlesen in Esra 7 und dann Nehemia 8 zum Beispiel, ganz eindrücklich, da wird auch ausdrücklich gesagt, dass alle gehört haben, die Gesetzesvorlesung, auch die kleinen Kinder waren mit dabei. Und die Überlegung war ja die, warum hat es die Katastrophe einer babylonischen Gefangenschaft gegeben? Warum wurde alles von Babylonien zusammengeschlagen, Jerusalem zerstört, der Tempel verwüstet, die Juden weggeführt nach Babylon und Abertausende kamen um im Krieg? Das war alles, weil man sich von Gottes Wort abgewandt hatte und man hatte Götter der anderen Religionen rund um Israel übernommen. Und so war klar, als man zurückkam aus der Gefangenschaft, so etwas darf nie mehr geschehen. Und wie kann man das verhindern? Nun, Esra war ein guter Mann. Können wir kurz aufschlagen, Esra 7. Da finden wir diesen Mann, der eigentlich an der Wurzel steht, dieser neuen Einrichtung der Synagoge. Esra 7, Vers 10.
2: Denn Esra richtete sein Herz darauf, das Gesetz des Herrn zu erforschen und danach zu tun und Gebote und Rechte in Israel zu lehren.
0: Jawohl. Also das war ihm ein Herzensanliegen, dass nie mehr sowas geschehen würde, wie die babylonische Gefangenschaft es war. Aber interessant, das Erste, was er im Herzen hatte, war was? Also zuerst hat er Bibelstudium betrieben, das war das Erste. Und dann zweitens, tun. Also er wollte das nicht nur lesen als ein Gelehrter, sondern als ein Schriftgelehrter, sondern es auch umsetzen im Leben, praktisch anwenden. Und erst drittens kommt Israel Satzung und Recht zu lehren. Also zuerst selber umsetzen und dann anderen weitergeben. Wenn die zweite Sache nicht erfüllt ist, dann ist die dritte gar nicht glaubwürdig. Wer selber das Wort Gottes nicht umsetzen will in seinem Leben, der hat keine Glaubwürdigkeit, wenn er das Wort verkündigt. Und dann sehen wir noch ein Beispiel an in Nehemia 8. Da müsste man das ganze Kapitel für sich lesen. Da sieht man, wie Esra das Wort Gottes dem ganzen Volk beibringen wollte. Liest jemand daraus Vers 1?
2: Als nun der siebente Monat herangekommen war und die Kinder Israel in ihren Städten waren, versammelte sich das ganze Volk wie ein Mann auf dem Platz vor dem Wassertor, und sie sprachen zu Esra, dem Schriftgelehrten, er solle das Buch des Gesetzes des Mose holen, das der Herr Israel geboten hat.
0: Ja, und dann wird erklärt, wie da vorgelesen wurde, während Stunden für Männer, Frauen, für alle, die Verständnis hatten, zuzuhören. Und dann heißt es weiter in Vers 8.
2: Und sie legten das Buch des Gesetzes Gottes klar und verständlich aus, so dass man verstand, was gelesen war.
0: Jawohl. Die Elbenfelder übersetzt noch etwas wörtlicher. Und sie lasen in dem Buch, in dem Gesetz Gottes, deutlich und gaben den Sinn an, so dass man das Gelesene verstand. Also, man muss das Wort Gottes vorlesen, aber dann auch erklären, damit die Leute wirklich verstehen, was damit gemeint ist. Und aus diesen Anfängen entstand dann eben die Idee, dass man an allen Orten im Land Israel Orte einsetzt, Häuser baut, wo man zusammenkommt, um regelmäßig die Bibel zu hören und um zu beten. Aber die Synagogen waren also nicht eine Einrichtung, die das Alte Testament vorgeschrieben hätte. Es gibt allerdings in den Psalmen einen prophetischen Hinweis darauf, auf diese Gebetsstätten im Land. Also das musste kommen, das war schon im prophetischen Wort enthalten. Psalm 74, liest du vielleicht gerade vor Vers 7 oder Vers 8, je nach Bibelausgabe. Sie haben dein Heiligtum in Brand gesteckt.
2: Sie verbrennen dein Heiligtum. Bis auf den Grund entweihen sie die Wohnung deines Namens. Sie sprechen in ihrem Herzen, lasst uns sie ganz unterdrücken. Sie verbrennen alle Gotteshäuser im Lande. Unsere Zeichen sehen wir nicht. Kein Prophet ist mehr da und keiner ist bei uns, der etwas weiß.
0: Jawohl. Das ist eine Prophetie nicht auf die Zerstörung des Tempels durch Nebukadnezar, bei der babylonischen Gefangenschaft, denn damals gab es Propheten. Jeremia war da, auch nach der Zerstörung war er immer noch da. Und der hatte auch sogar noch eine Funktion für die Juden, die nach Ägypten hinabgegangen waren. Aber hier wird gesagt in Vers 8, unsere Zeichen sehen wir nicht, kein Prophet ist mehr da und keiner bei uns, welcher weiß, bis wann. Aber die Prophetie passt genau auf die Zerstörung Jerusalems im Jahr 70, als der zweite Tempel verwüstet wurde. Und da waren keine Propheten da, keiner, der wusste, bis wann. Und da wird halt nicht nur gesagt, sie haben dein Heiligtum in Brand gesteckt, wie wir gelesen haben, sondern sie haben alle Versammlungsstätten Gottes im Lande verbrannt. Und da können wir konkrete Synagogen zeigen, die so niedergebrannt worden sind. Zum Beispiel die Synagoge auf Masada. Das war eigentlich, kann man sagen, die letzte Synagoge, die gefallen war. Alle waren schon verbrannt in Jerusalem, als im Jahr 70 Jerusalem verwüstet wurde. Die letzte Festung, die noch Bestand haben konnte, war Masada. Und Masada fiel im Jahr 73. Und dann war der Widerstand gebrochen. Und die Synagoge dort, die kann man heute besuchen. Interessant ist, man hat dort unter dem Boden dieser Synagoge, zerstörten Synagoge, hat man noch ein Manuskript von Hesekiel gefunden. Und was noch übrig war, gerade Kapitel 37. Diese Prophetie über die Totengebeine, die so verdorrt sind. Und es wird erklärt, das bedeutet das ganze Haus Israel. Und sie sagen, unsere Hoffnung ist zunichte. Tikvatenu avat. Unsere Hoffnung ist zunichte. Und dann muss der Prophet weissagen, dass diese Gebeine lebendig werden. Und Gott verkündigt, dass Israel zerstreut unter den Nationen eine Wiederherstellung und Zusammenführung, Rückführung ins Land erleben würde. Und als man im 20. Jahrhundert eben aus aller Welt eingewandert ist nach Israel, da hat man dann vor einigen Jahrzehnten auch begonnen, Masada auszugraben und hat diese Dinge gefunden. Ganz eindrücklich. Und es war dann eben so, besonders verdienstvoll hat sich Yigael Yadin um die Ausgrabung in Masada verdient gemacht. Yigael Yadin, das war der Oberbefehlshaber im Krieg 48-49. Als 48-49, als der Staat Israel gegründet wurde und dann 8 arabische Armeen Israel überrennen wollten und vernichten wollten. In diesem Krieg hatte Yigael Yadin den Oberbefehl über die israelische Armee. Und später hat er dann eben sehr viel archäologisch gearbeitet, auch in Hazor und eben auch Masada. Und da kam also ausgerechnet Hesekiel 37 ans Licht. Und dieser Ausdruck dort aus Hesekiel 37, unsere Hoffnung ist zunichte, sagen die Totengebeine. Aber dann wird ihnen gesagt, nein, ihr werdet wieder zu Leben kommen und werdet aufstehen. In der israelischen Landeshymne, die heißt ja wie? Hatikva, die Hoffnung. Und da beginnt es, Kol od balevav penima, nefesh yehudi homia, solange noch da drinnen im Herzen eine jüdische Seele wohnt. Und die Sehnsucht ist nach Zion, um wieder zurückzukehren. Und dann kommt der Text zu dem Höhepunkt, solange ist unsere Hoffnung nicht zunichte. Lo avdatikatenu ist unsere Hoffnung nicht zunichte. Also gerade in Anspielung auf Hesekiel 37, dass wir nach 2000 Jahren wieder ein freies Volk werden, am Chofshi Be'atzenu, in unserem Land, in Jerusalem. Also es spielt auch gerade die Landeshymne direkt auf diese Stelle an. Die Hoffnung ist nicht zunichte. Es gibt Hoffnung. Ja, und da haben wir also eine dieser verbrannten Synagogen dort entdeckt. Aber die wurden im ganzen Land verwüstet und so hat sich Psalm 74 ganz eindrücklich damals erfüllt. Ja, aber diese Versammlungsstätten, jetzt gehen wir zurück, um unseren Gedankengang weiterzuführen, hat man also begonnen einzurichten nach der babylonischen Gefangenschaft mit der Absicht, das ganze Volk Israel soll unterwiesen werden in der Bibel, um es so den Willen Gottes zu kennen und umsetzen zu können, damit nie mehr eine solche Katastrophe geschehen würde. Und das war eine gute Sache. Und darum hat der Herr Jesus, der dann kam, als die Zeit erfüllt war, kam er in diese Welt und er ist als Jude aufgewachsen und nach seiner Gewohnheit ging er an jedem Sabbat in die Zusammenkunft. Die Synagoge sollte kein Ersatz sein für den Tempel. Die Tora hat ja ganz klar vorgesehen, der Tempel muss gebaut werden an dem Ort, den der Herr auserwählt hat, einem Ort, und dorthin müssen alle Männer hingehen, dreimal im Jahr, Passa, Pfingsten und Laubhütten. Die Frauen auch, dürfen auch gehen, aber dort war der Befehl nicht so streng, mit Rücksicht auf die kleinen Kinder und auf verschiedene Belastungen, die es verhindern konnten, aber die Männer, die mussten unbedingt gehen.

0: Und der Jesus ging nach seiner Gewohnheit regelmäßig in die Synagoge. Aber wir sehen, in Gottes Vorsehung war die Einrichtung der Synagoge schon eine Vorbereitung später im Blick auf die Gemeinde. Die Gemeinde gibt es ja im Alten Testament nicht. Das war etwas völlig Neues, als die Gemeinde an Pfingsten entstand, als der Heilige Geist ausgegossen wurde. Und der Herr Jesus sagte in Matthäus 16, auf diesen Felsen werde ich meine Gemeinde bauen. Er sagt das zukünftig. Es gab noch keine Gemeinde. Die wurde erst eingesetzt ab Pfingsten, Apostelgeschichte 2. Aber auch die Gemeinde sollte dann nach Gottes Wille und Vorschrift ein Ort sein, wo die Gläubigen zusammenkommen zum Gebet, zur Schriftlesung und zur Schriftauslegung. Und so war also die Synagoge so schon eine Vorbereitung im Blick auf das Kommen der Gemeinde. Und wenn wir gesehen haben, im Alten Testament gibt es keinen Befehl zur Synagoge, aber schauen wir mal, was in Hebräer 10 steht im Blick auf die Gemeinde, das Gemeindezusammenkommen. Lesen wir Hebräer 10, 23 bis 25.
1: Lasset uns halten an dem Bekenntnis der Hoffnung und nicht wanken, denn er ist treu, der sie verheißen hat, und lasset uns aufeinander Acht haben, uns anzureizen zur Liebe und guten Werken, und nicht verlassen unsere Versammlung, wie etliche pflegen, sondern einander ermahnen, und das umso mehr, je mehr ihr sehet, dass sich der Tag naht.
0: Jawohl. Also es geht darum, dass wir treu am Glauben festhalten. Lasst uns das Bekenntnis der Hoffnung unbeweglich festhalten. Und was ist dabei eine Hilfe? Nun, die anderen Gläubigen. Lasst uns aufeinander Acht haben zur Anreizung, zur Liebe und zu guten Werken. Also es braucht die gegenseitige Ermutigung, um den Glauben auch praktisch umzusetzen. Nicht nur ein Bekenntnis haben, das ist schon eine Sache, das Bekenntnis festhalten, aber das auch praktisch umsetzen in Liebe und guten Werken. Und dann wird das eben direkt verbunden, indem wir unser Zusammenkommen nicht versäumen. Also das Zusammenkommen der Gläubigen ist ganz wichtig, um eben das Bekenntnis festzuhalten und das auch praktisch umzusetzen. Und zwar eben, indem man regelmäßig die Zusammenkünfte der Gläubigen, der Erlösten besucht. Nicht versäumen. Und schon damals gab es die Unsitte, dass man das eben versäumte, wie es bei etlichen Sitte ist. Übrigens, Schlachter hat hier nicht so gut übersetzt. Dort steht nicht die Zusammenkunft verlassen. Aber es geht ja hier nicht um ein Verlassen, dann ist man ja gegangen, nicht? Sondern hier geht es um etwas Regelmäßiges. Wieso kann man das nicht so planen, dass der Zeitpunkt des Gottesdienstes, der muss Priorität haben und dann planen wir unsere Dinge darum herum. Und das funktioniert. Aber man muss die Gewohnheit haben. Wenn es keine Gewohnheit ist, dann ist es jedes Mal ein Kampf. Und wir lernen von dem Herrn Jesus eben am Sabbattag nach seiner Gewohnheit in die Synagoge. Und das Neue Testament sagt nun nicht, das ist einfach so eine gute Gewohnheit, sondern vielmehr, wir sollen einander ermutigen und unser Zusammenkommen nicht versäumen. Und das wird sogar immer wichtiger, in welchem Zusammenhang. Also das Zusammenkommen war von Anfang an, seit Pfingsten, wichtig. Und wir sehen sogar, die ersten Gläubigen sind täglich zusammengekommen, in Apostelgeschichte 2. Aber wir sehen dann in Apostelgeschichte 20, in Troas, kamen sie offensichtlich regelmäßig am ersten Tag der Woche zusammen, um das Brot zu brechen. Und hier wird erklärt, dass diese Wichtigkeit umso größer wird, je mehr wir eben dem Ende zusteuern, also dem Ende der Endzeit, die Wiederkunft Jesu.

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1: Zu der Zeit war Abija, der Sohn Jerobeams, krank. Und Jerobeam sprach zu seiner Frau:
2: Mache dich auf und verkleide dich, damit niemand merkt, dass du Jerobeams Frau bist, und geh hin nach Silo. Siehe, dort ist der Prophet Ahia, der mir zugesagt hat, dass ich König sein sollte über dies Volk. Und nimm mit dir 10 Brote, Kuchen und einen Krug mit Honig, und geh zu ihm, damit er dir sagt, wie es dem Knaben ergehen wird.
1: Und Jerobeams Frau tat das und machte sich auf und ging hin nach Silo und kam ins Haus Ahias. Ahia aber konnte nicht sehen, denn seine Augen standen starr vor Alter. Aber der Herr sprach zu Ahia:
3: Siehe, Jerobeams Frau kommt, um dich wegen ihres Sohnes zu befragen, denn er ist krank. So rede nun mit ihr so und so.
1: Als sie nun hineinkam, stellte sie sich fremd. Als aber Ahia das Geräusch ihrer Tritte hörte, wie sie zur Tür hereinkam, sprach er:
4: Komm herein, du Frau Jerobeams, warum stellst du dich so fremd? Ich bin zu dir gesandt als ein harter Bote. Geh hin und sage Jerobeam: So spricht der Herr, der Gott Israels. Ich habe dich erhoben aus dem Volk und zum Fürsten über mein Volk Israel gesetzt und habe das Königtum von Davids Hause gerissen und dir gegeben. Du aber bist nicht gewesen wie mein Knecht David, der meine Gebote hielt und mir von ganzem Herzen nachwandelte, dass er nur tat, was mir wohlgefiel. Du hast mehr Böses getan als alle, die vor dir gewesen sind, bist hingegangen und hast dir andere Götter gemacht und gegossene Bilder, um mich zum Zorn zu reizen, und hast mir den Rücken gekehrt. Darum siehe, ich will Unheil über das Haus Jerobeam bringen und ausrotten von Jerobeam alles, was männlich ist, bis auf den letzten Mann in Israel, und will die Nachkommen des Hauses Jerobeam ausfegen, wie man Unrat ausfegt, bis es ganz mit ihm aus ist. Wer von Jerobeam stirbt in der Stadt, den sollen die Hunde fressen. Wer aber auf dem Felde stirbt, den sollen die Vögel des Himmels fressen. Denn der Herr hat's geredet. So mache dich nun auf und geh heim. Und wenn dein Fuß die Stadt betritt, wird das Kind sterben. Und es wird ihm ganz Israel die Totenklage halten, und sie werden ihn begraben. Denn dieser allein von Jerobeam wird zu Grabe kommen, weil der Herr, der Gott Israels, etwas Gutes an ihm gefunden hat im Hause Jerobeam. Der Herr aber wird sich einen König über Israel erwecken, der wird das Haus Jerobeam ausrotten, wie es heute ist. Und der Herr wird Israel schlagen, dass es schwankt, wie das Rohr im Wasser bewegt wird, und wird Israel ausreißen aus diesem guten Lande, das er ihren Vätern gegeben hat, und wird sie zerstreuen jenseits des Euphrat, weil sie sich Aschera-Bilder gemacht haben, den Herrn zu erzürnen. Und er wird Israel dahingeben, um der Sünden Jerobeams willen, der da gesündigt hat und Israel Sündigen gemacht hat.
1: Und Jerobeams Frau machte sich auf, ging heim und kam nach Tirza. Und als sie auf die Schwelle des Hauses kam, starb der Knabe. Und sie begruben ihn, und ganz Israel hielt ihm die Totenklage nach dem Wort des Herrn, das er geredet hatte, durch seinen Knecht Ahia, den Propheten. Was mehr von Jerobeam zu sagen ist, wie er Krieg geführt und regiert hat, siehe, das steht geschrieben in der Chronik der Könige von Israel. Die Zeit aber, die Jerobeam regierte, sind 22 Jahre. Und er legte sich zu seinen Vätern, und sein Sohn Nadab wurde König an seiner Statt. Und Rehabeam, der Sohn Salomos, wurde König in Juda. 41 Jahre alt war Rehabeam, als er König wurde, und er regierte 17 Jahre zu Jerusalem, in der Stadt, die der Herr erwählt hatte, aus allen Stämmen Israels, damit er dort seinem Namen eine Stätte bereite. Seine Mutter hieß Nama, eine Ammoniterin. Und Juda tat, was dem Herrn missfiel. Und sie reizten ihn mehr, als alles ihn reizte, was ihre Väter getan hatten mit ihren Sünden, die sie taten. Denn auch sie machten sich Höhen, Steinmale und Aschera-Bilder auf allen hohen Hügeln und unter allen grünen Bäumen. Es waren auch Tempelhurer im Lande. Und sie taten alle die Gräuel der Heiden, die der Herr vor Israel vertrieben hatte. Aber im 5. Jahr des Königs Rehabeam zog Schishak, der König von Ägypten, herauf gegen Jerusalem und nahm die Schätze aus dem Hause des Herrn und aus dem Hause des Königs, alles, was zu nehmen war, und nahm alle goldenen Schilde, die Salomo hatte machen lassen. An ihrer Statt ließ der König Rehabeam kupferne Schilde machen und gab sie in die Hand der Obersten der Leibwache, die das Tor hüteten am Hause des Königs. Und so oft der König in das Haus des Herrn ging, trug die Leibwache die Schilde und brachte sie wieder in die Wachstube zurück. Was aber mehr von Rehabeam zu sagen ist und alles, was er getan hat, siehe, das steht geschrieben in der Chronik der Könige von Juda. Es war aber Krieg zwischen Rehabeam und Jerobeam ihr Leben lang. Und Rehabeam legte sich zu seinen Vätern und wurde begraben bei seinen Vätern in der Stadt Davids. Und seine Mutter hieß Nama, eine Ammoniterin. Und sein Sohn Abija wurde König an seiner Stadt.

0: Im 18. Jahr des Königs Jerobeam, des Sohnes Nebats, wurde Abija König über Juda und regierte 3 Jahre zu Jerusalem. Seine Mutter hieß Macha, eine Tochter Abishaloms. Und er wandelte in allen Sünden seines Vaters, die dieser vor ihm getan hatte. Und sein Herz war nicht ungeteilt bei dem Herrn, seinem Gott, wie das Herz seines Vaters David. Denn um Davids willen gab der Herr, sein Gott, ihm eine Leuchte zu Jerusalem, dass er seinen Sohn nach ihm erweckte und Jerusalem erhielt, weil David getan hatte, was dem Herrn wohlgefiel und nicht gewichen war von allem, was er ihm gebot, sein Leben lang, außer in der Sache mit Uria, dem Hethiter. Es war aber Krieg zwischen Rehabeam und Jerobeam ihr Leben lang. Was aber mehr von Abija zu sagen ist und alles, was er getan hat, siehe, das steht geschrieben in der Chronik der Könige von Juda. Es war aber Krieg zwischen Abija und Jerobeam. Und Abija legte sich zu seinen Vätern, und sie begruben ihn in der Stadt Davids, und sein Sohn Asa wurde König an seiner Stadt. Im 20. Jahr Jerobeams, des Königs von Israel, wurde Asa König über Juda und regierte 41 Jahre zu Jerusalem. Seine Mutter hieß Macha, eine Tochter Abishaloms. Und Asa tat, was dem Herrn wohlgefiel, wie sein Vater David. Er tat die Tempelhure aus dem Lande und entfernte alle Götzenbilder, die seine Väter gemacht hatten. Dazu setzte er auch seine Mutter Macha ab, dass sie nicht mehr Herrin war, weil sie ein Gräuelbild der Aschera gemacht hatte. Und Asa zerschlug ihr Gräuelbild und verbrannte es am Bach Kidron. Aber die Höhen entfernten sie nicht. Jedoch das Herz Asas war ungeteilt bei dem Herrn sein Leben lang. Und das Silber und Gold und die Geräte, die sein Vater geheiligt hatte, und was von ihm selbst geheiligt war, brachte er zum Hause des Herrn. Und es war Krieg zwischen Asa und Bascha, dem König von Israel, ihr Leben lang. Bascha aber, der König von Israel, zog herauf gegen Juda und baute Rama aus, damit niemand aus- und einziehen sollte bei Asa, dem König von Juda. Da nahm Asa alles Silber und Gold, das noch übrig war, im Schatz des Hauses des Herrn und im Schatz des Hauses des Königs, und gab's in die Hände seiner Räte und sandte sie zu Ben-Hadad, dem Sohn Tabrimmons, des Sohnes Hesions, dem König von Aram, der zu Damaskus herrschte, und ließ ihm sagen:
1: »Es ist ein Bund zwischen mir und dir und zwischen meinem Vater und deinem Vater. Darum schicke ich dir ein Geschenk, Silber und Gold, dass du den Bund mit Bascha, dem König von Israel, aufgibst, damit er von mir abzieht.«
0: Ben-Hadad hörte auf die Bitte des Königs Asa und sandte seine Obersten gegen die Städte Israels und schlug Ijon und Dan und Abel-Bet-Macha, das ganze Kinneret, samt dem ganzen Lande Naphtali. Als das Bascha hörte, ließ er davon ab, Rama auszubauen und zog wieder nach Tirza. Der König Asa aber bot ganz Juda auf, niemand ausgenommen, und sie nahmen die Steine und das Holz von Rama weg, womit Bascha gebaut hatte. Und der König Asa baute damit Geba in Benjamin und Mizpah aus. Was aber mehr von Asa zu sagen ist und alle seine tapferen Taten und alles, was er getan hat und die Städte, die er ausgebaut hat, siehe, das steht geschrieben in der Chronik der Könige von Juda. Nur war er in seinem Alter an seinen Füßen krank. Und Asa legte sich zu seinen Vätern und wurde begraben bei seinen Vätern in der Stadt Davids, seines Vaters. Und sein Sohn Josaphat wurde König an seiner Stadt. Nadab aber, der Sohn Jerobeams, wurde König über Israel im 2. Jahr Asas, des Königs von Juda, und regierte über Israel 2 Jahre und tat, was dem Herrn missfiel, und wandelte in dem Wege seines Vaters und in seiner Sünde, womit dieser Israel Sündigen gemacht hatte. Aber Bascha, der Sohn Ahias aus dem Stamme Issachar, machte eine Verschwörung gegen ihn und erschlug ihn zu Gibbethon, das den Philistern gehörte. Denn Nadab und ganz Israel belagerten Gibbethon. So tötete ihn Bascha im 3. Jahr Asas, des Königs von Juda, und wurde König an seiner Stadt. Als er nun König war, erschlug er das ganze Haus Jerobeam. Er ließ auch nicht einen übrig vom Hause Jerobeam, bis er es ganz vertilgt hatte. Nach dem Wort des Herrn, das er geredet hatte durch seinen Knecht Ahia von Silo, um der Sünden Jerobeams willen, die er tat und womit er Israel sündigen machte und den Herrn, den Gott Israels, zum Zorn reizte. Was aber mehr von Nadab zu sagen ist und alles, was er getan hat, siehe, das steht geschrieben in der Chronik der Könige von Israel. Und es war Krieg zwischen Asa und Bascha, dem König von Israel, ihr Leben lang. Im dritten Jahr Asas, des Königs von Juda, wurde Bascha, der Sohn Ahias, König über ganz Israel und regierte zu Tirza 24 Jahre. Und er tat, was dem Herrn missfiel, und wandelte in dem Wege Jerobeams und in seiner Sünde, womit er Israel sündigen gemacht hat.

0: Es kam aber das Wort des Herrn zu Jehu, dem Sohn Hananis, gegen Bascha.
1: Weil ich dich aus dem Staub erhoben habe und zum Fürsten gemacht über mein Volk Israel, und du doch wandelst in dem Wege Jerobeams und mein Volk Israel sündigen machst, dass sie mich erzürnen durch ihre Sünde. Siehe, so will ich ausrotten, Bascha und sein Haus, und will dein Haus machen wie das Haus Jerobeams, des Sohnes Nebats. Wer vom Hause Baschas stirbt in der Stadt, den sollen die Hunde fressen. Und wer von ihm stirbt auf dem Felde, den sollen die Vögel des Himmels fressen.
0: Was aber mehr von Bascha zu sagen ist und was er getan hat und seine tapferen Taten, siehe, das steht geschrieben in der Chronik der Könige von Israel. Und Bascha legte sich zu seinen Vätern und wurde begraben zu Tirza. Und sein Sohn Ela wurde König an seiner Stadt. Auch war das Wort des Herrn durch den Propheten Jehu, den Sohn Hananis, über Bascha gekommen und über sein Haus, wegen all des Unrechts, das er vor dem Herrn tat, ihn zu erzürnen durch die Werke seiner Hände, dass es ihm ergehen sollte wie dem Hause Jerobeam, und weil er dieses ausgetilgt hatte. Im 26. Jahr Asas, des Königs von Juda, wurde Ela, der Sohn Baschas, König über Israel und regierte zu Tirza 2 Jahre. Aber sein Knecht Simri, der Oberste über die Hälfte der Kriegswagen, machte eine Verschwörung gegen ihn. Er aber war in Tirza, trank und wurde trunken im Hause Arzas, des Hofmeisters in Tirza. Und Simri kam hinein und schlug ihn tot im 27. Jahr Asas, des Königs von Juda, und wurde König an seiner Stadt. Und als er König war und auf seinem Thron saß, erschlug er das ganze Haus Bascha und ließ nichts übrig, was männlich war, dazu seine Verwandten und seine Freunde. So vertilgte Simri das ganze Haus Bascha nach dem Wort des Herrn, das er über Bascha geredet hatte durch den Propheten Jehu, um all der Sünden willen Baschas und seines Sohnes Ela, die sie taten und durch die sie Israel sündigen machten, den Herrn, den Gott Israels, zu erzürnen durch ihre Abgötterei. Was aber mehr von Ela zu sagen ist, und alles, was er getan hat, siehe, das steht geschrieben in der Chronik der Könige von Israel. Im 27. Jahr Asas, des Königs von Juda, wurde Simri König und regierte 7 Tage zu Tirza. Und das Volk lag vor Gibbeton, das den Philistern gehörte. Als aber das Volk im Lager sagen hörte, dass Simri eine Verschwörung gemacht und auch den König erschlagen hätte, da machte ganz Israel am selben Tag im Lager Omri, den Feldhauptmann, zum König über Israel. Und Omri zog herauf und ganz Israel mit ihm von Gibbeton, und sie belagerten Tirza. Als aber Simri sah, dass die Stadt eingenommen werden würde, ging er in den Burgturm im Hause des Königs und verbrannte sich mit dem Hause des Königs. Und starb um seiner Sünden willen, die er getan hatte, dadurch, dass er tat, was dem Herrn missfiel, und wandelte in dem Wege Jerobeams und in seiner Sünde, die er tat, dass er Israel sündigen machte. Was aber mehr von Simri zu sagen ist und wie er eine Verschwörung machte, siehe, das steht geschrieben in der Chronik der Könige von Israel. Damals teilte sich das Volk Israel in 2 Teile. Eine Hälfte hing Tibni an, dem Sohn Ginats, und machte ihn zum König, die andere Hälfte aber hing Omri an. Aber das Volk, das Omri anhing, wurde stärker als das Volk, das Tibni anhing, dem Sohn Ginats. Und Tibni starb. Da wurde Omri König. Im 31. Jahr Asas, des Königs von Juda, wurde Omri König über Israel und regierte 12 Jahre, und davon zu Tirza 6 Jahre. Er kaufte den Berg Samaria von Schemer für 2 Zentner Silber und baute auf dem Berg eine Stadt und nannte sie Samaria nach dem Namen Schemas, dem der Berg gehört hatte. Und Omri tat, was dem Herrn missfiel, und trieb es ärger als alle, die vor ihm gewesen waren, und wandelte in allen Wegen Jerobeams, des Sohnes Nebats, und in seiner Sünde, durch die dieser Israel sündigen machte, dass sie den Herrn, den Gott Israels, erzürnten durch ihre Abgötterei. Was aber mehr von Omri zu sagen ist und alles, was er getan hat und seine tapferen Taten, siehe, das steht geschrieben in der Chronik der Könige von Israel. Und Omri legte sich zu seinen Vätern und wurde begraben zu Samaria. Und sein Sohn Ahab wurde König an seiner Stadt. Im 38. Jahr Asas, des Königs von Juda, wurde Ahab, der Sohn Omris, König über Israel und regierte über Israel zu Samaria 22 Jahre und tat, was dem Herrn missfiel, mehr als alle, die vor ihm gewesen waren. Es war noch das Geringste, dass er wandelte in der Sünde Jerobeams, des Sohnes Nebats. Er nahm sogar Isebel, die Tochter Etbaals, des Königs der Sidonier, zur Frau und ging hin und diente Baal und betete ihn an und richtete ihm einen Altar auf im Tempel Baals, den er ihm zu Samaria baute, und machte ein Bild der Aschera, so dass Ahab mehr tat, den Herrn, den Gott Israels, zu erzürnen, als alle Könige von Israel, die vor ihm gewesen waren. Zur selben Zeit baute Hiel von Bethel Jericho wieder auf. Es kostete ihn seinen erstgeborenen Sohn Abiram, als er den Grund legte, und seinen jüngsten Sohn Segub, als er die Tore einsetzte, nach dem Wort des Herrn, das er geredet hatte, durch Josua, den Sohn Nuns. Und es sprach Elia, der Tischbiter aus Tischbe in Gilead, zu Ahab:
2: So wahr der Herr, der Gott Israels, lebt, vor dem ich stehe, es soll diese Jahre weder Tau noch Regen kommen. Ich sage es denn.
0: Da kam das Wort des Herrn zu ihm:
1: Geh weg von hier und wende dich nach Osten und verbirg dich am Bach Krit, der zum Jordan fließt. Und du sollst aus dem Bach trinken, und ich habe den Raben geboten, dass sie dich dort versorgen sollen.
0: Er aber ging hin und tat nach dem Wort des Herrn und setzte sich nieder am Bach Krit, der zum Jordan fließt. Und die Raben brachten ihm Brot und Fleisch des Morgens und des Abends, und er trank aus dem Bach. Und es geschah nach einiger Zeit, dass der Bach vertrocknete, denn es war kein Regen im Lande. Da kam das Wort des Herrn zu ihm:
1: Mach dich auf und geh nach Zarpat, das bei Sidon liegt, und bleibe dort, denn ich habe dort einer Witwe geboten, dich zu versorgen.
0: Und er machte sich auf und ging nach Zarpat. Und als er an das Tor der Stadt kam, siehe, da war eine Witwe, die las Holz auf. Und er rief ihr zu und sprach:
2: Hole mir ein wenig Wasser im Gefäß, dass ich trinke.
0: Und als sie hinging zu holen, rief er ihr nach und sprach:
2: Bringe mir auch einen Bissen Brot mit.
0: Sie sprach:
3: So wahr der Herr, dein Gott, lebt, ich habe nichts Gebackenes, nur eine Handvoll Mehl im Topf und ein wenig Öl im Krug. Und siehe, ich habe ein Scheit Holz oder zwei aufgelesen und gehe heim und will mir und meinem Sohn zurichten, dass wir essen und sterben.
0: Elia sprach zu ihr:
2: Fürchte dich nicht. Geh hin und mach's, wie du gesagt hast. Doch mache zuerst mir etwas Gebackenes davon und bringe mir's heraus. Dir aber und deinem Sohn sollst du danach auch etwas backen. Denn so spricht der Herr, der Gott Israels: Das Mehl im Topf soll nicht verzehrt werden und dem Ölkrug soll nichts mangeln, bis auf den Tag, an dem der Herr regnen lassen wird auf Erden.
0: Sie ging hin und tat, wie Elia gesagt hatte. Und er aß, und sie auch, und ihr Sohn, Tag um Tag. Das Mehl im Topf wurde nicht verzehrt, und dem Ölkrug mangelte nichts, nach dem Wort des Herrn, das er durch Elia geredet hatte. Und nach diesen Geschichten wurde der Sohn seiner Hauswirtin krank, und seine Krankheit wurde so schwer, dass kein Odem mehr in ihm blieb. Und sie sprach zu Elia:
3: Was hab ich mit dir zu schaffen, du Mann Gottes? Du bist zu mir gekommen, dass meiner Sünde gedacht und mein Sohn getötet würde.
0: Er sprach zu ihr:
2: Gib mir deinen Sohn.
0: Und er nahm ihn von ihrem Schoß und ging hinauf ins Obergemach, wo er wohnte, und legte ihn auf sein Bett und rief den Herrn an und sprach:
2: Herr, mein Gott, tust du sogar der Witwe, bei der ich ein Gast bin, so Böses an, dass du ihren Sohn tötest?
0: Und er legte sich auf das Kind dreimal und rief den Herrn an und sprach:
2: Herr, mein Gott, lass sein Leben in dies Kind zurückkehren.
0: Und der Herr erhörte die Stimme Elias, und das Leben kehrte in das Kind zurück, und es wurde wieder lebendig. Und Elia nahm das Kind und brachte es hinab vom Obergemach ins Haus und gab es seiner Mutter und sprach:
2: Sieh da, dein Sohn lebt.
0: Und die Frau sprach zu Elia:
3: Nun erkenne ich, dass du ein Mann Gottes bist, und des Herrn Wort in deinem Munde

In der Bibel finden wir einen wunderschönen Vers und den möchte ich dir heute vorlesen. Gott spricht: Ich will dich unterweisen und dir den Weg zeigen, den du gehen sollst. Ich will dich mit meinen Augen leiten. Diesen schönen Vers findest du in dem Buch der Psalme, in Kapitel 32, Vers 8. Diesen wollen wir behalten und auswendig lernen. Ich wiederhole: Ich will dich unterweisen und dir den Weg zeigen, den du gehen sollst. Ich will dich mit meinen Augen leiten. Da fragst du, wie soll das zugehen? Gott ist im Himmel, ich hier auf der Erde, und wie will Gott mir den Weg zeigen? Eine sehr schöne Geschichte aus der Bibel macht dieses deutlich.

Gott sah, dass die Menschen böse waren und ihm nicht gehorchen wollten. Wenn er den Menschen Gutes gab, verstanden sie nicht, dass er sie liebte. Wenn er die Menschen strafte, sahen sie trotzdem nicht ein, dass sie ihm gehorchen sollten. Deshalb suchte er einen Menschen aus, zu dem er reden und den er führen wollte. Aus dessen Kindern und Nachkommen wollte Gott ein Volk machen, das ihm gehorchte, ihm diente und ihm liebte. Die Menschen fingen an, Städte zu bauen, um darin zu wohnen. In der Stadt Ur lebte Terach mit seinen Söhnen Abram, Nahorn und Haran. Nahorn und Haran hatten Kinder. Nur Abram und seine Frau Sarai waren kinderlos. Darüber waren sie sehr traurig. Als Haran gestorben war, lebte sein Sohn Lot bei seinem Opa Terach in Ur. Da nahm Terach seine ganze Familie und zog los in das Land Kanaan. Aber unterwegs blieben sie in der Stadt Haran und wohnten dort. Hier starb Opa Terach. Gott wollte aber nicht, dass Abram weiterhin in Haran lebte, wo die Menschen nicht an ihn glaubten. Er sagte zu Abram: Geh aus deiner Stadt und von deiner Verwandtschaft fort, in ein Land, das ich dir zeigen werde. Ich will dir Kinder geben, so dass aus deinem Nachkommen ein großes Volk entstehen wird. Durch dich sollen die Menschen auf der Erde gesegnet werden. Abram wusste zwar nicht, wohin er gehen sollte, aber er wollte Gott gehorchen. So nahm er seine Frau Sarai, seinen Neffen Lot und alles, was er hatte, mit auf die Reise. Sie verließen ihre Heimat und zogen in ein Land, das Gott ihnen zeigen wollte. Zu dieser Zeit war Abram schon 75 Jahre alt. Auch du kannst Gott vertrauen, so wie Abram, denn Gott liebt dich. Gott will das Beste für dich. Er will, dass es dir gut geht. Und Gott weiß auch, was das Beste für dich ist. Deshalb gehorche ihm. Hör auf Gott, wenn er dir etwas sagt. Du hörst vielleicht nicht direkt Gottes Stimme, so wie Abram. Aber Gott spricht auch heute zu uns. Zum Beispiel durch die Bibel. Nachdem Gott mit Abram gesprochen hat, ging er sofort zu seiner Familie. Sarah, ich muss dir etwas Wichtiges sagen. Wir werden umziehen. Wohin denn, wollte Sarai wissen. Das weiß ich nicht genau. Das Land heißt Kanaan. Gott wird uns dahin führen. Sie wollten Gott gehorchen. Aber Nahorn fand die Idee gar nicht so gut. Wieso sollten wir wieder umziehen? Hier ist es doch schön. Nein, wir wollen hier nicht weg, sagte er. Nur Lot ging zu Abram hin. Ich werde mit dir kommen, sagte er. Lot war ja der Neffe von Abram. Sein Vater Haran war schon gestorben und er wollte mit seinem Onkel mitgehen. Es dauerte noch einige Zeit, bis alles soweit war. Abram hatte viel Besitz, er hatte viele Tiere und er war sehr reich. Und alles musste

erst einmal eingepackt werden. Sarai half mit und auch die Knechte, die für Abram arbeiteten, halfen mit. Alles, was sie hatten, wurde auf Kamele geladen. Auch die Knechte mussten ihre Sachen packen. Sie zogen mit Abram mit. Lot packte alles ein, was er hatte. Er war auch reich und hatte viele Tiere und viele Knechte. Bald war alles fertig. Es war eine große Karawane. Abrams Bruder und die anderen Leute aus Haran kamen, um Abram zu verabschieden. »Bist du dir wirklich sicher, dass du gehen willst?« fragte Nahor Abrams Bruder. »Noch einmal?« »Ja, ich bin mir sicher«, antwortete Abram. »Ich vertraue Gott und ich will ihm immer vertrauen und gehorchen.« So winkten alle zum Abschied und die Karawane setzte sich in Bewegung.

Abraham gehorchte Gott, denn er vertraute ihm. Kennst du Gott und vertraust du ihm? Dann gehorche ihm auch. Dann höre auf ihn, wenn er dir etwas sagt. Denn Gott meint es wirklich gut mit dir, selbst wenn es dir manchmal nicht einfach scheint, was Gott von dir möchte. Gott wird dir helfen. Abrahams Reise war auch nicht einfach. Er musste viele hundert Kilometer weiterreisen. Eines Tages waren sie unterwegs. Abends schlugen sie ihre Zelte auf, in denen sie übernachteten. So konnten sie sich etwas ausruhen und auch die Tiere konnten fressen und sich erholen. Aber dann ging es am nächsten Tag direkt weiter. Es war anstrengend, aber Abraham wusste: Gott ist bei mir, ich kann ihm vertrauen. Und so zog er jeden Tag ein Stück weiter. Und endlich kam er in das Land Kanaan. Abraham zog weiter, bis er in die Stadt Sichem kam. Abraham, hörte er dort wieder die Stimme Gottes. Gott war die ganze Zeit bei ihm gewesen und jetzt war Gott auch hier in Kanaan bei ihm. Abraham lauschte der Stimme Gottes. Abraham, ich werde dieses Land deinem Nachkommen geben. Sie sollen hier wohnen. Ich bin also hier richtig, dachte Abraham erleichtert. Aber dann stellte er sich wieder dieselbe Frage, die ihm schon vor seiner Reise kam. Wie will Gott das Land meinem Nachkommen geben, wenn ich gar keine Kinder habe? Aber Gott hatte ihn bis hierher in das Land Kanaan gebracht. Und auch jetzt vertraute Abraham Gott weiter. Gott weiß, was er tut, und ich kann ihm vertrauen, dachte Abraham. Abraham suchte sich einige große Steine. Aus ihnen baute er einen Altar. Die Menschen hier in Kanaan beteten auch tote Götzen an. Aber Abraham kannte und vertraute ja dem lebendigen Gott. Und für Gott, den Herrn, baute er jetzt einen Altar und betete Gott an. Er dankte Gott, dass er ihn bis hierher ins Land Kanaan geführt hat. Abraham war glücklich, dass er Gott vertraut und Gott gehorcht hatte. Gott liebt auch dich, mein lieber Freund. Deshalb kannst du Gott auch vertrauen und gehorchen. Dann kannst du auch erleben, wie Gott dich führt und dir hilft. So wie Abraham. Ich möchte den Vers von vorhin noch einmal wiederholen. Gott spricht: Ich will dich unterweisen und dir den Weg zeigen, den du gehen sollst. Ich will dich mit meinen Augen leiten. Psalm 32, Vers 8.

Oma Lotti und die Straßenbahn. Das ist so ein Kapitel für sich. Irgendwie, sagt Oma Lotti, bringen mich diese vielen verschiedenen Linien völlig durcheinander. Ich glaube, ich lerne das nie. Nico glaubt das langsam auch. Oma Lotti ist nicht wirklich Nikos Oma. Aber sie wohnt in der Nachbarschaft. Und Nico geht gerne mit seinen Freunden zu Oma Lotti. Es gibt da so leckere Kekse. Und wenn es kalt ist, kocht Oma Lotti ihn Kakao. Trotzdem sagt er jetzt zu Oma Lotti, ich schreibe dir alle Straßenbahnlinien auf, die du für die Fahrt zu deiner Freundin brauchst. Es sind nur 3. Das schaffst du bestimmt. Also nimmt Oma Lotti allen Mut zusammen und macht sich am Mittwochnachmittag auf den Weg. In der Hand hält sie den Zettel, den Nico ihr geschrieben hat. Am Wilhelmsplatz die Linie 511 nehmen. Am Hauptbahnhof umsteigen in die Linie 13. An der Haltestelle Königstraße aussteigen und auf die Linie 217 warten. Nico war so lieb, er hat sogar in Klammern dazu geschrieben, dauert ungefähr 5 Minuten. Dann mit der 217 bis zur Kastanienallee fahren. Aussteigen nicht vergessen. Das hört sich nun wirklich kinderleicht an und Oma Lotti möchte ihre Freundin Hertha wirklich unbedingt besuchen. Vor 2 Wochen ist ihre Freundin in die Kastanienallee gezogen. Oma Lotti ist froh, eine alte Freundin in der Nähe zu haben. Sie haben sich ja so viel zu erzählen. Am Hauptbahnhof steigt Oma Lotti aus. Sie schaut auf Nikos Zettel. Linie 13, murmelt sie vor sich hin. Aber wo bitteschön hält die Linie 13? Das hatte Nico nicht aufgeschrieben. Kurz entschlossen fragt Oma Lotti einen nett aussehenden jungen Mann. Direkt hier gegenüber. Das steht auf dem Schild. Schauen Sie. Ja, jetzt sieht Oma Lotti es auch. Darauf hätte sie wirklich selber kommen können. Vielen Dank, sagt sie. Und dann kommt die Linie 13 auch schon angefahren. Oma Lotti ergattert sich einen Fensterplatz und kann so alle Haltestellen... Oma Lotti ergattert sich einen Fensterplatz und kann so alle Haltestellenschilder sofort lesen, damit sie auch ja die Königstraße nicht verpasst. Wieder geht alles glatt beim Umsteigen. Oma Lotti wartet auf die Linie 217, steigt ein und an der Kastanienallee wieder aus. Jetzt nur noch ein paar Schritte zu Fuß und dann steht sie vor dem Haus mit der Nummer 10. Ihre Freundin Hertha winkt schon oben aus dem Fenster. Geschafft, seufzt Oma Lotti. Geschafft, seufzt Oma Lotti erleichtert. Hoffentlich klappt die Rückfahrt auch so gut. Die beiden alten Damen haben sich eine Menge zu erzählen. Sie trinken Kaffee, essen ein Stück Kuchen, oder waren es 2? Sie gucken Fotoalben an und reden und reden und reden. Irgendwann schaut Oma Lotti auf die Uhr. Schon 7:30, ruft sie erschrocken. Ich wollte doch vor der Dunkelheit zu Hause sein. Jetzt muss ich mich aber beeilen. Keine Sorge, beruhigt Freundin Hertha. Die Linie 217, die zur Königstraße fährt, kommt in 10 Minuten. Wenn du dich jetzt auf dem Weg machst, schaffst du das noch. Eilig schlüpft Oma Lotti in ihren Mantel, verabschiedet sich und geht die wenigen Schritte zur Straßenbahnhaltestelle. Sie braucht wirklich nicht lange zu warten, da kommt schon die Linie 217. Erleichtert steigt sie ein. Als sie an der Königstraße wieder auf die Straße tritt, wird es schon dämmerig. Nervös greift Oma Lotti in ihre Manteltasche. In welche Linie muss ich jetzt steigen? Aber, oh Schreck, die Manteltasche ist leer. Auch in der anderen findet sie keinen Zettel. In der Handtasche? Oma Lotti kramt und kramt. Mensch, was hab ich denn hier alles drinne? Was mach ich bloß? Sie findet keinen Zettel. Welche Linie war es denn nochmal? Ach, da kommt sie ja. Linie 23. Genau, ich erinnere mich. 23 stand da. Oma Lotti steigt ein. War es denn wirklich die 23? Weißt du denn noch, welche Linie richtig war? Nico hatte doch Linie 13 aufgeschrieben. Oh nein, Oma Lotti sitzt in der falschen Straßenbahn. Von seinem Zimmerfenster aus kann Nico Oma Lottis Wohnung sehen. Es ist 8:30 abends. Immer noch brennt kein Licht in der Wohnung. Nico seufzt. Du Papa, sagt er. Ich glaube, da ist was schiefgegangen bei Oma Lottis Straßenbahntour. Wir müssen sie suchen. Das sieht auch Papa ein. Papa hat eine super Idee. Lass uns erst Freundin Hertha anrufen. Vielleicht kann sie uns etwas sagen. Da hören sie auch schon durchs Telefon.
Sie hat ihren Zettel hier vergessen. Ganz aufgeregt ist Freundin Hertha. Aber ich habe mit eigenen Augen gesehen, in die Linie 217 ist sie eingestiegen, in Richtung Königstraße. Bis dahin müsste sie doch gekommen sein. Alles klar. Nico weiß Bescheid. Gut, dass Nico sich so gut auskennt in den ganzen Straßenbahnlinien. Oma Lotti ist bestimmt nicht in die 23. Oma Lotti ist bestimmt in die 23 eingestiegen, statt in die 13. Die kommt nämlich eher. Papa und Nico steigen ins Auto und machen sich auf den Weg. Sie fahren zur Haltestelle Königstraße, aber da ist keine Oma Lotti zu sehen. Und dann fahren sie die Strecke ab, die die Linie 23 fährt. Tatsächlich, an einer Haltestelle steht eine alte Dame mit einem grauen Knoten im Haar und einer Handtasche. Papa bremst. »Oma Lotti«, ruft Nico und macht die Autotür auf. »Wir sind es. Komm, steig ein.« »Kannst du dir vorstellen, wie erleichtert Oma Lotti war?« »Wie gut, dass ihr mich gefunden habt«, sagt sie. »Ich habe erst ziemlich spät gemerkt, dass ich in der falschen Bahn saß.« Und als ich ausstieg, wusste ich gar nicht, wo ich war. Vielen Dank, dass ihr mich gesucht habt. Vielen Dank, dass ihr mich gesucht habt. Na, hör mal, das ist ja wohl klar, dass wir dich nicht einfach irgendwo sitzen lassen. Oma Lotti legt ihre alte, runzelige Hand auf Nikos Hand. Du hast recht. Auf echte Freunde kann man sich einfach verlassen. Weißt du, Nico, ich habe auch gebetet. Ich habe dem Herrn Jesus gesagt, dass ich so gerne wieder gut nach Hause kommen möchte. Der Jesus hat mich gehört. Auf ihn kann ich mich immer verlassen. Auch wenn wir uns nicht mit der Straßenbahn verfahren, wenn wir im Leben einen falschen Weg nehmen, einen Weg, der dem Herrn Jesus nicht gefällt, dann will Gott uns auch zurückholen, wirft Papa vom Fahrersitz her ein. Wenn wir etwas Böses tun, Sachen, die nicht gut sind, stimmt's, Papa? Nikos Papa nickt. Ganz genau. Immer wenn wir etwas Böses tun, ist das ein Weg vom Herrn Jesus weg. Das ist viel schlimmer, als wenn man sich mit der Straßenbahn verfährt. Aber der Herr Jesus sucht uns. Er zeigt uns, dass wir ihm die Sünde bekennen sollen und sie nicht mehr tun sollen. Das ist der Weg zurück nach Hause, zu Gott. Gut, dass es immer einen Weg zurück gibt, wenn wir in die falsche Richtung unterwegs sind, sagt Oma Lotti. Ein Weg zurück nach Hause. Bist du auf dem richtigen Weg mit dem Herrn Jesus unterwegs?

Die Zeit für diese Kindersendung von Radio Segenswelle ist nun abgelaufen. Schön, dass du dabei warst. Ich lade dich ein, über das Gehörte nachzudenken und vielmehr in die Tat umzusetzen. Möchte an dieser Stelle unseren Bibelvers noch einmal wiederholen. Gott spricht: Ich will dich unterweisen und dir den Weg zeigen, den du gehen sollst. Ich will dich mit meinen Augen leiten. Psalm 32, Vers 8. Mein kleiner Freund, ich möchte dich ermutigen. Gott möchte auch dich mit seinen Augen leiten. Gottes Segen dir und wir hören uns morgen zur gleichen Uhrzeit.

Binti, wenn Federn fallen und Flügel wachsen. Ein Hörbuch zum gleichnamigen Buch, geschrieben und gelesen von Liane Wagner. Dass aus Federn, die fallen, Schreiber der Gnade Gottes werden dürfen, stimmt mich unendlich dankbar. Soli Deo Gloria. Es folgt eine Lesung aus dem Binti-Buch Wenn Federn fallen und Flügel wachsen. Geschrieben und gelesen von Liane Wagner. Waffelduft liegt in der Luft. In den letzten Jahren hatten Daniel und ich vielfach die Möglichkeit, mit Menschen in Kontakt zu stehen, die entweder selbst leiden, Leidende kennen oder in der Vergangenheit Leidenstäler durchschritten haben. Auffällig dabei war, dass insbesondere diejenigen, die an etwas Unsichtbarem erkrankt waren, oft die größte Not damit hatten, durch ihr Umfeld Verständnis oder gar Hilfe zu erfahren. Man sieht dir deine Krankheit nicht an. Diesen Satz hören sehr viele. Was vielleicht als Kompliment gemeint ist, kann das Gefühl verstärken, unverstanden zu sein. Und wenn schon physisch Erkrankte um die Akzeptanz ihres Leides kämpfen müssen, wie viel mehr dann diejenigen, die psychisch krank sind? Geistige Defizite oder mangelnde Belastbarkeit werden unterstellt, Menschen als komisch abgestempelt und deshalb ausgegrenzt. Ja, manch einer wird sogar mit Ferndiagnosen geistlicher Art versehen. So wird zum Beispiel fehlender Glaube und unzureichendes Gottvertrauen attestiert. Das folgende Gedicht lädt dich dazu ein, zusammen mit mir einen Blick in den Spiegel zu werfen und demütig unsere Mitmenschen anzunehmen, so wie sie sind. Schließlich haben es andere mit mir und vielleicht auch mit dir ebenfalls nicht immer nur leicht. Waffeln gibt es in vielen Formen. Sicher gibt es dafür auch Normen, ob belgische, Hörnchen, Herzchen, sie passen zu jedem Kaffeekränzchen. Mit Puderzucker oder pikant, auf die Hand oder eher elegant, mit Sirup gefüllt oder bestreut mit Krokant, Käsekräuter oder einem Kleckschmand. Ich sitze da und dichte über Waffeln und muss mich aufraffen, mich nicht in Schwelgereien zu verlieren. Am liebsten möchte ich jetzt frische Waffeln probieren. Waffeln sind doch etwas Feines. Auf den ersten Blick erkenne ich nichts Gemeines. Doch fällt mir etwas ein, das könnte tatsächlich von Bedeutung sein. Denn wer wäre frei davon? Jetzt wird es ernst, pardon, zu blicken auf den anderen herab, dass er einen an der Waffel hat? Wenn einer einen an der Waffel hat, liegt das nicht daran, dass er Waffeln so gerne mag. Wir sagen das eher betroffen und tun so, als wäre nicht mehr viel zu hoffen. Wie gehen wir um, frage ich mich, mit denen, die einen an der Waffel haben? Lassen wir uns von solchen überhaupt etwas sagen? Psychische Krankheiten sind häufig stigmatisiert, zuweilen werden sie ideologisiert. Man sollte beten diszipliniert. Geistliche Schwäche wird interpretiert. Mit dem Gedanken zur Waffel ich nicht über Menschen, die leiden, lache, sondern möchte dafür sensibilisieren, aufzuhören mit dem Schubladisieren. Niemand ist nur gesund oder nur krank. Jedem fehlt mal eine Tasse im Schrank. Keiner ist immer ganz dicht. Jedem fehlt mal ein Fünkchen Licht. Demütig dürfen wir einander annehmen, wir sollten uns schämen, wenn Menschen erwähnen, dass sie psychisch leiden, sie deswegen zu meiden. Gewiss hast auch du mal einen an der Waffel, wenn dein Reden wird zum Geschwafel. Hast du Mut, dich zu dem zu stellen, den die anderen wie eine Zwiebel pellen? Waffelduft liegt in der Luft. Ehe ich gleich beginne, den Teig anzurühren, war es wertvoll für mich, dem nachzuspüren, worüber wir eher nur lachen, was anderen macht schwer zu schaffen. Auch du darfst, bevor du sprichst von denen, die einen an der Waffel haben, anhalten und dich fragen,
Was hat der Reim mir persönlich zu sagen? Einen Dachschaden hat vielleicht dein Auto durch Hagel und trifft es nicht den Kopf auf dem Nagel, dass wir alle schon mal neben der Spur waren, ob durch unser Verhalten oder beim Fahren? Wer hat schon jeden Schuss gehört, sich nie am Tick des anderen gestört? Wem unterstellst du das Handwerk Spinnen? Und wer ist ganz sauber im Oberstübchen drinnen? Der hat auch eine Schraube locker. Ja, haut es dich vom Hocker, dass auch dir schon mal jemand wollte zu rauen? Du hast doch nicht alle Latten am Zaun? Auf welche Art und Weise sprechen wir von des nächsten Meise? Der hat doch einen Vogel? Das klingt schon gar nicht nobel. Verrücktheit ist allgegenwärtig. Manches finden wir auch nervig. Oder anders formuliert, charmanter poesiert, Waffelduft liegt in der Luft. Dass der Waffelgeruch noch lange in der Luft liegt, bewirkt, dass die Waffelbotschaft nicht so schnell verfliegt, die Mahnung schwerer wiegt. Vergnügt ich eine heiße Waffel verzehre und mir selbst dabei erkläre, dass Waffelsätze den Herrn entehren, zu Jesu Freundlichkeit möchte ich umkehren. Wie schön, wenn echter Waffelduft liegt in der Luft.

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1: Der Isabel-Geist ist eine spekulative Erfindung charismatischer Christen. In der Bibel wird mit dem Namen Isabel die Frau des israelischen Königs Ahab genannt. Sie hetzte ihren Mann dazu auf, Naboth illegal zu enteignen, um an seinen Weinberg zu kommen. Außerdem verführte sie das Volk zum Götzendienst. Später drohte Isabel, den Propheten Elia ermorden zu lassen, weil dieser die Priester Baals getötet und das Volk wieder zurück zu Gott Jahwe geführt hatte. Daneben wird in der Bibel nur noch einmal von einer Isabel gesprochen. In Offenbarung 2, Vers 20 heißt es, »Aber ich habe ein wenig gegen dich, dass du es zulässt, dass die Frau Isabel, die sich eine Prophetin nennt, meine Knechte lehrt und verführt, Unzucht zu treiben und Götzenopfer zu essen.« Diese Warnung ist Teil des Sendschreibens an die Gemeinde von Thyatira. Ob die Isabel aus der Offenbarung irgendetwas mit der des Alten Testaments zu tun hat, ist aus dem Bibeltext heraus nicht klar zu beantworten. Sehr deutlich wird in diesem Sendschreiben vor einer Frau gewarnt, die in der Gemeinde als christliche Prophetin auftritt und andere zum Ehebruch verführt. Mit Unzucht ist in der Bibel oft aber auch Götzendienst gemeint, also das Brechen der Ehe mit Gott. In diesem Fall verführt die scheinbar christliche Prophetin dazu, vorgeblich geistlich zu handeln, in Wirklichkeit aber fremdreligiöse Ideen aufzunehmen und sich von dem Gott der Bibel zu entfernen. Diese Warnung ist in der charismatischen Bewegung natürlich ein Problem.

ausgeübt. Dann wird in charismatischen Kreisen häufig ausufernd psychologisiert, wie und wo man Menschen erkennen kann, die unterschwellig Macht ausüben oder kontrollieren wollen. Die eigentliche Warnung an die Gemeinde von Thyatira trifft das allerdings nicht. Obwohl verdecktes Machtstreben in der Bibel andernorts durchaus angesprochen wird, nicht aber als Isabelgeist, was sofort an einen möglichen okkulten Hintergrund denken lässt. Diese Assoziation wiederum entspricht weitgehend dem Weltbild charismatischer Kreise. Bei der charismatischen Beschäftigung mit dem Isabelgeist wird dann auch darüber spekuliert, dass die historische Isabel ihre Macht über König Ahab durch sexuelle Verführung und kokette Schmeichelei bekommen haben soll, obwohl die Bibel darüber kein Wort verliert. Besonders gefährlich wird weiter spekuliert, seien heute Frauen mit dem Isabelgeist, die sich vorgeblich sehr für die Gemeinde engagieren, ihr sogar Geld oder Grundstücke vermachen wollen. Verdeckt ging es ihnen dabei aber vor allem um die Erzeugung von Abhängigkeiten und die Steigerung des eigenen Einflusses. Schon bald würden diese Frauen aus dem Hintergrund auftreten, um der Gemeinde ihre Form der wahren Frömmigkeit aufzuzwingen. Menschen mit dem endzeitlichen Isabelgeist sind demnach kaum korrigierbar. Der Hauptgrund dafür ist ihre stolze, felsenfeste Überzeugung, allein dem wahren Gott und seinem Willen zu dienen. Eine solche Person lässt sich weder von der Gemeindeleitung noch von der Bibel etwas sagen, sondern bleibt bei ihren religiösen Konzepten, die sie massiv in der Gemeinde bewirbt. Natürlich gibt es auch Männer, die von einem Isabelgeist befallen sind. Oft greife Gott mit körperlichem oder seelischem Leiden ein, um diese übermäßig selbstgerechten Person zur Einsicht und Umkehr zu bringen. Selbstsüchtig wurden vom Isabelgeist eigene Erfahrungen und Ziele in den Mittelpunkt gerückt. Überall mischt er sich durch die von ihm bestimmten Menschen ein. Mit Schmeichelei und verdeckt eingesetzter Sexualität versuchen Frauen ihren Einfluss zu sichern. Auch sexuelle Sünden könnten vermehrt in diesem Zusammenhang auftreten. Vom Isabelgeist verwendete Methoden sind unter anderem Anklage, Seitenhiebe, Andeutungen, wiederholte Fragen und Infragestellungen. Gegen ihre Kritiker gehen sie mit Intrigen und Verdächtigungen vor oder mit besonders fromm wirkenden Gebeten. Wer von ihr angegriffen wird, verliert schnell den Mut und fühlt sich vollkommen unbrauchbar. Natürlich gab und gibt es in vielen Kirchen fromm wirkenden Machtmissbrauch. In charismatisch orientierten Gemeinden werden dafür gerne auch geistliche Eindrücke, vorgebliche Erfahrungen und Prophetien eingesetzt. All das ist von außen nur schwer überprüfbar und kaum jemand will in einer Gemeinde, die Prophetie allgemein schätzt, skeptische Anfragen stellen. Deshalb können auf solchen Wegen schnell auch esoterische Praktiken und Überzeugungen etabliert werden. Insofern ist es durchaus zu begrüßen, wenn charismatische Gemeinden dieses Problem erkennen. Der zu diesem Zweck konstruierte Isabelgeist aber missbraucht seinerseits die entsprechenden Bibelverse. Hinter fromm verbrämten Machtmissbrauch muss sich eben nicht unbedingt ein okkulter Geist verbergen. Außerdem bietet das daraus abgeleitete psychologische Profil die Möglichkeit oder auch nur den Vorwand, nun seinerseits gegen missliebige oder vielleicht berechtigte Kritiker der eigenen Gemeinde vorzugehen. Hilfreicher als die Spekulation über einen Isabelgeist wäre ein restriktiver und vor allem biblischer Umgang mit Prophetien, Visionen, Erfahrungen und ähnlichen spekulativen Dingen in charismatischen Kreisen. Wer den Missbrauch nicht an der Wurzel bekämpft, der versucht lediglich mit zweifelhaften Methoden ein Problem zu beheben, das man durch mangelnde Geisterunterscheidung erst selbst geschaffen hat.

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0: Ich lese uns den Text, den wir heute Abend betrachten wollen, aus 1. Korinther 6. Alles ist mir erlaubt, aber nicht alles ist nützlich. Alles ist mir erlaubt, aber ich will mich von nichts beherrschen lassen. Die Speisen sind für den Bauch und der Bauch für die Speisen. Gott aber wird sowohl diesen als jene zunichte machen. Der Leib aber ist nicht für die Hurerei, sondern für den Herrn und der Herr für den Leib. Gott aber hat den Herrn auferweckt und wird auch uns auferwecken durch seine Macht. Wisst ihr nicht, dass eure Leiber Glieder Christi sind? Soll ich denn die Glieder Christi nehmen und zu Gliedern einer Hure machen? Das sei ferne. Oder wisst ihr nicht, dass wer der Hure anhängt, ein Leib mit ihr ist? Denn es werden, heißt es, die zwei ein Fleisch sein. Wer aber dem Herrn anhängt, ist ein Geist mit ihm. Flieht die Unzucht. Jede Sünde, die ein Mensch begehen mag, ist außerhalb des Leibes. Wer aber Unzucht treibt, sündigt gegen den eigenen Leib. Oder wisst ihr nicht, dass euer Leib ein Tempel des Heiligen Geistes in euch ist, den ihr von Gott habt, und dass ihr nicht euch selbst gehört? Denn ihr seid um einen Preis erkauft worden. Verherrlicht nun Gott mit eurem Leib. Und manche Übersetzungen fügen noch an, oder Handschriften, und mit eurem Geist, welche sind Gottes. Lasst uns still werden, zusammen beten, dass wir Gott diesen Abend anbefehlen, dass er zu uns reden kann. Vater, ja, wir sind hier wegen dir, weil du selbst uns zusammenführst, weil du selbst uns ziehst, weil du durch dein Wort zu uns reden willst. Wir danken dir für deine Gegenwart. Danke für dein treues Durchtragen an diesem Tag, für deine Bewahrung auf all unseren Wegen. Danke dafür, dass es uns gut gehen darf, sodass wir hier in Freiheit und Frieden zusammenkommen dürfen. Wir beten dich von Herzen an für dieses Geschenk. Und Herr Jesus, wir wollen auch heute Abend wieder in deinem Wort miteinander lesen. Und wir sind darauf angewiesen, dass du dich uns mitteilst, dass wir verstehen, was du zu sagen hast. Herr Jesus, vielleicht wird mancher denken, das Thema beträfe ihn nicht sehr. Dennoch bitten wir dich, dass du zu uns redest, dass dein Wort gute Frucht wirkt in unseren Herzen. Wir danken dir, dass du jetzt da bist. Amen. Ja, in diesen Versen, in Kapitel 6, Vers 12 bis 20, wird ja gleich das nächste Problem der Korinther angepackt. Ich habe mich gefragt, wie hat es der Paulus eigentlich geschafft, in einem Brief so viele Probleme anzusprechen und die Geduld nicht zu verlieren mit denen er schreibt. Erst hat er ihnen in den ersten Kapiteln sagen müssen, was wirkliche Weisheit ist. Und dann schließlich muss er ihnen deutlich machen, dass ihre ganze Streiterei, die sie haben, alles andere als ein Zeichen von Weisheit ist. Dann geht es um das heikle Thema, dass sie Unzucht in der Gemeinde zugelassen hatten. Dann schließlich waren sie miteinander vor Gericht gegangen, haben also gestritten miteinander, sodass die ganze Welt es mitkriegt. Und jetzt kommt schon das nächste Thema. Und es geht gerade so weiter. Und es ist ein problembeladener Brief. Und ich habe vorhin so für mich gedacht, als ich noch gebetet habe hier für die Bibelstunde, habe ich an das Wort gedacht, wo Paulus mal schreibt, den zweiten Korintherbrief, dass er nicht, dass er nicht über ihren Glauben herrschen will, sondern Mitarbeiter an der Freude sein will. Dann habe ich gedacht, wie kann man denn, wenn man so einen Brief schreibt oder so einen Brief auslegt, Freude hervorrufen bei den Lesern oder bei den Hörern, wenn es so problematische Themen sind, die angesprochen werden. Und da wurde mir etwas wichtig. Kinder Gottes bekommen nicht nur dann Freude, wenn sie über Freude sprechen oder über irgendwas, was jetzt toll ist und ermutigend ist, sondern die Freude, die Jesus schenkt, die kommt manchmal auch dann, wenn Jesus ganz scharf Sünde ansprechen muss, dass sie offenbar wird, dass sie aus unserem Leben hinausgetan wird und dass dann Freude aufbricht. Und deswegen war Paulus, auch wenn er so einen Brief hat schreiben müssen wie den ersten Korintherbrief, trotzdem ein Mitarbeiter an ihrer Freude. Das wollte er. Auch, oder gerade weil er ihnen so viel unangenehme Dinge hat sagen müssen, die eben korrigiert werden mussten. Und jetzt, heute Abend geht es um das Thema Unzucht, und da geht es auch ums Thema Essen, also das wird da irgendwie ein bisschen vermengt, wir mal gucken, wie wir das auseinander dividiert bekommen. Die Korinther waren offensichtlich Kinder ihrer Zeit. Das heißt, sie lebten so nach Lust und Laune. So wie es ihnen gerade richtig erschien. So haben sie es gemacht. Und das haben sie manchmal noch christlich verteidigt. Mit christlichen Worten eingepackt, damit sich das auch noch geistlich akzeptabel anhört. So haben die das gemacht. Ganz einfach. Es gab da so eine Bewegung, das war die Gnosis. Und die Gnosis hat unter anderem gesagt, was du mit deinem Leib tust, ist nicht so wichtig. Die Hauptsache, du hast hier in deinem Kopf die richtige Erleuchtung und Erkenntnis. Das ist das Entscheidende. Und so lebten die Korinther auch. Also sie haben anscheinend sich nicht so groß drum gekümmert, wie sie leben. Für sie waren die großen Erkenntnisse wichtig. Das geißelt Paulus bei ihnen ja schon in den ersten Kapiteln und später noch mehr. Er sagt, ihr habt zwar große Erkenntnisse, aber euer Leben, da passt ja hinten und vorne nicht. Das waren also so richtige Gnostiker, die sich um das alltägliche Leben nicht so kümmerten, aber dafür stolz waren auf ihre hohen Erkenntnisse. Und Paulus greift hier in diesem Kapitel anscheinend einige Sprichwörter der damaligen Zeit heraus, so Schlagworte, und gibt darauf Antwort. Eins dieser Schlagworte sind die ersten vier Worte, die hier in unserem Text stehen. Alles ist mir erlaubt. Das war so ein Schlagwort der damaligen Zeit und ich weiß nicht, aber ich finde, es hört sich unheimlich modern an. Alles ist erlaubt, das könnte man heute schreiben. Und das könnte man nicht nur schreiben, das schreibt man heute. Das war zum Beispiel schon, als ich jung war und die Rockmusik so richtig am Blühen war, so eigentlich der Gedankengang. Live hard, die young. Das war so ein Satz von Janis Joplin, eine Frau, die damals, so eine ganz üble Frau, die so in meiner Jugend so ein Popstar war, die damit 27, 28 gestorben ist. Und das live hard, das heißt also, lebe richtig. Mit ganz extrem, leb ganz extrem und die young, stirb jung, dann hast du alles erlebt. Und die könnte das auch gesagt haben. Alles ist mir erlaubt. Also es ist ein durchaus populäres Wort. Und vielleicht haben die Korinther da das auch falsch verstanden wie die Galater. In Galater 5, da heißt ja zum Beispiel mal im Vers 1, Galater 5, Vers 1, und das haben manche Leute falsch verstanden. Für die Freiheit hat Christus uns frei gemacht. Also wir sind zur Freiheit berufen. Keine Gesetzlichkeit und keine so Einengung, ja. Wir sind ja zur Freiheit berufen. Naja gut, das hört sich ja interessant an. Oder im Galater 5 weiter, im Vers 13, ihr seid zur Freiheit berufen, Brüder. Das sagen auch manche Leute, jawohl, und deswegen machen wir nicht so enge Gebote, wie sie das so bei EFA machen. Das sind so die Gesetzlichen, die da so viel verbieten und so viel befehlen oder was weiß ich auch immer. Die haben nicht verstanden, was wirkliche Freiheit war. Der Herr hat immer Freiheit von der Sünde geschaffen, um frei für Jesus zu sein. Und die Korinther haben es genau umgekehrt gelebt. Die wollten frei von Christus und seinem Gesetz sein und frei für das Fleisch. Für das, was ihnen eben so angenehm war, was sie so wollten. Sie verstanden nicht, dass Paulus gesagt hat, wie wir es eben lasen in Galater 5, für die Freiheit hat Christus uns frei gemacht, steht nun fest und lasst euch nicht wieder durch das Joch der Sklaverei belasten, nämlich die Sklaverei der Sünde. Brüder, gebraucht nicht die Freiheit als Anlass für das Fleisch. Da waren also Menschen, die meinten, sie müssten ein freies Leben führen, frei von irgendwelchen Bindungen. Die Sachen des Alten Testament, das ist jetzt Vergangenheit, das war das Gesetz und jetzt leben wir in der Freiheit. Und dann landeten sie da, wo die Korinther waren. Paulus hat das mal geschrieben an die Römer im Kapitel 13, im Vers 14. Da heißt es, Römer 13, 14, zieht den Herrn Jesus Christus an und treibt nicht Vorsorge für das Fleisch, dass Begierden wach werden. Da waren also Menschen, die haben sich so gut um sich selber gekümmert und so Acht gegeben auf sich. Genau wie heute auch. Wellness und Körperkult und so der heutigen Zeit. Die haben das so betrieben, dass dann Begierden wach wurden. Die haben sich so lange um ihren Körper gekümmert und auf sich gehört, dass irgendwann Begierden, auch sexuelle Begierden, wach wurden an Stellen, wo sie nicht hätten wach werden sollen. Also alles ist mir erlaubt, das sagten die Korinther. Und jetzt gibt Paulus darauf Antwort. Das ist die erste Antwort, die er nennt. Steht auch im Vers 12, 1. Korinther 6, Vers 12. Aber nicht alles ist nützlich. Nicht alles ist nützlich. Ich denke, wir sollten unser Leben immer wieder daran messen. Dinge, die wir tun, Dinge, die uns wichtig sind. Dinge, denen wir viel Zeit und viel Kraft geben. Sind sie mir nützlich? Nützlich nicht mir, sondern nützlich für meine Beziehung zu Jesus. Nützlich für das Leben, wie Gott es sich gedacht hat. Im Kapitel 10 vom Korintherbrief, im Vers 23, sagt er das ähnlich. Alles ist erlaubt, aber nicht alles ist nützlich. Alles ist erlaubt, aber nicht alles erbaut. Also das, was ich lebe, erbaut es mein geistliches Leben. Ich denke, es ist gut, sich daran immer wieder zu messen. Nun müssen wir das aber auch ein bisschen differenziert vielleicht sehen. Er spricht ja hier im Zusammenhang auch vom Essen und natürlich auch von anderen Dingen. Speisen können ganz neutrale Wirkung haben. Also ich nehme an, ihr habt alle heute schon gegessen. Und insofern ihr das vernünftig gemacht habt, war das ganz neutral. Das war weder geistlich förderlich noch geistlich abträglich. Das ist einfach natürlich, weil wir essen. Das Essen kann aber auch hinderlich sein. Das merken wir alle, wenn wir zu viel gegessen haben. Dann merken wir es schon in unserer Bewegungsfähigkeit. Da wird man träge und müde und der Bauch tut weh. Und wir haben zu viel gegessen. Das war nicht gut. Und wenn das unser Lebensstil ist, dass wir in der Völlerei leben, dass wir also vor allen Dingen auf unser Äußeres achten, dass es uns gut geht, dass wir uns wohlfühlen, dass das Essen gut schmeckt und immer noch besser ist und immer noch erlesener ist, dann wird das unserem geistlichen Leben eher abträglich sein. Es wird uns nicht helfen, geistlich zu wachsen, wenn das Äußere in unserem Leben so wichtig wird. Das Essen kann aber auch manchmal förderlich sein. Zum Beispiel, die Bibel spricht auch vom Fasten. Dass wir Zeit haben zum Gebet. So kann Essen auch mal förderlich sein, wenn es sein gelassen wird. Essen kann auch förderlich sein, wenn wir es im Sinne von Gastfreundschaft üben, dass wir andere teilhaben lassen an dem, was auf unserem Tisch steht. Und wenn wir da beim Essen sehen, möchte ich sagen, sogar eine vorgeblich gesunde Ernährung kann geistlich hinderlich sein. Es gibt Menschen, die kümmern sich unheimlich viel um ihr Essen, dass es ja auch gesund ist. Und das kann eine Religion werden, wisst ihr? Das kann etwas sein, was uns beherrscht. Und wir vergessen ganz, was der Paulus mal schreibt. Ich lese es euch nur kurz vor im Brief an den Timotheus. Jedes Geschöpf Gottes ist gut und nichts verwerflich, wenn es mit Danksagung genommen wird, denn es wird geheiligt durch Gottes Wort und durch Gebet. Ich sage jetzt nicht, Geschwister, es ist ganz egal, wie ihr euch ernährt und was ihr runterschlingt. Esst ruhig, sehr ungesund, wenn ihr betet, dann ist alles klar. Das habe ich nicht gesagt. Aber wir dürfen auch nicht auf der anderen Seite vom Pferd fallen. Dass das Essen und dass die Ökowelle oder welche Welle auch immer und welche Diät auch immer dann eine Art Religion wird. Und wir vergessen, dass der Segen für unser Essen in erster Linie durch das Gebet kommt. Also ich denke, dass wir alle es gewohnt sind, bevor wir essen, zu beten und Gott zu danken und ihn auch um seinen Segen zu bitten für das Essen. Das tue ich immer ganz bewusst, vielleicht auch manchmal unbewusst, wenn ich immer sage, dass ich immer sehr konzentriert bin beim Tischgebet. Aber normal ist mir das wichtig, Herr, danke, dass du das segnest, denn ich weiß nicht immer, was da drin ist, ja, und wie viel Schadstoffe da vielleicht drin sind. Das habe ich nicht im Griff. Also das Essen kann durchaus sehr hinderlich sein, wenn wir nicht gut damit umgehen. Und die Korinther sagten, alles ist erlaubt, also ist alles ganz egal. Und übrigens, das Essen war hier nur ein Synonym, also ein Deckwort für ihre ungehindert gelebte Sexualität. Da kommen wir aber später nochmal drauf. Und Paulus gibt noch eine Antwort. Die Korinther sagen, alles ist erlaubt, Vers 12. Und dann sagt er noch einmal, aber ich will mich von nichts beherrschen lassen. Diese beiden Themen, Essen und Sexualität, haben beide beherrschenden Charakter oder können ihn haben. Sie haben das Potenzial, den Menschen zu beherrschen. Ja, gutes Essen, eine richtige gute Wein dazu und das richtige Ambiente dazu, das kann etwas sehr Beherrschendes werden. Ich sage nicht, wir dürfen nicht schön essen. Die Frage ist nur, ob es mich beherrscht. Und genauso kann die Sexualität einen Menschen beherrschen. Beides sind von Gott gegebene Dinge, aber beides kann uns auch beherrschen. Und die Korinther sagten zu beidem, alles ist mir erlaubt, ganz egal, was ich da mache, im Essen und auch was die Sexualität angeht, und mir ist alles erlaubt. Und Paulus sagt, aber, es ist dir nicht alles nützlich und es soll dich nichts beherrschen. Das zweite Sprichwort, was Paulus aufgreift, steht im Vers 13, wo es heißt, die Speisen sind für den Bauch und der Bauch für die Speisen. Sie wollten damit sagen, also alles, was ich mit meinem Leib tue, ist gut für den Leib und deswegen muss man sich nicht groß darum kümmern, ob das jetzt Gott gefällt oder nicht. Sie sagten, Gott hat den Hungertrieb gegeben, also essen wir. Und Gott hat den Sexualtrieb gegeben, also befriedigen wir ihn. Das war ihr Lebensmotto und das greift Paulus hier eigentlich auf. Sie sagten also, sei doch nicht so verklemmt. Wir haben gewisse naturgegebene Abläufe und die soll man doch einfach freigeben. Und sie sagen, so wie man mit dem Hunger umgeht, so geht man auch mit der Sexualität um. Wir merken schon, wenn wir ein bisschen nachdenken, das ist ja so sträflich, solche zwei Dinge gleichzusetzen. Denn Essen, das kann ich, das betrifft ja nur mich. Ja? Essen betrifft nur mich, meinen Körper. Aber Sexualität, da wird auch Verantwortung übernommen für jemand anders. Und deswegen kann man das nicht gleichsetzen. Und Paulus sagt, das ist seine erste Antwort, die er gibt auf dieses Sprichwort im Vers 13, Gott aber wird sowohl diesen als jene zunichte machen. Das heißt, ihr Menschen begreift zunächst einmal, dass ihr einen vergänglichen Körper habt. Alles, was dein Körper betrifft, ist vergänglich. Und deswegen soll uns der Körper mit all seinen Bedürfnissen nicht zentral beherrschen. Ich habe mich erinnert an das Wort aus 1. Johannes 2, Vers 17, da heißt es, die Welt mit ihrer Lust, also die Welt mit ihrer Lust, die sie auslebt, egal jetzt in welchem Bereich, die Welt mit ihrer Lust vergeht. Aber wer den Willen Gottes tut, das heißt, wer mit seinem Körper nach Gottes Willen handelt, egal in welchem Bereich, der bleibt in Ewigkeit. Das ist also die Antwort von Paulus, als die Leute sagen, alles ist erlaubt, es ist ganz egal, Speisen für den Bauch, der Bauch für die Speise, ja, der Körper für die Sexualität für den Körper. Das war so ihr Denken, so lebte man in Korinth. Und Paulus sagt, halt, stopp, dein Körper mit all dem, worüber wir sprechen, ist vergänglich. Und deswegen soll dich Vergängliches nicht beherrschen, nicht besitzen. Wir sollen herrschen über unseren Leib. Wir sollen herrschen über unseren Bauch. Und wir sollen herrschen über unseren Körper in jedem Bereich seines Daseins. Er sagt, naja gut, der Bauch ist schon für die Speise, natürlich. Und die Speise für den Bauch, da gehört sie rein. Das ist klar. Aber Paulus wendet sich dagegen, dass hier das Essen und die Hurerei, und um die ging es hier, gleichsetzen. Hier ging es nicht um Sexualität in der Ehe, sondern es ging um Hurerei. Und sie sagten, genauso gut wie ich essen kann, was immer ich will, genauso kann ich auch in den Tempel gehen und mir irgendeine Prostituierte nehmen. Denn das war gang und gäbe damals in Korinth. Es gab an einem, ich glaube am Aphrodite-Tempel allein, 1000 Prostituierte. Das waren ja ungeheure Dimensionen an Sünde, an Abartigkeit. Und da waren korinthische Gläubige, nicht irgendwelche Heiden, Gläubige. Die sagten, also mein Körper ist so von Gott veranlagt, also lebe ich ihn auch entsprechend aus. Und Paulus sagt dann weiter, im Vers 13 am Ende, der Leib ist aber nicht für die Hurerei, sondern für den Herrn und der Herr für den Leib. Paulus unterscheidet hier etwas. Er spricht vom Bauch als einem Körper, der einfach seine Organe versorgt. Ja, ich trinke, damit mein Körper Wasser zugeführt bekommt. Das braucht mein Körper, um zu existieren. Das ist, was der Paulus mit dem Bauch meint. Das sind einfach die ganz normalen, vitalen Körperfunktionen, die wir natürlich am Leben erhalten sollen. Und dann spricht er vom Leib. Und der Leib ist viel mehr, sagt er auch. Der Leib ist mehr als der Bauch. Denn der Begriff Leib schließt die ganze Persönlichkeit ein. Das Denken, das Fühlen, die ganze Persönlichkeit des Menschen. Und schon deswegen, sagt er, reden wir hier von zwei ganz verschiedenen Themen. Das Essen ist da, dass du deinen Leib erhältst. Und bei der Sexualität geht es um etwas ganz anderes, weil sie die ganze Persönlichkeit des Menschen anspricht. Und deswegen geht er hier so deutlich vor und sagt, das könnt ihr doch nicht in einen Topf werfen, das eine mit dem anderen zu vergleichen. Und diesen Leib, mit dem die hier Unzucht trieben, sagt er, den haben wir doch dem Herrn geweiht. So lasen wir es im Vers 13 am Ende. Und er sagt im Vers 16, wisst ihr nicht, dass wer der Hure anhängt, ein Leib mit ihr ist? Das vergaßen diese Leute ganz und das vergessen auch viele Leute heute. Viele denken, naja, das macht man heute so, gell? Wenn man eine Freundin hat, dann fährt man mit ihr in Urlaub und wohnt mit ihr zusammen, das ist ganz normal. Man macht ja auch nichts. Wenn man schon 3, 4 oder 5 oder 8 Erfahrungen vorher hatte, da hat man Erfahrungen gesammelt und die kann man in die Ehe einbringen, umso glücklicher wie die Ehe. Das ist natürlich glatter Humbug. Denn wenn das stimmen würde, dann dürften wir so gut wie keine Ehescheidungen mehr haben. Also kann die Rechnung gar nicht stimmen. Und wenn man seelsorgerlich gearbeitet hat, dann merkt man das auch. Diese Erfahrungen sind keine Bereicherung. Und er sagt, da wo du mit der Hure zusammenkommst, das heißt mit einer Frau, die nicht deine Ehefrau ist, oder mit einem Mann, der nicht dein Ehemann ist, wirst du eins mit einer Person. Da geht es um zwei Personen. Das ist im biblischen Sinne gelebt ein Vorrecht. Und hier ganz fatal. Ich werde darauf später nochmal zurückkommen. Und er sagt im Vers 15, wisst ihr nicht, dass eure Leiber Glieder Christi sind? Mit deinem ganzen Leib dienst du dem Herrn. Ob in der Ehe oder ohne Ehe oder außerhalb der Ehe, du dienst dem Herrn Jesus. Und der Leib wird immer missbraucht, wenn das, was Gott in ihn hineingelegt hat, außerhalb der Ehe gelebt wird. Paulus unterscheidet also Funktionen des Bauchs, die einfach so die Vitalfunktion des Körpers am Leben erhalten, und den Leib, der die ganze Persönlichkeit ausmacht. Mit dem Bauch nehmen wir Nahrung auf. Und mit dem Leib wurde Hurerei getrieben, hier in diesem Kapitel. Und er sagt, wie kann ich zugleich meinen Leib Christus geweiht haben und ihn dann doch missbrauchen mit einer Sexualität, die außerhalb göttlicher Normen ist. Denn, sagt er, Jesus zu gehören macht mich zu einem Geist mit ihm. Da werde ich eine Einheit mit Christus. Mein ganzes Sehnen, mein ganzes Ziel, all das, was ich begehre mit meinem Leben, ist auf Christus ausgerichtet. Ihm gehört mein ganzer Leib, mein ganzes Wesen, meine ganze Person. Das ist eine ewige Verbindung, die ich mit diesem Herrn habe. Das sagt er auch im Vers 14. Gott hat den Herrn auferweckt und wird uns auch auferwecken. Das heißt, die Beziehung, die ich mit Jesus habe, ist für die Ewigkeit bestimmt. Das ist eine einzigartige Dimension. Da habe ich ihm meine ganze Persönlichkeit geweiht. Und wenn diese Persönlichkeit sich nun missbrauchen lässt, um sich hinzugeben für die Hure oder den Hurer, das heißt für alle Formen von Sexualität außerhalb der Ehe zwischen Mann und Frau, dann missbrauchen wir unsere Beziehung zu unserem Herrn. Und diese ewige Verbindung gilt es zuerst zu beachten, und ich muss bei dem, was ich tue, immer wieder mich fragen, ob das meine Beziehung zum Herrn hindert und mich beherrscht, sodass ich ihm nicht frei nachfolgen kann. Und nun spricht der Paulus noch etwas sehr, sehr Wichtiges an, auf das will ich noch betonen. Ich lese mal den Abschnitt Vers 16 bis 18. Wisst ihr nicht, dass wer der Hure anhängt, ein Leib mit ihr ist? Denn es werden, heißt es, die zwei ein Fleisch sein. Wer aber dem Herrn anhängt, ist ein Geist mit ihm. Flieht die Unzucht. Jede Sünde, die ein Mensch begehen mag, ist außerhalb des Leibes. Wer aber Unzucht treibt, sündigt gegen den eigenen Leib. Diese Sünde, die Paulus hier anspricht, die Sünde gegen den eigenen Leib, hat also eine große Bedeutung. Die Korinther aber dagegen sagten, das war wieder so ein Sprichwort, Vers 18, jede Sünde, die ein Mensch begehen mag, ist außerhalb seines Leibes. Das heißt, das tangiert ihn gar nicht. Die Gnostiker dachten ja immer, Hauptsache ich habe die richtige Erkenntnis, ja?
1: Hauptsache, ich verstehe viel von Christus. Was ich mit meinem Körper mache, ist egal. Die Sünde ist ja außerhalb meines Körpers. Und deswegen meinten sie, die Sünde, auch die Sünde der Unzucht, ist ja nicht so schlimm. Die ist ja außerhalb von mir. Die tangiert ja nicht mein Denken und meine Erkenntnis über Christus. Aber hier haben die Korinther etwas ganz Wesentliches übersehen oder nicht wahrhaben wollen. Denn er sagt, wer mit Hure anhängt, der wird ein Leib mit ihr. Das heißt, Unzucht bindet mich auch immer an eine Person. Sexualität verbindet immer zwei Personen, nicht nur Leiber, Personen. Das hat Gott so angeordnet für die Ehe. Und hier wird es missbraucht, aber es hat die gleiche Wirkung. Es bindet mich an den anderen. Das heißt, das Leben des anderen nimmt Einfluss auf mich. Wer der Hure anhängt, wird ein Leib mit ihr. Sexualität öffnet mich Einflüssen. Wenn also jemand einer buchstäblich zu einer Hure geht, dann öffnet er sich dem Geist, dem diese Person untersteht. Und deswegen ist mir das auch immer in der Seelsorge wichtig, wenn Menschen Sünde der Unzucht bekennen, dass sie nicht nur die Sünde bekennen, sondern sich auch ganz bewusst im Namen Jesu trennen von jeder Verbindung des Geistes, der Person, die sie eingegangen sind, mit diesem betreffenden Menschen. Ich sage noch einmal, da kommen zwei Persönlichkeiten zusammen. Und das wird heute so übersehen, das wird so banalisiert, als sei das nur eine ganz rein körperliche Angelegenheit, als hätte Gott da sowas Primitives geschaffen, wie wenn wir Tiere wären. Und man denkt, das kann ich alles leben, ohne Folgen für mein Leben. Jemand hat mal gesagt, jede Sexualität außerhalb der Ehe ist wie ein Bankraub. Man bekommt etwas, was einen im Moment erfreut, aber es gehört einem nicht und man wird dafür bezahlen. Und so ist es mit jeder Sexualität außerhalb der Ehe. Das ist im Moment etwas, wo der Mensch denkt, jetzt hat er irgendeine Freude, die aber ganz schnell vergeht, das schlechte Gewissen kommt, das belastete Herz kommt und es ist wie beim Bankraub, es gehört dir nicht und du wirst dafür bezahlen. Ich möchte uns erinnern zum Schluss noch an den Vers aus Hebräer 12. Das hat zwar mit unserem Thema nur in zweiter Linie was zu tun, aber ist mir sehr wichtig geworden, als ich mich mit dem Thema beschäftigt habe. Hebräer 12, Vers 11. Und da sagt der Brief uns Folgendes. Hebräer 12, Vers 11. Alle Züchtigung aber scheint uns zwar für die Gegenwart nicht Freude, sondern Traurigkeit zu sein. Nachher aber gibt sie denen, die durch sie geübt sind, die friedsame Frucht der Gerechtigkeit. Geschwister, ich möchte das mal übertragen auf die Enthaltsamkeit. Alle Züchtigung, also alles mich in Zucht nehmen, um jetzt das, was mein Körper verlangt, nicht einfach auszuleben. Alles mich in Zucht nehmen, scheint uns zwar für die Gegenwart nicht Freude, sondern Traurigkeit zu sein. Ich entsage gewissen Dingen. Aber, sagt er, nachher gibt sie denen, die dadurch geübt sind, die friedsame Frucht der Gerechtigkeit. Wenn wir der Sünde widerstanden haben, egal in welchem Bereich, wie geht's dir dann hinterher? Geht's dir dann gut oder geht's dir schlecht? Also ich nehme mal an, es geht dir gut. Warum? Weil es heißt, nachher, wenn ich mich in Zucht genommen habe, gibt sie denen, die durch sie geübt sind, die friedsame Frucht der Gerechtigkeit. Und jetzt drehe ich den Vers mal um. Wenn ich nicht in der Zucht lebe, nicht in der Disziplin, dann habe ich für die Gegenwart Freude und nicht Traurigkeit. Denn ich habe, was ich wollte. Egal, was es jetzt ist. Aber hernach nimmt sie mir die friedsame Frucht der Gerechtigkeit. So dreht die Sünde alles um. Die Sünde gibt Befriedigung für einen Moment. Christus gibt Befriedigung für die Dauer. Sie gibt Frucht. Frucht ist etwas Bleibendes. Ich las heute in einem Buch in Bezug auf die Menschen, die sich verunreinigt haben. Und da schrieb es, wie traurig ist es, mit den Konsequenzen vergebener Sünde leben zu müssen. Da ist Sünde vergeben. Und die Narben bleiben. Sünde genau in diesem Gebiet wird natürlich vergeben, wie jede andere Sünde auch, wenn wir zum Herrn kommen, ist keine Frage. Aber manche Sünde hinterlässt Narben. Und die können uns lange beschäftigen. Ich schließe in 1. Korinther 6 mit dem Vers 19. Wisst ihr nicht, dass euer Leib ein Tempel des Heiligen Geistes ist, der in euch ist, den ihr von Gott habt, und dass ihr nicht euch selbst gehört? Denn ihr seid um einen Preis erkauft worden, verherrlicht nun Gott mit eurem Leib. Tempel des Heiligen Geistes zu sein, ist ein Vorrecht, ist Befreiung, bringt bleibende Frucht, wenn wir Gott verherrlichen mit unserem Leib. Egal, was wir mit diesem Leib auch tun oder eben auch nicht tun, wenn wir Gott verherrlichen, wird es die friedsame Frucht der Gerechtigkeit bringen. Und deswegen ist es wichtig, dass wir auch mit dieser Sünde aufräumen in unserem Leben, auch wenn sie vielleicht schon lange zurückliegt, damit wirklich auch unser Herz, unser Gewissen, unser Unterbewusstsein gereinigt werden kann, befreit werden kann, die Erinnerung gereinigt werden kann, dass uns das Vergangene nicht mehr plagen muss, dass wir nicht länger mit der Folge der Sünde leben müssen, sondern Heilung erleben, zum Wohl für uns und vielleicht auch für einen Partner, den wir haben oder einmal haben werden.

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1: Um diese Zeit des Jahres mache ich normalerweise einen Termin für meine alljährliche Vorsorgeuntersuchung. Wir alle wissen, dass es wichtig ist, seinen Gesundheitszustand untersuchen zu lassen. Aber hast du dich schon mal einem geistlichen Check-up unterzogen? Zu Beginn eines neuen Jahres finde ich es hilfreich, innezuhalten und Bilanz zu ziehen. Ich frage mich, wo stehe ich in meinem Leben mit Gott? Manchmal frage ich sogar diejenigen, die mich am besten kennen. Siehst du Bereiche in meinem Leben, für die ich blind bin, in denen ich mich weiterentwickeln und wachsen muss? Ich finde es hilfreich, innezuhalten und Gott zu bitten, mir beim Festlegen meiner geistlichen Ziele für das neue Jahr zu helfen. Herr, was möchtest du in diesem Jahr in meinem Leben tun? Ich gehe ins Wort und lasse ihn meine Prioritäten für das kommende Jahr bestimmen. Er soll mit dem Licht seines Wortes in mein Herz hineinleuchten und mir zeigen, wie es um mich steht. Ein neues Jahr beginnt. Ist es nicht auch für dich an der Zeit, einen Termin für eine geistliche Vorsorgeuntersuchung zu machen?
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1: Herzlich willkommen zu einer neuen Folge der Sendereihe Durch die Bibel. Zum dritten und letzten Mal steht das 15. Kapitel aus dem 1. Korintherbrief im Mittelpunkt. Los geht's ab Vers 29. Thematisch dreht sich auch diesmal alles um die Auferstehung. Einerseits um die Auferstehung Jesu Christi und andererseits um die künftige Auferstehung der Menschen, die ihm nachgefolgt sind. Immer noch befinden wir uns mitten in dem großen Auferstehungskapitel des 1. Korintherbriefes. Darin erläutert der Apostel Paulus, warum die Lehre von der leiblichen Auferstehung Jesu Christi zu den Grundpfeilern des christlichen Glaubens dazugehört. Die Botschaft vom Kreuz allein, nämlich dass Jesus für die Sünden der Menschen gestorben ist, reicht nicht aus. In der letzten Sendung habe ich es so ausgedrückt: Was würde es mir nützen, dass Jesus mir meine Sünden vergeben hat, wenn ich irgendwann genauso wie Jesus nur tot in meinem Grab liegen würde? Genauso wichtig ist, dass er auferstanden ist und dass er auch mich eines Tages auferstehen lässt und dass er vor Gott für mich eintritt. Im 4. Kapitel des Römerbriefes hört sich dieser Sachverhalt so an: Wir glauben an Jesus Christus, welcher ist um unserer Sünden willen dahingegeben und um unserer Rechtfertigung willen auferweckt. Den Worten des Apostels Paulus im 1. Korintherbrief merkt man zum Teil sehr deutlich an, dass er Stellung bezieht gegen irgendwelche Irrlehren, die offenbar unter den Christen in Korinth kursieren. Einige von ihnen lassen sich wahrscheinlich von verschiedenen philosophischen Lehren beeinflussen, die auf den ersten Blick dem christlichen Glauben nicht zu widersprechen scheinen. Aber eben nur auf den ersten Blick. Mit aller Schärfe warnt Paulus davor, sich beispielsweise einreden zu lassen, dass es keine Auferstehung der Toten gebe. Denn, so Paulus, gibt es keine Auferstehung der Toten, so ist auch Christus nicht auferstanden. Ist Christus aber nicht auferstanden, so ist euer Glaube nichtig, so seid ihr noch in euren Sünden. Wir erreichen nun innerhalb von Kapitel 15 einen Abschnitt, in dem Paulus nicht länger Position gegen falsche Lehren bezieht, sondern ab Vers 29 geht es darum, welche Auswirkungen die Auferstehung Jesu auf das Leben der Christen hat, und zwar auf ihr Leben im Hier und Jetzt. Paulus schreibt: Was soll es sonst, dass sich einige für die Toten taufen lassen, wenn die Toten gar nicht auferstehen? Was lassen sie sich dann für sie taufen? Und was stehen wir dann jede Stunde in Gefahr? Mit Absicht habe ich diese beiden Verse auf einmal in einem Stück vorgelesen, weil die beiden Argumente, die Paulus hier anführt, ganz offensichtlich etwas Ähnliches aussagen. Das wiederum kann uns dabei helfen, den inhaltlich sehr schwierigen Vers 29 richtig zu verstehen. Beide Verse, beide Argumente gehen darauf ein, dass Christen allein aufgrund ihrer Auferstehungshoffnung bereit sind, einige Unannehmlichkeiten auf sich zu nehmen. Wenn sie jedoch bestreiten, dass es eine Auferstehung gibt, dann könnten sie sich solche Unannehmlichkeiten getrost sparen. Was stehen wir dann jede Stunde in Gefahr, fragt Paulus. Wenn er nicht an die Auferstehung glauben würde, dann könnte er lieber zu Hause bleiben und die Beine hochlegen, statt sich auf seinen Missionsreisen allen möglichen Gefahren auszusetzen. Und jetzt zu Vers 29. Was könnte mit dem Satz gemeint sein, was soll es sonst, dass sich einige für die Toten taufen lassen? Ich vermute, dass damit gemeint ist, was bringt es, dass einige bereit sind, als Märtyrer zu sterben, wenn sie doch nicht an die Auferstehung glauben? Sich taufen lassen. Dieser Ausdruck irritiert uns immer wieder, weil wir fast automatisch an die Taufe mit Wasser denken. Aber am Anfang von Kapitel 10 hatte Paulus an die Flucht des Volkes Israel aus Ägypten erinnert und an den Durchzug durchs Schilfmeer. In diesem Zusammenhang hatte er davon gesprochen, dass die Israeliten auf Mose getauft worden seien, durch die Wolke, die sie begleitete, und durch das Meer. Getauft sein hat demnach die Grundbedeutung, sich mit jemandem identifizieren. Wenn es nun in unserem Bibeltext in Vers 29 heißt, dass sich einige Christen für die Toten taufen lassen, könnte das bedeuten, dass sie sich sozusagen mit den Toten identifizieren, eben indem sie selbst zu Märtyrern werden. In diesem Sinne könnte man die Verse 29 und 30 also auch folgendermaßen übersetzen. Was bringt es schon, als Märtyrer zu sterben, wenn es angeblich doch keine Auferstehung gibt? Und warum sind wir dann als Verkündiger des Evangeliums bereit, alle möglichen Gefahren auf uns zu nehmen? Nun gibt es allerdings Bibelausleger, die Vers 29 so verstehen, als ob sich einige Christen in Korinth stellvertretend für verstorbene Mitmenschen haben taufen lassen, damit eben auch sie in den Genuss der Auferstehung kommen. Dass diese Auslegung richtig ist, kann ich mir jedoch kaum vorstellen, denn mit Sicherheit hätte der Apostel Paulus ein solches abergläubisches Verhalten aufs Schärfste kritisiert. Weiter ab Vers 31. Paulus schreibt an die Korinther: So wahr ihr, liebe Brüder, mein Ruhm seid, den ich in Christus Jesus, unserem Herrn, habe, ich sterbe täglich. Habe ich nur im Blick auf dieses Leben in Ephesus mit wilden Tieren gekämpft, was hilft's mir? Wenn die Toten nicht auferstehen, dann lasst uns essen und trinken, denn morgen sind wir tot. Täglich sterben und in Ephesus mit wilden Tieren kämpfen, wahrscheinlich ist dies bildlich gemeint. Denn weder die Apostelgeschichte noch Paulus selbst berichtet an irgendeiner anderen Stelle von einem wirklichen Kampf in einer Arena. Am Anfang des zweiten Korintherbriefes ist aber schon von einer schweren Bedrängnis die Rede, die Paulus und seine Gefährten am Leben verzagen ließ, und sie dachten, sie müssten sterben. Wie es auch sei, solche Schwierigkeiten des christlichen Glaubens wegen auf sich zu nehmen, das wäre blanker Unsinn, wenn es nicht die Auferstehungshoffnung gäbe. Wer dagegen meint, dass es keine Auferstehung gibt, der geht davon aus, dass mit dem Tod alles zu Ende geht. Ein solcher Mensch braucht keine Entbehrungen auf sich zu nehmen, sondern er wird das bisschen Leben hier auf Erden möglichst in vollen Zügen genießen. Weiter geht's mit den Versen 33 und 34. Paulus fordert die Christen in Korinth nun direkt dazu auf, alle fragwürdigen Denkansätze und Verhaltensweisen abzulegen. Er schreibt: Lasst euch nicht verführen. Schlechter Umgang verdirbt gute Sitten. Werdet doch einmal recht nüchtern und sündigt nicht. Denn einige wissen nichts von Gott. Das sage ich zu eurer Schande. Einige wissen nichts von Gott, obwohl sie es meinen. Doch mit ihren falschen Vorstellungen über die Auferstehung sind sie Verführte und Verführer zugleich. In den nun folgenden Versen beschäftigt sich Paulus mit der Frage, was denn ganz konkret bei der Auferstehung der Toten passieren wird. Vers 35. Es könnte aber jemand fragen, wie werden die Toten auferstehen und mit was für einem Leib werden sie kommen? Mit solchen Fragen haben sich in früherer Zeit nicht nur die Christen beschäftigt. Der griechische Philosoph Platon und der römische Politiker und Philosoph Cicero waren zum Beispiel überzeugt von der Unsterblichkeit der Seele. Paulus wiederum spricht von einer Auferstehung des Leibes. Die Sadduzäer dagegen waren der Meinung, dass nach dem Tod nichts mehr kommt. Und was hat Jesus Christus zu diesem Thema gesagt? Im Matthäusevangelium Kapitel 22 wird er mit den Worten zitiert: Habt ihr denn nicht gelesen von der Auferstehung der Toten, was euch gesagt ist von Gott, der da spricht? Ich bin der Gott Abrahams und der Gott Isaaks und der Gott Jakobs. Gott ist nicht ein Gott der Toten, sondern der Lebenden. Doch zurück zu der Frage, die Paulus nun beantworten will. Mit was für einem Leib werden die Toten auferstehen? Paulus versucht darauf zu antworten, indem er auf die Natur verweist. Wenn ein Weizenkorn zu keimen anfängt und zu einem Getreidehalm auswächst, macht es zwar einen Verwandlungsprozess durch, aber letztlich handelt es sich immer noch um denselben pflanzlichen Organismus. Paulus schreibt ab Vers 36: Du Narr, was du säst, wird nicht lebendig, wenn es nicht stirbt. Und was du säst, ist ja nicht der Leib, der werden soll, sondern ein bloßes Korn, sei es vom Weizen oder etwas anderem. Gott aber gibt ihm einen Leib, wie er will, einem jeden Samen seinen eigenen Leib. Ein Korn, das zum Keimen in den Boden gelegt wird, scheint für den Menschen zunächst verloren, denn man kann ja kein Mehl daraus herstellen. Dieses Korn liegt im Boden und stirbt sozusagen. Aber es entwickelt sich eine neue Weizenpflanze daraus. Und nebenbei können wir uns auch darauf verlassen, dass es immer nur eine Weizenpflanze sein wird, keine Gerste und kein Apfelbaum. Selbstverständlich ist das so. Und genauso selbstverständlich wird es sein, dass ein Mensch, der gestorben ist, bei der Auferstehung einen veränderten, einen neuen Leib erhalten wird. Trotzdem handelt es sich um dasselbe Individuum. Die Seele des Menschen, seine Persönlichkeit, wurden durch den Tod nicht zerstört. Paulus schreibt weiter ab Vers 39, »Nicht alles Fleisch ist das gleiche Fleisch, sondern ein anderes Fleisch haben die Menschen, ein anderes das Vieh, ein anderes die Vögel, ein anderes die Fische. Und es gibt himmlische Körper und irdische Körper, aber eine andere Herrlichkeit haben die himmlischen und eine andere die irdischen. Einen anderen Glanz hat die Sonne, einen anderen Glanz hat der Mond, einen anderen Glanz haben die Sterne. Denn ein Stern unterscheidet sich vom anderen durch seinen Glanz. So auch die Auferstehung der Toten. Es wird gesät verweslich und wird auferstehen unverweslich. Es wird gesät in Niedrigkeit und wird auferstehen in Herrlichkeit. Es wird gesät in Armseligkeit und wird auferstehen in Kraft. Es wird gesät ein natürlicher Leib und wird auferstehen ein geistlicher Leib. Soweit die Verse 39 bis 44. Man merkt Paulus hier an, dass er fast händeringend nach Vergleichsmöglichkeiten sucht, die veranschaulichen sollen, was bei der Auferstehung vor sich geht. Der zuletzt vorgelesene Satz wird übrigens manchmal als Beweis dafür angesehen, dass die Auferstehung doch nur ein geistlicher Vorgang sei, der lediglich in den Köpfen der Gläubigen stattfindet. Schließlich heißt es ja, es wird gesät ein natürlicher Leib und wird auferstehen ein geistlicher Leib. Aber bitte beachten Sie, beide Male ist von einem Leib die Rede. Der natürliche Leib, das ist, was ich sehe, wenn ich in den Spiegel schaue. Einen geistlichen Leib werde ich bekommen, wenn Jesus mich irgendwann nach meinem Tod auferwecken wird. Weiter ab Vers 44, zweite Hälfte. Paulus schreibt, »Gibt es einen natürlichen Leib, so gibt es auch einen geistlichen Leib. Wie geschrieben steht, der erste Mensch, Adam, wurde zu einem lebendigen Wesen, und der letzte Adam zum Geist, der lebendig macht. Aber der geistliche Leib ist nicht der erste, sondern der natürliche, danach der geistliche. Der erste Mensch ist von der Erde und irdisch, der zweite Mensch ist vom Himmel. Wie der irdische ist, so sind auch die irdischen, und wie der himmlische ist, so sind auch die himmlischen. Und wie wir getragen haben das Bild des Irdischen, so werden wir auch tragen das Bild des Himmlischen. Soweit die Verse 44 bis 49. Ein weiteres Mal wird uns Adam in diesem Kapitel sozusagen als ein Prototyp des Menschen vorgestellt. Ein Mensch, der laut Schöpfungsbericht aus Erde vom Acker erschaffen wurde, der gegen Gott gesündigt hat und der deshalb von Gott gesagt bekommen hat, Du bist Erde und sollst zu Erde werden. So die Umschreibung für den Tod des natürlichen Menschen. Sein Körper wird verwesen. Doch abgesehen von diesem ersten Adam, diesem Prototypen des sündigen und vergänglichen Menschen, gibt es auch noch einen letzten Adam, wie Paulus es ausdrückt. Das hebräische Wort Adam bedeutet eigentlich nur Mensch. Und mit dem zweiten, dem letzten Adam, meint Paulus Jesus Christus. Jesus Christus wiederum steht gerade nicht für den sündigen und vergänglichen Menschen. Der zweite Mensch ist vom Himmel, sagt Paulus in Vers 47. Und dieser zweite Mensch, der selbst von den Toten auferstanden ist, wird auch dafür sorgen, dass diejenigen, die ihm nachgefolgt sind, eines Tages auferstehen werden. Wir erreichen Vers 50. Dort schreibt Paulus, Das sage ich aber, liebe Brüder, dass Fleisch und Blut das Reich Gottes nicht ererben können. Auch wird das Verwesliche nicht erben die Unverweslichkeit. Damit ist gemeint, dass wir einerseits Menschen sind, die wie Adam sündigen. Unser Fleisch und Blut, also unser Körper, ist dem natürlichen Alterungsprozess unterworfen. Viele von uns werden im Laufe ihres Lebens krank. Letztendlich ist der alte Adam dem Tod geweiht. Aber das ist nur die halbe Wahrheit. Im Galaterbrief Kapitel 2 schreibt Paulus: Ich lebe, doch nun nicht ich, sondern Christus lebt in mir. Dieser Christus in mir schenkt mir die Hoffnung, dass nach dem Tod nicht alles aus ist, sondern Christus wird mich auferwecken und mir einen neuen Leib schenken. Auf diese Hoffnung verzichten all diejenigen, die die leibliche Auferstehung Jesu in Frage stellen. Deshalb versucht Paulus, die Christen in Korinth davon abzubringen, den falschen Lehren über die Auferstehung Glauben zu schenken. Weiter ab Vers 51. Siehe, ich sage euch ein Geheimnis. Wir werden nicht alle entschlafen, wir werden aber alle verwandelt werden. Und das plötzlich, in einem Augenblick, zur Zeit der letzten Posaune. Der Begriff Geheimnis hört sich an dieser Stelle geheimnisvoller an, als er eigentlich sein sollte. Denn es geht meines Erachtens nur darum, dass Paulus hier über Dinge spricht, die zu seiner Zeit in der Heiligen Schrift, sprich im Alten Testament, noch nicht zu finden waren. Um was geht es? Offenbar um die sogenannte Entrückung. Diejenigen Christen, die noch zu ihren Lebzeiten die Wiederkunft Jesu erleben, die werden entrückt. Das heißt, sie werden von dieser Erde zu Jesus in den Himmel hinweggenommen werden. Auf diese Weise werden sie dem leiblichen Tod entgehen. Oder, wie Paulus es ausdrückt, wir werden nicht alle entschlafen. Viel wichtiger aber ist, so Paulus, dass alle verwandelt werden. Sowohl die noch Lebenden, wie auch die Toten, die von Jesus auferweckt werden. Alle werden einen neuen Leib bekommen. Ich lese weiter ab Vers 52, zweite Hälfte. Denn es wird die Posaune erschallen, und die Toten werden auferstehen unverweslich, und wir werden verwandelt werden. Denn dies Verwesliche muss anziehen die Unverweslichkeit, und dies Sterbliche muss anziehen die Unsterblichkeit. Wann wird das alles passieren? Vers 52, zur Zeit der letzten Posaune. Und zwar plötzlich, in einem Augenblick. Ein Augenblick, das ist die kurze Zeit zwischen zwei Wimpernschlägen, oder sogar nur ein Bruchteil davon, die Zeit, die man braucht, um beispielsweise eine Person zu erkennen. Und die letzte Posaune, was ist damit gemeint? Im Buch der Offenbarung finden wir dazu einen Hinweis. Johannes berichtet dort: Es war der Tag des Herrn, und ich betete im Geist. Plötzlich hörte ich hinter mir eine laute Stimme wie von einer Posaune. Und als Johannes sich dann umdrehte, um nachzusehen, wem die Stimme gehörte, entdeckte er Jesus Christus. Wenn von der letzten Posaune die Rede ist, dann ist damit sozusagen der letzte Ruf Jesu an die Menschen gemeint. Mit diesem Ruf wird er eines Tages die Toten ins Leben zurückrufen. Ähnlich wie er dem verstorbenen Lazarus einst mit lauter Stimme zugerufen hat: Lazarus, komm heraus. Interessant finde ich, wie sehr Paulus in unserem Bibeltext betont, dass das Sterbliche die Unsterblichkeit anziehen muss. Mit unserem alten Körper, mit dem wir hier auf der Erde zurechtkommen müssen, wäre im Himmel wahrscheinlich kein Staat zu machen. Von all dem, was dort passiert, würden wir kaum etwas mitbekommen, einfach weil unser irdischer Körper nicht dafür gebaut ist. Ja, wir brauchen einen geistlichen Leib, wie bereits in Vers 44 zu lesen war. Nun weiter ab Vers 54. Wenn aber dies Verwesliche anziehen wird, die Unverweslichkeit, und dies Sterbliche anziehen wird, die Unsterblichkeit, dann wird erfüllt werden das Wort, das geschrieben steht: Der Tod ist verschlungen vom Sieg. Tod, wo ist dein Sieg? Tod, wo ist dein Stachel? Der Stachel des Todes aber ist die Sünde. Die Kraft aber der Sünde ist das Gesetz. Gott aber sei Dank, der uns den Sieg gibt durch unseren Herrn Jesus Christus. Der Tod wird in diesem Abschnitt nicht klein geredet. Im Gegenteil, der Stachel des Todes ist eine furchtbare Realität. Wenn jemand stirbt, dann platzen nicht nur die Lebensträume des Betreffenden, sondern Kinder, Ehepartner, Eltern und Freunde verlieren einen geliebten Menschen. Ja, der Tod ist wie ein furchtbares Monster, vor dem wir uns eigentlich nur fürchten können. Aber der Tod ist eben auch der Sünde Sold, wie es im Römerbrief heißt, also der gerechte Lohn für unsere Sünde. Und das Gesetz, zum Beispiel die 10 Gebote, halten uns einen Spiegel vor, so dass wir die Sünde auch als Sünde erkennen. Das ist gemeint, wenn Paulus in unserem Bibeltext sagt, Vers 56, die Kraft der Sünde ist das Gesetz. Aber Vers 57, Gott sei Dank, der uns den Sieg gibt durch unseren Herrn Jesus Christus. Das 15. Kapitel beschließt Paulus mit den Worten, darum, meine lieben Brüder, seid fest, unerschütterlich und nehmt immer zu in dem Werk des Herrn, weil ihr wisst, dass eure Arbeit nicht vergeblich ist in dem Herrn. Das letzte Kapitel des 1. Korintherbriefes liegt noch vor uns. Darin erläutert Paulus seine Reisepläne und er bittet die Christen in Korinth, ihre Geldbeutel zu zücken, um eine großzügige Spende zu tätigen. Für wen oder was die Spende bestimmt ist, dazu mehr in der nächsten Ausgabe der Sendereihe Durch die Bibel. Bis dahin, auf Wiederhören und ein herzliches Gott befohlen.

0: Es ist 7 Uhr und 30 Minuten. 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
1: Paulus erzählt in Apostelgeschichte Kapitel 22, wie er von einem Christenverfolger selber zu einem Christen geworden ist. Und er sagt da, in einer Ansprache vor dem Volk, sagt er zunächst im Vers 4 vom Kapitel 22, »Ich bekämpfte die Lehre der Christen bis aufs Blut. Männer und Frauen nahm ich fest und ließ sie ins Gefängnis werfen. Der oberste Priester und der ganze jüdische Rat können das bestätigen.« Und dann in Vers 6 sagt er, »Doch dann geschah es. Auf dem Weg nach Damaskus, kurz vor der Stadt, umstrahlte mich plötzlich gegen Mittag ein blendend helles Licht vom Himmel. Ich stürzte zu Boden und hörte eine Stimme zu mir sagen, »Saul, Saul, warum verfolgst du mich?« »Wer bist du, Herr?« fragte ich, und die Stimme sagte, »Ich bin Jesus von Nazareth, den du verfolgst.« Meine Begleiter sahen wohl das Licht, hörten aber nicht die Stimme, die mit mir redete. Ich fragte, »Herr, was soll ich tun?« Der Herr sagte, »Steh auf und geh nach Damaskus. Dort wirst du alles erfahren, was Gott dir zu tun bestimmt hat.« Von dem hellen Lichtstrahl war ich blind geworden und musste mich von meinem Begleiter nach Damaskus führen lassen. Dort lebte ein frommer Mann, Hananias, der sich streng an das Gesetz hielt und bei allen Juden in der Stadt in gutem Ruf stand. Er suchte mich auf, trat zu mir und sagte, »Bruder Saul, du sollst wieder sehen.« Im gleichen Augenblick wurden meine Augen geöffnet und ich sah ihn vor mir stehen. Er sagte, »Der Gott unserer Vorfahren hat dich dazu erwählt, seinen Heilsplan kennenzulernen und den einzig Gerechten zu sehen und aus seinem Mund das Wort zu hören, das dich auf den Weg weist. Denn du sollst vor allen Menschen für ihn eintreten und allen bezeugen, was du gesehen und gehört hast. Was zögerst du noch? Steh auf und lass dich taufen. Bekenne dich zum Namen von Jesus und lass dir deine Sünden abwaschen.« Soweit die Bekehrungsgeschichte des Apostels Paulus, ein sehr markanter, zentraler Teil in seinem Leben. Eine lebenverändernde Begegnung mit Jesus Christus. Was ist das? Wie kann man sie finden? Viele Menschen sind mit ihrem Leben nicht zufrieden. Sie stecken voller Probleme und wissen nicht, wie sie davon loskommen sollen. Manche sind unglücklich über ihre augenblickliche Situation und über alles, was sie versäumt und verkehrt gemacht haben. Andere suchen einen Ausweg aus ihrer Schuld, dem Laster, der Sinnlosigkeit und möchten gerne ein neues Leben anfangen. Nur wissen sie nicht, ob es möglich ist und wie sie dazu kommen können. Aber auch unter den frommen und redlichen Menschen gibt es viele, die immer ihre Moral hochgehalten haben, die immer christlich gelebt haben, die aber im Innersten doch leer waren und die irgendwo fühlten, dass sie Heuchler sind. Sie würden gern zu einem kindlichen Glauben, zu befreienden Überzeugungen und zur Gewissheit in ihrem Herzen kommen. Auch sie wünschen sich ein neues Leben. Wir sagen immer wieder, dass es möglich ist, ein neues Leben zu bekommen, neue Überzeugungen, neue Freiheit, eine neue Freude, einen Sinn und Ziel fürs Leben. Allerdings kann diese grundlegende Veränderung nur Jesus Christus bewirken. Alles andere ist oberflächlich und vergänglich. Wie kann es aber zu einer lebenverändernden Begegnung mit Jesus kommen? So fragen immer wieder die Leute, in persönlichen Gesprächen oder auch in Briefen. Diese Frage möchte ich heute am Beispiel von der Bekehrungsgeschichte des Apostels Paulus

Und da berichtet Paulus zuerst von seinem Leben vor der Begegnung mit Jesus. Er erklärt, dass er ein Jude ist, wie die anderen auch, die ihn jetzt verklagen. Er ist in Jerusalem aufgewachsen und wurde von dem sehr bekannten Lehrer Gamaliel im jüdischen Gesetz, das sehr streng und von hoher Moral ist, unterrichtet. Aber er kannte nicht nur das Gesetz, sondern er lebte auch danach. Er erfüllte es, so gut er nur eben konnte. Als er ein Jugendlicher war, begann sich die christliche Lehre auszubreiten. Man fand immer mehr Anhänger dieses umstrittenen Jesus in Jerusalem und anderen Teilen des Landes. Soweit Paulus Jesus und seine Lehre verstand, handelte es sich um eine gefährliche Sekte, die große Verwirrung und großen Schaden unter den Juden anrichtete. Jesus war für ihn ein Gotteslästerer und Verführer. Seine Anhänger mussten radikal und gründlich ausgerottet werden. In der Meinung, Gott und seinem Gesetz zu dienen, verfolgte Paulus die Christen hart, spürte sie in ihren Häusern auf und ließ sie gefangen nehmen und in die Gefängnisse werfen. Paulus war so eine Art frommer Fanatiker, ein Fundamentalist, der Gott dienen wollte, dabei aber viel Unheil anrichtete. Er war verbohrt und wollte nicht einmal zuhören, was die Christen glaubten und lehrten. Ob solch ein Mensch jemals verändert werden kann? Ob solch ein Christenhasser wie der Apostel Paulus jemals verändert werden kann und zum Nachfolger Jesus werden kann? Doch, er selbst erzählt, wie es geschah. Paulus berichtet, wie es bei ihm zu einer Begegnung mit Jesus kam, die sein ganzes Leben und Denken nachhaltig veränderte. Es ist ein Zeugnis über die Bekehrung eines großen Mannes. Sein Bekehrungszeugnis zu studieren ist aus verschiedenen Gründen interessant und lehrreich. Einmal können Leute etwas daraus lernen, die nicht an Jesus glauben. Dann können aber auch Leute daraus lernen, die das Gleiche erlebt haben wie Paulus, die aber nicht recht wissen, wie sie davon weitersagen sollen. Nun wollen wir einmal den Bekehrungsbericht des Apostels untersuchen. Noch viele Jahre nach diesem Erlebnis erinnert sich Paulus genau jeder Einzelheit. So wichtig und markant war dieses Erlebnis. Zuerst erzählt uns Paulus, wo und wann es geschah. Er sagt, es war kurz vor Mittag auf dem Weg nach Damaskus, nicht weit von der Stadt entfernt. Außerdem erwähnt er, dass Begleiter bei ihm waren. Diese Tatsache zeigt einmal, dass die Bekehrung des Paulus an einem bestimmten Tag, zu einer bestimmten Zeit und an einem bestimmten Platz stattfand, an den er sich noch genau erinnern konnte. Seine Umwandlung war nicht ein langer Prozess, von dem er nicht wusste, wo er begann und wann er endete. Ich finde das alles bemerkenswert, weil uns heute viele christliche Lehrer sagen, dass das Christwerden ein unmerklicher Prozess der Erziehung und Gewohnheit sei. Es ist wahr, dass wir das Erlebnis des Paulus nicht zu sehr verallgemeinern dürfen. Wir dürfen nicht sagen, nur wer gegen Mittag auf dem Weg nach Damaskus im Beisein von Begleitern eine Erscheinung gehabt hat, der ist wirklich ein Christ. Nein, nein, das wäre übertrieben. Sicher sind bei jedem Menschen die Umstände und Voraussetzungen, die zu einer Bekehrung führen, unterschiedlich. Bei einem ist es zu Hause, beim anderen in einer Versammlung. Bei mir geschah es im Freien unter einem Baum, aber es kann auch im Bett geschehen oder im Auto oder sonst wo. Auch ist die Zeit sicher sehr unterschiedlich. Bei manchen geschieht es morgens, bei anderen mittags und bei vielen abends oder nachts. Einer ist ein Jugendlicher, ein anderer ein Erwachsener oder ein älterer Mensch, aber auch Kinder in den verschiedenen Altersstufen können zu einer lebenverändernden Begegnung mit Jesus kommen. Das Entscheidende ist jedoch, dass die Bekehrung ein Moment ist, der bewusst geschieht und den man sich einprägt und nicht mehr vergisst. Wo immer du lebendige Christen triffst, wirst du finden, dass sie von solch einem Moment der Umkehr in ihrem Leben wissen. Zum anderen zeigen mir die Zeit- und Ortsangabe in dem Bericht des Paulus, dass er nicht geträumt hat. Es war mittags, es war hell. Er hatte Begleiter, die ebenfalls seine Erscheinung sahen. Seine Begleiter waren dazu noch ungläubige Römer. Als nächstes erzählt uns Paulus dann, was er sah und hörte. Zuerst sah er ein blendend helles Licht vom Himmel und dann hörte er eine Stimme, die sagte, »Saul, Saul!« »Warum verfolgst du mich?« Paulus hieß früher Saulus, aber nach der Bekehrung nahm er einen neuen Namen an, um auch dadurch zum Ausdruck zu bringen, dass er ein neuer Mensch geworden war. Also bei dieser Erscheinung

vernommenen Stimme handelte es sich zweifellos um Jesus. Und auch das ist mir interessant. Paulus oder Saulus war ein sehr erbitterter Feind Jesu. Anfänglich jedoch ließ Jesus ihn gewähren. Er hinderte ihn nicht an den Gewaltakten gegen die Christen. Dann begegnet ihm Jesus in Liebe und Gnade und gibt ihm eine Chance, seine Fehler einzusehen, Buße zu tun und sich zu bessern. Jesus hätte diesen Feind mit Leichtigkeit plötzlich vernichten können, aber er begegnet ihm in Gnade. Ich glaube, auch diese Tatsache können wir bis zu einem gewissen Punkt verallgemeinern. In dieser Gnadenzeit, wo noch nicht Gericht gehalten wird über die gottlosen und bösen Menschen, bekommt jeder Mensch einmal die Gelegenheit, sich für Jesus zu entscheiden. Bevor der Herr uns in Strafe und Gericht begegnet, begegnet er uns in Liebe und Gnade. Drittens, aus den Worten Jesu, Saul, Saul, warum verfolgst du mich? Ergibt sich ein Zwiegespräch zwischen Jesus und Saulus. Saulus fragt, wer bist du? Und Jesus sagt, ich bin Jesus von Nazareth, den du verfolgst. Paulus sagt, was soll ich tun? Jesus antwortet, geh nach Damaskus. Dieses Gespräch offenbarte vielleicht zwei Aspekte. Einmal die Realität und Autorität Jesu. Paulus vernimmt klar und deutlich die Stimme und die Worte des Herrn, wenn er auch seine Gestalt nur als ein blendendes Licht wahrnehmen kann. Jesus ist da. Jesus kennt die Wege des Paulus, auch wenn es böse Wege sind. Und Jesus hat die Autorität, Leuten wie Paulus Fragen zu stellen. Fragen, die zum Erwachen, zur Selbsterkenntnis und zur Buße führen. Wahrscheinlich hören heute nicht alle Leute, die sich bekehren, direkt eine Stimme vom Himmel. Sie würden aber ihre Erfahrung vielleicht folgendermaßen ausdrücken. Auf einmal kam mir ein Bibelvers in den Sinn, den wir einmal vor vielen Jahren gelernt haben. Oder er sagt, da erinnerte ich mich plötzlich an die Worte meiner Mutter oder meines alten Pastors, der immer gesagt hatte, und dann kommt ein Bibelvers oder ein biblischer Gedanke. Oder ich las gerade in der Bibel oder in einem Buch einen Abschnitt oder einen Vers, der mir ganz genau meine eigene Situation vor Augen hielt. Gott hat heute viele Wege, zu den Menschen zu reden. Die Frage ist nur, wie wir darauf reagieren. Der zweite Aspekt, den dieses Zwiegespräch zwischen Jesus und Paulus offenbart, ist die plötzliche Umwandlung im Denken und in der Einstellung des Christenverfolgers. Er antwortet Jesus, das heißt, er gibt zu, dass er gehört und verstanden hat. Er sagt zu Jesus, Herr, das heißt, er erkennt seine Autorität an und er sieht auch, dass seine eigene Position nicht mehr als die eines Dieners und Sklaven ist. Weiter fragt er, Herr, was soll ich tun? Und das zeigt die Bereitschaft zum Gehorsam und Dienst. Schon in diesen wenigen Momenten, während weniger Worte, die Jesus zu ihm gesprochen hat, ist eine totale Umwandlung im Denken des Paulus geschehen. Seine neue Einstellung wird weitgreifende Folgen haben, nicht nur für sein eigenes Leben, sondern auch für die ganze christliche Gemeinde. Sie wird jetzt keine Verfolgungen mehr zu befürchten brauchen. Aber auch die Verkündigung des Evangeliums wird einen neuen, unerwarteten Aufschwung nehmen. Wenn jetzt ein Feind und Verfolger Jesu und seiner Lehre plötzlich als Kronzeuge für die Existenz, Autorität und Wahrheit Jesu auftritt, das wird einen Impact machen bei Freund und Feind. Und so war es auch. Paulus war und ist ein Beispiel für die umwandelnde Macht Jesu Christi. Jeder Christ sollte von Paulus lernen, wie und wann man von seiner Begegnung mit Jesus spricht. Und jeder Mensch, der weiß, dass er noch keine Begegnung mit Jesus gehabt hat, sollte Folgendes verstehen. Erstens, für jeden ist solch eine Begegnung möglich, ob Feind, Verfolger, Verbrecher oder auch Gottloser, Uninteressierter oder Heuchler. Alle können solch eine lebenverändernde Begegnung mit Jesus haben. Zweitens, in einem einfachen Gespräch mit Jesus können wir unsere Bereitschaft zur Anerkennung seiner Person und zum Gehorsam deutlich werden lassen. Ein Zwiegespräch mit Jesus ist sehr wichtig. Drittens, wir können Vergebung aller Schuld und Irrtümer empfangen. Das ist eine Grundvoraussetzung, um ein neues Leben beginnen zu können. Und viertens,
Jesus nimmt Wohnung im Herzen, in den Gedanken, im Bewusstsein und Unterbewusstsein eines Menschen, der ihn als Realität und Herrn ansehen will. So endet eine alte Einstellung, ein altes Leben und es beginnt etwas ganz Neues mit Jesus im Zentrum. Willst du das auch? Wir beten. Herr, wir danken dir, dass es für jeden Sünder möglich ist, Vergebung und ein neues Leben zu bekommen, durch eine Begegnung mit dir. Wir danken dir auch, dass du zu uns Menschen sprichst und uns auf verschiedene Art und Weise zu dir rufst. Erneuere auch du heute das Leben manch eines Hörers. Amen.

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Wir setzen fort mit dem Hörbuch Abenteuerfluss Band 3, Befreiung um Mitternacht. Erschienen ist diese Serie, die insgesamt 6 Bände hat, im CA.

0: Libby war wie benommen. Ob vor Kälte oder vor Angst, wusste sie nicht. Voller Panik versuchte sie, sich zu überzeugen, dass das nicht die Wirklichkeit sein konnte. Doch sie wusste, dass es real war.
1: »Auf den Boden!«
0: befahl eine raue Stimme auf Calebs Seite des Hausiererwagens. Sofort drehte sich Caleb leicht und flüsterte in die Dunkelheit hinter ihm.
2: »Geht nach Keosauqua, Iowa. Zum Haus der Pearsons.«
0: Als Caleb zögerte, ergriff die raue Stimme erneut das Wort.
1: »Ich sagte, kommt vom Wagen runter, und zwar sofort.«
0: Als Caleb ihr die Hand hinstreckte, bemerkte Libby, wie ihre eigene Hand zitterte. Caleb nahm sie und sagte leise,
2: »Komm auf meine Seite. Tu genau das, was ich tue. Versuch nicht, den Helden zu spielen.«
0: Sobald Libby den Boden berührte, schaute der Mann ihr ins Gesicht.
1: »Hier haben wir noch ein Kind!«
0: Als Caleb nicht antwortete, schien der Bandit darüber verärgert. Doch der zweite Mann zerrte den Baum bereits auf eine Seite der Straße. Als er zurückkehrte, stieg er auf der anderen Seite auf den Wagen und setzte sich.
1: »Komm schon«, sagte er zum ersten Banditen, »fahren wir los!«
0: Zu Libbys Überraschung schien ihr die Stimme des Mannes vertraut.
2: »Könnte das Sam McGrady sein?«
0: Libby starrte angestrengt in die Dunkelheit und versuchte, ihn besser zu sehen, doch der Hut des Banditen verbarg sein Gesicht. Immer noch mit der Waffe auf Libby und Caleb gerichtet, ging der Bandit rückwärts und stieg dann auf den Sitz. Als der Fahrer mit den Zügeln schlug, zog Caleb Libby vom Rad weg. Einen Augenblick später verschwand der Hausiererwagen in der Nacht.
3: »Nun, da gehen sie. Ab über die Grenze«, murmelte Caleb.
4: »Oh, Caleb«, jammerte Libby, »was sollen wir bloß tun?«
3: »Du meinst, was soll Jordan bloß tun?«, erwiderte Caleb.
2: »Denkst du wirklich, dass diese Banditen zur Grenze fahren?«
0: Trotz ihrer schrecklichen Angst fand es Libby beinahe lustig.
4: »Dort will Jordan ja hin. Aber wie er dorthin geht?«
0: Doch dann wurde Libby von der Wirklichkeit dessen, was geschehen war, eingeholt. Plötzlich bekam sie weiche Knie.
4: »Die süße kleine Rose in den Händen von Banditen. Und Serena und Zack und Jordans Mutter. Was wird mit ihnen passieren?«
2: »Ich weiß es nicht.«
0: Caleb klang so aufgebracht, wie Libby sich fühlte.
4: »Es ist schon schlimm genug, dass diese Banditen uns mit Waffen bedroht haben«, sagte sie. »Aber nun schleppen sie Jordan und seine Familie, wer weiß wohin.«
0: Caleb spann ihre Gedanken noch weiter.
2: »Wer auch immer sie sind, sie haben bestimmt Jordans Steckbriefe gelesen. Wenn sie merken, dass er bei ihnen ist, erinnern sie sich an die große Belohnung. Jordans Mutter und der Rest der Familie werden noch mehr Geld einbringen.«
0: Libbys Angst wuchs.
2: »Wo ist deine Gunst, Gott?«, wollte sie herausschreien. »Wo ist dein Schutz?«
0: Nach allem, was die Familie getan hatte, um vom Bauernhaus zu fliehen, schien das Ganze furchtbar ungerecht. Bei diesen Gedanken traten Libby Tränen in die Augen. Ihr mangelnder Mut war ihr peinlich, und sie versuchte, ihre Schluchzer zurückzuhalten. Stattdessen brachen sie durch wie Wassermassen bei einem Dammbruch.
2: »Hey, Libby!«
0: Um sie zu trösten, klopfte Caleb ihr unbeholfen auf die Schulter. Für Libby brachte dies das Fass zum Überlaufen. Sie war wieder wütend und zuckte zurück.
2: »Libby, was ist los?«
0: Statt zu antworten, schluchzte Libby nur noch stärker. Als Caleb versuchte, sie an den Rand der Straße zu führen, weigerte sie sich, einen Schritt zu gehen. Doch sie konnte nicht aufhören zu weinen.
2: »Libby, was ist wirklich nicht in Ordnung?«, fragte Caleb.
0: »Abgesehen von den Banditen, meine ich.« Als Libby endlich einen langen, abgehackten Atemzug nahm, purzelten ihre Worte heraus.
4: »Du wolltest mich nicht dabei haben. Du dachtest, du könntest mir nicht zutrauen, dass ich Jordans Familie helfe. Die ganze Zeit habe ich versucht, dir zu beweisen, dass ich es doch konnte. Aber das Schlimmste von allem ist, dass du recht hast.«
0: Plötzlich begann Caleb zu lachen. Immer noch mitten auf der Straße stehend, hob Libby den Kopf, von seinem Lachen mehr beleidigt als von irgendetwas, was er hätte sagen können.
4: »Wie kannst du nur in einem Augenblick wie diesem lachen?«
0: Sofort wurde Caleb ernst. »Libby, gerade bevor uns die Banditen anhielten, dachte ich, was für gute Arbeit du geleistet hast. Ich kenne keine andere Person auf der ganzen Welt, die vor Herrn Weaver hätte stehen und weiterzeichnen können.«
4: »Meinst du das wirklich so, Caleb Whitney?«
0: Libby war sich sicher, dass er sie nur aufzog.
4: »Das meine ich so, Libby. Ich bin sogar stolz auf dich. Aber du dachtest, dass ich für so eine harte Reise nicht bereit wäre. Nun weiß ich, dass ich es nicht bin. Ich habe mich halb zu Tode erschreckt.«
0: »Ich habe auch Angst«, sagte Caleb leise. »Ich habe Angst um Jordan und seine Familie.«
4: »Du zeigst es nicht.«
0: »Nö, ich kann es nicht zeigen.« Dann erinnerte sich Libby an Calebs Rolle als Schaffner in der Untergrundbahn. Während 5 langer Jahre hatte er sich selbst beigebracht, flüchtige Sklaven von einem Bahnhof, einem Versteck, zum nächsten zu bringen. Oft hieß das, dass Caleb seine Gefühle verbergen musste. »Und ich habe Angst, was dir passieren könnte«, fuhr Caleb fort.
4: »Mir?«
0: Libby hob den Kopf und warf ihre langen Haare nach hinten. »Dir«, bestätigte Caleb. »Wenn dir etwas zustoßen würde, dann hätte dein Papa...«
4: »Dann bist du also nicht um mich besorgt, sondern um meinen Papa?« »Was er denken würde.«
0: Caleb seufzte.
4: »Nein, nicht nur das«, sagte er und nahm einen neuen Anlauf.
0: »Es tut mir leid, dass wir auf der Christina gestritten haben.«
4: »Es tut dir leid?«
0: Der ganze Frust, den Libby gespürt hatte, kam von ihren Lippen.
4: »Nach so langer Zeit tut es dir leid?«
0: »Ja. Es tut mir leid. Du hattest recht. Es war falsch, wie ich den Reporter benutzt habe, um dich aufzuziehen. Ich hätte die Geschichte über unseren Unfall herunterspielen sollen. Stattdessen habe ich ihn dazu gebracht, dass er darüber schreiben wollte.« Calebs Entschuldigung regte Libby noch mehr auf.
4: »Du hast mich diese ganze Zeit leiden lassen.«
0: Doch dann, mitten in der Wildnis stehend, dachte Libby daran, warum sie überhaupt hier waren. Sie dachte daran, wie Jordan sogar dem Sklavenhändler Riggs vergeben hatte. Sie dachte daran, wie es sich anfühlte, als sie einen Fehler gemacht hatte, Jordan ihr jedoch vergeben hatte. Im Mondlicht sah Libby den Schmerz in Calebs Augen. »Ich vergebe dir, Caleb«, sagte sie sanft. »Ich vergebe dir alles.« »Danke, Libby.« Calebs Stimme war leise, als fiele es ihm schwer, seine Gefühle zuzugeben. »Es ist mir wirklich wichtig, was dir passiert.« Auf einmal fühlte Libby, wie innerlich ein Damm gebrochen war. All ihre aufgehaltene Wut und ihre aufgestauten Gefühle wurden weggespült. Sie richtete sich auf und stand gerade da. Als verstünde Caleb dies, nahm er Libbys Hand und drückte sie. Während sie auf der Straße wieder weitergingen, fühlte sich Libby wie neu geboren. Obwohl sie immer wieder an Jordans Familie denken musste, war wenigstens keine hohe Mauer mehr zwischen ihr und Caleb. Obwohl ihre Angst vor den Banditen bestehen blieb, regte sich Hoffnung in Libbys Herz. »Weißt du noch, wie Jordan für Liebe und Schutz und Gunst gebetet hat?« Weißt du noch, wie er Gott gebeten hat, die Augen und Ohren der Leute zu verschließen, die uns schaden wollen?
1: Oder die Augen und Ohren der Leute zu öffnen, die uns helfen wollen?", antwortete Caleb.
0: Libby war immer noch zurückhaltend, wenn es darum ging, über ihren wachsenden Glauben an Gott zu sprechen. Doch sie wusste, dass Caleb wollte, dass sie darüber sprach.
1: Das gehört zu den Dingen, die ihn einzigartig machen, dachte Libby.
0: Doch sie wusste auch etwas anderes. Jedes Mal, wenn sie über ihren neuen Glauben an Jesus sprach, wurde ihr die Tragweite dieses Glaubens stärker bewusst.
1: Vielleicht finden wir Radspuren und können Jordan folgen, meinte Caleb. Wir sind nicht so schnell wie sie, aber wir wollen versuchen, so nah wie möglich an ihnen dran zu bleiben.
0: Caleb legte ein flottes Tempo vor, und Libby musste halb gehen und halb rennen, um mit ihm Schritt zu halten. Sie hielten sich nah am Straßenrand, immer bereit, in den Wald zu springen, falls ihnen jemand begegnete.
1: »Es ist komisch«, sagte Libby.
0: »Jordan hat für seine Familie eine Befreiung um Mitternacht geplant, aber sie mussten am Tag weglaufen. Nun geht es bestimmt auf Mitternacht zu, und wir brauchen eine andere Art Befreiung, eine richtig große.«
1: Einige Kilometer weiter blieb Caleb plötzlich stehen. Als er sich zu Libby drehte, flüsterte er nur ganz leise:
5: »Psst!«
0: Nicht weit vor ihnen befand sich der Hausiererwagen, der an den Straßenrand gefahren worden war. Als Caleb in den Wald schlüpfte, folgte Libby ihm. Sie bewegten sich so leise wie möglich vorwärts, beinahe geräuschlos. Als sie näher kam, wurde es jedoch lärmig. Die kleine Rose schrie wie am Spieß. Hatties Bemühungen, sie zu beruhigen, hatten anscheinend nicht gefruchtet. Ein Bandit stand hinter dem Wagen und bewachte die Tür, damit niemand fliehen konnte. Ein größerer Mann stand vor dem Wagen und hielt ein Gewehr auf Jordan gerichtet. Libby und Caleb schlichen sich so nah wie möglich an ihn heran. Dann knieten sie sich zwischen Büschen am Straßenrand hin und spähten zwischen den Zweigen hindurch. Die beiden Banditen stritten miteinander.
1: »Sie gehören nicht dir«, sagte der Mann, der vor Jordan stand. »Ich kriege sie.«
0: Erneut schien die Stimme Libby vertraut. Sie beugte sich vor und versuchte herauszufinden, wer er war, aber sie konnte ihn nicht erkennen.
1: »Wir sind Partner«, erwiderte der zweite Bandit. »Alles, was wir kriegen, halbieren wir.« »Diesmal nicht. Dieser Junge gehört mir.« »Dir?« schnaubte der Bandit. »Für wen hältst du dich eigentlich, dass du mich rumkommandierst?« »Ich habe diesen Jungen einen Tag und eine Nacht lang verfolgt, bevor er mir entwischt ist.«
0: Die kratzige Stimme war stahlhart. Wer auch immer dieser Mann war, Libby hatte ihn nicht oft sprechen gehört. »Einmal?« fragte sie sich. »Zweimal? Wer ist er?«
1: »Okay«, sagte der Bandit, der hinter dem Wagen stand. »Du kannst den Jungen haben. Aber ich krieg den Rest. Ich nehme sie in den Süden und bekomme ein schönes Sümmchen für sie.« »Nein!«
0: Der größere Bandit wandte sich dem anderen Banditen zu.
1: »Sie gehören alle mir. Mir! Ich teile keine Belohnung mit dir.«
0: Dieses seltsame Kratzen in seiner Stimme. Libby versuchte, sich zu erinnern. Der Mann, der zu Christina geschwommen war. Er sagte, sein Name sei Charlie. Charlie Swenson. Ich habe mich gefragt, ob er Schnupfen hatte. Erneut durchsuchte sie ihr Gedächtnis, diesmal nach einer harten Stimme. Der Mann, den Jordan aus dem Wasser zog. Der Mann, der ihm einen Blick zuwarf und sagte: »Was, du?« Libby fröstelte.
5: »Es ist der Häftling«,
0: flüsterte sie Caleb zu.
6: Sam McGrady.
0: Nun stand jener äußerst gefährliche Mann mit einer Waffe vor Jordan. Mit wachsendem Schrecken erinnerte sich Libby daran, wie Caleb Jordan gewarnt hatte. Zu deiner Familie zurückzugehen, könnte dich das Leben kosten.
2: Gunst Gott, betete Libby lautlos. Weißt du noch? Jordan hat dich um deine Gunst gebeten.
0: Genau in diesem Augenblick unterbrach Jordans Stimme den Streit zwischen den Banditen.
1: Es mir nicht gefällt, wie ihr sprecht, sagte Jordan. Ihr habt kein Recht nicht auf mich. Habt kein Recht nicht auf meine Familie.
7: Wer spricht schon von Rechten? Erwiderte McGrady. Ich werde die Belohnung auf deinen Kopf einstreichen.
1: Nein, entgegnete Jordan. Du ein ausgebrochener Häftling bist.
7: Niemand wird Fragen stellen, erwiderte McGrady.
1: Ich werde dich einfach hinbringen und sagen, hier ist der Sklavenjunge, den sie suchen. Und ich werde viel Geld machen.
7: Es gibt nicht genug Geld, um zu kaufen Menschenleben, sagte Jordan.
0: Sam McGradys Lachen erfüllte die Nachtluft. Doch Jordan wandte den Blick nicht von ihm ab.
1: Hab dein Leben mich gerettet, erklärte er.
7: Ha, spottete Sam. Ich bin keinem Sklavenjungen nix schuldig.
0: Als du gefallen bist in Fluss, du nur eine Chance hattest. Jordans Stimme war kräftig und ruhig.
1: Wenn ich nicht schnell gepackt hätte dich, du jetzt tot wärst.
7: Wovon spricht der Sam?
0: Fragte der Bandit, der hinter dem Wagen stand. McGrady zuckte mit den Schultern.
7: Nur ein kleiner Ausrutscher, der mir auf dem Weg hierher passiert ist.
0: Ich davon spreche, was recht ist. Sogar in der Dunkelheit sah Libby, wie Jordan stolz den Kopf hob.
7: Was ist recht? Fragte Sam. Ich bin zurück bei meinen Freunden. Aber du bist ein Sklavenjunge. Vergiss das bloß nicht.
0: Ja, vergess ich etwas bestimmt nicht. Jordan betonte jedes Wort. Hab mein Leben mich gesetzt aufs Spiel für dich. Kann niemand bringen ein größeres Opfer. Nun, ich Hilfe brauch. Und was du tust nun? Gefährliche Überquerung. In der darauffolgenden Stille gab nicht einmal die kleine Rose einen Laut von sich. Schließlich ergriff Sam McGrady das Wort.
7: Der Junge hat mich aus dem Fluss gezogen, aus dem schmalen Streifen Wasser zwischen dem Schiff und dem Ufer.
1: Du Idiot,
7: rief der andere Bandit aus. Du hast nur einen kleinen Ausrutscher gemacht und wirst jetzt all dieses Geld weggeben.
1: Ich trug schwere, nasse Kleider, sagte Sam. Das Wasser war kalt.
7: Er ist ein Sklavenjunge. Du bist ihm gar nicht schuldig.
1: Ich hatte nur eine Chance, herauszukommen. Es hatte mir den Atem verschlagen.
7: Hey, Sam, ich sag dir was. Er ist nur ein unbedeutender Sklavenjunge.
1: Ich war schwer, aber er war wirklich stark. Er hat mich auf die Anlegeplanke raufgehievt.
7: Du bist ihm nix schuldig. Ich sag's dir, Sam, du bist ihm nix schuldig.
1: Doch.
0: Das Kratzen war immer noch in McGradys Stimme, aber sie klang weniger hart.
1: Der Junge hat recht.
7: Weißt du eigentlich, was du da weggibst? Eine 200-Dollar-Belohnung.
1: Ich wäre tot, erwiderte McGrady.
7: So viel Geld? Einfach wegschmeißen?
1: Nun, ich bin nicht so blöd. Die anderen gehören mir. Ich nehme die Frau und die Kinder und ich verkaufe sie dem höchsten Bieter, den ich finde.
7: Nein.
0: Jordans Worte kamen wie aus der Pistole geschossen.
7: Ich erwarte,
1: dass ihr meine Leute freilasst.«
0: Als die Stille sich dahinzog, brach McGrady sie schließlich.
1: »Seine Familie geht mit ihm«, bestimmte er.
0: Ohne McGrady aus den Augen zu lassen, rief Jordan in den Wagen.
7: »Komm runter, Mama!«
0: Schnell kletterte Jordans Familie hinten aus dem Wagen. Serena, Zack, Hattie, dann mit Hilfe ihrer Mutter Rose. Als sie hinter dem Wagen standen, stiegen die zwei Banditen auf den Vordersitz. McGrady nahm die Zügel in die Hand. Jordan blickte ihm ins Gesicht.
1: »Eine Frage noch. Dein Leben, dir was wert ist?«
7: »Ja.«
0: McGradys Stimme war verärgert, aber leise, als wollte er nicht, dass der andere Bandit es hörte.
1: »Dann ich will, dass ihr macht noch was«, verlangte Jordan. »Wenn ihr kommt über Grenze, lasst Pferde und Wagen stehen an einem Ort, wo ehrliche Leute ihn können finden.«
0: Statt zu antworten, schlug Sam McGrady mit den Zügeln. Als sich der Hausiererwagen entfernte, schlüpften Jordan und seine Familie ins Gebüsch am Straßenrand. Caleb wartete, bis der Wagen außer Sichtweite war, und eilte dann über die Straße zu Jordan. Kurz darauf holten Caleb und Libby die Familie ein. Caleb klopfte Jordan auf die Schulter.
1: »Sie sind weg«, sagte Caleb.
7: »Aber ich frage mich, ob Sam McGrady seine Versprechen hält.«
0: Jordan schüttelte den Kopf, als hätte auch er seine Zweifel.
1: »Wir kein Risiko eingehen können und vertrauen ihm.«
0: Caleb stimmte ihm zu.
7: »Sam könnte immer noch die ganze Belohnung für sich allein wollen. Falls ja, wird er den anderen Banditen irgendwie loswerden und uns wiederjagen.«
0: Allein schon beim Gedanken daran bekam Libby Angst. Doch Jordan wusste, was er tun wollte. Statt der Straße zu folgen, wollte er durch die Wälder gehen, um sich vor allen zu verstecken, die eventuell nach ihnen suchten. Die anderen folgten im Gänsemarsch. Zack und Serena dicht hinter Jordan und seine Mutter mit Rose auf dem Arm als Nächste. Dann kam Libby und ganz hinten Caleb. Sie gingen ohne Pfad, steile Hügel hinauf und wieder hinunter. Libbys Augen gewöhnten sich langsam an die Dunkelheit, doch die großen Bäume verwirrten sie. Schon bald verlor sie jegliches Orientierungsgefühl. Doch Jordan hielt die Richtung, als wäre er diesen Weg schon 1000 Mal gegangen. Libby war je länger, je mehr verwirrt, als sie Jordan beobachtete. Immer wieder blickte Jordan zum Nachthimmel hinauf. Als sie eine kleine Rast einlegten, fragte Libby, woher er den Weg wusste.
1: »Ich dem Nordstern folg«,
0: Jordan erklärte ihr, welcher Stern das war.
1: »Such den großen Wagen.«
0: Er zeigte auf dieses Sternbild. Die zwei Sterne auf der rechten Seite des Wagens, auf der dem Griff gegenüberliegenden Seite, zeigten auf den Nordstern. Als sie weiter eilten, dachte Libby an ihre Feinde. Herr Weaver, Sam McGrady und die anderen Banditen vom Fox River. Und dazu kamen alle Sklavenfänger, die möglicherweise von Jordan und seiner Familie erfahren hatten. Libby zweifelte nicht daran, dass Sklavenfänger an der Grenze zwischen Iowa und Missouri patrouillierten. Mehrmals hatte Caleb ihr gesagt, dass die Grenze von Sklavenfängern beobachtet wurde, die Belohnungen auf flüchtige Sklaven einheimsen wollten. Immer wenn er die Wahl hatte, folgte Jordan den steilen, schmalen Tälern oder Schluchten. Libby hoffte, dass die hohen Uferhänge auf beiden Seiten sie vor Blicken verbargen. Ihre Beinmuskeln schmerzten inzwischen, und sie fragte sich, ob sie überhaupt noch einen Schritt gehen konnte. Außerdem schien Jordans Vorhaben unmöglich. Wie konnten er und seine Familie bloß den Weg in die Sicherheit und Freiheit finden? Dann, wie ein Flüstern des Nachtwinds, erinnerte sich Libby an Gottes Versprechen. Wenn ich schwach bin, dann bin ich stark.
2: Libby blickte zu den Sternen hinauf und begann zu beten.
0: Ich bin schwach, Jesus. Ich bin müde und habe schreckliche Angst. Wenn ich mich schon so fühle, wie geht es dann wohl Serena und Zack und der kleinen Rose?
2: Falls sie erwischt werden, verlieren sie ihre Familie, vielleicht sogar ihr Leben.
0: Und was ist mit Hattie? Sie war die ganze letzte Nacht auf, um für ihre Kinder zu beten. Sie trägt Rose Kilometer für Kilometer.
2: Aber du hast es versprochen, Jesus. Du hast versprochen, uns allen zu helfen. Du hast versprochen, dass du uns stark machst, wenn wir schwach sind.
0: Mach uns stark, Jesus. Mach uns stark.
2: Nach einer Weile dachte Libby daran, was Caleb Jordan zugeflüstert hatte.
0: Was ist in Keosauqua? Fragte sie.
2: Eine Stelle, an der man den Des Moines River überqueren kann. Und ein Untergrundbahnhof. Ich wollte, dass Jordan davon weiß, falls die Banditen dorthin fahren.
0: Woher kennst du all diese Orte? Wollte Libby wissen.
2: Von Keosauqua habe ich erfahren, weil die Stadt etwas Außergewöhnliches tat. Eine flüchtige Sklavin und ihre Kinder versteckten sich in einem Maisfeld.
0: Calebs Blick schloss Hattie und ihre Kinder mit ein.
2: Die Frau hatte die ganze Strecke von einer Plantage im Staat Mississippi zu Fuß zurückgelegt. Obwohl sie in einen freien Staat gekommen war, fürchtete sie sich immer noch vor Sklavenfängern. Sie traute sich nicht, um Hilfe zu bitten, und sie und ihre Kinder waren am Verhungern. Als die Leute von Keosauqua erfuhren, dass sie sich im Feld versteckte, gingen sie zu ihr hin und brachten sie alle in Sicherheit.
0: Jordan hatte die Gruppe 3 oder 4 Stunden lang geführt, als eine Wolke den Mond verdeckte.
2: Libby blickte zum Himmel hinauf und bemerkte weitere Wolken, die dunkler als der Nachthimmel waren. Eine nach der anderen zogen sie vor den Sternen hindurch.
0: »Was wird Jordan tun?« fragte sich Libby, und ihre Angst kehrte zurück.
2: »Wie kann er den Weg nur ohne den Nordstern finden?«
0: Doch Jordan ließ sich nicht beirren. Hin und wieder lehnte er sich vor, um die Rinde eines Baumes zu betasten. Wenn er Moos am Stamm fand, zeigte dies ihm an, wo Norden war. Kurz darauf fiel Libby ein Regentropfen auf die Wange. Als Libby und die anderen aus dem Wald herauskamen und auf ein offenes Feld traten, spürte Libby noch mehr Regentropfen auf ihre Arme fallen. Ein Tropfen folgte dem anderen. Der Regen, der letzte Nacht gedroht hatte, war nun da. Obwohl Libby keine Blitze sah, hörte sie in der Ferne Donner grollen. Zuerst war der Regen sanft und fühlte sich nach der Wärme des Tages gut an. Dann verwandelte sich der sanfte Regen in leichte Nadelstiche. Kurz darauf peitschte der Wind Libby den Regen ins Gesicht, bis es schmerzte.
2: Libby wurde wütend. Je stärker es regnete, desto ärgerlicher wurde sie. Schließlich schrie sie zu Gott:
0: »Jordan hat darum gebeten, dass du uns beschützt. Wo ist nun dein Schutz?«
2: Hattie hielt sich Rose an die Brust und kreuzte die Arme über ihr, um den Kopf des Kindes zu schützen. Zack klammerte sich an Jordans Hand und musste 3 Schritte machen, während Jordan 2 machte. Von allen Seiten kam das Geräusch von fließendem Wasser. Bächlein wurden zu Sturzbächen und an den steilen Hängen bildeten sich neue Rinnsale.
0: Libby nahm Serena an die Hand, beugte den Kopf gegen den Wind, kniff die Augen gegen den Regen zusammen und marschierte weiter. Hier im offenen Gelände prasselte der Regen schräg von vorne auf sie herab, doch Jordan hielt nicht an.
2: Als ginge er hier jeden Tag entlang, verlangsamte er seine Schritte nie. Doch Jordan hatte keinen Pfad, keine Spur, keine Straße. Er wusste einfach, wohin.
0: Dann, so plötzlich, wie er gekommen war, hörte der Regen wieder auf. Als Libby um sich blickte, sah sie Wasser an den Seiten von Serenas Gesicht herunterfließen. Ihr dünnes Sackkleid hing ihr um die Knie und sie zitterte vor Kälte. Doch auf nackten Füßen folgte sie ihrem Bruder mit sicheren, kräftigen Schritten. Als die Dunkelheit der Nacht dem grauen Licht der Morgendämmerung wich, blieb Jordan auf einer Anhöhe stehen. Er hob die Arme und Hände zum Himmel. »Danke, Herr!« Seine ruhige Stimme schien die Erde zu erfüllen. »Halleluja!« Erst dann verstand Libby, was geschehen war. Erst dann dachte sie daran, dass der Regen ihre Spuren ausgelöscht hatte. Niemand musste ihr mehr erklären, jener Regenguss hat die Fährte für alle Bluthunde, die uns verfolgen könnten, weggewaschen. Niemand musste ihr mehr erklären, du bist noch nicht in Sicherheit, aber im Augenblick können die Bluthunde Jordans Familie nicht verfolgen. Bald nachdem alle wieder weitergegangen waren, kamen sie erneut in dicht bewaldetes Gebiet. Dort begann Jordan, einen Ort zu suchen, an dem sie während des Tages ausruhen konnten. Am Fuß einer versteckten Schlucht fand Jordan eine geeignete Stelle. »Holt Äste«, befahl er ihnen allen. Gemeinsam beeilten sie sich, kleine Äste zu sammeln, die der Sturm von den Bäumen heruntergeweht hatte. In einer Mulde zwischen zwei Bäumen legten Jordan und Caleb die Äste so hin, dass es aussah, als wären sie einfach heruntergefallen. Bald boten die Äste und Blätter einen Unterstand, der groß genug war, damit sich die Familie verstecken konnte. Während Libby auf einer Seite Wache hielt, stand Caleb auf der anderen Seite, um Wache zu halten. Auf Händen und Knien kroch Jordans Mutter ins Versteck. Mit der kleinen Rose in ihren Armen geborgen, legte Hetty sich hin, um sich auszuruhen. Serena, Zack und Jordan krochen zu ihr. Bald darauf schliefen alle.
1: »Esst jetzt etwas«, sagte Caleb zu Libby und den anderen am späten Nachmittag. »Wir sind ganz in der Nähe der Grenze. Genau hier bildet der Des Moines River eine Trennlinie zwischen Iowa und Missouri. Wir müssen eine Fähre erwischen, wenn sie das letzte Mal vor Einbruch der Dunkelheit übersetzt.«
0: »Und was ist, wenn wir es nicht schaffen?«, fragte sich Libby. Sie hatte Angst beim Gedanken daran. Aber Serena war aufgeregt.
4: »Wir ins verheißene Land gehen?«, fragte sie.
1: »Iowa ist ein freier Staat«, erklärte Jordan ihr. »Aber seid ihr noch nicht in Sicherheit dort?«
0: Hetty sah erleichtert darüber aus, dass sie so weit gekommen waren, doch Libby war sich sicher, dass sie die Gefahren, die vor ihnen lagen, ebenfalls kannte. Sowohl Jordan als auch Caleb hatten ihr von den Sklavenfängern erzählt, die das Gebiet an der Grenze durchkämmten, um entlaufene Sklaven zu fangen. Als sie fertig gegessen hatte, sprach Hetty Libby an.
4: »Ich will danken dir, dass du kommen bist in mein Zimmer und mich gewarnt wegen Zack.«
0: Immer wenn Hetty ihren jüngeren Sohn anschaute, leuchtete ein frohes Licht in ihren

0: Als Libby sie aus der Tasche holte, die sie auf ihrem Rücken trug, sagte Jordans Mutter ihr, »Dann ich hab, was brauchst du?« Hetty öffnete die kleine Tasche, die Libby vorhin aufgefallen war. Libby begann zu kichern. »Ist es Mehl?« fragte sie. »Und davon wird mein Haar fahl und leblos aussehen.« Hetty lächelte. »Du wirst aussehen harmlos, wie ein kleines Kätzchen.« Hetty verteilte das Mehl auf Libbys Kopf und rieb es ihr in die Haare. Libby nahm ihre langen Haare auf und weg vom Gesicht und band sie dann in einem Knoten zusammen. Dann steckte Hetty die übrigen Strähnen hinten in Libbys Kragen. »Du voll Mehl wirst sein, Kind«, warnte Hetty, als Libby ihre Haube aufsetzte. »Aber wenn wir lassen dein Haar offen, das Mehl vielleicht fällt raus.« Als sie weitergingen, blickte Jordan immer wieder zum Himmel. Langsam, aber sicher, neigte sich die Sonne im Westen, und Jordan beschleunigte seine Schritte. »Was ist, wenn wir nicht rechtzeitig bei der Fähre sind?« fragte Libby Caleb, während sie Jordan nacheilten. »Wir müssten bis zum Morgen warten.« Offensichtlich gefiel Caleb diese Vorstellung ganz und gar nicht. »Das Schlimmste wäre, dass wir den Fluss bei Tageslicht überqueren müssten.« Libby schaute sich um. Hier mitten im Wald würde es bald völlig dunkel werden. Seitdem sie von der Farm weggelaufen waren, hatte der Wald Jordans Familie Schutz geboten. Aber genau dieselben Hügel und Wälder boten Banditen unzählige Verstecke. »Es ist ein schlechter Ort«, sagte Caleb, als hörte er Libbys Gedanken. »Die Banditen vom Fox River haben 7 Überquerungsstellen auf dem Des Moines River und 4 auf dem Mississippi. Wenn sie in Missouri ein Verbrechen begehen, benutzen sie diese Stellen, um nach Iowa oder Illinois zu entkommen. Die Wahrscheinlichkeit ist hoch, dass wir hier irgendwo einen Dieb antreffen. Oder dass er uns antrifft.« Libby graute beim Gedanken daran. Kein Wunder, dass es schwierig war, Sam McGrady auf dem Hinweg loszuwerden. Er wollte wahrscheinlich an einen Ort, der nicht weit von eurem Ziel entfernt war. »Und ich wette, dass er diese Gegend wie seine Hosentasche kennt«, sagte Caleb. Als sie an den Waldrand kamen, sah Jordans Familie den Des Moines River zum ersten Mal. Serena und Zack blickten mit aufgeregten Gesichtern über den Fluss. Doch Caleb und Jordan blickten besorgt. Den Fluss hinauf und hinunter, soweit Libby sehen konnte, war keine Fähre zu sehen.
1: »In welche Richtung wir gehen?« flüsterte Jordan.
0: Caleb schüttelte den Kopf. Sie waren beim Fluss herausgekommen, jedoch an einer anderen Stelle als geplant. Noch vom Wald aus starrte Caleb das braune, tiefe Wasser an. Normalerweise war er ruhig, doch jetzt schien er jeden Augenblick nervöser zu werden.
1: »Du gehst in eine Richtung und ich in die andere«,
0: flüsterte er Jordan zu. Wer auch immer die Fähre fand, würde wie eine Eule rufen. »Das Risiko, erwischt zu werden, wird mit jeder Sekunde, die wir hier stehen bleiben, größer«, dachte Libby. Auf der Suche nach einem Versteck führte Hetty ihre Familie weiter in den Wald zurück. Libby folgte ihnen, doch als sich die Minuten dahinzogen, schlich sie zum Fluss zurück, von wo aus sie die Sonne sehen konnte, die gerade dabei war, hinter den Bäumen im Westen zu verschwinden. Mit wachsender Sorge beobachtete Libby, wie das Licht tiefer und tiefer sank. Dann rief eine Eule von flussaufwärts. Von flussabwärts antwortete Caleb mit einem anderen Eulenruf.
1: »Wir schaffen es«, dachte Libby, als sie in die Richtung schaute, in die Jordan gegangen war.
0: Falls seine Familie auf dem flachen, steinigen Boden in Flussnähe bliebe, käme sie schneller vorwärts als im Wald.

0: Doch genau in dem Augenblick, als Libby kurz flussabwärts blickte, ritt ein Mann auf einem Pferd aus dem Wald. Wieder voller Angst trat Libby hinter einen Baum, um ihn zu beobachten. Der Mann blickte auf das Wasser, als fragte er sich, wo er es am besten überqueren konnte. Doch Libby durfte keine Zeit verlieren. Indem sie Zweige vermied, die knacken und zerbrechen würden, eilte sie tiefer in den Wald hinein. Kurz darauf traf Libby Jordans Mutter. Sie hatte den Eulenruf ebenfalls gehört und wusste, was er bedeutete. Als Hattie ihre Familie flussaufwärts führte, folgte Libby ihnen. Immer wieder blickte sie über die Schulter zurück. Während sie weiter eilten, verschwand das Licht und im Wald wurde es dunkel. Bald würde ihnen nicht einmal mehr die graue Dämmerung helfen, die auf den Sonnenuntergang folgte. Doch gerade in dem Augenblick, als Libby aufgeben wollte, stieß Jordan auf sie.
1: »Wo ist Caleb?« flüsterte er.
0: Libby erklärte, dass sie einen Mann zwischen ihnen und Caleb gesehen hatte.
2: »Du gehst am besten weiter«, sagte sie.
1: »Ich Caleb soll hier lassen?«
0: »Das würde er wollen«, versicherte Libby. »Wenn du es nicht tust, setzt du alles aufs Spiel, was du bisher erreicht hast.« Doch Jordan zögerte immer noch weiter zu gehen.
2: »Vielleicht holt er uns ein«, meinte Libby.
0: Jordan drehte sich um und ging wieder flussaufwärts, dicht gefolgt von seiner Familie. Im letzten grauen Licht kamen sie bei der Fähre an. Der Besitzer löste bereits eines der Seile. Während die anderen am Waldrand stehen blieben, rannte Libby nach vorn.
2: »7 Passagiere«, sagte sie.
0: Als der Mann den Preis nannte, griff Libby tief in die Tasche, die sie trug. Plötzlich wurde ihr klar, dass sie kein Geld bei sich hatte. Libby kramte in der Tasche herum auf der Suche nach etwas, was sie verkaufen konnte.
2: Zeichnungen?
0: Nein, sie hatte keine mehr da.
2: Da, Frau Weavers Armband.
0: Libby hielt es hoch. Doch der Besitzer der Fähre schüttelte den Kopf.
3: So ein Zeug kann ich nicht brauchen. Ich muss eine Familie ernähren.
0: Er wandte Libby den Rücken zu und ging zum anderen Pfosten hinüber, um das zweite Seil zu lösen. Libby blickte zum Wald mit den Handflächen nach oben, als fragte sie, was sie tun sollte. Da trat Jordan hervor, gefolgt von seiner Familie. Als sie auf die Fähre eilten, nahm Jordan eine Münze aus der Tasche. Der Mann starrte ihm ins Gesicht, biss in die Münze und nickte dann.
3: »Ich auch für meinen Freund zahl«, sagte Jordan. »Es ist genug«, antwortete der Mann.
0: Genau in diesem Augenblick rannte Caleb aus dem Wald. Als er auf die Fähre sprang, legte der Besitzer ab. Sie waren bereits halb über den Fluss, bevor Caleb wieder zu Atem kam. Als die Dämmerung zur Dunkelheit wurde, starrte Libby Jordan an.
2: »Wo hast du je genug Geld herbekommen, das du für uns alle bezahlen konntest?«
0: Jordan richtete sich auf und hatte wieder den stolzen Blick, der Libby an fürstliche Würde erinnerte.
3: »Dein Papa mich hat für meine Arbeit bezahlt. Als er mir Geld gibt, der sagt, Jordan, es ist gut, dass du hilfst. Du das verdient hast.«
0: Jordan wandte sich an seine Mutter.
3: »Ich das Geld gespart hab für meine Familie.«
0: Als Libby Tränen in die Augen stiegen, warf sie einen Blick auf Caleb. Zum ersten Mal, seit sie ihn kannte, konnte Caleb seine Gefühle nicht verbergen. Die Fähre näherte sich dem Iowa-Ufer des Flusses und Caleb sprach mit leiser Stimme zu Jordan und seiner Familie.
2: »Tut einfach, was ich tue, und zwar so schnell ihr könnt.«
0: Sobald die Fähre das Ufer berührte, war Caleb auf und davon. Wie Schatten in der Nacht folgte Jordans Familie. Lautlos lief sie auf nackten Füßen. Einen Augenblick, nachdem sie ein Versteck gefunden hatten, hörte Libby Geräusche aus der Richtung des Flusses.
3: Sie und die anderen duckten sich so tief wie möglich und warteten. Sie spähten zwischen den Ästen hindurch. Auf der anderen Seite des Flusses schwangen Laternen hin und her. Dann bewegten sich die Laternen zur Anlegestelle, an der sie die Fähre genommen hatten. Aus ihrem Versteck heraus hörte Libby das Heulen von Bluthunden. Herr Weaver hat also erraten, wohin wir gehen würden, auch wenn seine Hunde uns nicht aufspüren konnten. Halb heulend, halb bellend erfüllten die jaulenden Hunde die Nacht mit Angst. Libby zitterte, als sie in der Dunkelheit wartete.
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21. September. Gottes Liebe zu uns ist darin sichtbar geworden, dass er seinen einen und einzigartigen Sohn in die Welt sandte, um uns in ihm das Leben zu geben. 1. Johannes Kapitel 4, Vers 9. Eine Andacht von Christian Grimm. Nein, meine Söhne gebe ich nicht. Der bekannte deutsche Liedermacher Reinhard May komponierte 1986 dieses pazifistische Antikriegslied. Darin thematisiert er Kriegsdienstverweigerung und Kriegsflucht aus Sicht des Vaters, der seine Söhne nicht als Kanonenfutter geben will. Keine Ziele und keine Ehre, keine Pflicht sind's wert, dafür zu töten und zu sterben, singt May. Ich lieb die beiden, das will ich euch sagen, mehr als mein Leben, als mein Augenlicht. Würden sie ihren Sohn ziehen lassen, wenn sie wüssten, dass Wunden, Hass und Tod ihm entgegenschlagen? Reinhard May nicht, sie und ich wohl auch nicht. Doch genau das tat der Vater im Himmel mit seinem einzigen Sohn, den er so sehr liebte. Gott sandte seinen Sohn Jesus Christus auf diese Erde. Auf eine Erde, die er selbst gemacht hat, die jedoch von seinen Bewohnern mit Krieg und Hass überzogen wurde. Gottes Sohn erwarteten Hass, Ablehnung und zuletzt ein brutaler Tod am Kreuz. War es nicht lieblos von Gott, seinem Sohn dies anzutun? Im Gegenteil, es ist Gottes Liebe zu ihnen, die ihn bewegte, seinen einzigen Sohn zu geben, damit sie und ich ewiges Leben haben dürfen. Es ist der größte Liebesbeweis, den jemand erbringen kann. Gott wusste, dass es keinen anderen Weg gibt, sonst hätte er einen anderen benutzt. Es ist Gottes Liebe, die Jesus Christus in den Krieg dieser Welt schickt. Dabei gibt es noch einen gewichtigen Unterschied. Jesus ist in diesem Krieg nicht Täter geworden, wie es für Soldaten gilt. Vielmehr gab er sich selbst als freiwilliges Opfer. Er ließ sich verspotten und töten, damit wir leben können. Gottes Liebe ermöglicht Frieden in unseren friedlosen Herzen. Während Reinhard May singt, »Meine Söhne gebe ich nicht«, gab Gott seinen einzigartigen Sohn. Frage: Wie reagieren Sie auf diese größtmögliche Liebe und Gottes Vergebungsangebot? Tipp: Dieser Friede überdauert jeden noch so schlimmen Krieg. Bibellese: Epheser Kapitel 2, Verse 11 bis 22. Deshalb denkt daran, dass ihr einst aus den Nationen dem Fleisch nach Unbeschnittene genannt von der sogenannten Beschneidung, die im Fleisch mit Händen geschieht, zu jener Zeit ohne Christus ward, ausgeschlossen vom Bürgerrecht Israels und Fremdlinge hinsichtlich der Bündnisse der Verheißung, und ihr hattet keine Hoffnung und wart ohne Gott in der Welt. Jetzt aber in Christus Jesus seid ihr, die ihr einst fern wart, durch das Blut des Christus nahe geworden. Denn er ist unser Friede. Er hat aus beiden eins gemacht und die Zwischenwand der Umzäunung, die Feindschaft in seinem Fleisch abgebrochen. Er hat das Gesetz der Gebote in Satzungen beseitigt, um die zwei friedenstiftend in sich selbst zu einem neuen Menschen zu schaffen. Und die beiden in einem Leib mit Gott zu versöhnen durch das Kreuz, durch das er die Feindschaft getötet hat. Und er kam und hat Frieden verkündigt euch den Fernen und Frieden den Nahen. Denn durch ihn haben wir beide durch einen Geist den Zugang zum Vater. So seid ihr nun nicht mehr Fremde und Nichtbürger, sondern ihr seid Mitbürger der Heiligen und Gottes Hausgenossen. Ihr seid aufgebaut auf der Grundlage der Apostel und Propheten, wobei Christus Jesus selbst Eckstein ist. In ihm zusammengefügt wächst der ganze Bau zu einem heiligen Tempel im Herrn, und in ihm werdet auch ihr mit aufgebaut zu einer Behausung Gottes im Geist.

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Ja, für die Predigt würde ich zu Beginn gleich den Text lesen aus 1. Korinther Kapitel 14. Lesen wir uns den Text ab Vers 13 bis 25. 1. Korinther 14, 13 bis 25. Darum, wer in einer Sprache redet, der bete, dass er es auch auslegen kann. Denn wenn ich in einer Sprache bete, so betet zwar mein Geist, aber mein Verstand ist ohne Frucht. Wie soll es nun sein? Ich will mit dem Geist beten, ich will aber auch mit dem Verstand beten. Ich will mit dem Geist Lob singen, ich will aber auch mit dem Verstand Lob singen. Sonst, wenn du mit dem Geist den Lobpreis sprichst, wie soll der, welcher die Stelle des Unkundigen einnimmt, das Amen sprechen zu deinen Danksagung, da er nicht weiß, was du sagst? Du magst wohl schön Dank sagen, aber der andere wird nicht erbaut. Ich danke meinem Gott, dass ich mehr in Sprachen rede als ihr alle. Aber in der Gemeinde will ich lieber 5 Worte mit meinem Verstand reden, damit ich auch andere unterweise als 10.000 Worte in einer Sprache. Ihr Brüder, werdet nicht Kinder im Verständnis, sondern in der Bosheit, seid Unmündige. Im Verständnis aber werdet erwachsen. Im Gesetz steht geschrieben, ich will mit fremden Sprachen und mit fremden Lippen zu diesem Volk reden, aber auch so werden sie nicht auf mich hören, spricht der Herr. Darum dienen die Sprachen als ein Zeichen, und zwar nicht für die Gläubigen, sondern für die Ungläubigen. Die Weissagung aber ist nicht für die Ungläubigen, sondern für die Gläubigen. Wenn nun die ganze Gemeinde am selben Ort zusammenkäme, und alle würden in Sprachen reden und es käme ein Unkundiger oder Ungläubiger herein, würden sie nicht sagen, dass ihr von Sinnen seid? Wenn aber alle weissagten und es käme ein Ungläubiger oder Unkundiger herein, so würde er von allen überführt, von allen erforscht und so würde das Verborgene seines Herzens offenbar und so würde er auf sein Angesicht fallen und Gott anbeten und bekennen, dass Gott wahrhaftig in euch ist. Soweit dieser Text. Wir waren mit Klunz vor einigen Wochen in Kasachstan. Und dann in Kasachstan waren wir in einer Gemeinde, haben dann Einsatz gehabt. Und ich war mit einem jungen, gläubigen Bruder im Gespräch über schwierige seelsorgerliche Themen waren wir im Gespräch. Es ging um Partnerwahl, um Berufung. Und irgendwann, da ich diese russische Sprache nicht so gut kann, habe ich zu ihm gesagt, Mensch, du, das fällt mir so schwer. Ich sitze hier die ganze Zeit und ringe nach Wörtern, die ich in meinem Wortschatz nicht besitze, das Ganze zu erklären, gerade diese Themen. Und dann sagte er zu mir, rede ruhig weiter, ich verstehe, was du meinst. Das war wichtig, um zu helfen, zu verstehen. Versteht er überhaupt, was ich meine? So, letztendlich weiß ich ja auch nicht, hat er es wirklich verstanden, was ich meine. Es ist ja auch anders möglich. Und ich hoffe nicht, dass es heute so ist. Da spricht man eine Sprache, die man denkt, sprechen zu können. Und der Zuhörer hört und sagt, der redet da und ich verstehe nicht, was er sagen will. Das gibt es ja auch. Ne? Wichtig ist zu verstehen. Wenn wir uns auferbauen wollen, wenn es Frucht bringen soll, muss man es verstehen. In diesem Text, den wir gelesen haben, ab Vers 13, spricht Paulus tatsächlich öfters den Verstand an. Wenn ihr mal das beobachtet habt, so merken wir, der hat hier mindestens 6-mal dieses Wort Verstand oder Verständnis angesprochen, weil es wichtig ist, weil es für ihn wichtig ist, damit es Frucht bringt, damit es auferbaut, damit andere dadurch reifen können und dass Menschen zum Glauben kommen. Deswegen habe ich heute dieses Thema genannt oder diesen Text damit überschrieben, verstehst du, was du hörst? Das war Paulus wichtig. Verstehst du, was du hörst? Wir werden heute uns 3 Gedanken in diesem Zusammenhang anschauen. Zum einen, verstehen führt zu der Gemeinde zur Erbauung. Zweitens, verstehen lässt uns als Gemeinde reifen. Und drittens, verstehen führt andere zum Glauben. Ich glaube, das sind so 3 Gedanken, die wir hier schwerpunktmäßig in diesem Text haben. Und immer wieder spricht Paulus
dieses an. Und das war ja nicht nur allein Paulus wichtig, sondern wenn wir uns die gesamte Bibel anschauen, vor allem das Leben Jesu, so sehen wir das Leben Jesu, dass er das auch so ähnlich erwähnt hat. Ich möchte mit uns einen Text lesen aus dem Neuen Testament, aus Matthäus Kapitel 13, wo Jesus mit Gleichnisse redet und dann über Gleichnisse spricht. In Vers 23 sagt er: Auf das gute Erdreich gesät aber ist es bei dem, der das Wort hört und versteht. Der bringt dann auch Frucht. Der eine trägt 100-fältig, ein anderer 60-fältig, ein dritter 30-fältig. Und ich glaube, das ist ein ganz wesentlicher, ein wichtiger Gedanke. Was ist das Ziel von uns Gläubigen, von uns als Gemeinde? Was wollen wir erreichen? Und Paulus sagt hier, wenn wir uns gegenseitig erbauen wollen, wenn wir im Glauben zu Erwachsenen werden wollen, reifen wollen, wenn Menschen zum Glauben kommen sollen, so muss das Gesprochene verstanden werden. Lass uns erstmal diesen ersten Gedanken anschauen. Verstehen erbaut die Gemeinde. Ich glaube, das war ein Lieblingswort von Paulus. Erbauen, aufbauen. Das ist ein Wort, was Paulus wirklich sehr oft gebraucht. Paulus hat das wahrscheinlich aus der Architektur genommen in Bezug auf Häuser bauen, das, was er vor Augen gesehen hat, und gebraucht dieses Wort und sagt, die Gemeinde wird erbaut. Die Gemeinde, einzelne Gläubige werden auferbaut. Der Fehler, den die Christen in Korinth, das haben wir ja schon mehrfach gesehen, machten, war der, dass sie ihre eigene persönliche Erbauung wichtiger sahen als die der anderen, als die der Gemeinde. Sie wollten sich selbst auferbauen, ihre Mitgläubige aber wollten sie nicht aufbauen. Und das geht im Leben immer schief. Das wird niemals funktionieren. Dieses Denken schadet nicht allein andere Christen, das wird auch immer mich selbst schaden. Wenn es mir darum gehen wird, dass ich nur mich aufbaue, nicht andere. Und Paulus hat das in diesem schönen Bild eines Körpers dargestellt und er sagt, wenn ein Glied im Körper schwach wird, krank wird oder leidet, dann berührt das doch alle anderen Mitglieder. Stellen wir uns das mal am Körper vor, wenn dann ein Glied sagen würde, das interessiert mich nicht, wenn ein anderes Glied leidet. Das ist ja gar nicht denkbar, das ist nicht möglich. Die Problematik bei allen Geistesgaben ist, dass wir uns sehr schnell selbst zur Schau stellen, dass wir unseren eigenen Status bestätigen wollen und dass es nur um uns geht. Und deswegen spricht er es hier so ausführlich, gerade in Bezug auf die Geistesgaben an. Und in der Mitte hatte er diesen Text in 1. Korinther 13, wo es um die Liebe ging. Und der Maßstab der Liebe wird nur dann zur Geltung kommen, das hat Paulus so ausdrücklich gesagt, wenn die Gaben für den Aufbau der Gemeinde, der anderen dient. Und das Problem, welches er behandelt, das Problem, was wir hier sehen, gerade bei den Gaben, kommt am stärksten bei der Sprachenrede zu Trage. Denn hier spricht er es am effektivsten an. Weil hier wird es am sichtbarsten, am deutlichsten, wenn diese Gabe praktiziert wird, sagt er, ohne dass sie übersetzt wird. Dann ist das so sichtbar, der Mensch denkt an sich, nicht an die Erbauung der anderen. Und das ist Paulus hier wichtig, gerade in Bezug auf diese Geistesgabe, uns Menschen deutlich zu machen, wie wichtig das ist, die Erbauung der anderen im Fokus zu haben. Und das ist das, was er hier immer wieder sagt. Das, was in der Gemeinde anderen nicht erbaut, hat in der Gemeinde keinen Platz. Das hat in der Gemeinde, so sagt Paulus hier sehr hart, eigentlich nichts zu suchen. Und deswegen hier die Folgerung mit Vers 13, unseren Text beginnt damit, dass er sagt, wer dann in eine Sprache redet, so beginnt er, darum sagt er, wer in eine Sprache redet, der soll beten, sagt er. Er soll sogar darum ringen, dass es übersetzt oder ausgelegt wird.
weil es Paulus so wichtig war. Was nicht aufbaut, hat keinen Platz. Und deswegen sagt er, der soll darum beten. In dem letzten Gottesdienst haben wir ja schon über diese Geistesgabe kurz gehört. Und so wie Valer das auch sagte, ist es ja natürlich für uns schwierig zu erklären, was meint diese Geistesgabe? Was bedeutet diese Geistesgabe? Und anhand der Bibel merken wir, da gibt es ja auch unterschiedliche Stellen, unterschiedliche Aussagen. Und das fällt uns oft schwer, das zu erklären, was das wirklich ist. Und hier in 1. Korinther 14 sehen wir drei Gedanken in Bezug auf die Geistesgabe der Sprachenrede. Und er sagt hier zum einen, es ist ein Gebet. Diese Gabe ist ein Gebet. Das erwähnt er hier immer wieder. Das hat er schon ganz zu Beginn erwähnt. Das hat er in Vers 2 schon gesagt, dass diese Geistesgabe ein Gebet ist. Er redet zu Gott, sagte er. Das sagt er hier in Vers 14. Wenn ich in eine Sprache bete, so betet mein Geist, sagt er. Und auch in Vers 15, ich will mit dem Geist beten. Und so merken wir, das geht hier schon um das Gebet. Zweitens sehen wir hier in dem Text auch grundsätzlich, was Paulus sagt, das ist etwas, was niemand versteht. Wahrscheinlich auch, so scheint das hier in diesem Text, der Betende versteht das auch nicht. Niemand versteht. Und das spricht eher dafür, dass es wahrscheinlich keine menschliche Sprache gewesen ist. So wie er es auch in 1. Korinther 13 sagt, eine Engelsprache. Etwas, was man selbst nicht, der Betende auch nicht versteht. Und die dritte Aussage, die wir hier in diesem Text finden, was Paulus sagt, ist, immer wenn diese Sprachengabe genutzt wird, soll es in eine Zusammenkunft, weil es um die Erbauung geht, soll es immer verständlich sein. Wir werden unser Ziel verfehlen, Ziel der Gemeinde verfehlen, Ziel der Erbauung verfehlen, wenn es nicht verständlich ist. Ich habe mir diese Frage auch gestellt in Bezug auf diesen Text und wenn wir über die Sprachen reden, Gaben nachdenken, warum fällt es uns so schwer, oft darüber auch zu sprechen? Das hört man ja auch, dass man sagt, da kommt jetzt Kapitel 14, jetzt bin ich gespannt, was wird da gesagt werden? Und da merken wir, die Spannung steigt ein bisschen, die Angst steigt ein bisschen. Warum fällt es uns schwer, darüber zu sprechen? Und ich glaube, es fällt schwer, weil wir in unserer Zeit diese Extreme so stark vorfinden. Und das macht uns das in unserer Zeit so schwer. Wir merken hier in der Bibel, Paulus spricht da sehr einfach darüber. Er spricht hier darüber, dass es diese Gabe gibt. Er spricht darüber, dass er selbst sagt, ich danke Gott, dass ich mehr in Sprachen rede wie alle andere. Aber er macht nichts Großes darüber. Er macht auch kein Extrem darüber. Ein Extrem ist, dass der Gabenträger selbst mit dieser Gabe oft im Mittelpunkt gestellt wird. Nicht mehr die Erbauung der anderen, nicht mehr Gott selbst, nicht mehr das eigentliche Ziel steht im Mittelpunkt, sondern der Gabenträger. Der das hat, steht irgendwann im Mittelpunkt und das scheint dann ein besonderer Mensch zu sein, der wahrscheinlich diese Gabe haben könnte. Und diese Gabe scheint dann auf einmal ein Beweis zu sein, dass dieser Mensch wahrscheinlich besonders erfüllt ist mit dem Heiligen Geist. Das ist alles, was die Bibel nicht sagt. Aber diesem Extrem kommen wir dann. Das andere Extrem ist dann, weil man das eine vermeiden will, dass man sagt, diese Gabe gibt es dann wahrscheinlich gar nicht. Und dann schauen wir in die Bibel rein und lesen den Text und sagen wir, na gut, so ganz können wir es auch nicht sagen. Paulus erwähnt schon, dass es diese Gabe gibt. Er erklärt das hier und er sagt, die gibt es schon. Und daher denke ich, die Aussage von Paulus ist, das ist eine Gabe, die für die persönliche Anwendung im Gebet dient für einigen. Die Weissagung steht aber darüber, die ist größer, sagt Paulus, weil sie die Gemeinde erbaut. Und das sagt er auch im Vers 5, das haben wir letztes Mal gelesen, die Weissagung ist größer, als wer in Sprachen redet. Und das ist so die Aussage von Paulus, wenn es um diese Gabe geht. Und deswegen denke ich, manchmal macht man daraus vielleicht mehr, als da eigentlich drin steht. Und dann hat er hier eine Schlussfolgerung der Paulus. Und so merken wir, er selbst ringt ja in diesem Text. Und er sagt, was ist das denn nun? Er sagt, ich will im Geist beten.
Ich will aber auch im Verstand beten. Denn wenn es nur im Geist ist, was niemand versteht, dann sagt er, bleibt das fruchtleer, wird das niemanden erbauen. Dann versteht der Redner das nicht, dann versteht die Gemeinde das nicht und das wird keine Frucht bringen. Er geht weiter und er spricht in diesem Zusammenhang sogar das Singen an. Und er sagt, ich will im Geist singen, ich will aber auch mit Verstand singen. Es soll verständlich sein, damit die Gemeinde erbaut wird. Deswegen merken wir, diese Spannung führt Paulus hier ein Stück weit aus. Und dann kommt er zu Vers 19 und im 19. Vers sagt er es nochmal, wenn es aber in der Gemeinde ist, aber in der Gemeinde, dann merken wir, da wo es um die Erbauung geht, da sagt Paulus, will ich nur reden, damit man es versteht, auch wenn es nur 5 Worte sind. Aber es soll verstanden werden, sonst wird es nicht erbauen. Im Geist ist ja etwas, wo wir uns auch fragen, was bedeutet das jetzt im Geist? Es ist ja eine innere Bewegung, etwas, was mich innerlich bewegt, wo der Geist Gottes in mir wirkt, wo der Geist Gottes in mir etwas bewirkt. Ich glaube nicht, dass es mit irgendwelchen ekstatischen Phänomenen zu tun hat, in dem der Mensch in irgendwelche scheinbare Ohnmacht fällt und Dinge tut, die merkwürdig sind. Das, glaube ich, hat damit alles nichts zu tun. Wir sind in einer deutschen Kultur, wir merken, wir sind sowieso ein bisschen mit dem Abstand von Gefühlen. Es muss verständlich sein, es muss geordnet gehen. Uns gefällt dieser Text eigentlich sehr gut. Und dennoch sagt Paulus, auch das im Geist ist etwas, was uns erbauen kann. Was etwas ist, wo Gott selbst durch seinen Geist in uns wirkt. Und auch wir haben Gefühle. Wir werden uns auch manchmal, wir leiten uns auch von Gefühlen. Und das kann ja auch zum Guten sein. Jetzt schaut mal, das Singen, was er hier anspricht, ist ja schon eine ganz besondere Gabe, oder nicht? Das ist ja was ganz Besonderes, dass wir gemeinsam singen. So, wenn es jetzt wirklich nur um das Verstehen gehen würde, nur um den Inhalt gehen würde, dann könnten wir sagen, lasst uns doch diese Lieder einfach vorlesen. Vom Inhalt würden wir nichts sparen. Inhaltlich hätten wir alles. Aber wir merken, diese Melodie, das macht doch was mit uns auch. Das ist etwas, wo es unser Inneres bewegt. Und vielleicht achten wir ein Stück weit mehr sogar auf die Worte. Und ich glaube, das ist ja auch etwas Gutes, wie Gott uns geschaffen hat. Letzte Woche haben wir im betreuten Wohnen, wo wir die Andacht haben, ein Lied gesungen. Und jetzt spreche ich vielleicht eher die Ältere an, so meinem Alter und älter. Ja, dann singt man dieses Lied, Sehnsucht, bring mich näher zu Jesus. Und da merkt man schon, da kann schon bei einem und dem anderen die Tränen über die Wangen rollen. Natürlich sind das sehr, sehr gute Worte, die wir da singen. Aber ich denke, die Melodie macht auch was mit uns. Bei den Jüngern wird das vielleicht nicht dieses Molllied sein. Die singen dann vielleicht eher von der Outbreak-Band dieses Lied, das auch mit Sehnsucht, warte mal, wie heißt das nochmal, zu tun hat. Die Ewigkeit, genau, dieses Lied. Ich sehne mich nach einem Ort, hat auch ähnliche Worte, sehr ähnliches Lied. Ein Stück weit eine andere Melodie, spricht uns auch an. Sind Lieder, die uns ansprechen. Dennoch sagt Paulus, auch wenn das uns anspricht, wenn Gott durch seinen Geist dann auch in uns wirkt, sagt er, in der Gemeinde will ich lieber 5 Worte mit Verstand reden. Es soll auferbauen. Und ich glaube, das ist ihm wichtig hier. Lass uns mal ein ganz anderes Beispiel nehmen, was Auferbauung bedeutet, was das heißt. Und das gesprochene Wort, das kann und soll auferbauen. Da gehen die Jünger auf dem Weg nach Emmaus, auf eine staubige Straße, betrübte Seelen und eine hoffnungslose Aussicht. Jesus gesellte sich zu ihnen und dann heißt das in dem Text, er erklärte ihnen, beginnend von Mose, den Propheten, und legte ihnen die Schrift aus. Er hat mit ihnen einfach geredet. Er hat ihnen die Schrift ausgelegt. Angefangen von Mose. Und er hat ihnen alles erklärt. Und dann kommen sie in das Haus, fangen sie an zu essen und sie erkennen Jesus und Jesus verschwindet. Und dann
sprachen sie zueinander. Und was sagten sie? Brannte nicht unser Herz in uns? Brannte nicht unser Herz als was? Als was Jesus getan? Als was hat Jesus getan? Als er mit uns redete. Jesus hat gesprochen. Und dann sagten die, unser Herz brannte doch, als er mit uns redete. Das hat sie erbaut. Das hat sie auf dem Weg geholfen. Lass uns mal einen Vers aus Jesaja 50 lesen, Vers 4. Und da wird eine Verheißung auf Jesus gesprochen, wo genau das verheißen worden ist. Da heißt es, Gott, der Herr, hat mir die Zunge eines Jüngers gegeben, damit ich den Müden mit einem Wort zu erquicken wisse. Er weckt morgen für morgen, ja, er weckt mir das Ohr, damit ich höre, wie ein Jünger hört. Mit einem Wort erquicken. Jesus sagt, komme zu mir, wenn ihr müde seid, wenn ihr beladen seid. Ich will euch erquicken. Wir können mit Worten Menschen erbauen. Und das ist das Ziel. Und das wünsche ich, dass wir das als Gemeinde vielleicht mehr tun, als wir das überhaupt tun. Vielleicht in so einem Gottesdienst. Dass wir uns bewusst vornehmen, Gott hat zu mir geredet. Er hat mir einen Bibelvers aufs Herz gelegt. Und wenn wir hier eine Möglichkeit geben, so wie Daniel das heute tat, dass wir nach vorne gehen und die Gemeinde erbauen mit diesem Bibelvers. Mit einem Wort, was wir verstehen, wird uns erbauen. Wenn jemand vielleicht ein Lied hat und diese besondere Gabe des Singens hat, dann meldet das, sagt das an und macht das. Ich denke, das erbaut uns, das ermutigt uns ja, wenn jemand auch ein Lied vorträgt und singt mit einem guten geistlichen Inhalt. Es muss aber auch nicht nur hier im Gottesdienst sein. Vielleicht ist das ein Krankenbesuch, dass du jemanden besuchst und Menschen, die müde sind, die Leid tragen, ein ermutigendes Wort gibst. Ihnen ein Wort gibst, das sie stärkt in ihrem Glauben. Vielleicht sogar ein Lied vorsingst. Und das wird sie stärken und ermutigen. Und das ist das, was Paulus will. Das ist das, was er mit diesem Text uns eigentlich sagen will, dass wir kommen zusammen und wir begegnen uns und wir sollen, unsere Gaben sollen dafür eingesetzt werden, dass der andere gestärkt wird und erbaut wird. Der zweite Gedanke, den ich hier mitgeben möchte, ist, verstehen lässt dann, das ist noch ein Schritt weiter, uns als Gemeinde auch reifen. Vers 19 haben wir gelesen, er sagt, ich will 5 Worte mit dem Verstand reden. Und wofür? Damit ich auch andere unterweise. Und dann kommt Vers 20, ihr Brüder werdet nicht Kinder im Verständnis, sondern in der Bosheit seid Unmündige. Im Verständnis aber werdet erwachsen. Hier im Vers 20, wo er das mit dem Erwachsen, eigentlich sagt Paulus hier, ihr sollt in eurem Verstand reif sein, nicht so wie die Kinder. Und hier würden wir wieder auf den gleichen Gedanken kommen. Was ist das Kindische? Was sind Kinder? Warum sollen wir im Verstand nicht sein wie Kinder? Kinder interessiert sich, ein Kind interessiert sich selbstverständlich am meisten für das, was ihnen unmittelbar selbst betrifft und nützt. Und er sagt zu Erwachsenen, seid nicht so wie Kinder. Eine Reife eines Christen zeigt sich darin, dass er sich nicht mehr nur um seine Selbstauferbauung kümmert, sondern Reife eines Christen zeigt sich, dass er sich dafür sorgt, dass die Beiträge, die er bringt, dass das, was er tut, andere Menschen fördert, erbaut und zum Wachstum bringt. Und wenn man sieht, mein Mitgläubiger, mein Mitdiener, mit dem ich selbst unterwegs bin, kann das irgendwann besser wie ich, dann soll uns das Freude bereiten. Dann ist er im Glauben gewachsen. Und ich glaube, das ist das, was Paulus hier wichtig ist, dass wir im Glauben wachsen. Die Reife von Jesus sehen wir dadurch, Jesus selbst, er zeigt seine Reife, dass er nicht an sich gedacht hat. Das war eine sehr starke Ausdruck seiner Reife. Wir sehen das in der Bibel, dass er, als er mit den Jüngern unterwegs war, und dann kommen die in ein Haus
Und da hat sich das gezeichnet. Wer besitzt welche Reife? Die Jünger stritten miteinander, wer ist der Größte? Das war ihr Anliegen, das mal rauszufinden, wer ist der Größte? Jesus nimmt eine Schürze und er wäscht die Jünger die Füße und dann spricht er ein Wort zu den Jüngern. Und das war sein Wort mit der Hoffnung, mit dem Ziel, dass die Jünger in Glauben reifen. Er sagt zu ihnen, Johannes 13, 14, ich lese 14 und 15, wenn nun ich, der Herr und Meister, euch die Füße gewaschen habe, so sollt auch ihr einander die Füße waschen. Denn ein Vorbild habe ich euch gegeben, damit auch ihr so handelt, wie ich an euch gehandelt habe. Und wenn wir den Jesaja-Text weiterlesen, Kapitel 50, wir haben ja Vers 4 gelesen, da zeigt das auch diese Reife von Jesus. Er sagte erstmal in Vers 4, mit dem Mund habe ich geredet und erquickt. Und Vers 6 und 7 heißt das, meinen Rücken bot ich denen dar, die mich schlugen. Meine Wange denen, die mich rauften. Mein Angesicht verbarg ich nicht vor Schmach und Speichel. Aber Gott, der Herr, wird mir helfen. Darum muss ich mich nicht schämen. Darum machte ich mein Angesicht wie einen Kieselstein, denn ich wusste, dass ich nicht zu Schande würde. Und ich glaube, das ist ein Ausdruck der Reife. Sich nicht selbst im Mittelpunkt zu stellen, Ungerechtigkeit zu ertragen, aber mit einem Vertrauen, ich kann das Gott abgeben. Er wird mich durchtragen. Ich werde nicht zu Schande kommen, auch wenn das geschieht. Und ich glaube, das ist ein ganz wichtiger Aspekt unseres Dienens und Lebens in der Gemeinde. Und das wünsche ich so. Und das, denke ich, ist das, was Paulus hier wünschte. Dass wir durch dem, was wir hier weitergeben, durch unser Miteinander zu Menschen werden, die verstehen, worauf kommt es im Leben wirklich an. Dass wir verstehen, wofür leben wir? Was haben wir für ein Ziel? Wofür lohnt es sich wirklich zu kämpfen? Wir lesen so einen Text in 1. Korinther 14 und können uns natürlich sehr schnell auch verstreiten um Einzelheiten, die vielleicht von der Bibel gar nicht so wichtig sind und die wir verlieren, diesen Aspekt der Reife. Wofür lohnt es sich wirklich im Leben zu kämpfen? Was ist unser größtes Anliegen? Und ich glaube, das ist oft ein großes Zeichen der Reife, wenn ein Mensch das gelernt hat, Dinge zur Seite zu stellen, wo er verletzt wird. Das Gott abzugeben, Dinge anzusprechen, wo es dran ist, auch wenn man weiß, das kann auch für mich gefährlich sein, aber wo man andere hilft dabei. Und ich denke, das soll in erster Linie das Ziel auch von uns Prediger sein. Wofür machen wir es, dass wir Sonntag für Sonntag die Gemeinde zusammenrufen, so einen großen Aufwand hier machen und wenn es nur eine Unterhaltung wird und wir uns durch die Verkündigung nicht zu Reife bewegen, uns nicht helfen, wirklich zu sehen, wofür lohnt es sich zu leben, dann haben wir das Ziel verfehlt. Und ich glaube, das ist wichtig für uns, für jeden Dienst. Und wenn das nicht geschieht, dann müssen wir dringend drüber reden, dann müssen wir als Prediger auch daran arbeiten, dass das immer wieder für uns im Fokus steht. Das ist der Dienst, auch wenn wir hier von Lightcamp hören, auch wenn da ganz viel Unterhaltung ist und ganz viel getan wird, um die Herzen zu erreichen. Aber das größte Ziel ist, dass Menschen zur Reife finden. Das ist das Ziel in der Teen, in der Kinderarbeit, in der Jugendarbeit. Das Ziel in einzelnen Gesprächen, wenn wir miteinander in der Seelsorge sind. Dass wir, natürlich wollen wir uns alle gut fühlen, damit es uns besser geht. Aber worauf kommt es wirklich an im Leben? Was ist die Grundlage? Und das ist die Reife. Und das ist das, was hier sehr stark beschrieben wird. Und dann kommt der letzte Aspekt. Veränderung, Verstehen führt

Frieden. Er, der zu ihnen gesagt hat, das ist die Ruhe, erquickt den Müden. Hier ist der gleiche Gott. Er wollte die Menschen erquicken. Das Volk Israel wollte er erbauen. Und das ist die Erquickung, aber sie wollte nicht hören, sagt er. Sie wollte nicht hören und Gott hat das schon einmal praktiziert, dass er sagt, und ich habe da in eine unverständliche Sprache zu ihnen geredet. Und damit sagt er hier eigentlich, dass diese Sprachen ein Zeichen sind. Ein Zeichen für die Ungläubige und zwar ein Zeichen des Gerichts. Und somit sagt er zu uns, seid ihr auch schon dabei, dass ihr euch gegenseitig richtet, indem ihr zueinander mit Dingen redet, die man nicht versteht. Wollt ihr das Gericht jetzt übernehmen? Und dann führt er es andersrum auf und sagt, und stellt euch mal vor, ihr seid zusammen und da kommt ein Ungläubiger mit rein, ein Unkundiger, und hier wird gesprochen, damit man es versteht. Was wird dann passieren? Und er führt das vor und er sagt, sein Herz wird offenbar. Und er sagt dann weiter, das, was hier geschehen wird, er wird ans Licht gebracht. Er wird vor Gott niederfallen. Er wird bekennen, dass Gott wahrhaftig in euch ist. Jesus trifft den Nikodemus in Johannes Kapitel 3. Ohne eine Demonstration der Macht, ohne viele Wunder, erklärt er diesen Menschen mit vielen Worten das Evangelium, damit er es versteht. Und er merkt, er hat jemanden da, der will es wirklich verstehen. Und er fragt nach, der versucht menschlich zu denken. Und hier braucht es ja auch der Geist, der da wirkt in ihm, dieses Wunder. Aber dennoch nimmt Jesus sich die Zeit und er gebraucht Bilder von einer Geburt. Er gebraucht Bilder von dem Wind und er nimmt das Bild aus dem Alten Testament von der Schlange und er macht ihm das deutlich, das Evangelium, dass jeder, der zu Jesus kommt, diese ewige Errettung hat. Und da in diesem Gespräch haben wir diesen allerbesten Vers, den wir immer wieder zitieren aus Johannes 3, 16. Also hat Gott die Welt geliebt, dass er seinen Sohn gab. Er hat es ihm versucht, wirklich verständlich zu erklären. Und das ist das Wort, das ist die Verheißung aus dem Alten Testament. Jesaja 55, denn gleich wie der Regen, der Schnee vom Himmel fällt und nicht wieder dahin zurückkehrt, bis er die Erde getränkt und befruchtet und zum Grünen gebracht hat und den Seemann Samen gegeben hat und Brot dem, der isst. Genauso soll auch mein Wort sein, das aus meinem Munde hervorkommt. Es wird nicht leer zurückkommen, sondern es wird ausrichten, was mir gefällt und durchführen, wozu ich es gesandt habe. Und das ist das Wort, was wirksam wird. Das wird das Wort, was lebendig ist. Und hier stellen wir uns natürlich die Frage, was braucht ein Mensch, damit er heute wirklich zum Glauben kommt? Damit er das Evangelium versteht? Sicherlich ist dieser Aufruf immer richtig. Und das ist biblisch, wenn wir sagen, wir müssen öfters aufrufen und sagen, kehrt um, tut Buße. Genau das ist nötig. Aber die Frage bleibt, was muss im Menschen passieren, dass dieser Weg aufgenommen wird und dass der Mensch Buße tut? Wir leben eine Zeit auf, hier bei uns im Westen, wo das schwierig ist, Menschen mit dem Evangelium zu erreichen. Seit vielen Jahren hören wir, dass Menschen sich zu einer postchristlichen Kultur entwickelt hat. Und das beschreibt ein Stück weit das, dass wir in einer sehr besondere Zeit leben, zu jeder Zeit. Auch wenn Menschen das Böse gewählt haben, konnten Menschen immer wieder unterscheiden zwischen das Böse und das Gute. Und sie wussten das eigentlich immer, diesen moralischen Maßstab kannten sie. In unserer Kultur stellen wir fest, und das ist ja das, was es am meisten erschwert, dass es keine absolute moralische Ordnung gibt. Und dass gerade das oft verkehrt wird, dass das Böse gut genannt wird. Und dass das Gute oft böse genannt wird. Und da ist für uns immer mehr diese Frage, ja, wie schaffen wir das nun, diesen Menschen zu erreichen? Sicherlich müssen wir diese Menschen verstehen. Aber ich glaube, Menschen
Sie werden auch

aufmerksam, wenn sie im Alltag das Leben von Gläubigen beobachten, weil sie sich selbst danach sehnen. Nicht ein einfaches Leben beobachten, nicht ein Leben, was leicht ist und ohne Probleme ist, ein komplett befreites Leben, aber ein Leben, welches mitten in den Herausforderungen des Lebens einen festen Halt haben, wo es in dieser Welt nichts gibt, was uns wirklich trägt. Aber dann merken, und genau das erlebt der Gläubige auch, der lebt in der gleichen Welt und ihm trägt hier auch nichts, aber der hat einen Halt im Leben. Und ich glaube, das ist etwas, was Aufmerksamkeit schenkt. Wenn Sie Menschen sehen, die sind zufrieden, die nicht, wo es eine Zufriedenheit ist, die nicht abhängig ist von den Umständen dieser Welt, von den Umständen des Lebens. Und dann stellt man fest, da ist eine Identität in sich, die niemand nehmen kann. Die haben nicht irgendein Selbstvertrauen, wo sie sagen, ich schaffe das schon, sondern die haben ein Gottesvertrauen, eine Identität, die zu Gott gehören, und das trägt sie durch. Und ich glaube, das ist etwas, was heute Aufmerksamkeit, Menschen aufmerksam macht. Und diese Aufmerksamkeit führt Menschen dann ins Licht. Menschen stellen dann fest, das, worauf ich baue, trägt nicht. Sie führt Menschen ans Licht, dass sie merken, nichts in dieser Welt, auch ich selbst, kann mich nicht retten. Ich kann mich nicht befreien. Ich habe keinen Boden unter meinen Füßen, sobald es schwierig wird. Ich sehne mich nach einem Sinn im Leben und ich merke, diese Welt kann es mir nicht bieten. Und dieses Licht ist wichtig. Und so sagt Paulus, die Menschen werden ihm überführen. Mit diesen Worten, mit diesem Leben werden diese Menschen überführt werden. Und die kommen ins Licht und dann heißt das, und diese Erkenntnis wird Menschen dann zum Kreuz führen. Eine Erkenntnis, die dann zu Gottes Anbetung führt, weil dann stellt der Mensch fest, ich baue in meinem Leben nicht mehr auf irgendetwas, auch wenn ich das lebe und genieße, aber ich baue nicht mein Leben darauf, sondern ich baue mein Leben auf Gott. Und das ist Anbetung, wenn wir unser Leben auf Gott bauen. Und jetzt merken wir, in diesem Kapitel mit vielen schwierigen Themen, wo Paulus auch dieses schwierige Thema anspricht, und dennoch sehen wir, mit welchem Anliegen Paulus eigentlich hier vor Augen steht. Und das ist sein Ziel. Er sagt, wir wollen Menschen erreichen und verstehen, wenn Menschen das verstehen, was uns trägt, wer wir sind, was unsere Hoffnung ist, was unsere Botschaft ist, dann werden sie aufmerksam, dann werden sie suchend, dann werden sie Gott finden. Liebe Gemeinde, das ist das Anliegen hier von diesem Text. Lasst uns das zu unserem Anliegen machen, dass wir verständliche Worte haben, damit wir einander erbauen, damit wir als Gemeinde im Glauben zu reife Christen werden und damit Menschen das Evangelium hören, verständlich und zum Glauben finden. Gott segne uns dabei. Amen.

Es ist 9 Uhr und 45 Minuten. 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

Depressionen ist schon einiges gesagt worden und ich kann sicher manches jetzt kürzen und weglassen, was jetzt gerade in Bezug auf die Diagnose nicht mehr so ganz wichtig ist. Aber eine Definition möchte ich doch voranstellen. Zunächst einmal, was ist eine Depression? Nun, man kann es so definieren, sagen, Depression ist eine tiefgreifende Verstimmung, die den Menschen in seiner ganzen Persönlichkeit umfasst, betrifft. Das Wort Depression kommt eigentlich aus dem Lateinischen und heißt so viel wie Niederdrückung. Heute wird das Wort Depression sehr inflationär verwendet. Jede kleine Verstimmung nennt man oft schon Depression. Das ist natürlich falsch. Es ist eine sehr tiefgreifende Sache, eine länger dauernde Sache, die die ganze Person umfasst. Also Bedrückung oder Niederdrückung. Die Form der Depression ist gestern schon kurz angesprochen worden. Die verschiedenen Formen der Depression, Unterscheidung ist sicher wichtig, weil man sonst nicht weiß, wie man angemessen damit umgehen soll, weil es eben auch darauf ankommt, was für eine Art von Depression ist es, wie ist sie verursacht. Je nachdem muss ich auch die Therapie darauf einrichten. Also ganz kurz auch nochmal etwas über die Formen der Depression. Wir haben bereits dieses Bild gestern gesehen von oder Freitag. Das stammt eigentlich von Professor Kielholz, diese Darstellung. Und hier ist versucht worden, die verschiedenen Depressionsformen einzuteilen nach ihrem Anteil von körperlicher bzw. psychischer Entstehungskomponente. Hier ist die psychogene Achse, das ist die körperliche Achse. Hier oben sind die Depressionsformen, die den höchsten körperlichen Anteil haben an ihrer Entstehung, den geringsten psychischen. Und hier unten sind dann die, die den höchsten psychischen Anteil und den geringsten körperlichen haben. Und da sind also oben die organischen und beziehungsweise die somatogenen Depressionen genannt. Somatogene Depressionen haben einen sehr hohen körperlichen Anteil an ihrer Entstehung. Man unterscheidet hier wiederum die organischen und symptomatischen Depressionen. Organische Depressionen können praktisch bei allen primären Hirnerkrankungen auftreten, sind also direkte Auswirkungen einer Hirnerkrankung. Das können raumverdrängende Prozesse sein, Tumore etc. oder entzündliche, gefäßbedingte Prozesse, Zerebralsklerosen oder Hirnatrophien, wenn also das Gehirn sich zurückbildet. Oder Hirnschädigungen aufgrund von äußerer Einwirkung, Unfall, haben wir schon gehört. Also wenn das Gehirn in Mitleidenschaft gezogen ist, symptomatische Depressionen dagegen sind solche, die zurückgehen auf irgendwelche Erkrankungen im Körper, die dann indirekt auch das Gehirn in Mitleidenschaft ziehen. Also es können zum Beispiel irgendwelche Infektionskrankheiten sein, eine Herzinsuffizienz, eine Vergiftung, eine Arzneimittelnebenwirkung, irgendetwas, was sonst im Körper abläuft und dann das Gehirn eben auch betrifft. In jedem Fall ist bei diesen Depressionen der Ursprung, die Krankheit als solche anzugehen, und wenn die Krankheit geheilt ist, dann geht auch die Depression zurück. Dann gibt es diese endogenen Depressionen, wurde auch schon gesagt, das sind die, man sagt endogen, weil man meint, das kommt von innen kommend, das heißt, man hat keinen äußeren Grund, der die Depression erklären könnte, und deswegen nimmt man an, es kommt von innen. Man weiß nicht ganz genau, was hier zusammenwirkt. Wir werden dann später noch etwas auf diese Stoffwechselprozesse eingehen. Das wären zunächst einmal hier die schizoaffektiven Psychosen, das wäre eben diese Mischform zwischen Schizophrenie und Depression, die kommt sehr selten vor. Dann die sogenannten Zyklothymien, die eben auch bipolar und unipolar in Erscheinung treten, also mit zwei Polen, Depression, Manie, oder nur mit einem Pol, nur depressive Phasen oder nur manische. Und auch die Spätdepressionen rechnet man hier dazu, die so im höheren Lebensalter zwischen dem 45. und 65. Lebensjahr hauptsächlich auftreten. Und dann kommen hier die psychogenen Depressionen, die haben den höchsten psychischen Anteil an ihrer Entstehung. Diese, da wären also zunächst einmal die neurotischen Depressionen, bei denen geht man davon aus, dass sie nicht auf ein aktuelles Erlebnis zurückgehen, sondern auf eine Fehlverarbeitung eines Konflikts, der weiter zurückliegt, vielleicht in der Kindheit begründet ist. Dann hat man hier die Erschöpfungsdepressionen, die Folge einer zermürbenden Dauerspannung etwa sind. Wenn man längere Zeit massiv in Anspruch genommen ist, überfordert ist, können solche Depressionen auftreten.
Und dann schließlich die reaktiven Depressionen oder depressive Erlebnisreaktionen. Das ist die häufigste Form der Depression. Sie tritt eben als Reaktion auf irgendein Erlebnis auf. Meistens handelt es sich um Verlusterlebnisse. Mit solchen Depressionen, reaktiven, werden das auch hauptsächlich, denke ich, zu tun haben, sicher seltener mit diesen endogenen Depressionen. Zur Diagnose der Depression, da habe ich so ein paar Schlüsselfragen zusammengestellt, die man fragen könnte, zum Beispiel, um einfach so ein bisschen zu sehen, handelt es sich hier vielleicht wirklich um eine Depression? Ist ja nicht immer von vornherein offensichtlich, vor allen Dingen bei leichteren Formen der Depression. Wir haben gestern auch gehört, es gibt ja auch dann noch diese versteckte, larvierte Form der Depression, die mehr in körperlichen Symptomen in Erscheinung tritt. Die sind ganz schwer zu erkennen, weil die Leute ja nur körperliche Beschwerden haben, aber eigentlich emotional nicht so stark depressiv sind. Deswegen ist oft die Diagnose nicht immer ganz leicht. Also eine Frage zum Beispiel wäre, können Sie sich noch freuen? Die ist sehr wichtig natürlich, denn der Depressive kann das eben nicht mehr. Der Trauernde kann sich schon noch freuen, nicht? Der Trauernde trauert. Und doch kann er zum Beispiel, wenn man ihm irgendein Geschenk macht, irgendetwas Nettes tut für ihn, kann er Freude erfahren noch. Der Depressive kann das grundsätzlich nicht mehr. Dann, wie steht es mit Ihren Interessen? Faktisch immer sind die Interessen zum Erliegen gekommen. Hobbys und so weiter werden nicht mehr ausgeführt. Dann haben Sie noch Initiative. Er hat keine Initiative mehr natürlich. Er lässt sich treiben, er unternimmt nichts mehr. Er überlässt alles anderen. Fühlen Sie sich meist erschöpft? Ja, das wird er bejahen. Selbst wenn er sich nicht angestrengt hat, fühlt er sich erschöpft, angestrengt. Sind Sie nervös, innerlich angespannt und ängstlich? Auch das werden die meisten Depressiven bejahen. Oft ist so ein innerliches Gefühl, die Nerven sind irgendwo angeregt, angespannt. Dann, wie geht es Ihnen, wenn Sie sich entscheiden sollen? Das kann er eben nicht, weil seine Willensfunktion erheblich beeinträchtigt ist. Hat er große Probleme mit Entscheidungen, oft mit leichten, einfachen Entscheidungen sogar. Können Sie noch gut schlafen? Nun, man kann davon ausgehen, dass bei Depressiven so gut wie immer Schlafstörungen vorliegen. Haben Sie Schmerzen, einen Druck auf der Brust? Ja, daher kommt ja das Wort Depression, Niederdrückung. Er hat so das Gefühl, wie wir eben in der Zeichnung gesehen haben, als würde ihm jemand auf der Brust sitzen. Wie steht es mit dem Appetit? Haben Sie ein Gewicht verloren zum Beispiel? Sehr häufig ist denn auch Appetitlosigkeit da manchmal in weniger gravierenden Fällen der Depression. Kann es auch mal umgekehrt sein, dass jemand sehr viel isst. Haben Sie noch Freude an der Sexualität? Hat er nicht mehr, weil eben die ganze Vitalität, die ganze Lebenskraft eben reduziert ist, ist eben auch in diesem Bereich kein Interesse mehr da. Sehen Sie in Ihrem Leben einen Sinn? Das wäre eine ganz grundsätzliche Frage, eine wichtige Frage, worauf ich nochmal zurückkomme. Wenn der Depressive sagt, sein Leben sei völlig sinnlos geworden, dann muss das immer ein Warnzeichen sein und sollten wir von einer erhöhten Selbstmordgefahr ausgehen. So einige Fragen also. Und dann wäre es vielleicht auch noch, nicht nur für den Arzt, durchaus auch für uns in der Seelsorge, in der Gemeinde wichtig, ein paar Kriterien zu kennen, um zu unterscheiden, könnte diese Depression endogen sein oder reaktiv, denn davon hängt ja dann auch ab, wie wir weiter im Raten. Denn bei einer endogenen Depression würden wir immer auf jeden Fall raten zu einer ärztlichen und auch medikamentösen Behandlung. Bei einer reaktiven Depression macht diese medikamentöse Behandlung so gut wie überhaupt keinen Sinn. Da sind wir als Seelsorge in erster Linie gefragt. Nun, allein aus den anamnestischen Fakten, also aus der Lebensgeschichte heraus, kann man eine differenzielle Diagnose nicht stellen. Die Diagnose muss sich immer auch an der Symptomatik und auch am Verlauf orientieren. Also wenn man schon den Verlauf beobachten kann, das setzt voraus, dass das schon längere Zeit geht, dann hat man schon mehr Möglichkeiten, das zu beurteilen. Also ich gebe jetzt einfach so ein paar Daten weiter, Parameter weiter, die hilfreich wären, um zu entscheiden, endogen oder reaktiv. Was also für eine endogene Depression spricht, wäre zum Beispiel eine erbliche Belastung.
Das kann man natürlich nur indirekt herausfinden, indem man fragt, ob die Eltern, Großeltern oder andere in der Familie, im engeren Familienkreis auch eine Depression schon hatten. Dann kann man vielleicht daraus schließen, dass eine erbliche Belastung vorliegt. Ein weiteres, es liegt kein ausreichender äußerer Grund vor, der die Depression erklären könnte. Vielleicht war irgendetwas Auslösendes da, aber das ist nicht so schwerwiegend, dass es die Depression erklären könnte. Im Unterschied zu Reaktiven, wo eigentlich das unmittelbare Reaktion auf ein Erlebnis ist, da würde man sagen, dieses schwere Erlebnis erklärt die Depression. Dann ein drittes wäre das frühe Erwachen und ein Morgentief. Das heißt, der Depressive ist schon gleich nach dem Erwachen ganz tief im Loch drin. Er wacht früh auf und hängt schon gleich ganz tief drin. Dann von Anfang an besteht eine tiefe, vitale Traurigkeit. Das heißt, die Entwicklung dieser Depression, die läuft meistens so von der Normalität innerhalb weniger Tage oder einer Woche kann das schon in die ganz tief in die Depression hineingehen. Ein, zwei Wochen und er ist schon tief drin, was bei der Reaktiven sehr selten der Fall ist. Da ist normalerweise der Verlauf eher so schleichend, langsam. Und was faktisch sehr klar und deutlich für eine endogene Sache spricht, das wäre, wenn ein Wahn auftritt, ein Erkrankungs-, Versündigungs- oder Verarmungswahn. Immer wenn ein Wahngeschehen vorliegt, können wir sicher davon ausgehen, dass es eine endogene Sache ist. Dann und schließlich als letztes, auch wenn es eine Remission gibt, also eine Remission heißt wieder eine Rückkehr zur gesunden Phase innerhalb kurzer Zeit. Genauso wie der innerhalb kurzer Zeit hineingekommen ist in die Depression, kann er innerhalb weniger Tage oder ein, zwei Wochen kann er wieder rauskommen aus dieser Depression. Auch das ist bei Reaktiven eher unwahrscheinlich. Und das wären einfach so ein paar Parameter, die hilfreich sein können, um in etwa abzuschätzen. Bitte ich mich auch klar dazu sagen, die eigentliche Diagnose sollten nicht wir vornehmen, das sollten wir schon dem Facharzt überlassen. Aber es ist ja schon mal gut, wenn man selbst auch ein bisschen das einordnen kann, wenn man dann doch gleich anders damit umgehen wird. Zur Häufigkeit ganz kurz noch etwas. Dieses Diagramm zeigt, dass eben die reaktiven oder auch psychogenen Depressionen den Löwenanteil bilden, während die somatogenen, also körperlich bedingten, auch endogenen Depressionen relativ selten sind. Wir werden sicher immer auch in unseren Gemeinden auch Menschen haben, die davon betroffen sind. Wir haben das auch in unserer Gemeinde, mit nur 100 Mitgliedern haben wir auch jemanden, der endogen depressiv ist, aber das ist eine Person von 100. Das ist also doch relativ selten, während diese Sachen doch sehr häufig sind. Das geht ja in der Bevölkerung in Zahlen von etwa 20-30%, die irgendwann eine solche reaktive, depressive Phase in ihrem Leben haben. Jetzt zu den Verlaufsformen noch einmal ganz kurz. Wir haben das ja gesehen, diese eine Form, die monopolare, die eben nur depressive Phasen hat. Das ist natürlich eine reine Modellkurve, das ist klar vereinfacht, aber es ist hilfreich. Im Prinzip gibt es eben diesen Verlauf. Depressive Phase, eine Zeit lang geht es den Menschen gut, dann kommt irgendwann wieder eine depressive Phase. Oder es gibt diese bipolare Form, dass auf eine depressive Phase eine manische folgt. Das kann dann unterschiedlich aussehen. Das kann sein, dass die manische Phase nur ganz flach verläuft oder nicht so ausgeprägt ist, oder wie auch immer. Aber eben dieser Wechsel von depressiv-manisch. Oder dann gibt es eben auch die chronische Verlaufsform, das heißt, der Depressive ist immer mehr oder weniger depressiv, das schwankt höchstens in der Ausprägung etwas. Das sind so die grundsätzlichen Verlaufsformen. Die durchschnittliche Phasendauer beträgt bei den monopolaren Depressionen 6,1 Monate, bei den bipolaren 8,8 Monate. Also die sind etwas länger, natürlich auch, weil es zwei Phasen sind. Die Häufigkeit der endogenen Depressionen in Europa beträgt ca. 0,6%. Das wurde auch gestern schon gesagt, dass sie das Verhältnis von Männern, Frauen zu Männern 7:3 beträgt. Das heißt, Frauen sind wesentlich häufiger betroffen. Es ist nicht ganz sicher, ob das nicht vielleicht auch nur eine scheinbare Sache ist, also ob das wirklich so ist oder ob es nicht eher so ist, dass bei Männern Depressionen oft überdeckt sind durch Alkoholismus. Das ist auch eine Annahme.
dass man bei Männern die Depression oft gar nicht so erkennt, weil sie häufig mit Alkohol versuchen, das zu bewältigen. Man sagt ja, Frauen gehen zum Psychiater, Männer gehen zum Wirt, wenn sie depressiv sind. Und es kann also sein, dass es auch daran liegt. Jetzt zu den Ursachen von Depressionen. Ein paar Dinge noch. In Bezug auf die Entstehung von Depressionen sollten wir uns zunächst einmal eines ganz klar vor Augen führen wieder. Es gibt eben nicht den einen Faktor, mit dem man sich die Depression erklären könnte. Die Ursachen der Depression sind multifaktoriell zu sehen. Es sind immer eine ganze Reihe verschiedener Faktoren, die zusammenwirken. Erbliche Faktoren, konstitutionelle, biologische, psychologische und soziale Faktoren. Ich habe hier diese Darstellung übernommen von Dr. Samuel Pfeiffer aus dem Buch Die Schwachen tragen. Das sind einfach jetzt die verschiedenen hauptsächlichen Ursachenfaktoren. Und da könnte man jetzt die einzelnen kurz durchgehen. Wenn wir hier mal beginnen bei dem Gehirn, können sagen, ein mit Sicherheit wesentlicher Faktor bei der Entstehung von Zyklothymien auf jeden Fall ist Veranlagung. Die Erblichkeit ist hier relativ hoch. Die Wahrscheinlichkeit, an einer Zyklothymie zu erkranken, ist in einer Familie, in der schon jemand daran erkrankt ist, 20 Mal höher als in der Durchschnittsbevölkerung. Aber eben die Untersuchungen an eineigen Zwillingen zeigen eben auch, dass nicht immer der andere Zwilling eben auch krank werden muss, zwangsläufig, sondern dass hier auch noch andere Faktoren mit im Spiel sind. Um zu verstehen, was eigentlich hier mitspielen kann an körperlichen Faktoren, ist es vielleicht ganz gut, etwas darüber zu wissen, wie das funktioniert im Gehirn mit der Übertragung von Nervenimpulsen. Ich habe ja gestern schon kurz von diesen sogenannten Neurotransmittern gesprochen, von diesen Botenstoffen, die offenbar eine wichtige Rolle auch spielen in der Genese, in der Entstehung von Depressionen. Ich versuche es mal auf möglichst einfache Weise zu erklären. Für jemand, der jetzt aus dem sozialen Bereich kommt, ist es sicher nicht unbekannt. Der hat es in seiner Ausbildung auch schon alles mal gehabt. Andere eben nicht. Was wir hier sehen, ist im Grunde genommen, man nennt das eine Synapse. Das sind zwei Neuronen oder Nerven. Es geht jetzt um die Nervenübertragung im Gehirn. Ja. Und das heißt eine Art Schaltstelle zwischen zwei Neuronen. Zwischen diesen beiden Neuronen besteht immer ein Spalt. Nun muss man wissen, dass der Nervenimpuls auf elektrischem Wege übertragen wird. Ein Nerv sieht etwa aus, na sieht nicht aus, aber ist im Prinzip aufgebaut wie so ein Kabel. Das heißt, innen drin läuft der Strom, außenrum ist eine Isolierschicht. Da hat auch der Nerv eine Markscheide, die eine Isolierschicht darstellt und innen läuft ein Strom. Das heißt, die Nervenimpulse werden elektrisch vermittelt. Aber natürlich kann Elektrizität nicht diesen Spalt überwinden. Elektrizität braucht einen Träger. In diesem Fall ist der Träger der Elektrizität eine Substanz, und zwar sind es eben diese sogenannten Botenstoffe oder Neurotransmitter. Wenn der Nervenimpuls hier eintrifft, an diesen Teil des Neurons am Ende, dann setzt er diese Neurotransmitter, diese Botenstoffe frei, die werden in den synaptischen Spalt hinein freigegeben. Die bewirken dann einen Reiz am Rezeptor des anderen Neurons. In dem Moment wird der Nervenimpuls wieder auf elektrischem Weg weitergeleitet bis zur nächsten Schaltstelle und dort geht es auch wieder so. Und das geht über Millionen von Schaltstellen. Während wir jetzt mitdenken, laufen millionenfach solche Prozesse ab in unserem Gehirn. Weil hier ja dann ständig solche Botenstoffe verbraucht würden, in großer Menge, so viel könnten gar nicht wieder bereitgestellt werden, deshalb werden diese Stoffe auch wieder aufgenommen. Sie werden durch Enzyme inaktiviert, wieder abgespeichert, stehen dann wieder bereit für weitere Impulse. Das ist so im Prinzip der Ablauf. Natürlich gehen immer auch eine gewisse Zahl verloren. Sie werden auch verbraucht bei diesem Vorgang. Aber diese Stoffe werden im Mittelhirn gebildet und werden immer wieder nachgeliefert sozusagen. Es ist irgendwo einleuchtend, nicht wenn also diese Geschichte irgendwie nicht funktioniert. Sei es, dass zu viel Botenstoffe da sind, sei es, dass zu wenig da sind, sei es, dass die Rezeptoren zu wenig empfindlich sind und deswegen auch nicht so viele Impulse durchlassen, dass das natürlich Störungen im ganzen psychischen Funktionieren des Menschen zur Folge haben muss. Denn die ganze Psyche hängt ab von dem Funktionieren dieser Vorgänge letztlich.
Und darauf führt man eben auch die Depressionen, aber auch die Psychosen zurück. Das sind dann nur andere Stoffe, die hier im Spiel sind. Aber im Prinzip ist es genau das. Und da greifen ja auch dann die Medikamente ein. Bei der Depression geht es vor allen Dingen um einen Mangel der Stoffe Noradrenalin und Serotonin. Soweit, damit man einfach auch mal sieht, ja, das hat ja auch was mit Körperlichem zu tun. Das ist nicht immer geistlich, wie wir manchmal denken, so vereinfacht, ja, wenn einer depressiv ist, dann ist er irgendwo ein ungeistlicher, schlechter Christ. Leider gibt es solche Vorurteile unter Christen sehr. Man tut Menschen sehr Unrecht mit damit, ja, weil man nicht unterscheidet, weil man einfach zu wenig Informationen hat. Prinzipiell kann jeder von uns depressiv werden einmal, und seien wir froh, wenn wir es nicht sind oder vielleicht davor verschont bleiben. Aber es kann jedem passieren und das kann auch einem sehr geistlichen Christen genauso passieren. Es ist hier primär zunächst ein körperlicher Vorgang. Wie der ausgelöst wird und wodurch, das ist noch nicht geklärt. Das wissen wir noch nicht sicher. Hier zu den Körperfunktionen, das sind jetzt vor allem die endokrinen Störungen zu nennen, also Störungen des Hormonstoffwechsels. Es kommt nicht selten vor, eben, dass Depressionen mit Antidepressiva behandelt werden und man übersieht eine zugrunde liegende Schilddrüsenstörung, was wir gestern auch schon gehört haben. Ein Mangel, ein Übermaß an Schilddrüsenhormonen kann eben auch zur Depression beitragen. Oder Geschlechtshormone, Östrogene, Androgene. Viele Frauen leiden darunter, dass sie während der Zeit vor ihrer Periode niedergeschlagen sind, reizbar, unleidlich sind, oder? Die Ehemänner leiden nicht weniger darunter. Aber auch hier bitte muss man wieder sehen, das Ganze ist multifaktoriell. Es ist nicht der einzige Faktor, die Hormone. Es sind auch andere Faktoren mit im Spiel. Oder organische Störungen wie Hirnschädigung, ein zerebraler Abbau und so weiter. Verschiedene Erkrankungen wie Alzheimer oder Alkoholismus können eben mit beitragen. Jetzt kommen wir zu dem Punkt Denken und Glaube. Da sind wir jetzt viel stärker auch gefragt von der seelsorgerlichen Seite her als bei den Körperfunktionen, denn da ist ja der Arzt primär gefragt. Das Denken spielt eben eine wesentliche Rolle. Wir haben ja das schon mal gestern kurz angesprochen, dass eben auch dieses Negativdenken etwa, das ja sehr ausgeprägt ist, gerade bei depressiven Menschen, natürlich eine wichtige Rolle spielt, weil wenn ein Mensch alles negativ interpretiert, alles was ihn selbst betrifft, was andere betrifft, was seine Zukunft betrifft, wenn das alles negativ interpretiert wird, dann kann er dabei nicht fröhlich sein. Ne? Das ist nicht denkbar. Oder es gibt auch so typische Denkfehler, die sehr charakteristisch sind und in die vor allen Dingen Depressive sehr oft hineinkommen. Denkfehler heißt, dass man einfach irgendwelche falschen Schlüsse zieht, zum Beispiel, oder dass man Dinge, die mit einem persönlich nichts zu tun haben, auf sich selbst bezieht, personalisiert. Und solche Sachen sind sehr typisch. Ich kann jetzt das nicht im Einzelnen hier behandeln, aber auch diese Grundannahmen sind ja hier wichtig, die wir haben. Es gibt ja so fehlangepasste Grundannahmen, die natürlich dann schon einen Menschen für eine Depression disponieren können. Ja, zum Beispiel die Grundannahme, ich werde von den Menschen nur akzeptiert und angenommen, wenn ich alles recht mache. Dann, das ist ja sehr charakteristisch für Menschen mit einer depressiven Charakterstruktur. Sie wollen es jedem recht machen. Sie wollen nie einen Wunsch abschlagen. Sie haben immer Angst, es könnte die Beziehung gestört werden. Es könnte sich der andere abwenden von ihm. Und sie sind sehr harmoniebedürftig, haben ständig irgendwelche Ängste von Trennung oder. Und von daher natürlich sind sie dann oft auch solchen ausgeliefert, die das ausnutzen, die sie dann sehr oft auch für ihre Zwecke einspannen. Sie lassen sich einspannen und kommen dadurch nicht selten auch in eine Überforderung hinein. Und die Überforderung ist ja eigentlich das, was meist der Depression unmittelbar vorausgeht. Man hat das Gefühl, man ist irgendwie ausgeliefert. Man kann eigentlich dem Problem seines Lebens nicht mehr gerecht werden. Irgendwo hat man einfach sein Leben nicht mehr im Griff. Und wenn dieses Gefühl sehr stark wird, dieser Eindruck sehr stark wird, dann kommt oft die typische Reaktion Flucht nach innen. Man, bildlich gesprochen, zieht man den Rollladen runter und sagt, ich bin nicht mehr da. Man flieht in die Gefahrlosigkeit nach innen. Das ist die Depression. Eigentlich könnte man sagen, ist Depression eine Schutzreaktion der Seele vor einer Situation, der man sich ausgeliefert sieht.
Heute wird sogar Depression neuerdings sogar als eine Art Energiesparmodell bezeichnet vom Psychologen. Und sagen, ja, wenn man überfordert ist und den Eindruck hat, man hat nicht mehr genügend Energie, um der Sache gerecht zu werden, dann schaltet man einfach zurück. Und dann wird auf minimalen Energieverbrauch geschaltet. Und das ist die Depression. Nun, das sind alles Versuche, das zu interpretieren. Auf jeden Fall die Menschen, die typischerweise ihre Probleme so lösen, dass sie sich nach innen zurückziehen, dass sie schmollen, im Schneckenhaus schmollen und sich ihre Wunden lecken, sich selbst bedauern. Selbstmitleid ist ganz gefährlich. Ja, solche Menschen, die auch sehr schnell Groll und Bitterkeit aufbauen, die das nicht schaffen, einfach den anderen klar rauszusagen, das und jenes gefällt mir nicht oder das will ich nicht so machen, sondern die alles nur in sich hineindrücken und hineinfressen, sind natürlich sehr gefährdet. Denn das kostet enorme Energie, wenn man ständig Groll in sich haben muss. Und irgendwann wird es eben knapp mit der Energie, mit der Lebensenergie. Unversöhnlichkeit, Selbstmitleid sind absolut pathogene Faktoren. Bei fast allen Reaktivdepressiven finden wir eine verdrängte Wut, einen enormen Groll, Bitterkeit, außerdem auch Gedanken des Selbstmitleids Raum zu geben. Nun, klar kennen wir alle irgendwie, aber die Frage ist schon, welches Ausmaß, in welchem Maße bin ich davon betroffen? Hin und wieder wird jeder mal ein bisschen sich selbst bedauern und Selbstmitleid ist sicher jedem geläufig und bekannt, klar. Aber wenn das einen sehr wichtigen Raum einnimmt in unserem Leben, dann ist das problematisch. Dann auch der Glaube spielt eine gewisse Rolle. Er hat eine Funktion bei der Entstehung von Depressionen. Einerseits ist er aber auch betroffen von den Symptomen. Bei der Entstehung natürlich insofern, als es ein ungesunder gesetzlicher Glaube ist vielleicht oder auch ein unreifer erlebnisorientierter Glaube. Beides ist eigentlich, könnte beitragen zu einer Depression und ist insofern eben nicht gut und nicht gesund. Ein gesetzlicher Glaube bringt mich immer wieder unter Druck. Ich habe ständig das Gefühl, ich schaff's nicht, ich komme zu kurz, ich kann Gott doch nicht zufriedenstellen. Ich streng mich ständig an, so zu sein, wie Gott mich haben will, statt zu begreifen, ich bin schon längst so. Und ständig streng ich mich an und versuche Gott gerecht zu werden durch meine Anstrengung. Und das schaffe ich nicht. Ja, das hat er sowieso noch keiner geschafft. Natürlich schaffe ich es nicht. Und dann fühle ich mich immer im Defizit. Und das ist kein Wunder, wenn das dann nicht gerade die Lebensfreude erstickt, ja, wenn man dann immer weniger Freude hat an seinem Christenleben und an seinem Leben überhaupt. Das ist kein Wunder. Und das trägt auch mit bei zur Depression. Ich bin auch keinem Christen mit einer psychogenen Depression begegnet, der ein gesundes Gottesbild oder einen gesunden Glauben gehabt hätte. Und einem gesunden Glauben verstehe ich, dass man nicht von auf der einen Seite vom Pferd fällt, nämlich einen gesetzlichen Glauben hat, einen leistungsorientierten Glauben, und auch nicht von der anderen Seite vom Pferd fällt, nämlich einen Liberalismus pflegt, einen breiten Weg geht. Das ist genauso ungesund. Sondern darunter verstehe ich, dass man aus der Gnade lebt, aus der Erkenntnis, Christus in mir ist die Hoffnung der Herrlichkeit, nicht ich selbst. Ja? Christus ist meine Heiligung, meine Gerechtigkeit. Und ich bin gar nicht mehr, ich muss gar nicht mehr leisten, sondern Christus lebt in mir. Was ich jetzt lebe im Fleisch, sagt Paulus, das lebe ich im Glauben an den Sohn Gottes, der mich geliebt hat und sich selbst für mich hingegeben hat. Das, dieser Glaube, der weiß einfach, ich nicht mehr lebe ich, sondern Christus lebt in mir. Das ist dieser befreiende Glaube, der mit Sicherheit den besten Schutz darstellt, auch vor depressiven Entwicklungen. Das, die andere Seite ist natürlich die, dass auch die Depression wiederum auf den Glauben zurückwirkt. Es ist fast die Regel, dass depressive Christen auch Probleme mit der Heilsgewissheit haben. Das heißt, sie fast immer sagen sie, ich glaube, Gott hat mich verstoßen. Ich glaube, ich gehe verloren. Ja. Darum ist es aber auch so wichtig, dass man schon zu Zeiten, wo man eben noch nicht davon betroffen ist, ein klares, festen Grundlage hat von der Schrift her in Bezug auf die ganze Frage der Heilsgewissheit. Und diese Gewissheit, gut, die kann auch ins Wanken kommen, wenn ich depressiv bin, aber darauf kann ich mich dann gründen. Denn warum kommt der depressive Christ da in diese Unsicherheit hinein? Weil er auf seine Gefühle schaut. Innerlich ist er wie tot, seine Gefühle sind wie abgestorben. Und er schaut auf seine Gefühle und sagt,
Ich spüre nichts mehr von der Gegenwart Gottes. Also, Gott hat mich verstoßen. Er schließt von seinen Gefühlen auf die Wirklichkeit. Und das ist natürlich der Fehler. Aber meine Heilsgewissheit gründet sich nicht auf meine Gefühle, sondern muss ich auf das Wort Gottes gründen. Und darum ist es wichtig, das schon zu normalen Zeiten, wenn man gesund ist, zu lernen, alles auf das Wort zu gründen und nicht auf die Gefühle. Und dann kann man auch in solchen depressiven Phasen sagen, ja, ich fühle nichts vor Gott, aber ich weiß, ich bin gerettet, ich bin Kind Gottes, das Wort sagt es und daran halte ich mich. Oder? Das kann dann durchtragen. Jetzt zu dem späteren Punkt, Kindheitserlebnisse, Lebenserfahrung. Ja, natürlich auch die Kindheit und die Erfahrungen in der Kindheit können eine wichtige Rolle spielen bei der Entstehung von Depressionen. Man spricht von sogenannten Deprivationserlebnissen. Deprivation heißt auf Deutsch Beraubung. Damit meint man, dass ein Kind, das also zum Beispiel schon eine Urbeziehung aufgebaut hat, und das geschieht so in den ersten 6 Monaten des Lebens, die erste Beziehung wird meist die zur Mutter sein, nicht die Urbeziehung. Ein Kind, das also so eine Urbeziehung schon aufgebaut hat, erfährt, dass diese Beziehung abgebrochen wird, und zwar innerhalb der ersten 2 Lebensjahre etwa. Das nennt man dann Deprivation. Und man hat festgestellt, dass Kinder, die so etwas erfahren haben, weil die Mutter gestorben ist oder weil das Kind zur Adoption freigegeben wurde, aus welchem Grund auch immer, auf jeden Fall, Kinder, die so etwas erfahren haben, werden sehr häufig dann im Erwachsenenalter depressiv. Es gibt dann oft schon eine frühkindliche Depression, die manchmal nicht so leicht zu erkennen ist, aber das weiß man. Es gibt so eine Art frühkindliche Depression auch schon, bei Säuglingen sogar schon, und die tritt dann wieder in Erscheinung, dann etwa meistens so in den Anfang 20ern. Und natürlich auch traumatische Erlebnisse, also ganz schwerwiegende Erlebnisse, die die Sicherheit und Bedeutung eines Menschen massiv in Frage gestellt haben. Ich habe gestern schon einige genannt, wie Kriegserlebnisse oder schwere Unfälle oder sexueller Missbrauch oder körperliche Misshandlung, was immer. Diese Erlebnisse sind auch sehr häufig bei später Depressiven zu finden. Direkte, indirekte Zurückweisung durch die Eltern, also wenn man immer wieder erfahren musste als Kind, dass man im Grunde genommen ungeliebt ist, dass man abgelehnt wird, dass die Eltern einen vielleicht sogar regelrecht hassen und es einem auch deutlich gesagt haben, auch das kann eine gewisse Prägung schaffen. Das heißt nicht, dass man depressiv werden muss, aber man hat dann eine gewisse Prägung. Dann kommen schließlich noch die auslösenden Faktoren dazu. Da ist natürlich Verlust der Hauptfaktor, als auslösender Faktor bei endogenen Depressionen auch. Und bei reaktiven Depressionen hat das natürlich eine wesentlich wichtigere Bedeutung noch. Verlust muss man in der ganzen Vielfalt verstehen. Das kann natürlich zunächst einfach der Verlust eines geliebten Menschen sein, eines Partners, eines Kindes zum Beispiel. Aber es können auch andere Verluste sein, Verlust einer Arbeitsstelle etwa, Zerwürfnisse, Vereinsamung, Isolierung, finanzielle Schwierigkeiten, Liebeskonflikte, eheliche Untreue, Entwurzelung, wenn man ins Ausland etwa die Heimat verlassen muss, Scheidung, übrigens bei vielen Frauen ein Grund für depressive Entwicklung ist Scheidung, Alkoholismus des Ehepartners und so weiter. Überhaupt der Mangel an mitmenschlichen Beziehungen, Vereinsamung und so. Das sind alles Verlustsituationen. Auch Stress kann natürlich mit beitragen zu depressiven wie auch zu psychosomatischen Reaktionen. Jetzt haben wir auf einiges gehört über Faktoren, die eben zusammenwirken zur Entstehung. Das ist ja auch wichtig, wenn man sonst nicht weiß, wie man umgehen soll mit diesen Depressionen. Jetzt kommen wir zu dem 5. Punkt, therapeutisches und seelsorgerliches Vorgehen. Ganzheitliche Hilfe für psychisch Kranke, das heißt, dass ganzheitlich in diesem Sinne eben alles auch mit berücksichtigt wird bei der Behandlung, das heißt der körperliche Aspekt, auch die praktischen Aspekte des Lebens, natürlich auch dann vor allen Dingen der seelische, geistliche Aspekt dann durch das Gespräch. Also Medikamente spielen auf jeden Fall eine Rolle. Das ist auf der einen Seite klar bei bestimmten Depressionen. Praktische Hilfen sind auch wichtig, wie Besuchen, Entlasten, Aktivieren, Hilfe zur Selbstständigkeit, zu bestimmten Zeiten der Entwicklung natürlich, nicht am Anfang, aber gegen später zu, wäre das dann relevant. Und natürlich auch Gespräch. Meistens wird es so sein,
dass das am Anfang steht und dann mehr das ins Spiel kommt und am Schluss dann dieser Aspekt der praktischen Hilfen. Ich möchte jetzt die Behandlung auch

In Depressionen kann diese Wirkung fehlen, da ist sie oft sehr schwach ausgeprägt oder fehlt völlig. Selten und vor allem dann, wenn das Wahnhafte im Vordergrund steht, werden auch Neuroleptika verabreicht. Neuroleptika ist die Stoffgruppe, die vor allem bei Psychosen eigentlich gegeben wird. Die endogenen Depressionen werden ja eigentlich auch den Psychosen zugerechnet. Dann ein weiterer Ansatz ist der Schlafentzug für eine Nacht. Das macht man dann in der Klinik oft, dass man die Patienten eine Nacht lang daran hindert zu schlafen. Man macht mit ihnen einen Nachtspaziergang zum Beispiel. Und das bewirkt seltsamerweise bei endogenen Depressionen einen Rückgang der Symptomatik. Man weiß nicht, worauf das beruht, aber es ist so. Bei reaktiven wiederum fehlt diese Wirkung auch. Dann gibt es diese Elektrokrampftherapie, die auch noch verbreitet ist in der Klinik, wo man an Depressive dann, meistens bei schweren Depressionen, diese Elektroden an die Schläfen des Patienten anlegt und dann Stromstöße verabreicht und dadurch künstlich einen epileptischen Anfall auslöst, wie es hier gezeigt wird. Heute bevorzugt man einen bitemporalen Ansatz, es werden zwei Elektroden angelegt, es werden nicht mehr ein Stromstoß verabreicht, sondern mehrere kurzzeitige, um die normalerweise schwerwiegenden Nebenwirkungen zu reduzieren, also zum Beispiel Muskelverrenkungen, auch Sehnenrisse und lauter solche Sachen, ja, Brustwirbelbrüche, Atemstillstand, also Sachen, die da vorkommen können, verabreicht man meistens vorher eine leichte Narkose und also Muskelrelaxantien, also Stoffe, die die Muskulatur etwas entspannen. Diese Therapie, die hat unbestreitbar Auswirkungen. Sie führt zu einer deutlichen Reduktion der Depressionssymptomatik. Ist allerdings nicht unproblematisch. Nicht? Also ich denke, da will ich jetzt nicht weiter darüber diskutieren. Das ist nicht jetzt vielleicht für uns so relevant. Aber ich bin nicht so einverstanden mit dieser Therapie, weil man hier eine Krankheit auslöst, einen epileptischen Anfall, der natürlich auch zur Folge hat, dass gewisse Hirnzellen jeweils absterben. Bei jedem epileptischen Anfall sterben Hirnzellen ab. Das ist sehr fragwürdig hier, diese Therapie.

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0: Es ist 11 Uhr.
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2: Lasst uns wieder gemeinsam den Brief des Paulus an die Epheser aufschlagen und uns den Abschnitt, der uns als die Waffenrüstung des Christen bekannt ist, ansehen. Epheser Kapitel 6 von Vers 10 ganz runter bis Vers 18. Es gab eine Zeit im Leben von Martin Luther, als sein Konflikt mit Satan so real war, dass er nach eigener Aussage sein Tintenfass nahm, das auf dem Schreibtisch stand, und es dem Teufel entgegenwarf. Der Tintenfleck war dort jahrelang an der Wand zu sehen und diente als Erinnerung an die Realität dieses Konflikts. Wir alle befinden uns in einem Konflikt mit dem Feind Gottes, dem Feind Christi, dem Feind unserer Seele, dem Feind der Wahrheit. Dieser Konflikt ist unvermeidlich, weil wir dem Reich Gottes angehören und weil wir in fremdes Territorium vordringen. Satan ist der Prinz, der in der Luft herrscht, der Herrscher dieser Welt. Er und seine Lakaien, seine Dämonen und ein Drittel der Engel leiten diese böse, gegen Gott gerichtete System auf der ganzen Welt. Solange wir hier sind, tragen wir diesen Kampf aus. Deshalb steht hier ab Vers 10: Im Übrigen, meine Brüder, seid stark in dem Herrn und in der Macht seiner Stärke. Zieht die ganze Waffenrüstung Gottes an, damit ihr standhalten könnt gegenüber den listigen Kunstgriffen des Teufels. Denn unser Kampf richtet sich nicht gegen Fleisch und Blut, sondern gegen die Herrschaften, gegen die Gewalten, gegen die Weltherrscher der Finsternis dieser Weltzeit, gegen die geistlichen Mächte der Bosheit in den himmlischen Regionen. Deshalb ergreift die ganze Waffenrüstung Gottes, damit ihr am bösen Tag widerstehen und nachdem ihr alles wohl ausgerichtet habt, euch behaupten könnt. Soweit. In den ersten beiden Botschaften haben wir uns mit diesen Versen befasst und versucht, ein grundlegendes Verständnis dafür zu schaffen, was diesen Konflikt ausmacht. Als Gläubiger müsst ihr verstehen, dass ihr der Tempel des Heiligen Geistes seid. Satan wohnt nicht in euch, der Heilige Geist wohnt in euch und er ist auch größer als der, welcher in der Welt ist. Er, das ist der Heilige Geist, ist also in euch. Kein Christ kann also von Teufel, vom Teufel selbst oder von Dämonen bewohnt oder besessen sein. Davon reden wir hier also nicht. Wir reden hier nicht davon, dass jemand von Dämonen besessen sein kann. Das kann nur jemand geschehen, der kein Kind Gottes ist. Sehr tröstlich. Und in dem der Geist Gottes nicht wohnt. Wir reden hier von dem Kampf, mit dem ein Kind Gottes, in dem der Heilige Geist ist und das in Satans Welt lebt, konfrontiert ist. Es ist nicht das, was Satan in uns tut, weil er in uns wohnt, oder Dämonen, die in uns sind, weil sie in uns wohnen und in uns etwas tun. Es ist das, was sie außerhalb von uns tun und was an unser Gefallensein, unserem gefallenen Zustand appelliert. Wir wurden erlöst, wir wurden erneuert und wir sind neue Schöpfung. Das hören wir jeden Sonntag in unseren Bibelstunden, wenn wir Zeugnisse hören. Wir besitzen jetzt andere Neigungen und Motivationen, Vorlieben und Bedingungen. Und wir sehen die Dinge jetzt vollkommen anders, als wir das vor unserer Bekehrung zu Christus taten. Unser Leben ist in der Tat neu, wir sind eine neue Schöpfung, doch in unerlöstem Fleisch gefangen. Wir sitzen immer noch hier in unseren Körpern und mit dem Körper kommen auch die Neigung des Fleisches, die Lust des Fleisches und der Augen und das hoffärtige Leben. Das ist es, was in uns steckt, in unserem Gefallensein, in unserer Sünde. In Römer 7 sagt Paulus, in mir steckt Sünde, deshalb bin ich noch immer ein elender Mensch. Deshalb tue ich nicht, was ich tun sollte und tue, was ich nicht tun sollte. Mache sogar das, was ich nicht tun will und tue nicht, was ich eigentlich tun will. Es ist die Sünde, die in mir steckt. Es ist ein Grundsatz, der immer noch in mir tätig ist und gegen das Gesetz Gottes kämpft, das jetzt mein Verstand zu beherrschen sucht. Satan, der also außerhalb unseres Körpers ist, spielt das Weltsystem so aus, dass er uns an unseren Schwachpunkten angreift. Wir leben in einer feindlichen Welt, einer Welt, die mit der offenkundigen Förderung der Lust des Fleisches, der Augen und des hoffärtigen Lebens angefüllt ist. Sie beherrscht unsere Kultur auf gewisse Weise mehr denn je zuvor, zumindest in den Medien. Wir haben das schon angesprochen. Es ist nicht so, als ob die Sünder heutzutage schlimmer wären, obwohl es durchaus eine gewisse Verschlechterung gibt, wenn wir es mit den Worten des Apostel Paulus aufnehmen. Da heißt es, böse Menschen, sagt er, werden es immer schlimmer treiben. Es geht nicht so sehr darum, dass es nicht zuvor Sünder oder Sünden gegeben hat. Die gab es immer. Sünde war schon immer da. Es hat immer in der gesamten Menschheit niederträchtige und schreckliche, erbärmliche Sünder gegeben. Aber durch die Massenmedien in diesem Zeitalter der Menschheitsgeschichte geht der Kontakt damit über alles hinaus, was die Menschen in der Vergangenheit erdulden mussten. Vorher war es zum Beispiel unmöglich, eine vollwertige pornografische Erfahrung im eigenen Zimmer zu Hause zu haben. Das war nicht möglich, bevor die Menschheit direkten Zugang zu etwas hatte, was man heute in der Hand hält. Und wo immer man ist, kann man sich dieser Dinge Zugang zu verschaffen. Es war unmöglich, den Kopf voller sexuell brisanter Bilder zu haben, die auf einen einströmen, wenn man einem 10 Meter hohen und 20 Meter breiten Bildschirm anschaut und Menschen bei unmoralischen Handlungen beobachtet. Diese Art von Angriff ist Bestandteil des Lebens in diesem Jahrhundert und auch im vorigen. Und so agiert Satan heute. In diesem System arbeitet Satan, das ist die verdorbene Seite davon. Die moralische Seite, die trügerisch-moralische Seite davon steckt in der Religion. Satan lenkt auch alle falsche Religionen in der Welt, alle falschen Formen des Christentums, und er trägt dabei immer ein geistliches Gewand. Er leitet gewisse theologische Hochschulen und Seminare, Bibelschulen. Es geht so weit, dass das bis in die Gemeinden vorgedrungen ist. Er ist für all das verantwortlich und eben auch für die Pornoindustrie und für jede Art von Sünde und Variante der Werbung, die auch dazwischen liegt. Das ist das Weltsystem, das uns mit falschen Religionen und unverhüllter Sünde und allem dazwischen heute angreift. Und das ist genau der Kampf. Der Kampf für uns besteht darin, im Geist zu wandeln und der Lust des Fleisches nicht nachzugeben. Der Kampf für uns besteht darin, im Geist zu leben und nicht im Fleisch. Der Kampf für uns besteht darin, zu lieben, was richtig, heilig, gerecht und gut ist. Und unsere Zuneigung nicht dem zu schenken, was böse ist, sondern dem, was gut ist. Es gibt einen grundlegenden und sehr leicht verständlichen Unterschied zwischen dem, was Gott tut und dem, was Satan tut. Nun, Gott offenbart Wahrheit. Satan verbirgt Wahrheit. Gott sagt uns die Wahrheit, Satan erzählt uns Lügen. Gott gibt uns das Leben, Satan nimmt das Leben. Er hat die Macht des Todes über den Tod, heißt es in der Schrift. Gott bringt geistliche Werke hervor, Satan bringt fleischliche Werke hervor. Gott bringt uns Prüfungen, um uns reif zu machen. Satan dagegen bringt uns Versuchungen, um uns zum Bösen zu verführen und uns zu zerstören. Gott macht uns frei und Satan nimmt uns gefangen. Und genau so geht das, Tag ein und Tag aus. Und so leben wir in dieser Welt, und wie ich bereits gesagt hatte, gibt es in der Welt, in der wir heutzutage leben, Mittel und Wege uns angreifen, die wir in der Vergangenheit nicht hatten. Und die Frage lautet also, wie gehen wir damit um und wie leben wir ein siegreiches Leben? Wie überwinden wir diese Dinge, die überall um uns herum sind mit denen wir überall konfrontiert werden und die uns ständig im Kopf herumspuken und Dinge, die an unser noch gefallenen Zustand appellieren. Nun, es gibt einige Dinge, die wir als Antwort auf die Frage, wie wir damit umgehen, anbieten können. Eine Möglichkeit ist, dass wir uns daran erinnern, in Hebräer 2, Vers 14, dass Jesus kam, um den zunichte zu machen, der die Macht des Todes hat. Und das ist der Teufel. Oder 1. Johannes 3, Vers 8, dazu ist der Sohn Gottes erschienen, dass er die Werke des Teufels zerstöre. Wir erkennen also, dass Christus Satan geschlagen hat. Er ist ein besiegter Feind. Er ist nicht der Sieger, er ist der Besiegte. Und 1. Mose 3, Vers 15, also ganz am Anfang heißt es, wenn der Same der Frau käme, das ist der Messias, würde er den Kopf der Schlange zertreten. Deshalb heißt es auch in Römer Kapitel 16, Vers 20, dass Satan in Kürze unter euren Füßen zermalmt wird. Leute, er ist ein besiegter Feind. Wir müssen nicht länger sündigen. Wir müssen nicht verlieren. Es ist kein Feind, der uns überwältigen kann. Und ich denke, es ist sehr wichtig, das zu erwähnen, weil es gibt Menschen, die denken, dass Satan diese Art von Unbesiegbarkeit hat und besitzt, die Gott überwältigt. Aber Leute, wenn Satan Gott überwältigen kann, glaubt mir, dann kann er auch uns überwältigen. Aber das lehrt die Bibel nicht. Die Bibel lehrt was anderes. Seine Fähigkeiten sind völlig begrenzt und eingeschränkt durch den souveränen Plan Gottes. Er, Satan, ist das Opfer, nicht der Sieger. Und derjenige, der in uns ist, ist größer als der, welcher in der Welt ist, sagt uns Johannes in 1. Johannes 4, Vers 4. Das Zweite, was ihr verstehen müsst, ist, dass Satan nicht nur ein besiegter Feind ist, sondern dass ihr unter der Last seiner Bemühungen nicht zusammenbrechen müsst, weil ihr in der Kraft des Heiligen Geistes eine größere Stärke in euch habt. Aber zweitens dürft ihr es selbst nicht dabei belassen, sondern müsst wachsam sein in Bezug auf diese Bemühungen Satans und ihnen widerstehen. In 1. Petrus heißt es deshalb, seid nüchtern. Mit anderen Worten, setzt die richtigen Prioritäten und denkt klar, seid wachsam, denn der Teufel geht umher wie ein brüllender Löwe und sucht, wen er verschlingen kann. Wir müssen Acht geben, was um uns herum geschieht. In Jakobus 4, Vers 7 heißt es, widersteht dem Teufel, so flieht er von euch. Und wir verstehen zwar, dass er ein besiegter Feind ist, doch das bedeutet nicht, dass er keine Wirkung auf uns haben wird. Er wird Wirkung auf uns haben, wenn wir nicht auf der Hut sind. Wenn wir nicht nüchtern sind und klar denken, biblisch denken und alles in unserer Kraft Stehende tun, um diesen brüllenden Löwen zu vermeiden, dann wird er gewinnen. Ich möchte das noch ein wenig deutlicher für euch auf den Punkt bringen. Die dritte Sache, die ihr erkennen müsst, ist, dass ihr ihm nicht einmal einen kleinen Finger reichen dürft. Epheser 4, 27 lesen wir, gebt auch nicht Raum dem Teufel. Bringt euch nicht in eine Lage, wo ihr dem Teufel eine Chance gebt. Ja, er ist das Opfer, nicht der Sieger. Ihr erkennt das, ihr habt eine größere Kraft in euch. Dennoch müsst ihr klar denken, geistliche Prioritäten müssen richtig gesetzt werden, müssen bewahrt werden, stets wachsam sein, stark in eurem christlichen Glauben müsst ihr sein und ihm widerstehen. Und das bedeutet, die Wahrheit in gesunder Lehre zu sprechen, ihm niemals Raum zu geben, um einen Fuß in die Tür zu bekommen, ihm also keine Chance zu geben. Und um es noch weiter auf den Punkt zu bringen, heißt es, fliehe vor Versuchung. 2. Timotheus 2, 22 besagt, Paulus schreibt seinem geliebten Sohn Timotheus, so fliehe nun die jugendlichen Lüste, jage aber der Gerechtigkeit nach. Nun, wir müssen von diesen Dingen davonlaufen, die Satan eine Chance geben. Und die Kehrseite davon, um es noch weiter auf den Punkt zu bringen, besteht darin, Christus die volle Kontrolle über euer Leben zu geben. Ja? Weglaufen von der Sünde ist eine Sache, aber die Kehrseite davon ist, dass wir uns Christus voll anvertrauen und ihm unser Leben überlassen. 2. Korinther 10, Vers 5 lesen wir, und jeden Gedanken gefangen nehmen zum Gehorsam gegen Christus. Und 1. Korinther Kapitel 2, 16, wir haben den Sinn des Christus. Denkt so, wie Christus denkt. Oder Philipper 2, denn so sollt ihr gesinnt sein, wie Christus Jesus auch war. Und das sind uns alles vertraute Dinge. Das sind quasi die Grundlagen eines gottesfürchtigen Lebens in einer gottlosen Welt, das wissen wir. Aber es gibt noch eine andere Art, all das zu sagen. Es gibt noch eine andere Art, all das zusammenzufassen und in ein prägnantes, einprägsames Format zu bringen. Und das lautet, legt die ganze Waffenrüstung Gottes an. Ja? Legt die ganze Waffenrüstung Gottes an. Und das bringt uns jetzt zu unserem Text. Die Waffenrüstung Gottes ist nur eine andere Art und Weise, all diese Komponenten auf eine einprägsame Art in Form des geistlichen Bildes eines Soldaten zusammenzubringen. Wir verfügen über die am besten gerüstete Armee, die es je gab. Ja, wir haben die mächtigste Streitkraft, die Erde je gesehen hat. Wir haben den wunderbarsten Oberbefehlshaber. Wir sind die mächtigste Streitkraft, aber wir haben auch den wunderbarsten Oberbefehlshaber. Aber wenn ihr ohne eure Rüstung rausgeht, werdet ihr verletzlich sein. Legt sie an, dann könnt ihr allem widerstehen, was der Feind euch entgegenschleudert. Lasst uns also noch einmal die Waffenrüstung ansehen. Epheser 6, als erstes sahen wir da in Vers 14, und da haben wir letztes Mal auch aufgehört, die einleitenden Worte, so steht nun fest. Und darum geht es hier eigentlich. Ja, steht fest beim Angriff von Satan in seinem bösen Kosmos, in seinem Weltsystem. Steht fest, wie eure Lenden umgürtet mit Wahrheit. Wir haben bereits letztes Mal über den Gürtel der Wahrheit gesprochen. Da Satan ein Lügner und der Vater der Lügen ist, ist es offensichtlich, dass wir die Wahrheit kennen müssen. Aber das ist hier nicht wirklich der wichtigste Aspekt. Das Wort Aletheia wird im Sinne von Wahrhaftigkeit und Engagement aufgrund dieser Wahrheit oder Überzeugung im Zusammenhang mit dieser Wahrheit verwendet. Und da haben wir darüber gesprochen in der ersten Stunde. Mit anderen Worten, müsst ihr als Christen nicht nur die Wahrheit verstehen, sondern ihr müsst sie auch voll und ganz mit der Art von Überzeugung annehmen, die euch dazu entschlossen macht, auszuziehen. Und gegen alle Lügen und Täuschungen anzukämpfen. Anders ausgedrückt, es ist euch ernst mit dem Kampf. Das ist Engagement, Einsatz für den Kampf. Ein römischer Soldat hat eine Tunika getragen, eine Art Gewand, und als erstes legte er eine Schärpe oder seinen Gürtel um seine Taille und steckt seine Tunika dort rein, damit sie zu einer Art Mini-Tunika wurde. Ja? Und damit er sich schnell bewegen konnte. Er sicherte diesen Gürtel oder die Schärpe, damit sie während des Nahkampfs nicht im Wind herumflatterte. Er zurrte alle losen Enden fest. Petrus sagt dasselbe, umgürtet eure Lenden, legt die losen Enden eures Lebens zusammen, haltet euch an die Dinge, von denen ihr wisst, dass sie wahr sind, und setzt euch dafür ein, an der Wahrheit orientiertes Leben zu führen. Und damit beginnt alles. Letztlich läuft es darauf hinaus, dass ihr eure Vorstöße und die bevorstehenden Kämpfe mit Satan nicht wirklich gewinnen werdet, wenn ihr euch für diesen Sieg nicht einsetzt. Macht also ernst. Die zweite Sache, über die wir letztes Mal gesprochen haben, war der Brustpanzer der Gerechtigkeit. Und wenn ihr irgendein Bild eines Soldaten aus alten Zeiten seht, ist mit Sicherheit auch ein Brustpanzer irgendeiner Art zu sehen. Letztes Mal haben wir ja über die verschiedenen Arten gesprochen. Sie dienten dazu, die lebenswichtigen Organe zu schützen. Und der Brustpanzer, den wir tragen müssen, besteht aus Gerechtigkeit. Wir haben das auch erwähnt. Wir reden hier nicht von der forensischen Gerechtigkeit, der zugerechneten Gerechtigkeit, die wir von Christus verliehen bekommen haben, sondern von jener verliehenen Gerechtigkeit, jener persönlichen Heiligkeit, die uns von der Sünde schützt. Der Brustpanzer ist somit Heiligkeit, ein heiliges Leben, ein gerechtes, geführtes Leben ist dieser Brustpanzer der Gerechtigkeit. Wenn ihr nicht Tag für Tag einen heiligen Lebenswandel führt, Leute, bringt das Probleme mit sich. Ich habe Kapitel 13 erwähnt im Römerbrief und es lohnt sich da noch einmal dahin zu gehen, Römer Kapitel 13 und Vers 11. Da lesen wir, dass nämlich die Stunde schon da ist, dass wir vom Schlaf aufwachen sollen. Denn jetzt ist unsere Errettung näher, da wir gläubig wurden. Die Nacht ist vorangerückt, der Tag aber ist nahe. Lasst uns deshalb die Werke der Finsternis ablegen und die Waffen des Lichts anlegen. Was bedeutet das? Nun, wandelt nicht in Schlemmereien und Trinkgelagen, nicht in Unzucht und Ausschweifung, soll nicht in Streit leben, nicht in Neid, sondern was? Zieht den Herrn Jesus Christus an. Pflegt das Fleisch nicht bis zur Erregung von Begierden. Darum geht es hier. Erstens also, erkennt die Wahrheit. Die Wahrheit ist eure Überzeugung und ihr zieht in den Kampf und engagiert, ein Leben zu führen, das der Wahrheit entspricht. Zweitens, schützt ihr euch selbst, indem ihr Heiligkeit und Gerechtigkeit anlegt. Wie sieht das aus? Nun, Paulus sagt euch, wie das nicht aussieht zunächst einmal, nämlich Unzucht und all die anderen Dinge, sexuelle Freizügigkeit und so weiter und so weiter. Aber er sagt auch, wie es aussieht, indem er euch sagt, ihr sollt den Herrn Jesus Christus anziehen. Legt also was an? Christusähnlichkeit. Und damit kommen wir zu zwei weiteren Teilen der Waffenrüstung. Den ersten finden wir in Vers 15. Den ersten, also hier in Vers 15, und die Füße gestiefelt mit der Bereitschaft, und ihr seht dort in Klammern zum Zeugnis für das Evangelium des Friedens, diese Klammern bei der Schlachter 2000, beziehungsweise auch Kursivschrift in der Elberfelder, sind implizierte Worte. Die Übersetzer waren der Meinung, dass das hier impliziert werden müsse. Meine bevorzugte Lesart, die habt ihr schon gehört, wenn ihr aufmerksam zugehört habt, die Füße gestiefelt mit der Bereitschaft des Evangeliums des Friedens. In der Gesellschaft, in der wir leben, und in den meisten Gesellschaften, selbst zurück bis in die Zeit, in der unser Herr auf Erden war, verstanden die Menschen, wie wichtig das richtige Schuhwerk war. Besonders für einen Soldat im Kampfgeschehen. Nun, dem Herrn sei Dank, ich war nie in einem Krieg, ich habe da nie gekämpft. Ich wollte zwar mal zur Luftwaffe und dann hat man festgestellt, der Borchmann ist rot-grün schwach. Und dann haben sie gesagt, nee, den können wir nicht gebrauchen, den schicken wir zu den Pionieren. Und dann habe ich gesagt, nee, da gehe ich nicht hin. Und dann habe ich mich doch für den Zivildienst entschieden, den ich dann bei Wort des Lebens am Starnberger See abgehalten habe. Und da habe ich einige lebhaften Erinnerungen daran und habe allerdings leider nicht die Zeit, das jetzt alles aufzutischen. Aber eine Sache ist doch von Relevanz. Und ich war nämlich ein leidenschaftlicher Fußballspieler. Auf dem Acker hinter dem Schloss in Unterallmannshausen hatte sogar ich mal eine Chance beim Fußball. Und ich war so leidenschaftlich, einen Sommer habe ich mir dabei meine Nase zerschmettert, musste daraufhin 10 Tage ins Krankenhaus, bis sie das wieder alles hingekriegt haben. Aber darum geht es nicht. Ich war ein sehr gefürchteter Spieler, nicht weil ich so super technisch begabt war, sondern weil ich immer mit überdimensionierten Alustollen an meinen Fußballschuhen auflief. Nun, es gab keine FIFA-Bestimmung, dass mich der Schiedsrichter irgendwie disqualifiziert und sagt, ey, du kannst so nicht kommen. Ja, das waren regelrecht die Stelzen da unter. Ja. Aber nach so einem Regen bei Wort des Lebens auf diesen Acker dahinter hatte ich wahnsinnige Chancen, weil alle anderen saßen auf ihrem Allerwertesten, während ich stehen blieb. Ja, ich hatte durch dieses Schuhwerk richtig einen festen Griff im Boden. Und so konnte ich selbst meiner Mannschaft dadurch manchmal zum Sieg verhelfen. Schuhe sind wichtig. Sie sind sehr wichtig. Wenn sie schon beim Sport wichtig sind, dann erst recht bei irgendwelchen Formen von tödlichen Nahkämpfen. Ganze Armeen wurden geschlagen, weil sie keine Schuhe hatten. Habt ihr das mal in der Geschichte gelesen? In Amerika zum Beispiel, im Unabhängigkeitskrieg, war dies einmal recht entscheidend. Eines der größten Probleme im amerikanischen Unabhängigkeitskrieg, als die Amerikaner gegen die Briten kämpften, war die Tatsache, dass sie barfuß waren, weil ihre Schuhe verschlissen waren. Und vielleicht kennt ihr den alten Spruch, dass das Königreich wegen eines fehlenden Nagels verloren ging. Wisst ihr, worum es dabei ging? Wegen eines fehlenden Nagels ging ein Hufeisen verloren. Wegen des fehlenden Hufeisens ging das Pferd verloren. Wegen des fehlenden Pferdes ging der Soldat verloren. Und wegen des fehlenden Soldaten ging das Königreich verloren. Welches Schuhwerk man trägt, ist also sehr, sehr wichtig. Die Römer begriffen das. Die Römer begriffen, dass es unerlässlich war, dafür zu sorgen, dass der Soldat alles hatte, was er brauchte. Insbesondere, damit er sich stabilisieren konnte, denn was er anhalte, war sehr schwer. Und vergesst bitte nicht, wovon wir hier reden. Geht noch einmal zurück zu Vers 14. Da heißt es, feststehen steht dort. Dass ihr feststehen könnt. Ausrutschen, Leute, ausrutschen im Nahkampf ist nicht gut. Ist wirklich nicht gut. Es gibt historische Berichte über die langen Märsche der Römer. Die römische Armee hatte erstaunlicherweise lange Märsche über unwegsames Gelände, bei denen das Leder ihrer Schuhe sich abnutzte. Und Historiker berichten, dass Tausende von Todesopfern in den Schlachten deshalb verloren gingen. Die richtigen Schuhe waren unerlässlich, denn wenn man nicht fest auf dem Boden steht, sind die eigenen Fähigkeiten egal, wie wir auch beim Fußballspiel am Starnberger See gesehen haben. Der gesamte Körper wird sofort lahmgelegt. Schuhe sind unerlässlich. Die römischen Soldaten trugen in der Regel sehr feste Sandalen aus sehr, sehr festen Leder mit Riemen, die der Sicherung und Befestigung dienten. Und in diesen Sandalen wurden Nägel von innen durch die Sohle geschlagen. Dicke Schuhnägel, die wie die Stollen bei meinen Fußballschuhen wirkten. Ja, daher habe ich das nämlich. Also, und nein. Spaß beiseite. Und dadurch konnte der Soldat während des Kampfes fest stehen und den Hügel hoch und runter laufen, ohne dass er irgendwie ausrutschte. Ein weiteres vertrautes Mittel, das früher bei der Kriegsführung eingesetzt war, waren Fallen auf dem Boden. Und das sind die Vorläufer der Landminen. Und die kennen wir hier in unserem Land sehr gut. Menschen, die in den Kriegen im Nahen Osten, ja, die haben da immer noch mit zu tun. Wenn da jemand rüberläuft, dann geht er in die Luft. Nun, bevor es diese Minenfelder gab, nahm man in früheren Zeiten Stöcke, spitzte die Enden an und vergrub diese dann im Boden. Die Spitze zeigte dabei nach oben und dabei zerrissen die Spitzen, die aus dem Boden herausragten, ohne Ausnahme den bloßen Fuß eines Soldaten. Man musste wirklich gutes, festes Schuhzeug anhaben. Diese verborgenen Fallen stellten große Gefahren dar, denn wenn man am Fuß verletzt wurde und Schnitte und Blutungen hatte, konnte es auch zu Infektionen führen und das war eine beträchtliche Schwächung. Und Paulus sieht eine geistliche Parallele zu diesem sehr vertrauten Teil der Uniform oder der Rüstung eines Soldaten. Und deshalb sagt er in Vers 15, und die Füße gestiefelt mit der Bereitschaft des Evangeliums des Friedens. Hier geht es um den Gedanken des Bereitseins, des Zugerüstetseins. Die Füße sollen bereit sein. Die Füße sollen für die Schlacht bereit sein, wie alle anderen wichtigen Teile auch. Im Laufe der Jahre haben die meisten Kommentatoren, möglicherweise durch die Übersetzung beeinflusst, das als symbolischen Aufruf zur Evangelisation gedeutet. Und sie stützen sich dabei auf den Gedanken in Römer 10, Vers 15. Ihr kennt diesen Vers. Wie lieblich sind die Füße derer, die Frieden verkündigen, die Gutes verkündigen. Das ist ein Zitat aus Jesaja 52, Vers 7. Aber in Römer 10, Vers 15, die Füße derer, die Frieden verkündigen, die Gutes verkündigen, das ist kein Vers, in dem das, was hier ist, erläutert wird. Zunächst einmal hat er nichts mit Krieg zu tun, hat überhaupt nichts mit Krieg zu tun. Er hat nichts mit Schuhen zu tun. Hier wird einfach gesagt, dass Menschen, die das Evangelium hören, jene segnen werden, die es ihnen gebracht haben. Paulus redet hier nicht davon, irgendwo hinzugehen an der Stelle. Er redet nicht davon, irgendwelche Orte zu durchqueren. Er redet nicht davon, das Evangelium irgendjemanden zu bringen. Er redet über das Stehen, nicht das Gehen. Hier geht es nicht um Evangelisation. Hier geht es darum, fest im Kampf gegen den Teufel zu stehen, der einen Angriff auf unser Leben führt. Es ist wie in 1. Korinther 16, Vers 13, wo es heißt, steht fest im Glauben. Hier steckt der Gedanke drin, dass unsere Füße gerüstet sein müssen, damit wir feststehen, wenn die Schläge des Feindes kommen.
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1: Um diese Zeit des Jahres mache ich normalerweise einen Termin für meine alljährliche Vorsorgeuntersuchung. Wir alle wissen, dass es wichtig ist, seinen Gesundheitszustand untersuchen zu lassen. Aber hast du dich schon mal einem geistlichen Check-up unterzogen? Zu Beginn eines neuen Jahres finde ich es hilfreich, innezuhalten und Bilanz zu ziehen. Ich frage mich, wo stehe ich in meinem Leben mit Gott? Manchmal frage ich sogar diejenigen, die mich am besten kennen. Siehst du Bereiche in meinem Leben, für die ich blind bin, in denen ich mich weiterentwickeln und wachsen muss? Ich finde es hilfreich, innezuhalten und Gott zu bitten, mir beim Festlegen meiner geistlichen Ziele für das neue Jahr zu helfen. Herr, was möchtest du in diesem Jahr in meinem Leben tun? Ich gehe ins Wort und lasse ihn meine Prioritäten für das kommende Jahr bestimmen. Er soll mit dem Licht seines Wortes in mein Herz hineinleuchten und mir zeigen, wie es um mich steht. Ein neues Jahr beginnt. Ist es nicht auch für dich an der Zeit, einen Termin für eine geistliche Vorsorgeuntersuchung zu machen?
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21. September. Gottes Liebe zu uns ist darin sichtbar geworden, dass er seinen einen und einzigartigen Sohn in die Welt sandte, um uns in ihm das Leben zu geben. 1. Johannes Kapitel 4, Vers 9. Eine Andacht von Christian Grimm. Nein, meine Söhne gebe ich nicht. Der bekannte deutsche Liedermacher Reinhard May komponierte 1986 dieses pazifistische Antikriegslied. Darin thematisiert er Kriegsdienstverweigerung und Kriegsflucht aus Sicht des Vaters, der seine Söhne nicht als Kanonenfutter geben will. Keine Ziele und keine Ehre, keine Pflicht sind's wert, dafür zu töten und zu sterben, singt May. Ich lieb die beiden, das will ich euch sagen, mehr als mein Leben, als mein Augenlicht. Würden sie ihren Sohn ziehen lassen, wenn sie wüssten, dass Wunden, Hass und Tod ihm entgegenschlagen? Reinhard May nicht, sie und ich wohl auch nicht. Doch genau das tat der Vater im Himmel mit seinem einzigen Sohn, den er so sehr liebte. Gott sandte seinen Sohn Jesus Christus auf diese Erde. Auf eine Erde, die er selbst gemacht hat, die jedoch von seinen Bewohnern mit Krieg und Hass überzogen wurde. Gottes Sohn erwarteten Hass, Ablehnung und zuletzt ein brutaler Tod am Kreuz. War es nicht lieblos von Gott, seinem Sohn dies anzutun? Im Gegenteil, es ist Gottes Liebe zu ihnen, die ihn bewegte, seinen einzigen Sohn zu geben, damit sie und ich ewiges Leben haben dürfen. Es ist der größte Liebesbeweis, den jemand erbringen kann. Gott wusste, dass es keinen anderen Weg gibt, sonst hätte er einen anderen benutzt. Es ist Gottes Liebe, die Jesus Christus in den Krieg dieser Welt schickt. Dabei gibt es noch einen gewichtigen Unterschied. Jesus ist in diesem Krieg nicht Täter geworden, wie es für Soldaten gilt. Vielmehr gab er sich selbst als freiwilliges Opfer. Er ließ sich verspotten und töten, damit wir leben können. Gottes Liebe ermöglicht Frieden in unseren friedlosen Herzen. Während Reinhard May singt, meine Söhne gebe ich nicht, gab Gott seinen einzigartigen Sohn. Frage: Wie reagieren Sie auf diese größtmögliche Liebe und Gottes Vergebungsangebot? Tipp: Dieser Friede überdauert jeden noch so schlimmen Krieg. Bibellese: Epheser Kapitel 2, Verse 11 bis 22. Deshalb denkt daran, dass ihr einst aus den Nationen dem Fleisch nach Unbeschnittene genannt von der sogenannten Beschneidung, die im Fleisch mit Händen geschieht, zu jener Zeit ohne Christus ward, ausgeschlossen vom Bürgerrecht Israels und Fremdlinge hinsichtlich der Bündnisse der Verheißung, und ihr hattet keine Hoffnung und wart ohne Gott in der Welt. Jetzt aber in Christus Jesus seid ihr, die ihr einst fern wart, durch das Blut des Christus nahe geworden. Denn er ist unser Friede. Er hat aus beiden eins gemacht und die Zwischenwand der Umzäunung, die Feindschaft in seinem Fleisch abgebrochen. Er hat das Gesetz der Gebote in Satzungen beseitigt, um die zwei friedenstiftend in sich selbst zu einem neuen Menschen zu schaffen. Und die beiden in einem Leib mit Gott zu versöhnen durch das Kreuz, durch das er die Feindschaft getötet hat. Und er kam und hat Frieden verkündigt euch den Fernen und Frieden den Nahen. Denn durch ihn haben wir beide durch einen Geist den Zugang zum Vater. So seid ihr nun nicht mehr Fremde und Nichtbürger, sondern ihr seid Mitbürger der Heiligen und Gottes Hausgenossen. Ihr seid aufgebaut auf der Grundlage der Apostel und Propheten, wobei Christus Jesus selbst Eckstein ist. In ihm zusammengefügt wächst der ganze Bau zu einem heiligen Tempel im Herrn, und in ihm werdet auch ihr mit aufgebaut zu einer Behausung Gottes im Geist.

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Ja, für die Predigt würde ich zu Beginn gleich den Text lesen aus 1. Korinther Kapitel 14. Lesen wir uns den Text ab Vers 13 bis 25. 1. Korinther 14, 13 bis 25. Darum, wer in einer Sprache redet, der bete, dass er es auch auslegen kann. Denn wenn ich in einer Sprache bete, so betet zwar mein Geist, aber mein Verstand ist ohne Frucht. Wie soll es nun sein? Ich will mit dem Geist beten, ich will aber auch mit dem Verstand beten. Ich will mit dem Geist Lob singen, ich will aber auch mit dem Verstand Lob singen. Sonst, wenn du mit dem Geist den Lobpreis sprichst, wie soll der, welcher die Stelle des Unkundigen einnimmt, das Amen sprechen zu deiner Danksagung, da er nicht weiß, was du sagst? Du magst wohl schön Dank sagen, aber der andere wird nicht erbaut. Ich danke meinem Gott, dass ich mehr in Sprachen rede als ihr alle. Aber in der Gemeinde will ich lieber 5 Worte mit meinem Verstand reden, damit ich auch andere unterweise als 10.000 Worte in einer Sprache. Ihr Brüder, werdet nicht Kinder im Verständnis, sondern in der Bosheit, seid Unmündige. Im Verständnis aber werdet erwachsen. Im Gesetz steht geschrieben, ich will mit fremden Sprachen und mit fremden Lippen zu diesem Volk reden, aber auch so werden sie nicht auf mich hören, spricht der Herr. Darum dienen die Sprachen als ein Zeichen, und zwar nicht für die Gläubigen, sondern für die Ungläubigen. Die Weissagung aber ist nicht für die Ungläubigen, sondern für die Gläubigen. Wenn nun die ganze Gemeinde am selben Ort zusammenkäme, und alle würden in Sprachen reden und es käme ein Unkundiger oder Ungläubiger herein, würden sie nicht sagen, dass ihr von Sinnen seid? Wenn aber alle weissagten und es käme ein Ungläubiger oder Unkundiger herein, so würde er von allen überführt, von allen erforscht und so würde das Verborgene seines Herzens offenbar und so würde er auf sein Angesicht fallen und Gott anbeten und bekennen, dass Gott wahrhaftig in euch ist. Soweit dieser Text. Wir waren mit Klunz vor einigen Wochen in Kasachstan. Und dann in Kasachstan waren wir in einer Gemeinde, haben dann Einsatz gehabt. Und ich war mit einem jungen, gläubigen Bruder im Gespräch über schwierige seelsorgerliche Themen waren wir im Gespräch. Es ging um Partnerwahl, um Berufung. Und irgendwann, da ich diese russische Sprache nicht so gut kann, habe ich zu ihm gesagt, Mensch, du, das fällt mir so schwer, ich sitze hier die ganze Zeit und ringe nach Wörtern, die ich in meinem Wortschatz nicht besitze, das Ganze zu erklären, gerade diese Themen. Und dann sagte er zu mir, rede ruhig weiter, ich verstehe, was du meinst. Das war wichtig, um zu helfen, zu verstehen, versteht er überhaupt, was ich meine? So, letztendlich weiß ich ja auch nicht, hat er es wirklich verstanden, was ich meine. Es ist ja auch anders möglich. Und ich hoffe nicht, dass es heute so ist. Da spricht man eine Sprache, die man denkt, sprechen zu können. Und der Zuhörer hört und sagt, der redet da und ich verstehe nicht, was er sagen will. Das gibt es ja auch. Ne? Wichtig ist zu verstehen. Wenn wir uns auferbauen wollen, wenn es Frucht bringen soll, muss man es verstehen. In diesem Text, den wir gelesen haben, ab Vers 13, spricht Paulus tatsächlich öfters den Verstand an. Wenn ihr mal das beobachtet habt, so merken wir, der hat hier mindestens 6-mal dieses Wort Verstand oder Verständnis angesprochen, weil es wichtig ist, weil es für ihn wichtig ist, damit es Frucht bringt, damit es auferbaut, damit andere dadurch reifen können und dass Menschen zum Glauben kommen. Deswegen habe ich heute dieses Thema genannt oder diesen Text damit überschrieben, verstehst du, was du hörst? Das war Paulus wichtig. Verstehst du, was du hörst? Wir werden heute uns 3 Gedanken in diesem Zusammenhang anschauen. Zum einen, verstehen führt zu der Gemeinde zur Erbauung. Zweitens, verstehen lässt uns als Gemeinde reifen. Und drittens, verstehen führt andere zum Glauben. Ich glaube, das sind so 3 Gedanken, die wir hier schwerpunktmäßig in diesem Text haben. Und immer wieder spricht Paulus
dieses an. Und das war ja nicht nur allein Paulus wichtig, sondern wenn wir uns die gesamte Bibel anschauen, vor allem das Leben Jesu, so sehen wir das Leben Jesu, dass er das auch so ähnlich erwähnt hat. Ich möchte mit uns einen Text lesen aus dem Neuen Testament, aus Matthäus Kapitel 13, wo Jesus mit Gleichnisse redet und dann über Gleichnisse spricht. In Vers 23 sagt er: Auf das gute Erdreich gesät aber ist es bei dem, der das Wort hört und versteht. Der bringt dann auch Frucht. Der einer trägt 100-fältig, ein anderer 60-fältig, ein dritter 30-fältig. Und ich glaube, das ist ein ganz wesentlicher, ein wichtiger Gedanke. Was ist das Ziel von uns Gläubigen, von uns als Gemeinde? Was wollen wir erreichen? Und Paulus sagt hier, wenn wir uns gegenseitig erbauen wollen, wenn wir im Glauben zu Erwachsenen werden wollen, reifen wollen, wenn Menschen zum Glauben kommen sollen, so muss das Gesprochene verstanden werden. Lass uns erstmal diesen ersten Gedanken anschauen. Verstehen erbaut die Gemeinde. Ich glaube, das war ein Lieblingswort von Paulus. Erbauen, aufbauen. Das ist ein Wort, was Paulus wirklich sehr oft gebraucht. Paulus hat das wahrscheinlich aus der Architektur genommen in Bezug auf Häuser bauen, das, was er vor Augen gesehen hat, und gebraucht dieses Wort und sagt, die Gemeinde wird erbaut. Die Gemeinde, einzelne Gläubige werden auferbaut. Der Fehler, den die Christen in Korinth, das haben wir ja schon mehrfach gesehen, machten, war der, dass sie ihre eigene persönliche Erbauung wichtiger sahen als die der anderen, als die der Gemeinde. Sie wollten sich selbst auferbauen, ihre Mitgläubige aber wollten sie nicht aufbauen. Und das geht im Leben immer schief. Das wird niemals funktionieren. Dieses Denken schadet nicht allein andere Christen, das wird auch immer mich selbst schaden. Wenn es mir darum gehen wird, dass ich nur mich aufbaue, nicht andere. Und Paulus hat das in diesem schönen Bild eines Körpers dargestellt und er sagt, wenn ein Glied im Körper schwach wird, krank wird oder leidet, dann berührt das doch alle anderen Mitglieder. Stellen wir uns das mal am Körper vor, wenn dann ein Glied sagen würde, das interessiert mich nicht, wenn ein anderes Glied leidet. Das ist ja gar nicht denkbar, das ist nicht möglich. Die Problematik bei allen Geistesgaben ist, dass wir uns sehr schnell selbst zur Schau stellen, dass wir unseren eigenen Status bestätigen wollen und dass es nur um uns geht. Und deswegen spricht er es hier so ausführlich, gerade in Bezug auf die Geistesgaben an. Und in der Mitte hatte er diesen Text in 1. Korinther 13, wo es um die Liebe ging. Und der Maßstab der Liebe wird nur dann zur Geltung kommen, das hat Paulus so ausdrücklich gesagt, wenn die Gaben für den Aufbau der Gemeinde, der anderen dient. Und das Problem, welches er behandelt, das Problem, was wir hier sehen, gerade bei den Gaben, kommt am stärksten bei der Sprachenrede zu Trage. Denn hier spricht er es am effektivsten an. Weil hier wird es am sichtbarsten, am deutlichsten, wenn diese Gabe praktiziert wird, sagt er, ohne dass sie übersetzt wird. Dann ist das so sichtbar, der Mensch denkt an sich, nicht an die Erbauung der anderen. Und das ist Paulus hier wichtig, gerade in Bezug auf diese Geistesgabe, uns Menschen deutlich zu machen, wie wichtig das ist, die Erbauung der anderen im Fokus zu haben. Und das ist das, was er hier immer wieder sagt. Das, was in der Gemeinde anderen nicht erbaut, hat in der Gemeinde keinen Platz. Das hat in der Gemeinde, so sagt Paulus hier sehr hart, eigentlich nichts zu suchen. Und deswegen hier die Folgerung mit Vers 13, unseren Text beginnt damit, dass er sagt, wer dann in eine Sprache redet, so beginnt er darum, sagt er, wer in eine Sprache redet, der soll beten, sagt er. Er soll sogar darum ringen, dass es übersetzt oder ausgelegt wird.
weil es Paulus so wichtig war. Was nicht aufbaut, hat keinen Platz. Und deswegen sagt er, der soll drum beten. In dem letzten Gottesdienst haben wir ja schon über diese Geistesgabe kurz gehört. Und so wie Valer das auch sagte, ist es ja natürlich für uns schwierig zu erklären, was meint diese Geistesgabe? Was bedeutet diese Geistesgabe? Und anhand der Bibel merken wir, da gibt es ja auch unterschiedliche Stellen, unterschiedliche Aussagen. Und das fällt uns oft schwer, das zu erklären, was das wirklich ist. Und hier in 1. Korinther 14 sehen wir drei Gedanken in Bezug auf die Geistesgabe der Sprachenrede. Und er sagt hier zum einen, es ist ein Gebet. Diese Gabe ist ein Gebet. Das erwähnt er hier immer wieder. Das hat er schon ganz zu Beginn erwähnt. Das hat er in Vers 2 schon gesagt, dass diese Geistesgabe ein Gebet ist. Er redet zu Gott, sagte er. Das sagt er hier in Vers 14. Wenn ich in eine Sprache bete, so betet mein Geist, sagt er. Und auch in Vers 15, ich will mit dem Geist beten. Und so merken wir, das geht hier schon um das Gebet. Zweitens sehen wir hier in dem Text auch grundsätzlich, was Paulus sagt, das ist etwas, was niemand versteht. Wahrscheinlich auch, so scheint das hier in diesem Text, der Betende versteht das auch nicht. Niemand versteht. Und das spricht eher dafür, dass es wahrscheinlich keine menschliche Sprache gewesen ist. So wie er es auch in 1. Korinther 13 sagt, eine Engelsprache. Etwas, was man selbst nicht, der Betende auch nicht versteht. Und die dritte Aussage, die wir hier in diesem Text finden, was Paulus sagt, ist, immer wenn diese Sprachengabe genutzt wird, soll es in eine Zusammenkunft, weil es um die Erbauung geht, soll es immer verständlich sein. Wir werden unser Ziel verfehlen, Ziel der Gemeinde verfehlen, Ziel der Erbauung verfehlen, wenn es nicht verständlich ist. Ich habe mir diese Frage auch gestellt in Bezug auf diesen Text und wenn wir über die Sprachenreden, Gaben nachdenken, warum fällt es uns so schwer, oft darüber auch zu sprechen? Das hört man ja auch, dass man sagt, da kommt jetzt Kapitel 14, jetzt bin ich gespannt, was wird da gesagt werden? Und da merken wir, die Spannung steigt ein bisschen, die Angst steigt ein bisschen. Warum fällt es uns schwer, darüber zu sprechen? Und ich glaube, es fällt schwer, weil wir in unserer Zeit diese Extreme so stark vorfinden. Und das macht uns das in unserer Zeit so schwer. Wir merken hier in der Bibel, Paulus spricht da sehr einfach darüber. Er spricht hier darüber, dass es diese Gabe gibt. Er spricht darüber, dass er selbst sagt, ich danke Gott, dass ich mehr in Sprachen rede wie alle andere. Aber er macht nichts Großes darüber. Er macht auch kein Extrem darüber. Ein Extrem ist, dass der Gabenträger selbst mit dieser Gabe oft im Mittelpunkt gestellt wird. Nicht mehr die Erbauung der anderen, nicht mehr Gott selbst, nicht mehr das eigentliche Ziel steht im Mittelpunkt, sondern der Gabenträger. Der das hat, steht irgendwann im Mittelpunkt. Und das scheint dann ein besonderer Mensch zu sein, der wahrscheinlich diese Gabe haben könnte. Und diese Gabe scheint dann auf einmal ein Beweis zu sein, dass dieser Mensch wahrscheinlich besonders erfüllt ist mit dem Heiligen Geist. Das ist alles, was die Bibel nicht sagt. Aber diesen Extrem kommen wir dann. Das andere Extrem ist dann, weil man das eine vermeiden will, dass man sagt, diese Gabe gibt es dann wahrscheinlich gar nicht. Und dann schauen wir in die Bibel rein und lesen den Text und sagen wir, na gut, so ganz können wir es auch nicht sagen. Paulus erwähnt schon, dass es diese Gabe gibt. Er erklärt das hier und er sagt, die gibt es schon. Und daher denke ich, die Aussage von Paulus ist, das ist eine Gabe, die für die persönliche Anwendung im Gebet dient für einigen. Die Weissagung steht aber darüber, die ist größer, sagt Paulus, weil sie die Gemeinde erbaut. Und das sagt er auch im Vers 5, das haben wir letztes Mal gelesen, die Weissagung ist größer, als wer in Sprachen redet. Und das ist so die Aussage von Paulus, wenn es um diese Gabe geht. Und deswegen denke ich, manchmal macht man daraus vielleicht mehr, als da eigentlich drin steht. Und dann hat er hier eine Schlussfolgerung der Paulus. Und so merken wir, er selbst ringt ja in diesem Text. Und er sagt, was ist das denn nun? Er sagt, ich will im Geist beten.
Ich will aber auch im Verstand beten. Denn wenn es nur im Geist ist, was niemand versteht, dann sagt er, bleibt das fruchtleer, wird das niemanden erbauen. Dann versteht der Redende das nicht, dann versteht die Gemeinde das nicht und das wird keine Frucht bringen. Er geht weiter und er spricht in diesem Zusammenhang sogar das Singen an. Und er sagt, ich will im Geist singen, ich will aber auch mit Verstand singen. Es soll verständlich sein, damit die Gemeinde erbaut wird. Deswegen merken wir, diese Spannung führt Paulus hier ein Stück weit aus. Und dann kommt dazu Vers 19 und im 19. Vers sagt er es nochmal, wenn es aber in der Gemeinde ist, aber in der Gemeinde, dann merken wir, da wo es um die Erbauung geht, da sagt Paulus, will ich nur reden, damit man es versteht, auch wenn es nur 5 Worte sind. Aber es soll verstanden werden, sonst wird es nicht erbauen. Im Geist ist ja etwas, wo wir uns auch fragen, was bedeutet das jetzt im Geist? Es ist ja eine innere Bewegung, etwas, was mich innerlich bewegt, wo der Geist Gottes in mir wirkt, wo der Geist Gottes in mir etwas bewirkt. Ich glaube nicht, dass es mit irgendwelchen ekstatischen Phänomenen zu tun hat, in dem der Mensch in irgendwelche scheinbare Ohnmacht fällt und Dinge tut, die merkwürdig sind. Das, glaube ich, hat damit alles nichts zu tun. Wir sind in einer deutschen Kultur, wir merken, wir sind sowieso ein bisschen mit dem Abstand von Gefühlen. Es muss verständlich sein, es muss geordnet gehen. Uns gefällt dieser Text eigentlich sehr gut. Und dennoch sagt Paulus, auch das im Geist ist etwas, was uns erbauen kann. Was etwas ist, wo Gott selbst durch seinen Geist in uns wirkt. Und auch wir haben Gefühle. Wir werden uns auch manchmal, wir leiten uns auch von Gefühlen. Und das kann ja auch zum Guten sein. Jetzt schaut mal, das Singen, was er hier anspricht, ist ja schon eine ganz besondere Gabe, oder nicht? Das ist ja was ganz Besonderes, dass wir gemeinsam singen. So, wenn es jetzt wirklich nur um das Verstehen gehen würde, nur um den Inhalt gehen würde, dann könnten wir sagen, lasst uns doch diese Lieder einfach vorlesen. Vom Inhalt würden wir nichts sparen. Inhaltlich hätten wir alles. Aber wir merken, diese Melodie, das macht doch was mit uns auch. Das ist etwas, wo es unser Inneres bewegt. Und vielleicht achten wir ein Stück weit mehr sogar auf die Worte. Und ich glaube, das ist ja auch etwas Gutes, wie Gott uns geschaffen hat. Letzte Woche haben wir im betreuten Wohnen, wo wir die Andacht haben, ein Lied gesungen. Und jetzt spreche ich vielleicht eher die Ältere an, so meinem Alter und älter. Ja, dann singt man dieses Lied, Sehnsucht, bring mich näher zu Jesus. Und da merkt man schon, da kann schon bei einem und dem anderen die Tränen über die Wangen rollen. Natürlich sind das sehr, sehr gute Worte, die wir da singen. Aber ich denke, die Melodie macht auch was mit uns. Bei den Jüngern wird das vielleicht nicht dieses Molllied sein. Die singen dann vielleicht eher von der Outbreak-Band dieses Lied, das auch mit Sehnsucht, warte mal, wie heißt das nochmal, zu tun hat. Die Ewigkeit, genau, dieses Lied. Ich sehne mich nach einem Ort, hat auch ähnliche Worte, sehr ähnliches Lied. Ein Stück weit eine andere Melodie, spricht uns auch an. Sind Lieder, die uns ansprechen. Dennoch sagt Paulus, auch wenn das uns anspricht, wenn Gott durch seinen Geist dann auch in uns wirkt, sagt er, in der Gemeinde will ich lieber 5 Worte mit Verstand reden. Es soll auferbauen. Und ich glaube, das ist ihm wichtig hier. Lass uns mal ein ganz anderes Beispiel nehmen, was Auferbauung bedeutet, was das heißt. Und das gesprochene Wort, das kann und soll auferbauen. Da gehen die Jünger auf dem Weg nach Emmaus, auf eine staubige Straße, betrübte Seelen und eine hoffnungslose Aussicht. Jesus gesellte sich zu ihnen und dann heißt das in dem Text, er erklärte ihnen, beginnend von Mose, den Propheten, und legte ihnen die Schrift aus. Er hat mit ihnen einfach geredet. Er hat ihnen die Schrift ausgelegt, angefangen von Mose. Und er hat ihnen alles erklärt. Und dann kommen sie in das Haus, fangen sie an zu essen und sie erkennen Jesus und Jesus verschwindet. Und dann
sprachen sie zueinander. Und was sagten sie? Brannte nicht unser Herz in uns? Brannte nicht unser Herz als was? Als was Jesus getan? Als was hat Jesus getan? Als er mit uns redete. Jesus hat gesprochen. Und dann sagten die, unser Herz brannte doch, als er mit uns redete. Das hat sie erbaut. Das hat sie auf dem Weg geholfen. Lass uns mal einen Vers aus Jesaja 50 lesen, Vers 4. Und da wird eine Verheißung auf Jesus gesprochen, wo genau das verheißen worden ist. Da heißt es, Gott der Herr hat mir die Zunge eines Jüngers gegeben, damit ich den Müden mit einem Wort zu erquicken wisse. Er weckt morgen für morgen, ja, er weckt mir das Ohr, damit ich höre, wie ein Jünger hört. Mit einem Wort erquicken. Jesus sagt, komme zu mir, wenn ihr müde seid, wenn ihr beladen seid. Ich will euch erquicken. Wir können mit Worten Menschen erbauen. Und das ist das Ziel. Und das wünsche ich, dass wir das als Gemeinde vielleicht mehr tun, als wir es überhaupt tun. Vielleicht in so einem Gottesdienst. Dass wir uns bewusst vornehmen, Gott hat zu mir geredet. Er hat mir einen Bibelvers aufs Herz gelegt. Und wenn wir hier eine Möglichkeit geben, so wie Daniel das heute tat, dass wir nach vorne gehen und die Gemeinde erbauen mit diesem Bibelvers, mit einem Wort, was wir verstehen, wird uns erbauen. Wenn jemand vielleicht ein Lied hat und diese besondere Gabe des Singens hat, dann meldet das, sagt das an und macht das. Ich denke, das erbaut uns, das ermutigt uns ja, wenn jemand auch ein Lied vorträgt und singt mit einem guten geistlichen Inhalt. Es muss aber auch nicht nur hier im Gottesdienst sein. Vielleicht ist das ein Krankenbesuch, dass du jemanden besuchst und Menschen, die müde sind, die Leid tragen, ein ermutigendes Wort gibst. Ihnen ein Wort gibst, das sie stärkt in ihrem Glauben. Vielleicht sogar ein Lied vorsingst. Und das wird sie stärken und ermutigen. Und das ist das, was Paulus will. Das ist das, was er mit diesem Text uns eigentlich sagen will, dass wir kommen zusammen und wir begegnen uns und wir sollen, unsere Gaben sollen dafür eingesetzt werden, dass der andere gestärkt wird und erbaut wird. Der zweite Gedanke, den ich hier mitgeben möchte, ist, verstehen lässt dann, das ist noch ein Schritt weiter, uns als Gemeinde auch reifen. Vers 19 haben wir gelesen, er sagt, ich will 5 Worte mit dem Verstand reden. Und wofür? Damit ich auch andere unterweise. Und dann kommt Vers 20, ihr Brüder werdet nicht Kinder im Verständnis, sondern in der Bosheit seid Unmündige. Im Verständnis aber werdet erwachsen. Hier im Vers 20, wo er das mit dem Erwachsen eigentlich sagt, Paulus hier, ihr sollt in eurem Verstand reif sein, nicht so wie die Kinder. Und hier würden wir wieder auf den gleichen Gedanken kommen. Was ist das Kindische? Was sind Kinder? Warum sollen wir im Verstand nicht sein wie Kinder? Kinder interessiert sich, ein Kind interessiert sich selbstverständlich am meisten für das, was ihnen unmittelbar selbst betrifft und nützt. Und er sagt zu Erwachsenen, seid nicht so wie Kinder. Eine Reife eines Christen zeigt sich darin, dass er sich nicht mehr nur um seine Selbstauferbauung kümmert, sondern Reife eines Christen zeigt sich, dass er sich dafür sorgt, dass die Beiträge, die er bringt, dass das, was er tut, andere Menschen fördert, erbaut und zum Wachstum bringt. Und wenn man sieht, mein Mitgläubiger, mein Mitdiener, mit dem ich selbst unterwegs bin, kann das irgendwann besser wie ich, dann soll uns das Freude bereiten. Dann ist er im Glauben gewachsen. Und ich glaube, das ist das, was Paulus hier wichtig ist, dass wir im Glauben wachsen. Die Reife von Jesus sehen wir dadurch, Jesus selbst, er zeigt seine Reife, dass er nicht an sich gedacht hat. Das war eine sehr starke Ausdruck seiner Reife. Wir sehen das in der Bibel, dass er, als er mit den Jüngern unterwegs war, und dann kommen die in ein Haus
Und da hat sich das gezeichnet. Wer besitzt welche Reife? Die Jünger stritten miteinander, wer ist der Größte? Das war ihr Anliegen, das mal rauszufinden, wer ist der Größte? Jesus nimmt eine Schürze und er wäscht die Jünger die Füße und dann spricht er ein Wort zu den Jüngern. Und das war sein Wort mit der Hoffnung, mit dem Ziel, dass die Jünger in Glauben reifen. Er sagt zu ihnen, Johannes 13, 14, ich lese 14 und 15, wenn nun ich, der Herr und Meister, euch die Füße gewaschen habe, so sollt auch ihr einander die Füße waschen. Denn ein Vorbild habe ich euch gegeben, damit auch ihr so handelt, wie ich an euch gehandelt habe. Und wenn wir den Jesaja-Text weiterlesen, Kapitel 50, wir haben ja Vers 4 gelesen, da zeigt das auch diese Reife von Jesus. Er sagte erstmal in Vers 4, mit dem Mund habe ich geredet und erquickt. Und Vers 6 und 7 heißt das, meinen Rücken bot ich denen dar, die mich schlugen. Meine Wange denen, die mich rauften. Mein Angesicht verbarg ich nicht vor Schmach und Speichel. Aber Gott, der Herr, wird mir helfen. Darum muss ich mich nicht schämen. Darum machte ich mein Angesicht wie einen Kieselstein, denn ich wusste, dass ich nicht zu Schande würde. Und ich glaube, das ist ein Ausdruck der Reife. Sich nicht selbst im Mittelpunkt zu stellen, Ungerechtigkeit zu ertragen, aber mit einem Vertrauen, ich kann das Gott abgeben. Er wird mich durchtragen. Ich werde nicht zu Schande kommen, auch wenn das geschieht. Und ich glaube, das ist ein ganz wichtiger Aspekt unseres Dienens und Lebens in der Gemeinde. Und das wünsche ich so. Und das, denke ich, ist das, was Paulus hier wünschte. Dass wir durch dem, was wir hier weitergeben, durch unser Miteinander zu Menschen werden, die verstehen, worauf kommt es im Leben wirklich an. Dass wir verstehen, wofür leben wir. Was haben wir für ein Ziel? Wofür lohnt es sich wirklich zu kämpfen? Wir lesen so einen Text in 1. Korinther 14 und können uns natürlich sehr schnell auch verstreiten um Einzelheiten, die vielleicht von der Bibel gar nicht so wichtig sind und die wir verlieren, diesen Aspekt der Reife. Wofür lohnt es sich wirklich im Leben zu kämpfen? Was ist unser größtes Anliegen? Und ich glaube, das ist oft ein großes Zeichen der Reife, wenn ein Mensch das gelernt hat, Dinge zur Seite zu stellen, wo er verletzt wird, das Gott abzugeben, Dinge anzusprechen, wo es dran ist, auch wenn man weiß, das kann auch für mich gefährlich sein, aber wo man andere hilft dabei. Und ich denke, das soll in erster Linie das Ziel auch von uns Prediger sein. Wofür machen wir es, dass wir Sonntag für Sonntag die Gemeinde zusammenrufen, so einen großen Aufwand hier machen und wenn es nur eine Unterhaltung wird und wir uns durch die Verkündigung nicht zu Reife bewegen, uns nicht helfen, wirklich zu sehen, wofür lohnt es sich zu leben, dann haben wir das Ziel verfehlt. Und ich glaube, das ist wichtig für uns, für jeden Dienst. Und wenn das nicht geschieht, dann müssen wir dringend drüber reden, dann müssen wir als Prediger auch daran arbeiten, dass das immer wieder für uns im Fokus steht. Das ist der Dienst, auch wenn wir hier von Lightcamp hören, auch wenn da ganz viel Unterhaltung ist und ganz viel getan wird, um die Herzen zu erreichen. Aber das größte Ziel ist, dass Menschen zur Reife finden. Das ist das Ziel in der Teen, in der Kinderarbeit, in der Jugendarbeit. Das Ziel in einzelnen Gesprächen, wenn wir miteinander in der Seelsorge sind. Dass wir, natürlich wollen wir uns alle gut fühlen, damit es uns besser geht. Aber worauf kommt es wirklich an im Leben? Was ist die Grundlage? Und das ist die Reife. Und das ist das, was hier sehr stark beschrieben wird. Und dann kommt der letzte Aspekt. Veränderung, Verstehen führt andere zum Glauben. Das ist ein längerer Text, den Paulus hier nochmal aufführt. Und er erklärt das hier nochmal und sagt, stellt euch das mal vor, ihr redet in Sprachen und es kommt ein Unkundiger oder ein Ungläubiger herein. Was wird da geschehen? Und er führt hier zum einen ein Zitat aus Jesaja 28 auf. Ich weiß jetzt nicht, ob ich das da habe. Genau, ich habe es da. Ich lese das mal vor, Jesaja 28. Und das Zitat führt er hier vor. Es heißt da, so wird auch er zu diesem Volk durch stammelnde Lippen
und durch eine fremde Sprache reden. Er, der zu ihnen gesagt hat, das ist die Ruhe, erquickt den Müden. Hier ist der gleiche Gott. Er wollte die Menschen erquicken. Das Volk Israel wollte er erbauen. Und das ist die Erquickung, aber sie wollte nicht hören, sagt er. Sie wollte nicht hören und Gott hat das schon einmal praktiziert, dass er sagt, und ich habe da in eine unverständliche Sprache zu ihnen geredet. Und damit sagt er hier eigentlich, dass diese Sprachen ein Zeichen sind. Ein Zeichen für die Ungläubige und zwar ein Zeichen des Gerichts. Und somit sagt er zu uns, seid ihr auch schon dabei, dass ihr euch gegenseitig richtet, indem ihr zueinander mit Dingen redet, die man nicht versteht? Wollt ihr das Gericht jetzt übernehmen? Und dann führt er es andersrum auf und er sagt, und stellt euch mal vor, ihr seid zusammen und da kommt ein Ungläubiger mit rein, ein Unkundiger, und hier wird gesprochen, damit man es versteht. Was wird dann passieren? Und er führt das vor und er sagt, sein Herz wird offenbar. Und er sagt dann weiter, das, was hier geschehen wird, er wird ans Licht gebracht, er wird vor Gott niederfallen, er wird bekennen, dass Gott wahrhaftig in euch ist. Jesus trifft den Nikodemus in Johannes Kapitel 3. Ohne eine Demonstration der Macht, ohne viele Wunder, erklärt er diesen Menschen mit vielen Worten das Evangelium, damit er es versteht. Und er merkt, er hat jemanden da, der will es wirklich verstehen. Und er fragt nach. Der versucht, menschlich zu denken. Und hier braucht es ja auch der Geist, der da wirkt in ihm. Dieses Wunder. Aber dennoch nimmt Jesus sich die Zeit und er

gleich wie der Regen, der Schnee vom Himmel fällt und nicht wieder dahin zurückkehrt, bis er die Erde getränkt und befruchtet und zum Grünen gebracht hat und den Seemann Samen gegeben hat und Brot dem, der isst. Genauso soll auch mein Wort sein, das aus meinem Munde hervorkommt. Es wird nicht leer zurückkommen, sondern es wird ausrichten, was mir gefällt und durchführen, wozu ich es gesandt habe. Und das ist das Wort, was wirksam wird. Das wird das Wort, was lebendig ist. Und hier stellen wir uns natürlich die Frage, was braucht ein Mensch, damit er heute wirklich zum Glauben kommt? Damit er das Evangelium versteht. Sicherlich ist dieser Aufruf immer richtig. Und das ist biblisch, wenn wir sagen, wir müssen öfters aufrufen und sagen, kehrt um, tut Buße. Genau das ist nötig. Aber die Frage bleibt, was muss im Menschen passieren, dass dieser Weg aufgenommen wird und dass der Mensch Buße tut. Wir leben eine Zeit auf, hier bei uns im Westen, wo das schwierig ist, Menschen mit dem Evangelium zu erreichen. Seit vielen Jahren hören wir, dass Menschen sich zu einer postchristlichen Kultur entwickelt hat. Und das beschreibt ein Stück weit das, dass wir in einer sehr besondere Zeit leben, zu jeder Zeit. Auch wenn Menschen das Böse gewählt haben, konnten Menschen immer wieder unterscheiden zwischen das Böse und das Gute. Und sie wussten das eigentlich immer, diesen moralischen Maßstab kannten sie. In unserer Kultur stellen wir fest, und das ist ja das, was es am meisten erschwert, dass es keine absolute moralische Ordnung gibt. Und dass gerade das oft verkehrt wird, dass das Böse gut genannt wird. Und dass das Gute oft böse genannt wird. Und da ist für uns immer mehr diese Frage, ja, wie schaffen wir das nun, diesen Menschen zu erreichen? Sicherlich müssen wir diese Menschen verstehen. Aber ich glaube, Menschen, sie werden aufmerksam, wenn sie im Alltag das Leben von Gläubigen beobachten, weil sie sich selbst danach sehnen. Nicht ein einfaches Leben beobachten, nicht ein Leben, was leicht ist und ohne Probleme ist, ein komplett befreites Leben, aber ein Leben, welches mitten in den Herausforderungen des Lebens einen festen Halt haben, wo es in dieser Welt nichts gibt, was uns wirklich trägt, aber dann merken, und genau das erlebt der Gläubige auch, der lebt in der gleichen Welt und ihm trägt hier auch nichts, aber der hat einen Halt im Leben. Und ich glaube, das ist etwas, was Aufmerksamkeit schenkt. Wenn Sie Menschen sehen, die sind zufrieden, die nicht, wo es eine Zufriedenheit ist, die nicht abhängig ist von den Umständen dieser Welt, von den Umständen des Lebens. Und dann stellt man fest, da ist eine Identität in sich, die niemand nehmen kann. Die haben nicht irgendein Selbstvertrauen, wo sie sagen, ich schaffe das schon, sondern die haben ein Gottesvertrauen, eine Identität, die zu Gott gehören und das trägt sie durch. Und ich glaube, das ist etwas, was heute Aufmerksamkeit, Menschen aufmerksam macht. Und diese Aufmerksamkeit führt Menschen dann ins Licht. Menschen stellen dann fest, das, worauf ich baue, trägt nicht. Sie führt Menschen ans Licht, dass sie merken, nichts in dieser Welt, auch ich selbst, kann mich nicht retten. Ich kann mich nicht befreien. Ich habe keinen Boden unter meinen Füßen, sobald es schwierig wird. Ich sehne mich nach einem Sinn im Leben und ich merke, diese Welt kann es mir nicht bieten. Und dieses Licht ist wichtig. Und so sagt Paulus, die Menschen werden ihn überführen. Mit diesen Worten, mit diesem Leben werden diese Menschen überführt werden. Und die kommen ins Licht und dann heißt das, und diese Erkenntnis wird Menschen dann zum Kreuz führen. Eine Erkenntnis, die dann zu Gottes Anbetung führt, weil dann stellt der Mensch fest, ich baue in meinem Leben nicht mehr auf irgendetwas, auch wenn ich das lebe und genieße, aber ich baue nicht mein Leben darauf, sondern ich baue mein Leben auf Gott. Und das ist Anbetung, wenn wir unser Leben auf Gott bauen. Und jetzt merken wir, in diesem Kapitel mit vielen schwierigen Themen, wo Paulus auch dieses schwierige Thema anspricht und dennoch sehen wir, mit welchem Anliegen Paulus eigentlich hier vor Augen steht und das

sein Ziel. Er sagt, wir wollen Menschen erreichen und verstehen, wenn Menschen das verstehen, was uns trägt, wer wir sind, was unsere Hoffnung ist, was unsere Botschaft ist, dann werden sie aufmerksam, dann werden sie suchend, dann werden sie Gott finden. Liebe Gemeinde, das ist das Anliegen hier von diesem Text. Lasst uns das zu unserem Anliegen machen, dass wir verständliche Worte haben, damit es einander, damit wir einander erbauen, damit wir als Gemeinde im Glauben zu reife Christen werden und damit Menschen das Evangelium hören, verständlich und zum Glauben finden. Gott segne uns dabei. Amen.

Es ist 13 Uhr und 45 Minuten. 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

Ein zweites Beispiel, der bekannte amerikanische Evangelist Moody, der im 19. Jahrhundert wirkte, ihm war es ein Anliegen der Zuhörerschaft zu erklären, wie viel Sünde Jesus noch vergeben kann. Das war immer das Problem in allen Veranstaltungen, jedem Einzelnen deutlich zu machen, dass er ein Sünder ist und wie viel Sünde vergeben werden kann. Das ist ja ein ganz wichtiger Punkt in solchen Veranstaltungen. Und Moody hatte ein Gespräch erdacht, ein fiktives Gespräch, das so nicht stattgefunden hat, aber dem Geist der Bibel entspricht. Und es ist ein Gespräch zwischen Petrus und Jesus. Und Petrus fragt, Jesus, ist es wirklich deine Meinung, dass wir überall hingehen sollen und allen Menschen, egal wer sie sind, das Evangelium predigen? Ist es dein Wunsch? Sollen wir das wirklich tun? Und Jesus gibt ihm folgende Antwort. Und das finde ich gut von Moody beschrieben. Jesus sagt, macht euch auf nach jenem Mann, der mir ins Gesicht gespuckt hat. Sagt ihm, ich vergebe. Sucht den Mann, der mir die Dornenkrone auf die Stirn gedrückt hat. Sagt ihm, dass ich in meinem Reich eine Krone für ihn bereithalte, wenn er das Heil annehmen will. Sucht den Mann, der mir das Rohr aus der Hand nahm und mich damit geschlagen hat. Ich will ihm ein Zepter geben und er soll mit mir auf meinem Thron sitzen. Sucht den Mann, der mir mit der Hand ins Gesicht geschlagen hat. Sagt ihm, dass mein Blut rein macht von allen Sünden und dass es auch für ihn vergossen wurde. Und sucht den Soldaten, der mir den Speer in die Seite stieß, sagt ihm, dass es einen näheren Weg zu meinem Herzen gibt als diesen. Also hier ist das deutlich geworden, wie weit die Vergebungskraft reicht. Denn Jesus hatte ja, als er selbst am Kreuz war, gebetet, Herr, vergib ihnen, denn sie wissen nicht, was sie tun. Er hatte nicht aufgehört, für sie zu beten. Und jetzt möchte ich ein letztes Beispiel nennen in der ganzen Sündenkategorie. Und jetzt kann es sein, dass es uns schlecht geht, was ich gleich sage. Darum bitte ich erstmal, dass wir alle einmal so richtig tief Luft holen, richtig einatmen. Denn jetzt wird's krass. Ich werde jetzt von einem Mann sprechen mit dem Namen Hans Frank. Wer war Hans Frank? Er war 1923 bei dem Hitlerputsch in München dabei und hatte den Marsch zur Feldherrnhalle mitgemacht und war ein absolut getreuer Gefolgsmann von Adolf Hitler. Im Oktober 1939, also kurz nach der Niederwerfung Polens zu Beginn des Zweiten Weltkrieges, war er der oberste Leiter des Teiles von dem besetzten Polen, das nicht dem Deutschen Reich einverleibt worden war. Diesen Teil nannte man das Generalgouvernement. Und Frank war der Generalgouverneur dieses Gebietes. Frank stand für den Dünkel des deutschen Herrenmenschen und vertrat einen gnadenlosen Antisemitismus. Er lebte verschwenderisch auf der gotischen Burg in Krakau in Südpolen, sodass Göring verächtlich von ihm sprach, wenn er sagte, König Stanislaus. Dieser Mann war für folgende Dinge verantwortlich im Generalgouvernement. Für die Ermordung der polnischen Führungsschicht, für die totale Ausplünderung des Landes, für die Deportation von rund 1 Million polnischer Zwangsarbeiter in die deutschen Rüstungsfabriken und für ein Programm, das den Mord an 3 Millionen Juden zur Folge hatte. Die Polen nannten ihn den Schlechter, als er geschlachtet hat, den Schlechter Polens. So schlimm war der. Aber dieser Mann war ein Mann der Buchführung und er hat akribisch aufgeschrieben, was er alles getan hatte. Vielleicht wollte er das dem Führer mal zeigen, ich weiß nicht, was seine Absicht war. Aber jedenfalls ist bekannt,
Er hat Tagebuch geführt und dieses Tagebuch umfasst 11.367 Seiten. Und da ist jede Sünde, können wir jetzt so sagen, genau verzeichnet. Nun, bei den Nürnberger Prozessen hat er diese Tagebücher dem Richter übergeben. Er wurde zum Tode verurteilt und am 16. Oktober 1946 wurde er hingerichtet. Dieser grausame Mann hat im Nürnberger Gefängnis die Bekehrung zu Jesus Christus erlebt. Kann man sich das vorstellen? Hat er. Er traf eine Wende, weil ein Amerikaner ihm das Evangelium erklärt hat. Und der Amerikaner hat ihm gesagt, dieser Jesus liebt jeden Menschen, auch die Sünder. Und wenn sie noch so viel gesündigt haben, es ist Rettung möglich, wenn man Buße tut. Dieser Mann tat Buße. Und er nannte den Nürnberger Prozess ein gottgewolltes Weltgericht, das bestimmt ist, die schreckliche Leidenszeit unter Adolf Hitler zu untersuchen und zu beenden. Und weiterhin bezeugte er, wir haben dem wahren Kreuz den Rücken gekehrt und sind dem zerbrochenen Kreuz, dem Hakenkreuz gefolgt. Frank akzeptierte sein Todesurteil mit den Worten, ich verdiene es und ich erwarte es auch. Kurz vor seiner Hinrichtung bedankte er sich für die geistliche Fürsorge während der Gefangenschaft und er bat Gott, dass er ihn gnädig empfangen möge. Wird Gott ihn gnädig empfangen? Ja, das tut er. Denn Gott hat versprochen, und wenn deine Sünde blutrot ist, soll sie doch weiß werden wie Wolle, schneeweiß. Selbst bei schlimmster Sünde. Also ich glaube ganz bestimmt, dass heute Abend niemand hier ist, der so viel gesündigt hat wie Frank oder wie der König Manasse in Israel. Bestimmt keiner. Unsere Sünde ist kleiner. Also dann kann uns recht vergeben werden, ganz sicher. Das können wir ganz gewiss annehmen. Wir sehen hier, auch in dem Gleichnis, das Erbarmen Gottes ist unvorstellbar groß. Er erlässt dem Knecht alle Schuld. Diese riesige Summe, wie wir ausgerechnet haben, 12,4 Milliarden, werden ihm erlassen, als hätte er auch nicht einen einzigen Cent an Schulden gehabt. Gewaltig. Was hätte dieser Mann jetzt tun sollen, als er den König verlässt? Nun, er hätte rausgehen sollen vom König und hätte seine Mitknechte rufen sollen, sagen, kommt mal her, ich muss etwas ganz Großartiges sagen. Unser König hat mir alles erlassen. Ich bin frei. Nicht einen Cent Schulden, absolut frei. Komm, lass uns feiern, 3 Tage lang, wenn es sein muss. Vor Freude, ich bin schuldenfrei. Aber wie wir hier sehen in diesem Gleichnis, es kommt total anders. Da kommt ein anderer Mitknecht, der nur 1/1000% an Schulden hat bei ihm, ganz geringe Schuld. Und er sagt, du musst bezahlen, sofort. Und wenn du nicht kannst, kommst du ins Gefängnis. Und dann musst du sehen, ob deine Frau oder deine Kinder dich auslösen. Das nannte man die Lösehaft. Die mussten dann so lange zahlen, bis sie das Geld zusammen hatten. Und dann konnte er aus dem Gefängnis rauskommen. Also ein schreckliches Verhalten legt er an den Tag. Und nun geschieht Folgendes. Die Mitknechte kriegen das mit, wie er gehandelt hat. Und sie gehen zum König. Der König zitiert ihn her. Und sagt, die ganze Schuld habe ich dich erlassen, weil du mich darum gebeten hast. Hättest du da nicht auch barmherzig sein sollen und deinem Mitknecht auch vergeben können? Der Jesus sagt in der Bergpredigt, alles nun, was ihr wollt, dass euch die Leute tun sollen, das tut ihnen auch. Das ist das Gesetz und die Propheten. Aber danach handelte der Knecht überhaupt nicht. Und jetzt geschieht Folgendes. Der König macht seine Vergebung, die ja so riesig groß war, rückgängig. Er sagt, dann ist dir auch alle Schuld wieder aufgelegt.
Der König ist ja hier Gott, ist ja Jesus. Da lernen wir etwas aus diesem Gleichnis kennen, was wir gar nicht von Gott gedacht hätten. Wir dachten, Gott vergibt, denn es bin ich alles schuldlos für alle Zeit und Ewigkeit. Aber wenn wir so handeln, dann drückt uns Gott die ganze Schuld wieder auf. Damit wir diesen Gedanken, weil er unvorstellbar wichtig ist, das müssen wir wissen von Gott, wie Gott handelt, lese ich ihn mal in verschiedenen Übersetzungen. Und alle Übersetzungen sind in dem Punkt gleich. Also es ist wirklich Aussage Jesu. In der Luther-Übersetzung 84 heißt es, und sein Herr wurde zornig und überantwortete ihn den Peinigern, bis er alles bezahlt hätte, was er ihm schuldig war. Oder in der Jerusalemer Bibel heißt es, und voll Zorn übergab ihn der Herr den Folterknechten, bis er ihm die ganze Schuld bezahlt hätte. Oder bei Menge heißt es, und sein Herr war zornig und überantwortete ihn den Peinigern, bis dass er bezahlte alles, was er ihm schuldig war. Wir sehen, alle Übersetzungen sind eindeutig in dieser Aussage. Und wir stehen vor der schwerwiegenden Frage, die uns sicher zutiefst bewegt. Kann Gott, der den Menschen alle Sünden vergeben hat, diese Gnadentat wieder zurücknehmen? Geht das? Hier in diesem Gleichnis wird es gesagt, und man kann daran Anstoß nehmen. Was ist das? Gott, der macht das? Das ist der liebe Gott? Ja, das ist Gott. Wenn wir nicht vergeben, dann fällt die Schuld auf uns wieder zurück. Luther sagte einmal, wenn wir uns die Vergebung nicht verdienen können, können wir sie auch nicht verwirken. Aber in dem jetzt, zu dem jetzt betrachteten Gleichnis sagte Luther, wenn einer die empfangene Gnadengabe missbraucht, dann geht's in die ewige Verdammnis. Das wird ja hier in dem Gleichnis auch so deutlich gesagt, er wird sogar den Folterknechten übergeben. Das ist ein Bild für die Hölle. Ihm wird nicht vergeben, mit Schuld kann er den Himmel nicht kommen, kommt er in die Hölle und da ist er ewig den Folterknechten ausgesetzt. Wir sehen, das ist ein ganz markantes, ein sehr scharfes, ein sehr hartes Gleichnis, was wir hier sehen. Jetzt müssen wir noch klären, was das hier für ein Mann ist, dieser Knecht. Das ist ja sehr wichtig für uns. Ich sagte schon, es gibt zwei Möglichkeiten. Entweder ist er ein wiedergeborener Christ oder ein Namenschrist. Und zunächst, was ist ein wiedergeborener Christ? Der Jesus hatte zu Nikodemus gesagt, es sei denn, dass jemand von Neuem geboren werde, so kann er nicht in das Reich Gottes kommen. Dann sehen wir also schon, wer nicht von Neuem geboren ist, wer nicht wiedergeboren ist, kann das Reich Gottes nicht sehen. So klar ist das. Ich finde so schön, in der Bibel ist alles deutlich gesagt. Da gibt es nichts Verschwommenes. Keine Konjunktive, das könnte sein. Es ist ganz klipp und klar gesagt, wenn du nicht von Neuem geboren bist, bist du ewig verloren. Kommst du nicht in den Himmel. Aber es kommt die gute Botschaft, das ist das Evangelium. Jeder hat die Chance umzukehren. Jeder kann zu Jesus kommen und er wird geboren zu einer neuen Hoffnung. Und darum rufen wir jeden Abend und sagen, komm, komm, komm, dass du von Neuem geboren bist, dass du Einzug hast in das Himmelreich. Komm doch, warum kommst du nicht? Lass dich doch rufen, dass du von Neuem geboren bist. Und wenn du von Neuem geboren bist, dann hast du alle Verheißungen, die die Bibel dir gegeben hat. Ich lebe doch nun nicht ich, sondern Christus lebt in mir. Und wenn du von Neuem geboren bist, wenn du sagst, ich habe mich bekehrt zu Jesus und lebe entsprechend, dann sagt uns der Jesus, meine Schafe hören meine Stimme und ich kenne sie und sie folgen mir. Und ich gebe ihnen das ewige Leben und sie werden nimmermehr umkommen. Und niemand kann sie aus meiner Hand reißen. Wenn wir von Neuem geboren sind, durch den Herrn Jesus Christus, indem wir uns zu ihm hingewandt haben, dann kann uns nichts aus seiner Hand reißen. Und da kann die Endzeit kommen mit Millionen Toten und da kann Land untergehen, da kann alles passieren. Wir gehen nicht unter. Wir sind rückversichert durch den Herrn Jesus, dass uns nichts aus seiner Hand reißen kann. Ist das nicht großartig? Das ist, wenn wir beim Herrn Jesus angekommen sind, wenn er unser Herr ist. Und in 1. Johannes 5, 13, da sagt der Apostel, das habe ich euch geschrieben, damit ihr wisst, dass ihr das ewige Leben habt
und ihr glaubt an den Namen des Sohnes Gottes. Also massiv gesagt, deutlich gesagt, besser kann man es so gar nicht sagen. Das habe ich euch geschrieben, damit ihr wisst, nicht damit ihr annehmen könnt und hoffen könnt, damit ihr wisst, dass ihr das ewige Leben habt. Ich würde hier nicht stehen, wenn ich nicht sagen könnte, ich habe das ewige Leben. Das ist mir geschenkt durch den Herrn Jesus, weil ich mich ihm zugewandt habe. Nicht, weil ich ein toller Mensch bin, überhaupt nicht. Ich bin genau wie jeder andere auch. Aber ich habe die Gnade des Herrn Jesus Christus angenommen und darum gehöre ich zu ihm. Und darum kann mich nichts aus seiner Hand reißen. Und darum gebe ich das auch weiter, dass jeder, der auch zu Jesus kommt, dieses ewige Leben hat und niemand kann ihn aus seiner Hand gerissen werden. So fest sind wir einprogrammiert. Die Bibel geht sogar so weit und schon im Alten Testament steht, in deine Hände bin ich geschrieben. Stellen wir uns das mal vor, diese durchgrabenen Hände Jesu, und da sind wir namentlich eingetragen. Wenn das nicht gilt, also so, besser geht's doch gar nicht mehr. Hundertprozentig eingraviert. Und Paulus sagt in Römer 8, ist Gott für uns, wer kann noch wider uns sein? Denn ich bin gewiss, dass weder Tod noch Leben, weder Engel noch Mächte noch Gewalten, weder Gegenwärtiges noch Zukünftiges, weder Hohes noch Tiefes uns trennen kann von der Liebe Gottes, die in Christus Jesus ist. Das ist doch gewaltig. Hier ist doch eine Einprogrammierung gegeben in Jesus selbst hinein. Also was wollen wir mehr? Das ist eine unglaubliche Sicherheit, die uns hier gegeben wird. Und die kann jeder haben, der sagt, ich komme heute zu Jesus und ich möchte das auch haben und ich möchte von dieser Gewissheit leben und ich möchte so leben, dass ich keine Angst mehr vom Tode habe. Dem Tod ist die Macht genommen durch Jesus. Wenn ich sterbe, weiß ich, dass ich in der nächsten Sekunde bei Jesus bin. Er hat doch gesagt im Psalm 23, ob ich schon wandert im finstern Tal, da bin ich bei dir mit meinem Stecken und Stab und ich führe dich zum Vater. Das ist das, was ich erwarte, was mir versprochen. Ich bin nicht irgendwo da im Leichenhaus da nachher, das ist der Körper. Da kriege ich einen neuen Körper, das ist ein super Körper. Müssen wir uns mal vorstellen, was das für ein Körper sein wird. Der neue Körper, der ist unvergänglich und der ist schön, ohne Maßen ist der. Das ist mir alles geschenkt, alles. Wenn du zu Jesus kommst, darum rufe ich dich, mach das unbedingt fest. Heute komm zu diesem Jesus, dass du von Neuem geboren bist. Dann hast du alles. Dann hast du einen unendlichen Reichtum. Dann musst du nicht eine Flotte von 10.000 Segelbooten haben. Dann hast du Jesus in deinem Herzen und damit bist du unendlich reich geworden. Und jetzt komme ich zu dem Namenschristen. Was ist ein Namenschrist? Nun, ich will ein kurzes Porträt zeichnen von einem Namenschristen. Der ist kein Atheist. Wenn man ihm sagen würde, du bist ein Atheist, der würde wie eine Rakete hochgehen. Was? Ich Atheist? Auf keinen Fall. Ich glaube an Gott. Ich gehöre zu einer großen Kirche. Ich bin im Kirchenbuch eingetragen. Mit Tauftermin, mit allem. Alles ist reguliert. Alles steht da drin. Gehst du zur Kirche? Nö, brauche ich nicht. Ich bin ja eingetragen. Und ich habe mir mein Gottesbild geschneidert. Und ich habe mir auch mein Lebenskonzept so geschneidert, wie es mir passt, wird er sagen. Ich kenne solche Leute. Aber sie sagen, sie glauben an Gott. Aber sie sind weit weg von Gott. Sie sind überhaupt nicht wiedergeboren. Und die Bibel bezeichnet sie so, du hast den Namen, dass du lebst, aber du bist tot. Tot bist du. Selbst wenn du Sportler bist und 10 Meter hochspringen kannst, was keiner kann. Selbst wenn du das alles kannst, bist du tot. Du musst lebendig werden. Der Namenschrist ist ein verlorener Christ, müssen wir wissen. Und ich glaube, es gibt viele Millionen Deutsche, die in diesem Land leben und von sich sagen, sie seien Christen. Aber sie sind in den meisten Fällen nur Namenschristen. Und damit sind sie nach der Bibel verloren. Sie haben nur den Namen, dass sie leben, aber sie sind tot. Werde lebendig heute. Komme zu diesem Jesus, dass du lebendig wirst. Und korrigiere dein Leben und mache Jesus zum Maßstab deines Lebens. Das ist die Frage. Wie kann man erkennen, rein äußerlich schon, was ein Namenschrist ist und ein wiedergeborener Christ? Der Jesus hat gesagt, an den Früchten sollte sie erkennen. Woran erkenne ich, was ein Birnbaum ist und was ein Apfelbaum? Nun, weil ich unterscheiden kann, was der Unterschied ist zwischen Apfel und Birne. Kann ich sofort sehen. Und der Jesus sagt, so sollt ihr es an den Früchten erkennen.
Und welch eine Frucht haben wir bei diesem Knecht gesehen? Er wird ja Knecht genannt. Also damit nach unserer allgemeinen Bezeichnung Christ. Nicht? Er ist ein Christ. Aber er ist ein Namenschrist. Denn die Frucht seines Lebens ist Unbarmherzigkeit. Der ist unbarmherzig. Denn wie er sich verhalten hat gegenüber dem Mitknecht, ist in höchstem Maße unbarmherzig. Insbesondere, wo ihm so viel vergeben worden ist, dass er nicht zu fassen, dass er sich so verhält. Wir sehen, Gott hält seine Zusagen, aber er nimmt die Vergebung zurück, wenn wir uns unbarmherzig verhalten. Jona ging nach Ninive und sollte sagen, in 40 Tagen ist alles zu Ende, das geht unter. Die bekehrten sich und dann heißt es, da sagt Gott, das gereute ihn, dass er dieses Gericht hat aussprechen lassen. Ihn gereute das. Ich finde das so schön, dass Gott uns in sein Herz hineinschauen lässt, wie es ihm zumute ist. Aber er ist froh darüber. Er ist froh darüber, dass sie umgekehrt sind, dass sie Buße getan haben, dass sie nicht verloren gehen. Und hier im Falle dieses Gleichnisses könnten wir so formulieren, hier könnte Gott so sagen, es gereut mich, dass ich diesem Knecht die ganze Schuld vergeben habe. Es gereut mich. Denn er hat das umgekehrt getan. Der hat nicht Buße getan, sondern der hat unbarmherzig gehandelt. Die Bibel sagt, wenn wir unsere Sünden bekennen, wird uns alle Schuld vergeben. Aber wenn wir dem anderen nicht vergeben, fliegt die Schuld wieder auf uns zurück. Das haben wir deutlich gesehen an dem Gleichnis. Ich sagte ja, das ist ein sehr, sehr markantes Gleichnis. Das haben wir deutlich gesehen. Für die Menge der Sünden gibt es bei Gott keine Obergrenze. Also so ungefähr in dem Sinne, wenn jetzt noch eine Sünde dazukommt, dann ist vorbei, dann vergibt Gott nicht mehr. Tut er nicht. Das ist für uns sehr wichtig heute Abend. Jeder, egal welche Schuld er getan hat in der Vergangenheit, er kann sie unter dem Kreuz loswerden. Er bekehrt sich zu Jesus und findet ewiges Leben und Gott sieht dich an, als hättest du nie eine Sünde getan. Ist das nicht gewaltig? Das ist das Größte, was in dieser Welt geschehen kann, dass ich meine ganze Schuld loswerden kann. Ich bin sie 1972 in der Stadthalle losgeworden, als ich zu Jesus fand. Wenn ich selbst nicht bereit bin, dem anderen zu vergeben, dann verlieren wir dadurch unseren Freispruch. In der Bergpredigt sagt Jesus, denn wenn ihr den Menschen ihre Verfehlungen vergebt, so wird euch euer himmlischer Vater auch vergeben. Wenn ihr aber den Menschen nicht vergebt, so wird euch euer Vater eure Verfehlungen auch nicht vergeben. Wir sehen also, vergeben oder nicht vergeben hat eine ewigkeitliche Dimension. Das müssen wir wissen. Das lernen wir aus diesem Gleichnis. Ich hielt irgendwo einen Vortrag und habe eingeladen, dass man zurückbleibt, um sich zu bekehren. Das tue ich überall. Ich mache da keine Ausnahmen. Und zwar deswegen, weil das so unvorstellbar wichtig ist. Es ist so wichtig, dass die Menschen, die die Botschaft des Evangeliums gehört haben, auch immer die Chance bekommen, das mit Jesus festzumachen. Und ich erlebe manchmal, da fahren Leute, wer weiß wie weit. Neulich hatte ich eine ganz kleine Versammlung, in Minden war das noch, und da war einer gekommen aus Speyer. Das sind fast 500 Kilometer. Und er hatte gesagt, ich habe gehört, dass man sich bei Ihnen bekehren kann. Dann bin ich gekommen. Ich sage, wunderbar. Der hat das festgemacht, der ist als Kind Gottes nach Hause gefahren. Die anderen 500 Kilometer. So geht das. Jesus nimmt wirklich jeden an. Aber ich wollte jetzt von einer anderen Versammlung sprechen. Da waren einige zurückgeblieben. Und ich habe das erklärt, wie man das festmachen kann. Und da war ein älterer Mann und er weinte bitterlich. Ich sage, warum weinen Sie? Und da sagt er mir, wissen Sie, ich habe so viel Schuld angehäuft, dass dieser gute Jesus mich gar nicht mehr annehmen kann. Ich sage, was haben Sie denn gemacht? Da sagt er, ich war im Krieg. Und ich habe viele Soldaten dort erschossen. Und er sagte, jede Nacht sind diese erschossenen Soldaten bei mir auf der Matte. Und sie klagen mich an. Warum hast du mich erschossen? Warum?
Jede Nacht sind die da. Ich habe keine ruhige Nacht mehr, schon seit Jahren nicht. Ich sage, dann sind sie genau ein Fall für Jesus. Er ist der Einzige, der ihren Fall lösen kann. Kommen Sie zu ihm. Er ist bereit, diese riesige Schuld Ihnen abzunehmen und Sie sind frei. Das hat dieser Mann gemacht. Er hat die Schuld abgeladen. Der weinte weiter. Aber diese Tränen, die er hatte, waren gewandelte Tränen. Das waren Tränen der Freude geworden. Dass er angenommen ist und dass auch für ihn noch ein Platz im Himmel ist. Wir können es wirklich so sagen. Gott nimmt die Gauner und die letzte Reihe an. Die Frommen gehen leer aus. Das sehen wir im Neuen Testament. Die frommen Pharisäer, die gehen leer aus, weil sie unbarmherzig waren, weil sie lieblos waren und weil sie den Herrn Jesus abgeschoben haben. Das war die allergrößte Sünde. Sie wollten das mit Gesetzlichkeit machen. Das geht nicht. Aber Jesus nimmt die Sünder an. Und wir haben deutlich erkannt, wir sind alle Sünder. Und so können wir uns alle heute Abend auf den Weg machen, wenn wir nicht hundertprozentig wissen, dass wir von Neuem geboren sind durch den Herrn Jesus. Ich möchte schließen mit einem Beispiel, das mich auch sehr beeindruckt hat. Das war in Namibia gewesen. Ich habe eingeladen, wie immer, zum Gespräch. Und da kommen zwei Schwestern. Die waren so, ich schätze, 30, 32 so etwa. Und ich frage dann immer so, warum sind Sie gekommen, um so ein Gespräch anzufangen? Und da sagten die beiden mir, wie aus der Pistole geschossen, wir wollen in den Himmel. Ich denke, das ist die richtige, so eine schöne Frage. Ist das nicht schön, wenn jemand kommt und sagt, ich will in den Himmel? Na, dann geht da schon die Tür, die klappt doch schon auf vom Himmel. Wenn das jemand will, da kommt uns auch Jesus schon, wer weiß wie weit, meilenweit entgegen. So wie wir das im Gleichnis vom verlorenen Sohn ja auch sehen. Ich sage, das ist ja ganz großartig, dass Sie das so schön artikulieren. Aber ich sage, jetzt interessiert mich mal, wie kommt das, dass Sie das so präzise, gleich beide gleichzeitig, wie aus der Pistole geschossen, mir das sagen. Da sagt die eine Schwester, wir kommen aus einem frommen Elternhaus, wir sind 6 Geschwister. Aber als wir so Teenager waren, da waren wir das leid, da immer von der Bibel zu hören und da wurde vorgelesen aus der Bibel, wie das unser junger Mann hier auch im Zeugnis erzählt hat. Und da sind wir ausgebüxt. Und wir sind ab nach London, also von Namibia nach London. Und da haben wir so richtig gelebt, wie wir wollten, nach unseren Maßstäben. Mit anderen Worten, sie haben die Sünde richtig ausgelebt. Und dann passierte Folgendes. Und erstaunlich, wie Gott Zeiten ordnet. Ich kann da nur drüber staunen, diese Präzision. Dann war der Vater gestorben. Natürlich kommen sie zur Beerdigung. Und dann sagten mir diese beiden Schwestern, auf der Beerdigung wurde sehr viel über den Himmel gesprochen und dass der Vater jetzt im Himmel ist. Und dann kamen sie zu der Veranstaltung, wo ich da gesprochen hatte. Und ich habe auch an dem Abend viel über den Himmel gesagt. Und dann sagten mir die beiden, und heute kriegen wir noch einen drauf mit dem Himmel, weil sie auch davon gesprochen haben. Und dann sagten sie, nun war alles klar. Wir wollen in den Himmel. Und dann haben diese beiden jungen Frauen sich sehr klar für Jesus entschieden. Also das sind wieder zwei, die werden wir im Himmel wiedersehen. Das ist ja großartig. Immer wieder machen sich Menschen auf den Weg und kommen zum Herrn Jesus. Das ist ja etwas so Gewaltiges, das größte Ereignis in dieser Welt, würde ich sagen. Und dann habe ich war schon auf dem Rückflug, da habe ich mir überlegt, wie Gott das gemacht hat. Wie Gott das geplant hat. Der Vater muss ja auch mal genauso sterben wie wir auch. Den Termin legt ja Gott fest, nicht wir. Da hatte Gott aber das so gemacht, so habe ich mir das überlegt. Und da liege ich, glaube ich, gar nicht so falsch. Der Vater starb eine Woche, bevor die Verkündigungswoche in Windhoek war, in Namibia. Sodass die dort aus London herkommen mussten zur Beerdigung, dann waren die da. Und dann wurden sie eingeladen zu der Veranstaltungsreihe und stießen auf den Schatz im Acker. Ne? Und sie fanden zu Jesus. Hat Gott unglaublich gut geplant. Wir sehen, was Gott so alles macht, damit wir das ewige Leben finden. Das ist sein Anliegen, unbedingt.
Und der Wille Gottes ist, das ist ganz eindeutig, in dieser Halle heute Abend ist auch nicht ein einziger, von dem Jesus sagt, dich möchte ich nicht im Himmel haben. Ist das nicht schön? Er möchte, dass jeder von uns einmal in seinem Himmelreich ist. Aber entscheiden musst du selber. Du musst selber Ja sagen, ich komme. Das nehme ich an. Das hat mich getroffen. Ich bin bewegt. Ich kann jede Sünde loswerden. Das ist mir klar geworden. Und ich bin ein solcher. Und ich möchte diese Wiedergeburt erleben durch den Herrn Jesus. Und stell dir vor, der Jesus hat versprochen, er nimmt jeden an, der da kommt. Großartig. Dann komm doch. Ich will es mal so ausdrücken heute Abend, das ist sozusagen, bildlich gesprochen, die Tür zum Himmel. Wenn du dorthin kommst und wir beten zum Herrn Jesus und laden die Schuld ab, dann bist du quasi durch die Tür des Himmels gegangen. Denn du hast den Himmel gebucht und gehst nach Hause als Kind Gottes, als wiedergeborener Christ, hast das Namenschristentum abgelehnt, abgelegt und gehst als Neugeborener nach Hause. In der Gewissheit, ich komme in den Himmel. Boah, das ist gewaltig. Mach das doch, komm doch. Egal, wo wir herkommen, wichtig ist, wie wir nach Hause gehen, mit oder ohne Jesus. Und das entscheidest du. Diese Entscheidung nimmt uns Jesus nicht ab. Das Einzige, was er von uns verlangt, ist, dass wir kommen und zu ihm Ja sagen und dann zu ihm beten. Nun komme gleich. Wir wollen beten und ihm dafür danken, dass er uns diese Möglichkeit einräumt. Herr Jesus Christus, du hast uns ein Gleichnis gesagt, das uns sehr zu Herzen gegangen ist. Wir staunen über den Tiefgang deiner Gedanken, über das, was du uns gelehrt hast, über dich, über Gott, über die Sünde, über das Himmelreich. Und wir sind dir sehr, sehr dankbar, dass wir gut informiert sind. Danke, dass wir unsere Informationen nicht aus der Bildzeitung oder sonst wo herholen müssen, sondern aus der Quelle des lebendigen Wassers. Und das bist du selber und dein Wort. Und Herr, nun mache uns bereit, dass wir uns auf den Weg machen zu dir hin, im Hier und Heute und Jetzt und kommen und nicht ohne Himmelreich nach Hause gehen. Denn das ist ja deine Einladung, dass wir heute die kostbare Perle finden, die du uns anbietest. Herr Jesus, gib Gnade, dass wir Ja sagen, dass keiner Nein sagt heute Abend. Hilf uns, Herr. Denn davon hängt unser ewiger Verbleib ab. Ich danke dir für diese Gnade, für diese unvorstellbare, unauslotbare Liebe, mit der du uns rufst und sagst, komm. Danke, Herr, für diesen Zuruf. Und so wollen wir dir gehorsam sein und heute kommen. Amen.

Ja, liebe Hörerinnen und Hörer in Fern und Nah, Sie haben eben eine evangelistische Botschaft gehört und ich habe die Leute, die sich entscheiden wollen für Christus, eingeladen in einen vorbereiteten Seelsorgerraum. Aber Sie können ja dort nicht hinkommen. Sie sind jetzt an Ihrem Platz, wo Sie jetzt sind. Und Sie stellen sich sicher die Frage, wie kann ich das hier machen? Und das will ich kurz erklären. Das Erste, was Gott tut, er sagt uns, wer wir sind. Das ist für uns erstmal nicht so angenehm. Er sagt uns nämlich in Römer 3, Vers 22, denn es ist hier kein Unterschied, sie sind allesamt Sünder und ermangeln des Ruhmes, den sie bei Gott haben sollten. Aber den Ruhm haben wir nicht wegen unserer Sünde. Die Sünde trennt uns von Gott und schließt uns darum vom Reich Gottes aus. Das aber will Gott nicht, sondern er will, dass wir das ewige Leben gewinnen können. Das geht aber nur ohne Sünde. Darum ist der Jesus gekommen in diese Welt, um die Sünde aus unserem Leben zu entfernen. Und das verspricht er uns im 1. Johannesbrief, Kapitel 1, Vers 9. Wenn wir aber unsere Sünden bekennen, so ist er treu und gerecht, dass er uns die Sünden vergibt und reinigt uns von aller Ungerechtigkeit. Also er nimmt alle Sünde aus dem Leben raus, von Kindheit an, wenn wir ihn darum bitten. Wir sind damit nur zwei Gebete vom Reich Gottes entfernt, wenn wir es wirklich wollen. Das erste Gebet, was wir sprechen können, ist das folgende. Ich spreche Ihnen das vor und lasse dazwischen eine kleine Pause, damit Sie es selber nachsprechen können. Beginnen wir mit dem ersten Gebet. Herr Jesus Christus, sprechen Sie das laut nach. Ich habe heute von dir gehört und auch schon vorher. Heute bin ich zu dem Entschluss gekommen, dass ich dir auch nachfolgen will. Herr Jesus, so komme ich jetzt zu dir und ich bitte dich um die Vergebung aller Sünden meines Lebens von Kindheit an. Du hast versprochen, dass du jede Sünde vergibst

Hier wird uns die Gewissheit vermittelt, dass durch das vergossene Blut des Herrn Jesus uns alle Sünde vergeben ist. Das können Sie jetzt als Wirklichkeit hinnehmen. Jetzt kommt noch ein Vers hinzu, der im Johannesevangelium Kapitel 1, Vers 12 steht. Und den Vers lese ich Ihnen erstmal vor und sage ein paar Worte dazu. Wie viele ihn aber aufnahmen, denen gab er Macht, Gottes Kinder zu werden, denen, die an seinen Namen glauben. Dieses Wort sagt uns, wenn wir den Herrn Jesus Christus in unser Leben einladen, dass er Wohnung in unserem Herzen macht, dann werden wir dadurch Kind Gottes. Es ist also nichts Kompliziertes daran. Wir sagen, Herr Jesus, ich bitte dich, komm in mein Leben. Und der Jesus hat versprochen, dass jeder, der das sagt, zu ihm kommen wird. So haben wir die Gewissheit, dass wenn wir ihn in diesem Sinne anrufen, er wirklich zu uns kommen wird und bei uns Wohnung macht. Und so beten wir dieses zweite Gebet. Herr Jesus Christus, du hast mir soeben alle Schuld meines Lebens vergeben. Und nun bitte ich dich, kehre in dieses gereinigte Herz ein. Mache du Wohnung in meinem Herzen und bleibe immer bei mir, mein Leben lang. Und ich will dir folgen, so gut ich es kann. Hilf mir dabei, dass ich immer in deiner Spur bleibe und auf diese Weise das Himmelreich erreichen werde. Herr Jesus, du hast mich so reich gemacht dadurch, dass ich dich erkennen durfte und dadurch, dass ich die Einladung annehmen durfte. Ich möchte dir danken dafür, Herr Jesus Christus, du Heiland der Welt, der du nun auch mein persönlicher Heiland geworden bist. Ich danke dafür, Herr. Amen. Nehmen Sie das, was Sie jetzt gebetet haben, was Sie geglaubt haben, sehr ernst und bleiben Sie bei diesem Jesus. Lesen Sie sein Wort, beten Sie zu ihm, dem Herrn Jesus Christus und zu dem Vater im Himmel, der jetzt auch unser Vater geworden ist. Und beten Sie zu keiner anderen Adresse. Nur diese beiden sind uns verbürgt im Neuen Testament. Und suchen Sie sich eine Gemeinde, wo Gottes Wort geglaubt wird, gepredigt wird und wo auch gesagt wird, wie man in den Himmel kommt. Daran können Sie erkennen, ob eine Gemeinde nach dem Plan Jesu ist. So wünsche ich Ihnen ein gesegnetes Leben und ein Wiedersehen im Himmelreich bei unserem Vater im Himmel und bei dem Herrn Jesus Christus. Gott segne Sie. Auf Wiederhören.

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0: Wir stehen in unserer Reihe über die messianische Prophetie betreffend das erste Kommen des Herrn Jesus, immer noch in Jesaja. Wir haben ab diesem dritten großen Teil in Jesaja, ab Kapitel 40, bereits die verschiedenen Gottesknecht-Gedichte gesehen. Zuerst in Kapitel 42, Verse 1 und folgende, dann in Kapitel 49, 50 und schließlich Jesaja 53 mit den Schlussversen von Kapitel 52 natürlich. Da haben wir vier Gottesknecht-Gedichte gefunden in der theologischen Literatur und gerade auch in der liberaltheologischen Literatur wird oft gesprochen von den Gottesknecht-Liedern. Das ist aber völlig unberechtigt, denn es handelt sich nicht um Lieder. Gut, könnte jemand sagen, ja, aber in der Synagoge werden die Texte gesungen. Ja, aber dann müsste man die ganze Bibel als ein Lied bezeichnen. Es sind Gedichte, denn Jesaja, der größte Teil von Jesaja ist ja in Gedichtform geschrieben im Hebräischen. Also sind es Gottesknecht-Gedichte. Und jetzt kommen wir zur fünften Stelle. Da kommt zwar der Ausdruck der Knecht des Herrn nicht ausdrücklich vor, wie in den übrigen, aber es beschreibt gerade noch einmal diesen verheißenen Messias als Knecht Gottes. Jesaja 61, wir lesen die Verse 1 bis 4.
1: Der Geist des Herrn ist auf mir, denn der Herr hat mich gesalbt. Er hat mich gesandt, den Elenden frohe Botschaft zu bringen, zu verbinden, die gebrochenen Herzen sind, Freilassung auszurufen den Gefangenen und Öffnung des Kerkers den Gebundenen, auszurufen das Gnadenjahr des Herrn und den Tag der Rache für unseren Gott, zu trösten alle Trauernden, den Trauernden Zions, ihnen Kopfschmuck statt Asche zu geben, Freudenöl statt Trauer, ein Ruhmesgewand statt eines verzagten Geistes, damit sie Terebinden der Gerechtigkeit genannt werden, eine Pflanzung des Herrn, dass er sich durch sie verherrlicht. Sie werden die uralten Trümmerstätten aufbauen, das früher Verödete wieder aufrichten. Und sie werden die verwüsteten Städte erneuern, was verödet lag von Generation zu Generation.
0: Jawohl, und vielleicht noch die Verse 10 und 11 dazu.
1: Freuen, ja, freuen will ich mich in dem Herrn. Jubeln soll meine Seele in meinem Gott, denn er hat mich bekleidet mit Kleidern des Heils, den Mantel der Gerechtigkeit mir umgetan, wie der Bräutigam sich nach Priesterart mit dem Kopfschmuck und wie die Braut sich mit ihrem Geschmeide schmückt. Denn wie die Erde ihr Gewächs hervorbringt und wie ein Garten seine Saat aufsprossen lässt, so wird der Herr, Herr Gerechtigkeit und Ruhm aufsprossen lassen vor allen Nationen.
0: Und noch Vers 1.
1: Um Zions Willen will ich nicht schweigen und um Jerusalems Willen will ich nicht ruhen, bis seine Gerechtigkeit hervorbricht wie Lichtglanz und sein Heil wie eine Fackel brennt.
0: Ja, also hier haben wir zwar, wie gesagt, den Begriff, den Ausdruck der Knecht des Herrn, Evet Adonai, nicht gefunden, aber es stimmt genau überein mit der Beschreibung in den vier früheren Gottesknecht-Gedichten. Was sagt der Messias da in Vers 1 über sich? Dass er also gesalbt ist mit dem Heiligen Geist. Schauen wir nochmals nach in Kapitel 42, dem ersten Gedicht über den Knecht des Herrn. 42, 1.
2: Siehe, das ist mein Knecht. Ich halte ihn und mein Auserwählter, an dem meine Seele wohlgefallen hat. Ich habe ihm meinen Geist gegeben. Er wird das Recht unter die Heiden bringen.
0: Jawohl. Also, hier haben wir die Aussage, Gott sagt, ich habe meinen Geist auf ihn gelegt. Nicht wahr? Es beginnt ja mit, siehe mein Knecht. Das ist der Knecht des Herrn. Und der Geist Gottes ist auf ihm. Genauso wie in Kapitel 61, 1. Wir haben in 61, 1 ferner gelesen, dieser Gesalbte kommt, um Menschen, die gefangen sind, in die Freiheit zu bringen. Und das finden wir gerade auch in Jesaja 42, wenn wir das noch offen halten, in den Versen 6 und 7. Könnte jemand noch lesen?
2: Ich, der Herr, habe dich gerufen in Gerechtigkeit und halte dich bei der Hand und behüte dich und mache dich zum Bund für das Volk, zum Licht der Heiden, dass du die Augen der Blinden öffnen sollst und die Gefangenen aus dem Gefängnis führen und die da sitzen in der Finsternis aus dem Kerker.
0: Ja, also da haben wir eine sehr direkte Übereinstimmung mit Jesaja 61,1, die gebrochenen Herzen sind, zu verbinden und dann Freiheit auszurufen den Gefangenen und Öffnung des Kerkers den Gebundenen. Also auch hier geht es noch ein fünftes Mal um den Knecht des Herrn in Jesaja. Übrigens haben wir hier die Dreieinheit Gottes in einem Vers. Der Geist des Herrn, der Heilige Geist, dann der Sohn. Ja, das entspricht dem Vater. Und der Sprecher ist der Sohn. Ja, es ist die Dreieinheit Gottes. Und das hatten wir eben auch in Kapitel 42,1. Denn dort spricht der Vater: Siehe, mein Knecht, den ich stütze, mein Auserwählter, an welchem meine Seele wohlgefallen hat. Und dann, ich habe meinen Geist auf ihn gelegt, das ist der Geist Gottes. Auch da haben wir die drei Personen der Gottheit. Das findet sich sehr oft an verschiedensten Stellen im Alten Testament. Die drei Personen oder viele Stellen auch die zwei Personen, der Vater, der sendet, und der Messias, der Sohn. Ja, und das Wort Messias ist ja nicht vorgekommen in diesen Stellen über den Knecht Gottes. Und doch, wir betrachten ja messianische Prophezeiungen. Aber wenn wir daran denken, was bedeutet Messias? Der Gesalbte. Dann ist wieder klar, in Kapitel 42 geht es um den Messias, nämlich den Knecht Gottes, auf den eben Gott seinen Geist gelegt hat. Und hier wird ausdrücklich gesagt, weil der Herr mich gesalbt hat. Eben als Messias. Und wenn eben hier über die Salbung gesprochen wird, müssen wir immer an die drei Ämter denken, die durch Salbung eingesetzt wurden im Alten Testament oder eingesetzt werden konnten. Nämlich, welche drei Ämter wurden Könige, das ist klar. Ein Beispiel dafür, eine Salbung, David, 1. Samuel 16. Samuel salbt David zum König, dann nur der Hohepriester. Die übrigen Priester waren eben nicht gesalbt. Und darum, wenn man zum Beispiel in 3. Mose 4 liest, der gesalbte Priester, dann ist das immer der Hohepriester. Der wurde durch Salbung eingesetzt. Und drittens, Elia sollte Elisa salben zum Propheten. Genau. Ich gebe die Stelle an für die, die gerne aufschreiben. Das ist eine gute Sache. So bringt man die Dinge aus dem Kurzzeitgedächtnis hinüber ins Langzeitgedächtnis. Das ist 1. Könige 19, Vers 16. Elisa, den Sohn Safats von Abel-Meholah, sollst du zum Propheten salben an deiner Stadt. Nun, der Messias soll alle drei Ämter in sich vereinen. Eben der König sollte er sein, über die ganze Welt schließlich. Und der Priester und auch der Prophet. Als Prophet sollte er Licht in die Dunkelheit von uns Menschen hineinbringen. Und als Prophet eben unsere Schuldhaftigkeit vor Gott aufdecken. Und als Hohepriester sollte er sich selber zum Opfer darbringen. Das haben wir ja gefunden in Jesaja 53 ganz ausdrücklich. Sich als Opfer darbringen, um das Problem unserer Schuld, das er als Prophet aufgedeckt hat, zu lösen. Und als König sollte er die Erlösten führen auf den Wegen Gottes, auf den Wegen der Heiligen Schrift. Ja, und jetzt in Jesaja 61 finden wir diesen Auftrag: Als Messias soll er Freiheit bringen, frohe Botschaft verkündigen. Dieses Wort wird im Neuen Testament wieder zitiert. Schlagen wir auf Lukas 4, Also diese Verbindung ist nun ganz wichtig. Wir lesen darum einen längeren Abschnitt, Lukas 4, Verse 14 bis 30.
2: Und Jesus kam in des Geistes Kraft wieder nach Galiläa, und die Kunde von ihm erscholl durch alle umliegenden Orte. Und er lehrte in ihren Synagogen und ward von jedermann gepriesen. Und er kam nach Nazareth, wo er erzogen war, und ging in die Synagoge nach seiner Gewohnheit am Sabbattage und stand auf und wollte lesen. Da ward ihm das Buch des Propheten Jesaja gereicht, und da er das Buch auftat, fand er die Stelle, da geschrieben steht: Der Geist des Herrn ist bei mir, darum, weil er mich gesalbt hat, zu verkündigen das Evangelium den Armen. Er hat mich gesandt, zu predigen den Gefangenen, dass sie los sein sollen, und den Blinden, dass sie sehend werden, und den Zerschlagenen, dass sie frei und ledig sein sollen, zu verkündigen das Gnadenjahr des Herrn. Und als er das Buch zutat, gab er es dem Diener und setzte sich. Und aller Augen in der Synagoge sahen auf ihn. Und er fing an zu sagen zu ihnen: Heute ist dies Wort der Schrift erfüllt vor euren Ohren. Und sie gaben alle Zeugnis von ihm und wunderten sich, dass solche Worte der Gnade aus seinem Munde gingen, und sprachen: Ist das nicht Josefs Sohn? Und er sprach zu ihnen: Ihr werdet freilich zu mir sagen dies Sprichwort: Arzt, hilf dir selber. Denn wie große Dinge haben wir gehört zu Kapernaum geschehen, tu so auch hier in deiner Vaterstadt. Er sprach aber: Wahrlich, ich sage euch, kein Prophet gilt etwas in seinem Vaterlande. Aber in Wahrheit sage ich euch, es waren viele Witwen in Israel zu des Elia Zeiten, da der Himmel verschlossen war 3 Jahre und 6 Monate, und eine große Teuerung war im ganzen Lande, und zu deren keiner ward Elia gesandt als allein nach Sarepta im Lande der Sidonier zu einer Witwe. Und viele Aussätzige waren in Israel zu des Propheten Elisa Zeiten, und deren keiner ward gereinigt als allein Naeman aus Syrien. Und sie wurden voll Zorn alle, die in der Synagoge waren, da sie das hörten, und standen auf und stießen ihn zur Stadt hinaus und führten ihn an den Rand des Berges, darauf ihre Stadt gebaut war, dass sie ihn hinabstürzten. Aber er ging mitten durch sie hinweg.
0: Danke, bis dahin. Wir stehen da am Anfang des öffentlichen Dienstes des Herrn Jesus. Noch in Lukas 3 wird die Salbung am Jordan anlässlich der Taufe durch Johannes beschrieben. Könnt ihr vielleicht jemand Kapitel 3, 21, 22 lesen?
2: Und es begab sich, als sich alles Volk taufen ließ, und Jesus auch getauft war und betete, da tat sich der Himmel auf, und der Heilige Geist fuhr hernieder in leiblicher Gestalt auf ihn wie eine Taube. Und eine Stimme kam aus dem Himmel, die sprach: Du bist mein lieber Sohn, an dir habe ich Wohlgefallen.
0: Das war die Salbung, von der Jesaja 61,1 spricht. Und das war ein gewaltiges Zeichen. Johannes beschreibt ja in seiner Aussage in Johannes 1, dass es sichtbar war, das Herabkommen des Heiligen Geistes wie eine Taube auf ihn. Und dann kam diese Stimme aus dem Himmel, die man, dieses Phänomen nennt man im Judentum Bat Kol, der Tochter der Stimme. Also dieses besondere Ereignis, wenn Gott sich geoffenbart hat durch eine akustisch hörbare Stimme vom Himmel. Und das hatten die Menschen dort akustisch wahrgenommen, diese Stimme: Du bist mein geliebter Sohn, an dir habe ich Wohlgefallen gefunden. Und da konnten die Menschen sofort denken an Jesaja 42,1. Siehe, mein Knecht, haben wir gelesen, den ich stütze. Ich habe meinen Geist auf ihn gelegt, und er soll den Nationen das Recht verkündigen. Und diese Stimme aus dem Himmel: Du bist mein geliebter Sohn, an dir habe ich Wohlgefallen gefunden. Und Jesaja 42,1 sagt, an dem meine Seele Wohlgefallen gefunden hat. Und Johannes der Täufer, der ja damals auftraten, das war eine Sensation. Er hat ganz Israel in Bewegung gebracht. Matthäus 3 berichtet, dass die Leute aus ganz Judäa gekommen sind, aus Jerusalem und von vielen anderen Gebieten, auch aus Galiläa, sind sie an den Jordan hinuntergekommen. Der hat das ganze Volk in Bewegung gebracht. Sein Auftreten war so eindrücklich. Auch der jüdische Geschichtsschreiber Josephus Flavius, ein Geschichtsschreiber aus dem 1. Jahrhundert, der beschreibt ja das Auftreten von Johannes dem Täufer und sagt also auch außerbiblisch, dass dieser Mann durch sein gerechtes Leben einen unglaublichen Eindruck gemacht hatte auf das ganze Volk. Und dieser Mann, Johannes der Täufer, hat er in Johannes 1 gesagt, als Jesus Christus von ihm getauft wurde und der Heilige Geist so auf ihn kam, da heißt es in Johannes 1, Vers 29, des folgenden Tages sieht er Jesus zu sich kommen und spricht, siehe das Lamm Gottes, welches die Sünde der Welt wegnimmt. Und da war natürlich für die Menschen klar der Bezug zu Jesaja 53. Der Knecht Gottes, an dem Gott sein Wohlgefallen hat, auf den er seinen Geist legt, das ist der Mann, der als Opfer sterben soll, wie das in Jesaja 53 beschrieben wird. Dass er wie ein Lamm zur Schlachtung hingeführt werden sollte. Gut, und jetzt haben wir in Lukas 4, 14 gelesen, Jesus kehrte in der Kraft des Geistes nach Galiläa zurück. Also der Gesalbte kommt nach Galiläa, nach Nordisrael und geht hin, predigt in allen Synagogen. Aber dann, das war speziell Vers 16, kam er nach Nazareth, wo er ja den größten Teil seines Lebens von der Kindheit an bis 30 Jahre verbracht hatte. Nazareth, wo er erzogen war. Und dann ging er in die Synagoge und da fällt etwas auf. Was wird da gesagt über seinen Synagogenbesuch? Nach seiner Gewohnheit. Nicht wahr? Junge Leute sind allgemein, und das liegt aber in der Natur der Sache, kritisch gegenüber Gewohnheiten und Traditionen. Aber das hat Gott auch so in die Natur des Menschen hineingelegt, sonst gäbe es gar keine Fortschritte. Also, dass mit jungen Leuten Aufbrüche kommen, indem man das Gewohnheitsmäßige, das Traditionelle auch hinterfragt. Was ist der Nutzen? Aber oft ist es eben auch eben aus dem Gleichgewicht heraus und dann wird alles einfach in Frage gestellt und Traditionen sind grundsätzlich schlecht. Und da kann man eben helfen, das Gleichgewicht zu finden. Dem ist nicht so. Es gibt schlechte Gewohnheiten. Es gibt wirklich falsche Traditionen, die Menschen auch versklaven und knechten können. Aber es gibt gute Gewohnheiten. Und der Herr Jesus hat auch Gewohnheiten gehabt. Übrigens, gerade im Lukas-Evangelium, wenn man mit einer Konkordanz dem Thema nachgehen will, findet man das wiederholt. Nach der Gewohnheit. Nach der Gewohnheit. Das beginnt schon in Kapitel 1. In Kapitel 2 findet man es wieder hier. Also der Herr Jesus hatte die Gewohnheit, am Sabbattag in die Synagoge zu gehen. Und das war eben eine gute Gewohnheit. Das Sabbatgebot, das war ganz klar. Also das Sabbatgebot, das hat ja Gott bereits in den 10 Geboten verankert, nach dem Auszug aus Ägypten. Es sind schon zwei Dinge. Dass er den Sabbat gehalten hat als Jude. Er hat sich selber unter das Gesetz gestellt, so sagt uns ja Galater 4, als die Zeit erfüllt war, sandte Gott seinen Sohn, geboren von einer Frau, geboren unter Gesetz. Also der Herr wurde unter Gesetz geboren, wurde auch beschnitten, Lukas 2 spricht davon, und so hat der Herr sich unter das Gesetz vom Sinai gestellt als Mensch. Aber das erklärt noch nicht die Synagoge. Seit wann gibt es Synagogen? Also nach der babylonischen Gefangenschaft. Und niemand weiß ganz genau den Beginn. Aber der Ansatz ist eigentlich schon gegeben in diesen Volkszusammenkünften unter Esra und Nehemia, wo das Gesetz geholt wurde und Esra hat das Gesetz dem Volk vorlesen lassen. Das ist eigentlich, kann man sagen, die Wurzel, aus der dann die Tradition der Synagogen herausgekommen ist. Kann man nachlesen in Esra 7 und dann Nehemia 8 zum Beispiel, ganz eindrücklich, da wird auch ausdrücklich gesagt, dass alle gehört haben, die Gesetzesvorlesung, auch die kleinen Kinder waren mit dabei. Und die Überlegung war ja die, warum hat es die Katastrophe einer babylonischen Gefangenschaft gegeben? Warum wurde alles von Babylonien zusammengeschlagen, Jerusalem zerstört, der Tempel verwüstet, die Juden weggeführt nach Babylon und Abertausende kamen um im Krieg? Das war alles, weil man sich von Gottes Wort abgewandt hatte und man hatte Götter der anderen Religionen rund um Israel übernommen. Und so war klar, als man zurückkam aus der Gefangenschaft, so etwas darf nie mehr geschehen. Und wie kann man das verhindern? Nun, Esra war ein guter Mann. Können wir kurz aufschlagen, Esra 7. Da finden wir diesen Mann, der eigentlich an der Wurzel steht, dieser neuen Einrichtung der Synagoge. Esra 7, Vers 10.
2: Denn Esra richtete sein Herz darauf, das Gesetz des Herrn zu erforschen und danach zu tun und Gebote und Rechte in Israel zu lehren.
0: Jawohl. Also das war ihm ein Herzensanliegen, dass nie mehr sowas geschehen würde, wie die babylonische Gefangenschaft es war. Aber interessant, das Erste, was er im Herzen hatte, war was? Also zuerst hat er Bibelstudium betrieben. Das war das Erste. Und dann zweitens, tun. Also er wollte das nicht nur lesen als ein Gelehrter, sondern als ein Schriftgelehrter, sondern es auch umsetzen im Leben, praktisch anwenden. Und erst drittens kommt Israel Satzung und Recht zu lehren. Also zuerst selber umsetzen und dann anderen weitergeben. Wenn die zweite Sache nicht erfüllt ist, dann ist die dritte gar nicht glaubwürdig. Wer selber das Wort Gottes nicht umsetzen will in seinem Leben, der hat keine Glaubwürdigkeit, wenn er das Wort verkündigt. Und dann sehen wir noch ein Beispiel an in Nehemia 8. Da müsste man das ganze Kapitel für sich lesen. Da sieht man, wie Esra das Wort Gottes dem ganzen Volk beibringen wollte. Liest jemand daraus Vers 1?
2: Als nun der siebente Monat herangekommen war und die Kinder Israel in ihren Städten waren, versammelte sich das ganze Volk wie ein Mann auf dem Platz vor dem Wassertor, und sie sprachen zu Esra, dem Schriftgelehrten, er solle das Buch des Gesetzes des Mose holen, das der Herr Israel geboten hat.
0: Ja, und dann wird erklärt, wie da vorgelesen wurde, während Stunden für Männer, Frauen, für alle, die Verständnis hatten, zuzuhören. Und dann heißt es weiter in Vers 8.
2: Und sie legten das Buch des Gesetzes Gottes klar und verständlich aus, sodass man verstand, was gelesen war.
0: Jawohl. Die Elbfelder übersetzt noch etwas wörtlicher. Und sie lasen in dem Buch, in dem Gesetz Gottes, deutlich und gaben den Sinn an, sodass man das Gelesene verstand. Also, man muss das Wort Gottes vorlesen, aber dann auch erklären, damit die Leute wirklich verstehen, was damit gemeint ist. Und aus diesen Anfängen entstand dann eben die Idee, dass man an allen Orten im Land Israel Orte einsetzt, Häuser baut, wo man zusammenkommt, um regelmäßig die Bibel zu hören und um zu beten. Aber die Synagogen waren also nicht eine Einrichtung, die das Alte Testament vorgeschrieben hätte. Es gibt allerdings in den Psalmen einen prophetischen Hinweis darauf, auf diese Gebetsstätten im Land. Also das musste kommen, das war schon im prophetischen Wort enthalten. Psalm 74, liest du vielleicht gerade vor Vers 7 oder Vers 8, je nach Bibelausgabe. Sie haben dein Heiligtum in Brand gesteckt.
2: Sie verbrennen dein Heiligtum, bis auf den Grund entweihen sie die Wohnung deines Namens. Sie sprechen in ihrem Herzen, lasst uns sie ganz unterdrücken. Sie verbrennen alle Gotteshäuser im Lande. Unsere Zeichen sehen wir nicht. Kein Prophet ist mehr da und keiner ist bei uns, der etwas weiß.
0: Jawohl. Das ist eine Prophetie nicht auf die Zerstörung des Tempels durch Nebukadnezar bei der babylonischen Gefangenschaft, denn damals gab es Propheten. Jeremia war da. Auch nach der Zerstörung war er immer noch da. Und der hatte auch sogar noch eine Funktion für die Juden, die nach Ägypten hinabgegangen waren. Aber hier wird gesagt in Vers 8, unsere Zeichen sehen wir nicht, kein Prophet ist mehr da und keiner bei uns, welcher weiß, bis wann. Aber die Prophetie passt genau auf die Zerstörung Jerusalems im Jahr 70, als der zweite Tempel verwüstet wurde. Und da waren keine Propheten da, keiner, der wusste, bis wann. Und da wird halt nicht nur gesagt, sie haben dein Heiligtum in Brand gesteckt, wie wir gelesen haben, sondern sie haben alle Versammlungsstätten Gottes im Lande verbrannt. Und da können wir konkrete Synagogen zeigen, die so niedergebrannt worden sind. Zum Beispiel die Synagoge auf Masada. Das war eigentlich, kann man sagen, die letzte Synagoge, die gefallen war. Alle waren schon verbrannt in Jerusalem, als im Jahr 70 Jerusalem verwüstet wurde. Die letzte Festung, die noch Bestand haben konnte, war Masada. Und Masada fiel im Jahr 73. Und dann war der Widerstand gebrochen. Und die Synagoge dort, die kann man heute besuchen. Interessant ist, man hat dort unter dem Boden dieser Synagoge, zerstörten Synagoge, hat man noch ein Manuskript von Hesekiel gefunden. Und was noch übrig war, gerade Kapitel 37, diese Prophetie über die Totengebeine, die so verdorrt sind, und es wird erklärt, das bedeutet das ganze Haus Israel, und sie sagen, unsere Hoffnung ist zunichte. Tikvatenu avat. Unsere Hoffnung ist zunichte. Und dann muss der Prophet weissagen, dass diese Gebeine lebendig werden, und Gott verkündigt, dass Israel zerstreut unter den Nationen eine Wiederherstellung und Zusammenführung, Rückführung ins Land erleben würde. Und dass man im 20. Jahrhundert eben aus aller Welt eingewandert ist nach Israel, da hat man dann vor einigen Jahrzehnten auch begonnen, Masada auszugraben und hat diese Dinge gefunden, ganz eindrücklich. Und es war dann eben so, besonders verdienstvoll hat sich Yigael Yadin um die Ausgrabung in Masada verdient gemacht. Yigael Yadin, das war der Oberbefehlshaber im Krieg 48-49. Als 48-49, als der Staat Israel gegründet wurde und dann 8 arabische Armeen Israel überrennen wollten und vernichten wollten. In diesem Krieg hatte Yigael Yadin den Oberbefehl über die israelische Armee und später hat er dann eben sehr viel archäologisch gearbeitet, auch in Hazor und eben auch Masada. Und da kam also ausgerechnet Hesekiel 37 ans Licht. Und dieser Ausdruck dort aus Hesekiel 37, unsere Hoffnung ist zunichte, sagen die Totengebeine. Aber dann wird ihnen gesagt, nein, ihr werdet wieder zu Leben kommen und werdet aufstehen. In der israelischen Landeshymne, die heißt ja wie? Hatikva, die Hoffnung. Und dort beginnt es, Kol od balevav penima, nefesh yehudi homia, solange noch da drinnen im Herzen eine jüdische Seele wohnt. Und die Sehnsucht ist nach Zion, um wieder zurückzukehren. Und dann kommt der Text zu dem Höhepunkt. Solange ist unsere Hoffnung nicht zunichte. Lo avdatikatenu ist unsere Hoffnung nicht zunichte. Also gerade in Anspielung auf Hesekiel 37, dass wir nach 2000 Jahren wieder ein freies Volk werden, am Chofshi Be'atzenu, in unserem Land, in Jerusalem. Also es spielt auch gerade die Landeshymne direkt auf diese Stelle an. Die Hoffnung ist nicht zunichte. Es gibt Hoffnung. Ja, und wir haben also eine dieser verbrannten Synagogen dort entdeckt. Aber die wurden im ganzen Land verwüstet und so hat sich Psalm 74 ganz eindrücklich damals erfüllt. Ja, aber diese Versammlungsstätten, jetzt gehen wir zurück, um unseren Gedankengang weiterzuführen, hat man also begonnen einzurichten nach der babylonischen Gefangenschaft mit der Absicht, das ganze Volk Israel soll unterwiesen werden in der Bibel, um es so den Willen Gottes zu kennen und umsetzen zu können, damit nie mehr eine solche Katastrophe geschehen würde. Und das war eine gute Sache. Und darum hat der Herr Jesus, der dann kam, als die Zeit erfüllt war, kam er in diese Welt und er ist als Jude aufgewachsen und nach seiner Gewohnheit ging er an jedem Sabbat in die Zusammenkunft. Die Synagoge sollte kein Ersatz sein für den Tempel. Die Tora hat ja ganz klar vorgesehen, der Tempel muss gebaut werden an dem Ort, den der Herr auserwählt hat. Einem Ort, und dorthin müssen alle Männer hingehen, dreimal im Jahr, Passa, Pfingsten und Lauhütten. Die Frauen auch dürfen auch gehen, aber dort war der Befehl nicht so streng. Mit Rücksicht auf die kleinen Kinder und auf verschiedene Belastungen, die es verhindern konnten. Aber die Männer, die mussten unbedingt gehen. Aber normalerweise ging man als Familie, ist klar. Und dort sang dann auch im Tempel der professionelle Priesterchor und das Orchester spielte. Aber das sollte in den Synagogen nicht so sein. Und darum hat man die Instrumente streng außen vor gehalten. In der Synagoge hat man nur a cappella gesungen. Also ganz schlicht, ohne irgendwelche instrumentale Begleitung, damit niemand auf die Idee kommt, die Synagoge sei ein Ersatz für den Tempel. Und so hat man eben das als Ort gehabt, um zu beten, um die Schrift zu verlesen und um sie auszulegen. Und das war eine gute Sache, und der Herr Jesus ging nach seiner Gewohnheit regelmäßig in die Synagoge. Aber wir sehen, in Gottes Vorsehung war die Einrichtung der Synagoge schon eine Vorbereitung später im Blick auf die Gemeinde. Die Gemeinde gibt es ja im Alten Testament nicht. Das war etwas völlig Neues. Als die Gemeinde an Pfingsten entstand, als der Heilige Geist ausgegossen wurde. Und der Herr Jesus sagte in Matthäus 16, auf diesen Felsen werde ich meine Gemeinde bauen. Er sagt das zukünftig. Es gab noch keine Gemeinde. Die wurde erst eingesetzt ab Pfingsten, Apostelgeschichte 2. Aber auch die Gemeinde sollte dann nach Gottes Wille und Vorschrift ein Ort sein, wo die Gläubigen zusammenkommen zum Gebet, zur Schriftlesung und zur Schriftauslegung. Und so war also die Synagoge so schon eine Vorbereitung im Blick auf das Kommen der Gemeinde. Und wenn wir gesehen haben, im Alten Testament gibt es keinen Befehl zur Synagoge, aber schauen wir mal, was in Hebräer 10 steht im Blick auf die Gemeinde, das Gemeindezusammenkommen. Lesen wir Hebräer 10, 23 bis 25.
2: Lasset uns halten an dem Bekenntnis der Hoffnung und nicht wanken, denn er ist treu, der sie verheißen hat, und lasset uns aufeinander Acht haben, uns anzureizen zur Liebe und guten Werken, und nicht verlassen unsere Versammlung, wie etliche pflegen, sondern einander ermahnen, und das umso mehr, je mehr ihr sehet, dass sich der Tag naht.
0: Jawohl. Also es geht darum, dass wir treu am Glauben festhalten. Lasst uns das Bekenntnis der Hoffnung unbeweglich festhalten. Und was ist dabei eine Hilfe? Nun, die anderen Gläubigen. Lasst uns aufeinander Acht haben zur Anreizung zur Liebe und zu guten Werken. Also es braucht die gegenseitige Ermutigung, um den Glauben auch praktisch umzusetzen. Nicht nur ein Bekenntnis haben, das ist schon eine Sache, das Bekenntnis festhalten. Aber das auch praktisch umsetzen in Liebe und guten Werken. Und dann wird das eben direkt verbunden, indem wir unser Zusammenkommen nicht versäumen. Also das Zusammenkommen der Gläubigen ist ganz wichtig, um eben das Bekenntnis festzuhalten und das auch praktisch umzusetzen. Und zwar eben, indem man regelmäßig die Zusammenkünfte der Gläubigen, der Erlösten besucht. Nicht versäumen. Und schon damals gab es die Unsitte, dass man das eben versäumte, wie es bei etlichen Sitte ist. Übrigens, Schlachter hat hier nicht so gut übersetzt. Dort steht nicht die Zusammenkunft verlassen. Aber es geht ja hier nicht um ein Verlassen, dann ist man ja gegangen, nicht? Sondern hier geht es um etwas Regelmäßiges. Wieso kann man das nicht so planen, dass der Zeitpunkt des Gottesdienstes, der muss Priorität haben und dann planen wir unsere Dinge darum herum. Und das funktioniert. Aber man muss die Gewohnheit haben. Wenn es keine Gewohnheit ist, dann ist es jedes Mal ein Kampf. Und wir lernen von dem Herrn Jesus eben am Sabbattag nach seiner Gewohnheit in die Synagoge. Und das Neue Testament sagt nun nicht, das ist einfach so eine gute Gewohnheit, sondern vielmehr, wir sollen einander ermutigen und unser Zusammenkommen nicht versäumen. Und das wird sogar immer wichtiger, in welchem Zusammenhang. Also das Zusammenkommen war von Anfang an, seit Pfingsten, wichtig. Und wir sehen sogar, die ersten Gläubigen sind täglich zusammengekommen in Apostelgeschichte 2. Aber wir sehen dann in Apostelgeschichte 20 in Troas, kamen sie offensichtlich regelmäßig am ersten Tag der Woche zusammen, um das Brot zu brechen. Und hier wird erklärt, dass diese Wichtigkeit umso größer wird, je mehr wir eben dem Ende zusteuern, also dem Ende der Endzeit, die Wiederkunft Jesu.

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1: Zu der Zeit war Abija, der Sohn Jerobeams, krank. Und Jerobeam sprach zu seiner Frau:
2: Mache dich auf und verkleide dich, damit niemand merkt, dass du Jerobeams Frau bist, und geh hin nach Silo. Siehe, dort ist der Prophet Ahia, der mir zugesagt hat, dass ich König sein sollte über dies Volk. Und nimm mit dir 10 Brote, Kuchen und einen Krug mit Honig, und geh zu ihm, damit er dir sagt, wie es dem Knaben ergehen wird.
1: Und Jerobeams Frau tat das und machte sich auf und ging hin nach Silo und kam ins Haus Ahias. Ahia aber konnte nicht sehen, denn seine Augen standen starr vor Alter. Aber der Herr sprach zu Ahia:
3: Siehe, Jerobeams Frau kommt, um dich wegen ihres Sohnes zu befragen, denn er ist krank. So rede nun mit ihr so und so.
1: Als sie nun hineinkam, stellte sie sich fremd. Als aber Ahia das Geräusch ihrer Tritte hörte, wie sie zur Tür hereinkam, sprach er:
4: Komm herein, du Frau Jerobeams, warum stellst du dich so fremd? Ich bin zu dir gesandt als ein harter Bote. Geh hin und sage Jerobeam: So spricht der Herr, der Gott Israels. Ich habe dich erhoben aus dem Volk und zum Fürsten über mein Volk Israel gesetzt und habe das Königtum von Davids Hause gerissen und dir gegeben. Du aber bist nicht gewesen wie mein Knecht David, der meine Gebote hielt und mir von ganzem Herzen nachwandelte, dass er nur tat, was mir wohlgefiel. Du hast mehr Böses getan als alle, die vor dir gewesen sind, bist hingegangen und hast dir andere Götter gemacht und gegossene Bilder, um mich zum Zorn zu reizen, und hast mir den Rücken gekehrt. Darum siehe, ich will Unheil über das Haus Jerobeam bringen und ausrotten von Jerobeam alles, was männlich ist, bis auf den letzten Mann in Israel, und will die Nachkommen des Hauses Jerobeam ausfegen, wie man Unrat ausfegt, bis es ganz mit ihm aus ist. Wer von Jerobeam stirbt in der Stadt, den sollen die Hunde fressen. Wer aber auf dem Felde stirbt, den sollen die Vögel des Himmels fressen. Denn der Herr hat's geredet. So mache dich nun auf und geh heim. Und wenn dein Fuß die Stadt betritt, wird das Kind sterben. Und es wird ihm ganz Israel die Totenklage halten, und sie werden ihn begraben. Denn dieser allein von Jerobeam wird zu Grabe kommen, weil der Herr, der Gott Israels, etwas Gutes an ihm gefunden hat im Hause Jerobeam. Der Herr aber wird sich einen König über Israel erwecken, der wird das Haus Jerobeam ausrotten, wie es heute ist. Und der Herr wird Israel schlagen, dass es schwankt, wie das Rohr im Wasser bewegt wird, und wird Israel ausreißen aus diesem guten Lande, das er ihren Vätern gegeben hat, und wird sie zerstreuen jenseits des Euphrat, weil sie sich Aschera-Bilder gemacht haben, den Herrn zu erzürnen. Und er wird Israel dahingeben, um der Sünden Jerobeams willen, der da gesündigt hat und Israel Sündigen gemacht hat.
1: Und Jerobeams Frau machte sich auf, ging heim und kam nach Tirza. Und als sie auf die Schwelle des Hauses kam, starb der Knabe. Und sie begruben ihn, und ganz Israel hielt ihm die Totenklage nach dem Wort des Herrn, das er geredet hatte, durch seinen Knecht Ahia, den Propheten. Was mehr von Jerobeam zu sagen ist, wie er Krieg geführt und regiert hat, siehe, das steht geschrieben in der Chronik der Könige von Israel. Die Zeit aber, die Jerobeam regierte, sind 22 Jahre. Und er legte sich zu seinen Vätern, und sein Sohn Nadab wurde König an seiner Statt. Und Rehabeam, der Sohn Salomos, wurde König in Juda. 41 Jahre alt war Rehabeam, als er König wurde, und er regierte 17 Jahre zu Jerusalem, in der Stadt, die der Herr erwählt hatte, aus allen Stämmen Israels, damit er dort seinem Namen eine Stätte bereite. Seine Mutter hieß Nama, eine Ammoniterin. Und Juda tat, was dem Herrn missfiel. Und sie reizten ihn mehr, als alles ihn reizte, was ihre Väter getan hatten mit ihren Sünden, die sie taten. Denn auch sie machten sich Höhen, Steinmale und Aschera-Bilder auf allen hohen Hügeln und unter allen grünen Bäumen. Es waren auch Tempelhurer im Lande. Und sie taten alle die Gräuel der Heiden, die der Herr vor Israel vertrieben hatte. Aber im 5. Jahr des Königs Rehabeam zog Schishak, der König von Ägypten, herauf gegen Jerusalem und nahm die Schätze aus dem Hause des Herrn und aus dem Hause des Königs, alles, was zu nehmen war, und nahm alle goldenen Schilde, die Salomo hatte machen lassen. An ihrer Statt ließ der König Rehabeam kupferne Schilde machen und gab sie in die Hand der Obersten der Leibwache, die das Tor hüteten am Hause des Königs. Und so oft der König in das Haus des Herrn ging, trug die Leibwache die Schilde und brachte sie wieder in die Wachstube zurück. Was aber mehr von Rehabeam zu sagen ist und alles, was er getan hat, siehe, das steht geschrieben in der Chronik der Könige von Juda. Es war aber Krieg zwischen Rehabeam und Jerobeam ihr Leben lang. Und Rehabeam legte sich zu seinen Vätern und wurde begraben bei seinen Vätern in der Stadt Davids. Und seine Mutter hieß Nama, eine Ammoniterin. Und sein Sohn Abija wurde König an seiner Stadt.

0: Im 18. Jahr des Königs Jerobeam, des Sohnes Nebats, wurde Abija König über Juda und regierte 3 Jahre zu Jerusalem. Seine Mutter hieß Macha, eine Tochter Abishaloms. Und er wandelte in allen Sünden seines Vaters, die dieser vor ihm getan hatte. Und sein Herz war nicht ungeteilt bei dem Herrn, seinem Gott, wie das Herz seines Vaters David. Denn um Davids willen gab der Herr, sein Gott, ihm eine Leuchte zu Jerusalem, dass er seinen Sohn nach ihm erweckte und Jerusalem erhielt, weil David getan hatte, was dem Herrn wohlgefiel und nicht gewichen war von allem, was er ihm gebot, sein Leben lang, außer in der Sache mit Uriah, dem Hethiter. Es war aber Krieg zwischen Rehabeam und Jerobeam ihr Leben lang. Was aber mehr von Abija zu sagen ist und alles, was er getan hat, siehe, das steht geschrieben in der Chronik der Könige von Juda. Es war aber Krieg zwischen Abija und Jerobeam. Und Abija legte sich zu seinen Vätern, und sie begruben ihn in der Stadt Davids, und sein Sohn Asa wurde König an seiner Stadt. Im 20. Jahr Jerobeams, des Königs von Israel, wurde Asa König über Juda und regierte 41 Jahre zu Jerusalem. Seine Mutter hieß Macha, eine Tochter Abishaloms. Und Asa tat, was dem Herrn wohlgefiel, wie sein Vater David. Er tat die Tempelhure aus dem Lande und entfernte alle Götzenbilder, die seine Väter gemacht hatten. Dazu setzte er auch seine Mutter Macha ab, dass sie nicht mehr Herrin war, weil sie ein Gräuelbild der Aschera gemacht hatte. Und Asa zerschlug ihr Gräuelbild und verbrannte es am Bach Kidron. Aber die Höhen entfernten sie nicht. Jedoch das Herz Asas war ungeteilt bei dem Herrn sein Leben lang. Und das Silber und Gold und die Geräte, die sein Vater geheiligt hatte, und was von ihm selbst geheiligt war, brachte er zum Hause des Herrn. Und es war Krieg zwischen Asa und Bascha, dem König von Israel, ihr Leben lang. Bascha aber, der König von Israel, zog herauf gegen Juda und baute Rama aus, damit niemand aus- und einziehen sollte bei Asa, dem König von Juda. Da nahm Asa alles Silber und Gold, das noch übrig war, im Schatz des Hauses des Herrn und im Schatz des Hauses des Königs, und gab's in die Hände seiner Räte und sandte sie zu Ben-Hadad, dem Sohn Tabrimmons, des Sohnes Hesions, dem König von Aram, der zu Damaskus herrschte, und ließ ihm sagen,
1: »Es ist ein Bund zwischen mir und dir und zwischen meinem Vater und deinem Vater. Darum schicke ich dir ein Geschenk, Silber und Gold, dass du den Bund mit Bascha, dem König von Israel, aufgibst, damit er von mir abzieht.«
0: Ben-Hadad hörte auf die Bitte des Königs Asa und sandte seine Obersten gegen die Städte Israels und schlug Ijon und Dan und Abel-Bet-Macha, das ganze Kinneret, samt dem ganzen Lande Naphtali. Als das Bascha hörte, ließ er davon ab, Rama auszubauen und zog wieder nach Tirza. Der König Asa aber bot ganz Juda auf, niemand ausgenommen, und sie nahmen die Steine und das Holz von Rama weg, womit Bascha gebaut hatte. Und der König Asa baute damit Geba in Benjamin und Mizpah aus. Was aber mehr von Asa zu sagen ist und alle seine tapferen Taten und alles, was er getan hat und die Städte, die er ausgebaut hat, siehe, das steht geschrieben in der Chronik der Könige von Juda. Nur war er in seinem Alter an seinen Füßen krank. Und Asa legte sich zu seinen Vätern und wurde begraben bei seinen Vätern in der Stadt Davids, seines Vaters. Und sein Sohn Josaphat wurde König an seiner Stadt. Nadab aber, der Sohn Jerobeams, wurde König über Israel im 2. Jahr Asas, des Königs von Juda, und regierte über Israel 2 Jahre und tat, was dem Herrn missfiel, und wandelte in dem Wege seines Vaters und in seiner Sünde, womit dieser Israel Sündigen gemacht hatte. Aber Bascha, der Sohn Ahias aus dem Stamme Issachar, machte eine Verschwörung gegen ihn und erschlug ihn zu Gibbeton, das den Philistern gehörte. Denn Nadab und ganz Israel belagerten Gibbeton. So tötete ihn Bascha im 3. Jahr Asas, des Königs von Juda, und wurde König an seiner Stadt. Als er nun König war, erschlug er das ganze Haus Jerobeam. Er ließ auch nicht einen übrig vom Hause Jerobeam, bis er es ganz vertilgt hatte, nach dem Wort des Herrn, das er geredet hatte durch seinen Knecht Ahia von Silo, um der Sünden Jerobeams willen, die er tat und womit er Israel sündigen machte und den Herrn, den Gott Israels, zum Zorn reizte. Was aber mehr von Nadab zu sagen ist und alles, was er getan hat, siehe, das steht geschrieben in der Chronik der Könige von Israel. Und es war Krieg zwischen Asa und Bascha, dem König von Israel, ihr Leben lang. Im dritten Jahr Asas, des Königs von Juda, wurde Bascha, der Sohn Ahias, König über ganz Israel und regierte zu Tirza 24 Jahre. Und er tat, was dem Herrn missfiel, und wandelte in dem Wege Jerobeams und in seiner Sünde, womit er Israel Sündigen gemacht hatte.

0: Es kam aber das Wort des Herrn zu Jehu, dem Sohn Hananis, gegen Bascha.
1: Weil ich dich aus dem Staub erhoben habe und zum Fürsten gemacht über mein Volk Israel, und du doch wandelst in dem Wege Jerobeams und mein Volk Israel sündigen machst, dass sie mich erzürnen durch ihre Sünde. Siehe, so will ich ausrotten, Bascha und sein Haus, und will dein Haus machen wie das Haus Jerobeams, des Sohnes Nebats. Wer vom Hause Baschas stirbt in der Stadt, den sollen die Hunde fressen. Und wer von ihm stirbt auf dem Felde, den sollen die Vögel des Himmels fressen.
0: Was aber mehr von Bascha zu sagen ist und was er getan hat und seine tapferen Taten, siehe, das steht geschrieben in der Chronik der Könige von Israel. Und Bascha legte sich zu seinen Vätern und wurde begraben zu Tirza. Und sein Sohn Ela wurde König an seiner Stadt. Auch war das Wort des Herrn durch den Propheten Jehu, den Sohn Hananis, über Bascha gekommen und über sein Haus, wegen all des Unrechts, das er vor dem Herrn tat, ihn zu erzürnen durch die Werke seiner Hände, dass es ihm ergehen sollte wie dem Hause Jerobeam, und weil er dieses ausgetilgt hatte. Im 26. Jahr Asas, des Königs von Juda, wurde Ela, der Sohn Baschas, König über Israel und regierte zu Tirza 2 Jahre. Aber sein Knecht Simri, der Oberste über die Hälfte der Kriegswagen, machte eine Verschwörung gegen ihn. Er aber war in Tirza, trank und wurde trunken im Hause Arzas, des Hofmeisters in Tirza. Und Simri kam hinein und schlug ihn tot im 27. Jahr Asas, des Königs von Juda, und wurde König an seiner Stadt. Und als er König war und auf seinem Thron saß, erschlug er das ganze Haus Bascha und ließ nichts übrig, was männlich war, dazu seine Verwandten und seine Freunde. So vertilgte Simri das ganze Haus Bascha nach dem Wort des Herrn, das er über Bascha geredet hatte durch den Propheten Jehu, um all der Sünden willen Baschas und seines Sohnes Ela, die sie taten und durch die sie Israel sündigen machten, den Herrn, den Gott Israels, zu erzürnen durch ihre Abgötterei. Was aber mehr von Ela zu sagen ist und alles, was er getan hat, siehe, das steht geschrieben in der Chronik der Könige von Israel. Im 27. Jahr Asas, des Königs von Juda, wurde Simri König und regierte 7 Tage zu Tirza. Und das Volk lag vor Gibbeton, das den Philistern gehörte. Als aber das Volk im Lager sagen hörte, dass Simri eine Verschwörung gemacht und auch den König erschlagen hätte, da machte ganz Israel am selben Tag im Lager Omri, den Feldhauptmann, zum König über Israel. Und Omri zog herauf und ganz Israel mit ihm von Gibbeton, und sie belagerten Tirza. Als aber Simri sah, dass die Stadt eingenommen werden würde, ging er in den Burgturm im Hause des Königs und verbrannte sich mit dem Hause des Königs und starb um seiner Sünden willen, die er getan hatte, dadurch, dass er tat, was dem Herrn missfiel, und wandelte in dem Wege Jerobeams und in seiner Sünde, die er tat, dass er Israel sündigen machte. Was aber mehr von Simri zu sagen ist und wie er eine Verschwörung machte, siehe, das steht geschrieben in der Chronik der Könige von Israel. Damals teilte sich das Volk Israel in 2 Teile. Eine Hälfte hing Tibni an, dem Sohn Ginats, und machte ihn zum König, die andere Hälfte aber hing Omri an. Aber das Volk, das Omri anhing, wurde stärker als das Volk, das Tibni anhing, dem Sohn Ginats. Und Tibni starb. Da wurde Omri König. Im 31. Jahr Asas, des Königs von Juda, wurde Omri König über Israel und regierte 12 Jahre, und davon zu Tirza 6 Jahre. Er kaufte den Berg Samaria von Schemer für 2 Zentner Silber und baute auf dem Berg eine Stadt und nannte sie Samaria nach dem Namen Schemers, dem der Berg gehört hatte. Und Omri tat, was dem Herrn missfiel, und trieb es ärger als alle, die vor ihm gewesen waren, und wandelte in allen Wegen Jerobeams, des Sohnes Nebats, und in seiner Sünde, durch die dieser Israel sündigen machte, dass sie den Herrn, den Gott Israels, erzürnten durch ihre Abgötterei. Was aber mehr von Omri zu sagen ist und alles, was er getan hat und seine tapferen Taten, siehe, das steht geschrieben in der Chronik der Könige von Israel. Und Omri legte sich zu seinen Vätern und wurde begraben zu Samaria. Und sein Sohn Ahab wurde König an seiner Stadt. Im 38. Jahr Asas, des Königs von Juda, wurde Ahab, der Sohn Omris, König über Israel und regierte über Israel zu Samaria 22 Jahre und tat, was dem Herrn missfiel, mehr als alle, die vor ihm gewesen waren. Es war noch das Geringste, dass er wandelte in der Sünde Jerobeams, des Sohnes Nebats. Er nahm sogar Isebel, die Tochter Etbaals, des Königs der Sidonier, zur Frau und ging hin und diente Baal und betete ihn an und richtete ihm einen Altar auf im Tempel Baals, den er ihm zu Samaria baute, und machte ein Bild der Aschera, so dass Ahab mehr tat, den Herrn, den Gott Israels, zu erzürnen, als alle Könige von Israel, die vor ihm gewesen waren. Zur selben Zeit baute Hiel von Bethel Jericho wieder auf. Es kostete ihn seinen erstgeborenen Sohn Abiram, als er den Grund legte, und seinen jüngsten Sohn Segub, als er die Tore einsetzte, nach dem Wort des Herrn, das er geredet hatte, durch Josua, den Sohn Nuns. Und es sprach Elia, der Tischbiter aus Tischbe in Gilead, zu Ahab:
2: So wahr der Herr, der Gott Israels, lebt, vor dem ich stehe, es soll diese Jahre weder Tau noch Regen kommen. Ich sage es denn.
0: Da kam das Wort des Herrn zu ihm:
1: Geh weg von hier und wende dich nach Osten und verbirg dich am Bach Krit, der zum Jordan fließt. Und du sollst aus dem Bach trinken, und ich habe den Raben geboten, dass sie dich dort versorgen sollen.
0: Er aber ging hin und tat nach dem Wort des Herrn und setzte sich nieder am Bach Krit, der zum Jordan fließt. Und die Raben brachten ihm Brot und Fleisch des Morgens und des Abends, und er trank aus dem Bach. Und es geschah nach einiger Zeit, dass der Bach vertrocknete, denn es war kein Regen im Lande. Da kam das Wort des Herrn zu ihm:
1: Mach dich auf und geh nach Zarpat, das bei Sidon liegt, und bleibe dort, denn ich habe dort einer Witwe geboten, dich zu versorgen.
0: Und er machte sich auf und ging nach Zarpat. Und als er an das Tor der Stadt kam, siehe, da war eine Witwe, die las Holz auf. Und er rief ihr zu und sprach:
2: Hole mir ein wenig Wasser im Gefäß, dass ich trinke.
0: Und als sie hinging zu holen, rief er ihr nach und sprach:
2: Bringe mir auch einen Bissen Brot mit.
0: Sie sprach:
3: So wahr der Herr, dein Gott, lebt, ich habe nichts Gebackenes, nur eine Handvoll Mehl im Topf und ein wenig Öl im Krug. Und siehe, ich habe ein Scheit Holz oder zwei aufgelesen und gehe heim und will mir und meinem Sohn zurichten, dass wir essen und sterben.
0: Elia sprach zu ihr:
2: Fürchte dich nicht. Geh hin und mach's, wie du gesagt hast. Doch mache zuerst mir etwas Gebackenes davon und bringe mir's heraus. Dir aber und deinem Sohn sollst du danach auch etwas backen. Denn so spricht der Herr, der Gott Israels: Das Mehl im Topf soll nicht verzehrt werden und dem Ölkrug soll nichts mangeln, bis auf den Tag, an dem der Herr regnen lassen wird auf Erden.
0: Sie ging hin und tat, wie Elia gesagt hatte. Und er aß, und sie auch, und ihr Sohn, Tag um Tag. Das Mehl im Topf wurde nicht verzehrt, und dem Ölkrug mangelte nichts, nach dem Wort des Herrn, das er durch Elia geredet hatte. Und nach diesen Geschichten wurde der Sohn seiner Hauswirtin krank, und seine Krankheit wurde so schwer, dass kein Odem mehr in ihm blieb. Und sie sprach zu Elia:
3: Was hab ich mit dir zu schaffen, du Mann Gottes? Du bist zu mir gekommen, dass meiner Sünde gedacht und mein Sohn getötet würde.
0: Er sprach zu ihr:
2: Gib mir deinen Sohn.
0: Und er nahm ihn von ihrem Schoß und ging hinauf ins Obergemach, wo er wohnte, und legte ihn auf sein Bett und rief den Herrn an und sprach:
2: Herr, mein Gott, tust du sogar der Witwe, bei der ich ein Gast bin, so Böses an, dass du ihren Sohn tötest?
0: Und er legte sich auf das Kind dreimal und rief den Herrn an und sprach:
2: Herr, mein Gott, lass sein Leben in dies Kind zurückkehren.
0: Und der Herr erhörte die Stimme Elias, und das Leben kehrte in das Kind zurück, und es wurde wieder lebendig. Und Elia nahm das Kind und brachte es hinab vom Obergemach ins Haus und gab es seiner Mutter und sprach:
2: Sieh da, dein Sohn lebt.
0: Und die Frau sprach zu Elia:
3: Nun erkenne ich, dass du ein Mann Gottes bist, und des Herrn Wort in deinem Munde

In der Bibel finden wir einen wunderschönen Vers und den möchte ich dir heute vorlesen. Gott spricht: Ich will dich unterweisen und dir den Weg zeigen, den du gehen sollst. Ich will dich mit meinen Augen leiten. Diesen schönen Vers findest du in dem Buch der Psalme, in Kapitel 32, Vers 8. Diesen wollen wir behalten und auswendig lernen. Ich wiederhole: Ich will dich unterweisen und dir den Weg zeigen, den du gehen sollst. Ich will dich mit meinen Augen leiten. Da fragst du, wie soll das zugehen? Gott ist im Himmel, ich hier auf der Erde, und wie will Gott mir den Weg zeigen? Eine sehr schöne Geschichte aus der Bibel macht dieses deutlich.

Gott sah, dass die Menschen böse waren und ihm nicht gehorchen wollten. Wenn er den Menschen Gutes gab, verstanden sie nicht, dass er sie liebte. Wenn er die Menschen strafte, sahen sie trotzdem nicht ein, dass sie ihm gehorchen sollten. Deshalb suchte er einen Menschen aus, zu dem er reden und den er führen wollte. Aus dessen Kindern und Nachkommen wollte Gott ein Volk machen, das ihm gehorchte, ihm diente und ihm liebte. Die Menschen fingen an, Städte zu bauen, um darin zu wohnen. In der Stadt Ur lebte Terach mit seinen Söhnen Abram, Nahorn und Haran. Nahorn und Haran hatten Kinder. Nur Abram und seine Frau Sarai waren kinderlos. Darüber waren sie sehr traurig. Als Haran gestorben war, lebte sein Sohn Lot bei seinem Opa Terach in Ur. Da nahm Terach seine ganze Familie und zog los in das Land Kanaan. Aber unterwegs blieben sie in der Stadt Haran und wohnten dort. Hier starb Opa Terach. Gott wollte aber nicht, dass Abram weiterhin in Haran lebte, wo die Menschen nicht an ihn glaubten. Er sagte zu Abram: Geh aus deiner Stadt und von deiner Verwandtschaft fort, in ein Land, das ich dir zeigen werde. Ich will dir Kinder geben, so dass aus deinem Nachkommen ein großes Volk entstehen wird. Durch dich sollen die Menschen auf der Erde gesegnet werden. Abram wusste zwar nicht, wohin er gehen sollte, aber er wollte Gott gehorchen. So nahm er seine Frau Sarai, seinen Neffen Lot und alles, was er hatte, mit auf die Reise. Sie verließen ihre Heimat und zogen in ein Land, das Gott ihnen zeigen wollte. Zu dieser Zeit war Abram schon 75 Jahre alt. Auch du kannst Gott vertrauen, so wie Abram, denn Gott liebt dich. Gott will das Beste für dich. Er will, dass es dir gut geht. Und Gott weiß auch, was das Beste für dich ist. Deshalb gehorche ihm. Höre auf Gott, wenn er dir etwas sagt. Du hörst vielleicht nicht direkt Gottes Stimme, so wie Abram. Aber Gott spricht auch heute zu uns. Zum Beispiel durch die Bibel. Nachdem Gott mit Abram gesprochen hat, ging er sofort zu seiner Familie. Sarah, ich muss dir etwas Wichtiges sagen. Wir werden umziehen. Wohin denn, wollte Sarai wissen. Das weiß ich nicht genau. Das Land heißt Kanaan. Gott wird uns dahin führen. Sie wollten Gott gehorchen. Aber Nahorn fand die Idee gar nicht so gut. Wieso sollten wir wieder umziehen? Hier ist es doch schön. Nein, wir wollen hier nicht weg, sagte er. Nur Lot ging zu Abram hin. Ich werde mit dir kommen, sagte er. Lot war ja der Neffe von Abram. Sein Vater Haran war schon gestorben und er wollte mit seinem Onkel mitgehen. Es dauerte noch einige Zeit, bis alles soweit war. Abram hatte viel Besitz, er hatte viele Tiere und er war sehr reich. Und alles musste erst einmal eingepackt werden. Sarai half mit und auch die Knechte, die für Abram arbeiteten, halfen mit. Alles, was sie hatten, wurde auf Kamele geladen. Auch die Knechte mussten ihre Sachen packen. Sie zogen mit Abram mit. Lot packte alles ein, was er hatte. Er war auch reich und hatte viele Tiere und viele Knechte. Bald war alles fertig. Es war eine große Karawane. Abrams Bruder und die anderen Leute aus Haran kamen, um Abram zu verabschieden. »Bist du dir wirklich sicher, dass du gehen willst?« fragte Nahorn Abrams Bruder noch einmal. »Ja, ich bin mir sicher«, antwortete Abram. »Ich vertraue Gott und ich will ihm immer vertrauen und gehorchen.« So winkten alle zum Abschied und die Karawane setzte sich in Bewegung.

Abraham gehorchte Gott, denn er vertraute ihm. Kennst du Gott und vertraust ihm? Dann gehorche ihm auch. Dann höre auf ihm, wenn er dir etwas sagt. Denn Gott meint es wirklich gut mit dir, selbst wenn es dir manchmal nicht einfach scheint, was Gott von dir möchte. Gott wird dir helfen. Abrahams Reise war auch nicht einfach. Er musste viele hundert Kilometer weiterreisen. Eines Tages waren sie unterwegs. Abends schlugen sie ihre Zelte auf, in denen sie übernachteten. So konnten sie sich etwas ausruhen und auch die Tiere konnten fressen und sich erholen. Aber dann ging es am nächsten Tag direkt weiter. Es war anstrengend, aber Abraham wusste, Gott ist bei mir, ich kann ihm vertrauen. Und so zog er jeden Tag ein Stück weiter. Und endlich kam er in das Land Kanaan. Abraham zog weiter, bis er in die Stadt Sichem kam. Abraham, hörte er dort wieder die Stimme Gottes. Gott war die ganze Zeit bei ihm gewesen und jetzt war Gott auch hier in Kanaan bei ihm. Abraham lauschte der Stimme Gottes. Abraham, ich werde dieses Land deinem Nachkommen geben. Sie sollen hier wohnen. Ich bin also hier richtig, dachte Abraham erleichtert. Aber dann stellte er sich wieder dieselbe Frage, die ihm schon vor seiner Reise kam. Wie will Gott das Land meinem Nachkommen geben, wenn ich gar keine Kinder habe? Aber Gott hatte ihn bis hierher in das Land Kanaan gebracht. Und auch jetzt vertraute Abraham Gott weiter. Gott weiß, was er tut, und ich kann ihm vertrauen, dachte Abraham. Abraham suchte sich einige große Steine. Aus ihnen baute er einen Altar. Die Menschen hier in Kanaan beteten auch tote Götzen an. Aber Abraham kannte und vertraute ja dem lebendigen Gott. Und für Gott, den Herrn, baute er jetzt einen Altar und betete Gott an. Er dankte Gott, dass er ihn bis hierher ins Land Kanaan geführt hat. Abraham war glücklich, dass er Gott vertraut und Gott gehorcht hatte. Gott liebt auch dich, mein lieber Freund. Deshalb kannst du Gott auch vertrauen und gehorchen. Dann kannst du auch erleben, wie Gott dich führt und dir hilft. So wie Abraham. Ich möchte den Vers von vorhin noch einmal wiederholen. Gott spricht, ich will dich unterweisen und dir den Weg zeigen, den du gehen sollst. Ich will dich mit meinen Augen leiten. Psalm 32, Vers 8.

Oma Lotti und die Straßenbahn. Das ist so ein Kapitel für sich. Irgendwie, sagt Oma Lotti, bringen mich diese vielen verschiedenen Linien völlig durcheinander. Ich glaube, ich lerne das nie. Nico glaubt das langsam auch. Oma Lotti ist nicht wirklich Nikos Oma. Aber sie wohnt in der Nachbarschaft. Und Nico geht gerne mit seinen Freunden zu Oma Lotti. Es gibt da so leckere Kekse. Und wenn es kalt ist, kocht Oma Lotti ihn Kakao. Trotzdem sagt er jetzt zu Oma Lotti, ich schreibe dir alle Straßenbahnlinien auf, die du für die Fahrt zu deiner Freundin brauchst. Es sind nur 3, das schaffst du bestimmt. Also nimmt Oma Lotti allen Mut zusammen und macht sich am Mittwochnachmittag auf den Weg. In der Hand hält sie den Zettel, den Nico ihr geschrieben hat. Am Wilhelmsplatz die Linie 511 nehmen. Am Hauptbahnhof umsteigen in die Linie 13. An der Haltestelle Königstraße aussteigen und auf die Linie 217 warten. Nico war so lieb, er hat sogar in Klammern dazu geschrieben, dauert ungefähr 5 Minuten. Dann mit der 217 bis zur Kastanienallee fahren. Aussteigen nicht vergessen. Das hört sich nun wirklich kinderleicht an und Oma Lotti möchte ihre Freundin Hertha wirklich unbedingt besuchen. Vor 2 Wochen ist ihre Freundin in die Kastanienallee gezogen. Oma Lotti ist froh, eine alte Freundin in der Nähe zu haben. Sie haben sich ja so viel zu erzählen. Am Hauptbahnhof steigt Oma Lotti aus. Sie schaut auf Nikos Zettel. Linie 13, murmelt sie vor sich hin. Aber wo bitteschön hält die Linie 13? Das hatte Nico nicht aufgeschrieben. Kurz entschlossen fragt Oma Lotti einen nett aussehenden jungen Mann. Direkt hier gegenüber. Das steht auf dem Schild. Schauen Sie. Ja, jetzt sieht Oma Lotti es auch. Darauf hätte sie wirklich selber kommen können. Vielen Dank, sagt sie. Und dann kommt die Linie 13 auch schon angefahren. Oma Lotti ergattert sich einen Fensterplatz und kann so alle Haltestellen... Oma Lotti ergattert sich einen Fensterplatz und kann so alle Haltestellenschilder sofort lesen, damit sie auch ja die Königstraße nicht verpasst. Wieder geht alles glatt beim Umsteigen. Oma Lotti wartet auf die Linie 217, steigt ein und an der Kastanienallee wieder aus. Jetzt nur noch ein paar Schritte zu Fuß und dann steht sie vor dem Haus mit der Nummer 10. Ihre Freundin Hertha winkt schon oben aus dem Fenster. Geschafft, seufzt Oma Lotti. Geschafft, seufzt Oma Lotti erleichtert. Hoffentlich klappt die Rückfahrt auch so gut. Die beiden alten Damen haben sich eine Menge zu erzählen. Sie trinken Kaffee, essen ein Stück Kuchen, oder waren es 2? Sie gucken Fotoalben an und reden und reden und reden. Irgendwann schaut Oma Lotti auf die Uhr. Schon 7:30, ruft sie erschrocken. Ich wollte doch vor der Dunkelheit zu Hause sein. Jetzt muss ich mich aber beeilen. Keine Sorge, beruhigt Freundin Hertha. Die Linie 217, die zur Königstraße fährt, kommt in 10 Minuten. Wenn du dich jetzt auf dem Weg machst, schaffst du das noch. Eilig schlüpft Oma Lotti in ihren Mantel, verabschiedet sich und geht die wenigen Schritte zur Straßenbahnhaltestelle. Sie braucht wirklich nicht lange zu warten, da kommt schon die Linie 217. Erleichtert steigt sie ein. Als sie an der Königstraße wieder auf die Straße tritt, wird es schon dämmerig. Nervös greift Oma Lotti in ihre Manteltasche. In welche Linie muss ich jetzt steigen? Aber, oh Schreck, die Manteltasche ist leer. Auch in der anderen findet sie keinen Zettel. In der Handtasche? Oma Lotti kramt und kramt. Mensch, was hab ich denn hier alles drinne? Was mach ich bloß? Sie findet keinen Zettel. Welche Linie war es denn nochmal? Ach, da kommt sie ja. Linie 23. Genau, ich erinnere mich. 23 stand da. Oma Lotti steigt ein. War es denn wirklich die 23? Weißt du denn noch, welche Linie richtig war? Nico hatte doch Linie 13 aufgeschrieben. Oh nein, Oma Lotti sitzt in der falschen Straßenbahn. Von seinem Zimmerfenster aus kann Nico Oma Lottis Wohnung sehen. Es ist 8:30 abends. Immer noch brennt kein Licht in der Wohnung. Nico seufzt. Du Papa, sagt er. Ich glaube, da ist was schief gegangen bei Oma Lottis Straßenbahntour. Wir müssen sie suchen. Das sieht auch Papa ein. Papa hat eine super Idee. Lass uns erst Freundin Hertha anrufen. Vielleicht kann sie uns etwas sagen.
Da hören sie auch schon durchs Telefon. Sie hat ihren Zettel hier vergessen. Ganz aufgeregt ist Freundin Hertha. Aber ich habe mit eigenen Augen gesehen, in die Linie 217 ist sie eingestiegen, in Richtung Königstraße. Bis dahin müsste sie doch gekommen sein. Alles klar. Nico weiß Bescheid. Gut, dass Nico sich so gut auskennt in den ganzen Straßenbahnlinien. Oma Lotti ist bestimmt nicht in die 23. Oma Lotti ist bestimmt in die 23 eingestiegen, statt in die 13. Die kommt nämlich eher. Papa und Nico steigen ins Auto und machen sich auf den Weg. Sie fahren zur Haltestelle Königstraße, aber da ist keine Oma Lotti zu sehen. Und dann fahren sie die Strecke ab, die die Linie 23 fährt. Tatsächlich, an einer Haltestelle steht eine alte Dame mit einem grauen Knoten im Haar und einer Handtasche. Papa bremst. Oma Lotti, ruft Nico und macht die Autotür auf. Wir sind es. Komm, steig ein. Kannst du dir vorstellen, wie erleichtert Oma Lotti war? Wie gut, dass ihr mich gefunden habt, sagt sie. Ich habe erst ziemlich spät gemerkt, dass ich in der falschen Bahn saß. Und als ich ausstieg, wusste ich gar nicht, wo ich war. Vielen Dank, dass ihr mich gesucht habt. Vielen Dank, dass ihr mich gesucht habt. Na, hör mal, das ist ja wohl klar, dass wir dich nicht einfach irgendwo sitzen lassen. Oma Lotti legt ihre alte, runzelige Hand auf Nikos Hand. Du hast recht. Auf echte Freunde kann man sich einfach verlassen. Weißt du, Nico, ich habe auch gebetet. Ich habe dem Herrn Jesus gesagt, dass ich so gerne wieder gut nach Hause kommen möchte. Der Herr Jesus hat mich gehört. Auf ihn kann ich mich immer verlassen. Auch wenn wir uns nicht mit der Straßenbahn verfahren, wenn wir im Leben einen falschen Weg nehmen, einen Weg, der dem Herrn Jesus nicht gefällt, dann will Gott uns auch zurückholen, wirft Papa vom Fahrersitz her ein. Wenn wir etwas Böses tun, Sachen, die nicht gut sind, stimmt's, Papa? Nikos Papa nickt. Ganz genau. Immer wenn wir etwas Böses tun, ist das ein Weg vom Herrn Jesus weg. Das ist viel schlimmer, als wenn man sich mit der Straßenbahn verfährt. Aber der Herr Jesus sucht uns. Er zeigt uns, dass wir ihm die Sünde bekennen sollen und sie nicht mehr tun sollen. Das ist der Weg zurück nach Hause, zu Gott. Gut, dass es immer einen Weg zurück gibt, wenn wir in die falsche Richtung unterwegs sind, sagt Oma Lotti. Ein Weg zurück nach Hause. Bist du auf dem richtigen Weg mit dem Herrn Jesus unterwegs?

Die Zeit für diese Kindersendung von Radio Segenswelle ist nun abgelaufen. Schön, dass du dabei warst. Ich lade dich ein, über das Gehörte nachzudenken und vielmehr in die Tat umzusetzen. Möchte an dieser Stelle unseren Bibelvers noch einmal wiederholen. Gott spricht: Ich will dich unterweisen und dir den Weg zeigen, den du gehen sollst. Ich will dich mit meinen Augen leiten. Psalm 32, Vers 8. Mein kleiner Freund, ich möchte dich ermutigen. Gott möchte auch dich mit seinen Augen leiten. Gottes Segen dir und wir hören uns morgen zur gleichen Uhrzeit.

Binti, wenn Federn fallen und Flügel wachsen. Ein Hörbuch zum gleichnamigen Buch, geschrieben und gelesen von Liane Wagner. Dass aus Federn, die fallen, Schreiber der Gnade Gottes werden dürfen, stimmt mich unendlich dankbar. Soli Deo Gloria. Es folgt eine Lesung aus dem Binti-Buch Wenn Federn fallen und Flügel wachsen. Geschrieben und gelesen von Liane Wagner. Ein paar Strophen vorab. Auf dem Fußboden sitzend versuche ich, mich nach dem letzten allergischen Schock neu zu sortieren. Nach Danke und Ich liebe dich gehört Ich kann nicht mehr mit zu den häufigsten Sätzen, die mein Mann zu hören bekommt. Ich lasse Federn ist auch in der besten Liste zu finden. Da kauere ich nun und fühle mich im Bilde gesprochen wie inmitten eines Federhaufens. Kein schöner Moment. Völlig unerwartet trifft mich ein Gedankenblitz. Wenn Federn fallen und Flügel wachsen. Schlagartig wendet sich das Blatt. Ich rufe Daniel zu. Es gibt einen Titel für ein neues Buch. Jetzt liegt dieses Buch in deiner Hand und ich bitte Gott, dass du von der Botschaft der Zeilen berührt wirst, so wie auch ich es beim Schreiben erfahren habe. Du liest von hoffnungsvollen Perspektiven und erlebst Poesie aus Bintis Feder. Binti ist das arabische Wort für mein Mädchen oder meine Tochter. Ich verwende es im Zusammenhang mit dem geliebten Tochtergottessein. Unter binti.de erfährst du mehr. Er gibt dir in deinem Leben viel Gutes. Überreich bist du beschenkt. Wie sich bei einem Adler das Gefieder erneuert, so bekommst du immer wieder jugendliche Kraft. Psalm 103, Vers 5 aus der Neuen Genfer Übersetzung. Ich wünsche dir eine erfrischende und glaubensstärkende Lesezeit. Herzlichst, Liane Wagner. Liest du gern Gedichte oder lieber Geschichten? Nun, man könnte meinen, manches lässt sich nicht mit Versen vereinen, sollten sich diese noch reimen. Doch Gedanken keimen, daraus entstehen Ideen im Kleinen, die nützlich scheinen. Darum setze ich das Dichten fort, vielleicht trifft dich manches sofort. Anderes darfst du im Herzen bewegen, lässt dich zum Weiterdenken anregen. Ich muss zugeben, Dichten hielt ich für einen alten Brauch, Gedichte lesen auch, bis ich die Freude entdeckte, die mich ansteckte. Ich wünsche dir eine kurzweilige Zeit und die Gelegenheit, Wortspiele einzufangen, ein schönes Unterfangen. Gott hat uns mit einer Gabe beschenkt. Worte sind sein Testament. Worte verbinden, Worte betonen. Darüber nachzusinnen, wird sich lohnen. Viel Freude beim Entdecken von Versen, die bezwecken, dass Christus geehrt du ermutigt bist, Gottes Güte sichtbar ist. Impulse für alles Helle und Trübe im Jahresverlauf. Erfüllt von Hoffnung, schlage sie auf. Finde Worte, die dich bewegen, auf all deinen Wegen dein Leben in Gottes Hände zu legen. Wenn Federn fallen. Vom hockenden Vogel. Der Vogel fliegt nicht mehr. Er lässt die Flügel hängen. Es lastet auf ihm schwer. Gemäuer ihn bedrängen. Kein Schwung in die Lüfte, sondern Federn am Boden. Statt einem Nest in den Klüften kauert er, ist nicht mehr oben. Weite und Freiraum fehlt ihm so sehr. Er sehnt sich nach Schönheit wie Bergen und Meer. Verstummt ist das Trillern, trüb der Blick. Glanzlos das Federkleid, das einschillernd, fern scheint jedes Glück.
Schwerfällig bewegt er sich fort, stochert in dem Essen, sitzt meist am selben Ort, fühlt sich vergessen. Wie in einem Käfig, so kommt er sich vor. Bleibt das jetzt so ewig, stellt er sich manchmal vor. Herbsttöne. Er zieht die Wassertropfen hoch zum Himmel und sammelt sie als Regen für die Erde. Die Wolken lassen sie hinunterrieseln und gießen sie auf all die vielen Menschen. Wer kann verstehen, wie die Wolken schweben, warum am Himmelszelt der Donner rollt? Hiob 36, die Verse 27 bis 29 aus der Guten Nachricht Bibel. Wenn Herausforderungen anhalten, Schwäche zum Standard wird und das normale Leben meilenweit entfernt scheint, kann es sich wie im Herbst anfühlen. Hoffnungen segeln wie Blätter zur Erde. Regentropfen prasseln an die Scheibe und Tränen lassen den Ausblick verschwimmen. Doch jede Jahreszeit des Lebens birgt auch Segen. Diesen mitten im Nebel zu suchen, sich vor Augen zu halten und bewusst zu zählen, kann einem Kraftakt gleichen. Sie machen sich leise auf ihre Reise, verlassen die Äste, waren nur Gäste, segeln von oben zum Boden. Erst waren sie grün und der Himmel war blau, nun sind sie grau. Gelb-orange-rot kam vor dem Tod. Die Blätter sind welk, das Himmelszelt weint Regen, auch dieser ist Segen. Herbsttöne sind schöne, mal schwere Gedanken. Zeiten des Wartens, der Trauer, fühlen sich an wie ein Schauer. Viele Ratgeber im Bunde bringen noch kein Pflaster auf die Wunde. Vernimm die Einladung, unter Gottes Schirm zu verweilen. Nicht die Zeit kann Schmerzen heilen, daher lass uns zu ihm eilen und miteinander Ermutigungen teilen. Herbsttöne erklingen, in Jesu Namen wird es uns gelingen, Hoffnungsmut neu zu gewinnen. Ich lasse Federn. Das Martinshorn des Rettungsdienstes lässt mich innerlich zusammenzucken. Jeder verstrichene Monat, welcher den Abstand zum letzten dramatischen Klinikaufenthalt vergrößert, stimmt mich dankbar. Federn lassen ist nicht schön. Niemand tauscht gern Stärke gegen Schwäche ein. Und inmitten solcher Tage und Nächte ist es naheliegend, dass der Fokus auf dem Verlust ruht. Loslassen tut weh. Nachdem Gott mir die Mauser der Vögel als eindrückliche Ermutigung aufs Herz gelegt hat, befasse ich mich ausführlicher mit diesem Vorgang. Vergleiche dazu www.welzhofer.de Blog Alles über die Mauser, warum Vögel regelmäßig ihre Federn wechseln. Vögel wechseln ihr Gefieder. Das geht verschieden vor sich. Ein Vogel zieht sich ins Verborgene zurück, ein anderer schließt sich zum Schutz einer Gruppe an. Häufigkeit und Dauer sowie die Art und Weise variieren. Während manche Vögel partiell mausern, wechseln andere das gesamte Federkleid. Dies kann mehrmals im Jahr geschehen oder sich über Jahre erstrecken, abhängig von der Vogelart. Auch der Zeitpunkt der Mauser unterscheidet sich, vom Spätsommer bis hin zum Frühherbst. Manche mausern sogar an ihren Überwinterungsplätzen. Allen gemein ist, dass jeder Vogel mausert, um beschädigte und abgenutzte Federn durch neue zu ersetzen. Ohne dieses Geschehen würden die Federn zunehmend ineffizient werden und die Überlebensfähigkeit stünde in Gefahr. Fest steht auch, dass das Mausern, obwohl es ein physiologischer Prozess ist, einem Kraftakt gleicht und dem Vogel viel Energie abverlangt. Seit einigen Jahren bin ich chronisch gesegnet mit Krankheit. Eine multiple Chemikaliensensitivität bewirkt, dass ich im Kontakt mit Duftstoffen einen allergischen Schock erleide, der lebensbedrohlich verlaufen kann. Aus diesem Grund leben Daniel und ich in Isolation.
Im Kontakt mit fremden Menschen bin ich auf Abstand und eine Atemschutzmaske angewiesen. Aufgrund von zahlreichen Zwischenfällen versuchen wir Expositionen jedoch zu vermeiden. In der Regel werden chronisch kranke Menschen nicht gesünder, sondern kränker. Nebenwirkungen von Medikamenten machen sich bemerkbar. Begleiterscheinungen wie Schwäche sowie weitere Begleiterkrankungen erschweren den Alltag zusätzlich. Das erleben auch wir. Mehr dazu kannst du in dem Buch »Lebe mit Gott im Blick – chronisch gesegnet« von Liane und Daniel Wagner nachlesen. Bei dir sieht das Federnlassen anders aus als bei mir. Manche Menschen erleben viele kleine Krisen. Andere sehen sich einer globalen Katastrophe ausgesetzt. Prägende Einzelerlebnisse grenzen sich von andauernden Belastungen ab. Hiob, mit dem sich angesichts des Ausmaßes seines Leids wohl niemand auf Augenhöhe messen würde, drückt es so aus. Ich konnte nicht ruhen und nicht rasten, und kaum hatte ich mich erholt, so kam ein neuer Sturm über mich. Hiob 3, Vers 26. Es brachen sehr viele Sturzfluten über ihn herein. Auch unser Umgang mit Herausforderungen ist unterschiedlich. Abgeschiedenheit ist die Ausflucht des einen, Gesellschaft die des anderen. Denkbar, dass du den Herbst als golden und dein Gegenüber ihn als nebelig wahrnimmt, je nachdem, was dir begegnet und dich bewegt. Vielleicht erholst du dich leicht von einer kräftezehrenden Zeit oder sie kostet dich anhaltende Mühe. Jeder Mensch durchlebt Tiefen. Der Gedanke, dass Not das Potenzial für persönliche Reife sowie Raum für Veränderung und Wachstum birgt, liegt nicht automatisch nahe. Es erscheint teilweise völlig abwegig oder rückt in weite Ferne. Doch schon der Psalmbeter in der Bibel setzt auf solch eine positive Wendung, wenn er zu Gott ruft. Willst du uns nicht wieder neu beleben, damit dein Volk sich an dir erfreuen kann? Psalm 85, Vers 7. Wenngleich der Vogel es nicht ahnt, ist sein Gefieder nach der Mauser nicht nur schöner und vitaler, sondern er ist auch wieder bereit für die Anforderungen von Witterung, Tarnung und Paarung. Ist das Federnlassen also vielleicht sogar etwas Bedeutendes in unserem Leben, auch mit Blick auf die Ewigkeit? Großer Adler oder kleiner Spatz? Glänzendes Gefieder oder dunkler Latz? Nestling oder Ästling? Möwe, Schwan oder Pelikan? Heimisch wie ein Hahn? Gewöhnlich wie eine Taube in Grau? Oder sensationell wie ein bunter Pfau? Eines haben sie alle gemeinsam, wenn sie mausern, zusammen oder einsam, ob viele Federn fallen oder nur allmählich, es geht den Vögeln ähnlich. Der Gefiederwechsel verlangt ihnen viel ab, obgleich er einen elementaren Nutzen hat. Bist du ein Vogel? Meine Mitbewohnerin sprach perfekt Russisch und inzwischen neben Deutsch auch Spanisch, doch ihr Vokabular in Englisch war marginal. So kam es, dass sie ein T-Shirt erstand, das ihr optisch gefiel, bei dem sie jedoch den Aufdruck nicht deuten konnte. Ich betrachtete ihr Outfit und konnte mir das Lachen nicht verkneifen. Da stand doch tatsächlich auf Englisch: »Lieber Gott, bitte mache mich zu einem Vogel, damit ich weit wegfliegen kann.« Dieses Gebet war schnell erhört, denn sie musste sich lange Zeit den Kosenamen Vogel anhören. Inzwischen sind viele Jahre seit unserer WG-Zeit vergangen. Als ich ihr in einem Telefonat das Vogelgedicht vorlas, erinnerte sie mich lachend an die Szene von damals. Selbst unsere Briefchen und Postkarten zierte die Anrede. Auch wenn ich dir, liebe Binti, keinen Vogel attestiere, werden wir im Buchverlauf auf faszinierende Parallelen aus der Vogelwelt stoßen. Vielleicht kannst du es ähnlich positiv auffassen, wie meine Freundin und Mitbewohnerin es tat, und dir die gefiederte Analogie mit Leichtigkeit gefallen lassen.

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1: Der Isabel-Geist ist eine spekulative Erfindung charismatischer Christen. In der Bibel wird mit dem Namen Isabel die Frau des israelischen Königs Ahab genannt. Sie hetzte ihren Mann dazu auf, Naboth illegal zu enteignen, um an seinen Weinberg zu kommen. Außerdem verführte sie das Volk zum Götzendienst. Später drohte Isabel, den Propheten Elia ermorden zu lassen, weil dieser die Priester Baals getötet und das Volk wieder zurück zu Gott Jahwe geführt hatte. Daneben wird in der Bibel nur noch einmal von einer Isabel gesprochen. In Offenbarung 2, Vers 20 heißt es: Aber ich habe ein wenig gegen dich, dass du es zulässt, dass die Frau Isabel, die sich eine Prophetin nennt, meine Knechte lehrt und verführt, Unzucht zu treiben und Götzenopfer zu essen. Diese Warnung ist Teil des Sendschreibens an die Gemeinde von Thyatira. Ob die Isabel aus der Offenbarung irgendetwas mit der des Alten Testaments zu tun hat, ist aus dem Bibeltext heraus nicht klar zu beantworten. Sehr deutlich wird in diesem Sendschreiben vor einer Frau gewarnt, die in der Gemeinde als christliche Prophetin auftritt und andere zum Ehebruch verführt. Mit Unzucht ist in der Bibel oft aber auch Götzendienst gemeint, also das Brechen der Ehe mit Gott. In diesem Fall verführt die scheinbar christliche Prophetin dazu, vorgeblich geistlich zu handeln, in Wirklichkeit aber fremdreligiöse Ideen aufzunehmen und sich von dem Gott der Bibel zu entfernen. Diese Warnung ist in der charismatischen Bewegung natürlich ein Problem, weil dort sehr häufig angeblich christliche Prophetie ausgeübt wird, gelegentlich aber sogar nach esoterischen Methoden. Deshalb vernachlässigen charismatische Ausleger die unmittelbare Bedeutung des Textes und versuchen aus der Psychologie der alttestamentlichen Isabel eine andere Deutung der neutestamentlichen Warnung herauszulesen. Demnach handelt es sich bei dem Isabel-Geist aus dem Schreiben an Thyatira um eine Person, die versucht, Menschen zu bestimmen und zu manipulieren, ohne selbst zur eigentlichen legitimen Leitung zu gehören. Ganz wie Isabel, die ihren Mann, den König, beeinflusst, weil sie selbst über keine wirkliche Macht verfügt. Dann wird in charismatischen Kreisen häufig ausufernd psychologisiert, wie und wo man Menschen erkennen kann, die unterschwellig Macht ausüben oder kontrollieren wollen. Die eigentliche Warnung an die Gemeinde von Thyatira trifft das allerdings nicht. Obwohl verdecktes Machtstreben in der Bibel andernorts durchaus angesprochen wird, nicht aber als Isabel-Geist, was sofort an einen möglichen okkulten Hintergrund denken lässt. Diese Assoziation wiederum entspricht weitgehend dem Weltbild charismatischer Kreise. Bei der charismatischen Beschäftigung mit dem Isabel-Geist wird dann auch darüber spekuliert, dass die historische Isabel ihre Macht über König Ahab durch sexuelle Verführung und kokette Schmeichelei bekommen haben soll, obwohl die Bibel darüber kein Wort verliert. Besonders gefährlich wird weiter spekuliert, seien heute Frauen mit dem Isabel-Geist, die sich vorgeblich sehr für die Gemeinde engagieren, ihr sogar Geld oder Grundstücke vermachen wollen. Verdeckt ging es ihnen dabei aber vor allem um die Erzeugung von Abhängigkeiten und die Steigerung des eigenen Einflusses. Schon bald würden diese Frauen aus dem Hintergrund auftreten, um der Gemeinde ihre Form der wahren Frömmigkeit aufzuzwingen. Menschen mit dem endzeitlichen Isabel-Geist sind demnach kaum korrigierbar. Der Hauptgrund dafür ist ihre stolze, felsenfeste Überzeugung, allein dem wahren Gott und seinem Willen zu dienen. Eine solche Person lässt sich weder von der Gemeindeleitung noch von der Bibel etwas sagen, sondern bleibt bei ihren religiösen Konzepten, die sie massiv in der Gemeinde bewirbt. Natürlich gibt es auch Männer, die von einem Isabel-Geist befallen sind. Oft greife Gott mit körperlichem oder seelischem Leiden ein, um diese übermäßig selbstgerechten Person zur Einsicht und Umkehr zu bringen. Selbstsüchtig wurden vom Isabel-Geist eigene Erfahrungen und Ziele in den Mittelpunkt gerückt. Überall mischt er sich durch die von ihm bestimmten Menschen ein. Mit Schmeichelei und verdeckt eingesetzter Sexualität versucht Frauen ihren Einfluss zu sichern. Auch sexuelle Sünden könnten vermehrt in diesem Zusammenhang auftreten. Vom Isabel-Geist verwendete Methoden sind unter anderem Anklage, Seitenhiebe, Andeutungen, wiederholte Fragen und Infragestellungen. Gegen ihre Kritiker gehen sie mit Intrigen und Verdächtigungen vor oder mit besonders fromm wirkenden Gebeten. Wer von ihr angegriffen wird, verliert schnell den Mut und fühlt sich vollkommen unbrauchbar. Natürlich gab und gibt es in vielen Kirchen fromm wirkenden Machtmissbrauch. In charismatisch orientierten Gemeinden werden dafür gerne auch geistliche Eindrücke, vorgebliche Erfahrungen und Prophetien eingesetzt. All das ist von außen nur schwer überprüfbar und kaum jemand will in einer Gemeinde, die Prophetie allgemein schätzt, skeptische Anfragen stellen. Deshalb können auf solchen Wegen schnell auch esoterische Praktiken und Überzeugungen etabliert werden. Insofern ist es durchaus zu begrüßen, wenn charismatische Gemeinden dieses Problem erkennen. Der zu diesem Zweck konstruierte Isabel-Geist aber missbraucht seinerseits die entsprechenden Bibelverse. Hinter fromm verbrämtem Machtmissbrauch muss sich eben nicht unbedingt ein okkulter Geist verbergen. Außerdem bietet das daraus abgeleitete psychologische Profil die Möglichkeit oder auch nur den Vorwand, nun seinerseits gegen missliebige oder vielleicht berechtigte Kritiker in der eigenen Gemeinde vorzugehen. Hilfreicher als die Spekulation über einen Isabel-Geist wäre ein restriktiver und vor allem biblischer Umgang mit Prophetien, Visionen, Erfahrungen und ähnlichen spekulativen Dingen in charismatischen Kreisen. Wer den Missbrauch nicht an der Wurzel bekämpft, der versucht lediglich mit zweifelhaften Methoden ein Problem zu beheben, das man durch mangelnde Geisterunterscheidung erst selbst geschaffen hat.

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0: Ich lese uns den Text, den wir heute Abend betrachten wollen, aus 1. Korinther 6. Alles ist mir erlaubt, aber nicht alles ist nützlich. Alles ist mir erlaubt, aber ich will mich von nichts beherrschen lassen. Die Speisen sind für den Bauch und der Bauch für die Speisen. Gott aber wird sowohl diesen als jene zunichte machen. Der Leib aber ist nicht für die Hurerei, sondern für den Herrn und der Herr für den Leib. Gott aber hat den Herrn auferweckt und wird auch uns auferwecken durch seine Macht. Wisst ihr nicht, dass eure Leiber Glieder Christi sind? Soll ich denn die Glieder Christi nehmen und zu Gliedern einer Hure machen? Das sei ferne. Oder wisst ihr nicht, dass wer der Hure anhängt, ein Leib mit ihr ist? Denn es werden, heißt es, die zwei ein Fleisch sein. Wer aber dem Herrn anhängt, ist ein Geist mit ihm. Flieht die Unzucht. Jede Sünde, die ein Mensch begehen mag, ist außerhalb des Leibes. Wer aber Unzucht treibt, sündigt gegen den eigenen Leib. Oder wisst ihr nicht, dass euer Leib ein Tempel des Heiligen Geistes in euch ist, den ihr von Gott habt, und dass ihr nicht euch selbst gehört? Denn ihr seid um einen Preis erkauft worden. Verherrlicht nun Gott mit eurem Leib. Und manche Übersetzungen fügen noch an, oder Handschriften, und mit eurem Geist, welche sind Gottes. Lasst uns still werden, zusammen beten, dass wir Gott diesen Abend anbefehlen, dass er zu uns reden kann. Vater, ja, wir sind hier wegen dir, weil du selbst uns zusammenführst, weil du selbst uns ziehst, weil du durch dein Wort zu uns reden willst. Wir danken dir für deine Gegenwart. Danke für dein treues Durchtragen an diesem Tag, für deine Bewahrung auf all unseren Wegen. Danke dafür, dass es uns gut gehen darf, sodass wir hier in Freiheit und Frieden zusammenkommen dürfen. Wir beten dich von Herzen an für dieses Geschenk. Und Herr Jesus, wir wollen auch heute Abend wieder in deinem Wort miteinander lesen. Und wir sind darauf angewiesen, dass du dich uns mitteilst, dass wir verstehen, was du zu sagen hast. Herr Jesus, vielleicht wird mancher denken, das Thema beträfe ihn nicht sehr. Dennoch bitten wir dich, dass du zu uns redest, dass dein Wort gute Frucht wirkt in unseren Herzen. Wir danken dir, dass du jetzt da bist. Amen. Ja, in diesen Versen, in Kapitel 6, Vers 12 bis 20, wird ja gleich das nächste Problem der Korinther angepackt. Ich habe mich gefragt, wie hat es der Paulus eigentlich geschafft, in einem Brief so viele Probleme anzusprechen und die Geduld nicht zu verlieren mit denen er schreibt. Erst hat er ihnen in den ersten Kapiteln sagen müssen, was wirkliche Weisheit ist. Und dann schließlich muss er ihnen deutlich machen, dass ihre ganze Streiterei, die sie haben, alles andere als ein Zeichen von Weisheit ist. Dann geht es um das heikle Thema, dass sie Unzucht in der Gemeinde zugelassen hatten. Dann schließlich waren sie miteinander vor Gericht gegangen, haben also gestritten miteinander, sodass die ganze Welt es mitkriegt. Und jetzt kommt schon das nächste Thema. Und es geht gerade so weiter. Und es ist ein problembeladener Brief. Und ich habe vorhin so für mich gedacht, als ich noch gebetet habe hier für die Bibelstunde, habe ich an das Wort gedacht, wo Paulus mal schreibt, den zweiten Korintherbrief, dass er nicht, dass er nicht über ihren Glauben herrschen will, sondern Mitarbeiter an der Freude sein will. Dann habe ich gedacht, wie kann man denn, wenn man so einen Brief schreibt oder so einen Brief auslegt, Freude hervorrufen bei den Lesern oder bei den Hörern, wenn es so problematische Themen sind, die angesprochen werden. Und da wurde mir etwas wichtig. Kinder Gottes bekommen nicht nur dann Freude, wenn sie über Freude sprechen oder über irgendwas, was jetzt toll ist und ermutigend ist, sondern die Freude, die Jesus schenkt, die kommt manchmal auch dann, wenn Jesus ganz scharf Sünde ansprechen muss, dass sie offenbar wird, dass sie aus unserem Leben hinausgetan wird und dass dann Freude aufbricht. Und deswegen war Paulus, auch wenn er so einen Brief hat schreiben müssen wie den ersten Korintherbrief, trotzdem ein Mitarbeiter an ihrer Freude. Das wollte er. Auch, oder gerade weil er ihnen so viel unangenehme Dinge hat sagen müssen, die eben korrigiert werden mussten. Und jetzt, heute Abend geht es um das Thema Unzucht, und da geht es auch ums Thema Essen, also das wird da irgendwie ein bisschen vermengt, wir mal gucken, wie wir das auseinander dividiert bekommen. Die Korinther waren offensichtlich Kinder ihrer Zeit. Das heißt, sie lebten so nach Lust und Laune. So wie es ihnen gerade richtig erschien, so haben sie es gemacht. Und das haben sie manchmal noch christlich verteidigt, mit christlichen Worten eingepackt, damit sich das auch noch geistlich akzeptabel anhört. So haben die das gemacht. Ganz einfach. Es gab da so eine Bewegung, das war die Gnosis. Und die Gnosis hat unter anderem gesagt, was du mit deinem Leib tust, ist nicht so wichtig. Die Hauptsache, du hast hier in deinem Kopf die richtige Erleuchtung und Erkenntnis. Das ist das Entscheidende. Und so lebten die Korinther auch. Also sie haben anscheinend sich nicht so groß drum gekümmert, wie sie leben. Für sie waren die großen Erkenntnisse wichtig. Das geißelt Paulus bei ihnen ja schon in den ersten Kapiteln und später noch mehr. Er sagt, ihr habt zwar große Erkenntnisse, aber euer Leben, da passt ja hinten und vorne nicht. Das waren also so richtige Gnostiker, die sich um das alltägliche Leben nicht so kümmerten, aber dafür stolz waren auf ihre hohen Erkenntnisse. Und Paulus greift hier in diesem Kapitel anscheinend einige Sprichwörter der damaligen Zeit heraus, so Schlagworte, und gibt darauf Antwort. Eins dieser Schlagworte sind die ersten vier Worte, die hier in unserem Text stehen. Alles ist mir erlaubt. Das war so ein Schlagwort der damaligen Zeit und ich weiß nicht, aber ich finde, es hört sich unheimlich modern an. Alles ist erlaubt, das könnte man heute schreiben. Und das könnte man nicht nur schreiben, das schreibt man heute. Das war zum Beispiel schon, als ich jung war und die Rockmusik so richtig am Blühen war, so eigentlich der Gedankengang. Live hard, die young. Das war so ein Satz von Janis Joplin, eine Frau, die damals, so eine ganz üble Frau, die so in meiner Jugend so ein Popstar war, die damit 27, 28 gestorben ist. Und das live hard, das heißt also, lebe richtig, mit ganz extrem, lebe ganz extrem und die young, stirb jung, dann hast du alles erlebt. Und die könnte das auch gesagt haben. Alles ist mir erlaubt. Also es ist ein durchaus populäres Wort. Und vielleicht haben die Korinther da das auch falsch verstanden wie die Galater. In Galater 5, da heißt ja zum Beispiel mal im Vers 1, Galater 5, Vers 1, und das haben manche Leute falsch verstanden. Für die Freiheit hat Christus uns frei gemacht. Also wir sind zur Freiheit berufen. Keine Gesetzlichkeit und keine so Einengung, ja. Wir sind ja zur Freiheit berufen. Naja gut, das hört sich ja interessant an. Oder in Galater 5 weiter, im Vers 13, ihr seid zur Freiheit berufen, Brüder. Das sagen auch manche Leute, jawohl, und deswegen machen wir nicht so enge Gebote, wie sie das so bei EFA machen. Das sind so die Gesetzlichen, die da so viel verbieten und so viel befehlen oder was weiß ich auch immer. Die haben nicht verstanden, was wirkliche Freiheit war. Der Herr hat immer Freiheit von der Sünde geschaffen, um frei für Jesus zu sein. Und die Korinther haben es genau umgekehrt gelebt. Die wollten frei von Christus und seinem Gesetz sein und frei für das Fleisch. Für das, was ihnen eben so angenehm war, was sie so wollten. Sie verstanden nicht, dass Paulus gesagt hat, wie wir es eben lasen in Galater 5, für die Freiheit hat Christus uns frei gemacht, steht nun fest und lasst euch nicht wieder durch das Joch der Sklaverei belasten, nämlich die Sklaverei der Sünde. Brüder, gebraucht nicht die Freiheit als Anlass für das Fleisch. Da waren also Menschen, die meinten, sie müssten ein freies Leben führen, frei von irgendwelchen Bindungen in Sachen des Alten Testament. Das ist jetzt Vergangenheit, das war das Gesetz und jetzt leben wir in der Freiheit. Und dann landeten sie da, wo die Korinther waren. Paulus hat das mal geschrieben an die Römer im Kapitel 13, im Vers 14. Da heißt es, Römer 13, 14, zieht den Herrn Jesus Christus an und treibt nicht Vorsorge für das Fleisch, dass Begierden wach werden. Da waren also Menschen, die haben sich so gut um sich selber gekümmert und so Acht gegeben auf sich. Genau wie heute auch. Wellness und Körperkult und so der heutigen Zeit. Die haben das so betrieben, dass dann Begierden wach wurden. Die haben sich so lange um ihren Körper gekümmert und auf sich gehört, dass irgendwann Begierden, auch sexuelle Begierden, wach wurden an Stellen, wo sie nicht hätten wach werden sollen. Also alles ist mir erlaubt, das sagten die Korinther. Und jetzt gibt Paulus darauf Antwort. Das ist die erste Antwort, die er nennt. Steht auch im Vers 12, 1. Korinther 6, Vers 12. Aber nicht alles ist nützlich. Nicht alles ist nützlich. Ich denke, wir sollten unser Leben immer wieder daran messen. Dinge, die wir tun, Dinge, die uns wichtig sind. Dinge, denen wir viel Zeit und viel Kraft geben. Sind sie mir nützlich? Nützlich nicht mir, sondern nützlich für meine Beziehung zu Jesus. Nützlich für das Leben, wie Gott es sich gedacht hat. Im Kapitel 10 vom Korintherbrief, im Vers 23, sagt er das ähnlich. Alles ist erlaubt, aber nicht alles ist nützlich. Alles ist erlaubt, aber nicht alles erbaut. Also das, was ich lebe, erbaut es mein geistliches Leben. Ich denke, es ist gut, sich daran immer wieder zu messen. Nun müssen wir das aber auch ein bisschen differenziert vielleicht sehen. Er spricht ja hier im Zusammenhang auch vom Essen und natürlich auch von anderen Dingen. Speisen können ganz neutrale Wirkung haben. Also ich nehme an, ihr habt alle heute schon gegessen. Und insofern ihr das vernünftig gemacht habt, war das ganz neutral. Das war weder geistlich förderlich noch geistlich abträglich. Das ist einfach natürlich, weil wir essen. Das Essen kann aber auch hinderlich sein. Das merken wir alle, wenn wir zu viel gegessen haben. Dann merken wir es schon in unserer Bewegungsfähigkeit. Da wird man träge und müde und der Bauch tut weh und wir haben zu viel gegessen. Das war nicht gut. Und wenn das unser Lebensstil ist, dass wir in der Völlerei leben, dass wir also vor allen Dingen auf unser Äußeres achten, dass es uns gut geht, dass wir uns wohlfühlen, dass das Essen gut schmeckt und immer noch besser ist und immer noch erlesener ist, dann wird das unserem geistlichen Leben eher abträglich sein. Es wird uns nicht helfen, geistlich zu wachsen, wenn das Äußere in unserem Leben so wichtig wird. Das Essen kann aber auch manchmal förderlich sein. Zum Beispiel, die Bibel spricht auch vom Fasten. Dass wir Zeit haben zum Gebet. So kann Essen auch mal förderlich sein, wenn es sein gelassen wird. Essen kann auch förderlich sein, wenn wir es im Sinne von Gastfreundschaft üben, dass wir andere teilhaben lassen an dem, was auf unserem Tisch steht. Und wenn wir da beim Essen sind, möchte ich sagen, sogar eine vorgeblich gesunde Ernährung kann geistlich hinderlich sein. Es gibt Menschen, die kümmern sich unheimlich viel um ihr Essen, dass es ja auch gesund ist. Und das kann eine Religion werden, wisst ihr? Das kann etwas sein, was uns beherrscht. Und wir vergessen ganz, was der Paulus mal schreibt. Ich lese es euch nur kurz vor im Brief an den Timotheus. Jedes Geschöpf Gottes ist gut und nichts verwerflich, wenn es mit Danksagung genommen wird, denn es wird geheiligt durch Gottes Wort und durch Gebet. Ich sage jetzt nicht, Geschwister, es ist ganz egal, wie ihr euch ernährt und was ihr runterschlingt. Esst ruhig, sehr ungesund, wenn ihr betet, dann ist alles klar. Das habe ich nicht gesagt. Aber wir dürfen auch nicht auf der anderen Seite vom Pferd fallen. Dass das Essen und dass die Ökowelle oder welche Welle auch immer und welche Diät auch immer dann eine Art Religion wird. Und wir vergessen, dass der Segen für unser Essen in erster Linie durch das Gebet kommt. Also ich denke, dass wir alle es gewohnt sind, bevor wir essen, zu beten und Gott zu danken und ihn auch um seinen Segen zu bitten für das Essen. Das tue ich immer ganz bewusst, vielleicht auch manchmal unbewusst, wenn ich immer sage, dass ich immer sehr konzentriert bin beim Tischgebet. Aber normal ist mir das wichtig, Herr, danke, dass du das segnest, denn ich weiß nicht immer, was da drin ist, ja, und wie viele Schadstoffe da vielleicht drin sind. Das habe ich nicht im Griff. Also das Essen kann durchaus sehr hinderlich sein, wenn wir nicht gut damit umgehen. Und die Korinther sagten, alles ist erlaubt, also ist alles ganz egal. Und übrigens, das Essen war hier nur ein Synonym, also ein Deckwort für ihre ungehindert gelebte Sexualität. Da kommen wir aber später nochmal drauf. Und Paulus gibt noch eine Antwort. Die Korinther sagen, alles ist erlaubt, Vers 12. Und dann sagt er noch einmal, aber ich will mich von nichts beherrschen lassen. Diese beiden Themen, Essen und Sexualität, haben beide beherrschenden Charakter oder können ihn haben. Sie haben das Potenzial, den Menschen zu beherrschen. Ja, gutes Essen, eine richtige gute Wein dazu und das richtige Ambiente dazu, das kann etwas sehr Beherrschendes werden. Ich sage nicht, wir dürfen nicht schön essen. Die Frage ist nur, ob es mich beherrscht. Und genauso kann die Sexualität einen Menschen beherrschen. Beides sind von Gott gegebene Dinge, aber beides kann uns auch beherrschen. Und die Korinther sagten zu beidem, alles ist mir erlaubt, ganz egal, was ich da mache, im Essen und auch was die Sexualität angeht, und mir ist alles erlaubt. Und Paulus sagt, aber, es ist dir nicht alles nützlich und es soll dich nichts beherrschen. Das zweite Sprichwort, was Paulus aufgreift, steht im Vers 13, wo es heißt, die Speisen sind für den Bauch und der Bauch für die Speisen. Sie wollten damit sagen, also alles, was ich mit meinem Leib tue, ist gut für den Leib und deswegen muss man sich nicht groß darum kümmern, ob das jetzt Gott gefällt oder nicht. Sie sagten, Gott hat den Hungertrieb gegeben, also essen wir. Und Gott hat den Sexualtrieb gegeben, also befriedigen wir ihn. Das war ihr Lebensmotto und das greift Paulus hier eigentlich auf. Sie sagten also, sei doch nicht so verklemmt. Wir haben gewisse naturgegebene Abläufe und die soll man doch einfach freigeben. Und sie sagen, so wie man mit dem Hunger umgeht, so geht man auch mit der Sexualität um. Wir merken schon, wenn wir ein bisschen nachdenken, das ist ja so sträflich, solche zwei Dinge gleichzusetzen. Denn Essen, das kann ich, das betrifft ja nur mich. Ja? Essen betrifft nur mich, meinen Körper. Aber Sexualität, da wird auch Verantwortung übernommen für jemand anders. Und deswegen kann man das nicht gleichsetzen. Und Paulus sagt, das ist seine erste Antwort, die er gibt auf dieses Sprichwort im Vers 13, Gott aber wird sowohl diesen als jene zunichte machen. Das heißt, ihr Menschen begreift zunächst einmal, dass ihr einen vergänglichen Körper habt. Alles, was dein Körper betrifft, ist vergänglich. Und deswegen soll uns der Körper mit all seinen Bedürfnissen nicht zentral beherrschen. Ich habe mich erinnert an das Wort aus 1. Johannes 2, Vers 17, da heißt es, die Welt mit ihrer Lust, also die Welt mit ihrer Lust, die sie auslebt, egal jetzt in welchem Bereich, die Welt mit ihrer Lust vergeht. Aber wer den Willen Gottes tut, das heißt, wer mit seinem Körper nach Gottes Willen handelt, egal in welchem Bereich, der bleibt in Ewigkeit. Das ist also die Antwort von Paulus, als die Leute sagen, alles ist erlaubt, es ist ganz egal, Speisen für den Bauch, der Bauch für die Speise, ja, der Körper für die Sexualität für den Körper. Das war so ihr Denken, so lebte man in Korinth. Und Paulus sagt, halt, stopp, dein Körper mit all dem, worüber wir hier sprechen, ist vergänglich. Und deswegen soll dich Vergängliches nicht beherrschen, nicht besitzen. Wir sollen herrschen über unseren Leib. Wir sollen herrschen über unseren Bauch. Und wir sollen herrschen über unseren Körper in jedem Bereich seines Daseins. Er sagt, naja gut, der Bauch ist schon für die Speise, natürlich. Und die Speise für den Bauch, da gehört sie rein. Das ist klar. Aber Paulus wendet sich dagegen, dass hier das Essen und die Hurerei, und um die ging es hier, gleichsetzen. Hier ging es nicht um Sexualität in der Ehe, sondern es ging um Hurerei. Und sie sagten, genauso gut wie ich essen kann, was immer ich will, genauso kann ich auch in den Tempel gehen und mir irgendeine Prostituierte nehmen. Denn das war gang und gäbe damals in Korinth. Es gab an einem, ich glaube am Aphrodite-Tempel allein, 1000 Prostituierte. Das waren ja ungeheure Dimensionen an Sünde, an Abartigkeit. Und da waren korinthische Gläubige, nicht irgendwelche Heiden, Gläubige. Die sagten, also mein Körper ist so von Gott veranlagt, also lebe ich ihn auch entsprechend aus. Und Paulus sagt dann weiter, im Vers 13 am Ende, der Leib ist aber nicht für die Hurerei, sondern für den Herrn und der Herr für den Leib. Paulus unterscheidet hier etwas. Er spricht vom Bauch als einem Körper, der einfach seine Organe versorgt. Ja, ich trinke, damit mein Körper Wasser zugeführt bekommt. Das braucht mein Körper, um zu existieren. Das ist, was der Paulus mit dem Bauch meint. Das sind einfach die ganz normalen, vitalen Körperfunktionen, die wir natürlich am Leben erhalten sollen. Und dann spricht er vom Leib. Und der Leib ist viel mehr, sagt er auch. Der Leib ist mehr als der Bauch. Denn der Begriff Leib schließt die ganze Persönlichkeit ein. Das Denken, das Fühlen, die ganze Persönlichkeit des Menschen. Und schon deswegen, sagt er, reden wir von zwei ganz verschiedenen Themen. Das Essen ist da, dass du deinen Leib erhältst. Und bei der Sexualität geht es um etwas ganz anderes, weil sie die ganze Persönlichkeit des Menschen anspricht. Und deswegen geht er hier so deutlich vor und sagt, das könnt ihr doch nicht in einen Topf werfen, das eine mit dem anderen zu vergleichen. Und diesen Leib, mit dem die hier Unzucht trieben, sagt er, den haben wir doch dem Herrn geweiht. So lasen wir es im Vers 13 am Ende. Und er sagt im Vers 16, wisst ihr nicht, dass wer der Hure anhängt, ein Leib mit ihr ist? Das vergaßen diese Leute ganz und das vergessen auch viele Leute heute. Viele denken, naja, das macht man heute so. Gell? Wenn man eine Freundin hat, dann fährt man mit ihr in Urlaub und wohnt mit ihr zusammen. Das ist ganz normal. Man macht ja auch nichts. Wenn man schon 3, 4 oder 5 oder 8 Erfahrungen vorher hatte, da hat man Erfahrungen gesammelt und die kann man in die Ehe einbringen, umso glücklicher wie die Ehe. Das ist natürlich glatter Humbug. Denn wenn das stimmen würde, dann dürften wir so gut wie keine Ehescheidungen mehr haben. Also kann die Rechnung gar nicht stimmen. Und wenn man seelsorgerlich gearbeitet hat, dann merkt man das auch. Diese Erfahrungen sind keine Bereicherung. Und er sagt, da wo du mit der Hure zusammenkommst, das heißt mit einer Frau, die nicht deine Ehefrau ist, oder mit einem Mann, der nicht dein Ehemann ist, wirst du eins mit einer Person. Da geht es um zwei Personen. Das ist im biblischen Sinne gelebt ein Vorrecht. Und hier ganz fatal. Ich werde darauf später nochmal zurückkommen. Und er sagt im Vers 15, wisst ihr nicht, dass eure Leiber Glieder Christi sind? Mit deinem ganzen Leib dienst du dem Herrn. Ob in der Ehe oder ohne Ehe oder außerhalb der Ehe, du dienst dem Herrn Jesus. Und der Leib wird immer missbraucht, wenn das, was Gott in ihn hineingelegt hat, außerhalb der Ehe gelebt wird. Paulus unterscheidet also Funktionen des Bauchs, die einfach so die Vitalfunktion des Körpers am Leben erhalten, und den Leib, der die ganze Persönlichkeit ausmacht. Mit dem Bauch nehmen wir Nahrung auf. Und mit dem Leib wurde Hurerei getrieben, hier in diesem Kapitel. Und er sagt, wie kann ich zugleich meinen Leib Christus geweiht haben und ihn dann doch missbrauchen mit einer Sexualität, die außerhalb göttlicher Normen ist. Denn, sagt er, Jesus zu gehören macht mich zu einem Geist mit ihm. Da werde ich eine Einheit mit Christus. Mein ganzes Sehnen, mein ganzes Ziel, all das, was ich begehre mit meinem Leben, ist auf Christus ausgerichtet. Ihm gehört mein ganzer Leib, mein ganzes Wesen, meine ganze Person. Das ist eine ewige Verbindung, die ich mit diesem Herrn habe. Das sagt er auch im Vers 14. Gott hat den Herrn auferweckt und wird uns auch auferwecken. Das heißt, die Beziehung, die ich mit Jesus habe, ist für die Ewigkeit bestimmt. Das ist eine einzigartige Dimension. Da habe ich ihm meine ganze Persönlichkeit geweiht. Und wenn diese Persönlichkeit sich nun missbrauchen lässt, um sich hinzugeben für die Hure oder den Hurer, das heißt für alle Formen von Sexualität außerhalb der Ehe zwischen Mann und Frau, dann missbrauchen wir unsere Beziehung zu unserem Herrn. Und diese ewige Verbindung gilt es zuerst zu beachten, und ich muss bei dem, was ich tue, immer wieder mich fragen, ob das meine Beziehung zum Herrn hindert und mich beherrscht, sodass ich ihm nicht frei nachfolgen kann. Und nun spricht der Paulus noch etwas sehr, sehr Wichtiges an, auf das will ich noch betonen. Ich lese mal den Abschnitt Vers 16 bis 18. Wisst ihr nicht, dass wer der Hure anhängt, ein Leib mit ihr ist? Denn es werden, heißt es, die zwei ein Fleisch sein. Wer aber dem Herrn anhängt, ist ein Geist mit ihm. Flieht die Unzucht. Jede Sünde, die ein Mensch begehen mag, ist außerhalb des Leibes. Wer aber Unzucht treibt, sündigt gegen den eigenen Leib. Diese Sünde, die Paulus hier anspricht, die Sünde gegen den eigenen Leib, hat also eine große Bedeutung. Die Korinther aber dagegen sagten, das war wieder so ein Sprichwort, Vers 18, jede Sünde, die ein Mensch begehen mag, ist außerhalb seines Leibes. Das heißt, das tangiert ihn gar nicht. Die Gnostiker dachten ja immer, Hauptsache ich habe die richtige Erkenntnis, ja?
1: Hauptsache, ich verstehe viel von Christus. Was ich mit meinem Körper mache, ist egal. Die Sünde ist ja außerhalb meines Körpers. Und deswegen meinten sie, die Sünde, auch die Sünde der Unzucht, wäre nicht so schlimm. Die ist ja außerhalb von mir. Die tangiert ja nicht mein Denken und meine Erkenntnis über Christus. Aber hier haben die Korinther etwas ganz Wesentliches übersehen oder nicht wahrhaben wollen. Denn er sagt, wer mit Hure anhängt, der wird ein Leib mit ihr. Das heißt, Unzucht bindet mich auch immer an eine Person. Sexualität verbindet immer zwei Personen, nicht nur Leiber, Personen. Das hat Gott so angeordnet für die Ehe. Und hier wird es missbraucht, aber es hat die gleiche Wirkung. Es bindet mich an den anderen. Das heißt, das Leben des anderen nimmt Einfluss auf mich. Wer der Hure anhängt, wird ein Leib mit ihr. Sexualität öffnet mich Einflüssen. Wenn also jemand einer buchstäblich zu einer Hure geht, dann öffnet er sich dem Geist, dem diese Person untersteht. Und deswegen ist mir das auch immer in der Seelsorge wichtig, wenn Menschen Sünde der Unzucht bekennen, dass sie nicht nur die Sünde bekennen, sondern sich auch ganz bewusst im Namen Jesu trennen von jeder Verbindung des Geistes, der Person, die sie eingegangen sind, mit diesem betreffenden Menschen. Ich sage noch einmal, da kommen zwei Persönlichkeiten zusammen. Und das wird heute so übersehen, das wird so banalisiert, als sei das nur eine ganz rein körperliche Angelegenheit, als hätte Gott da sowas Primitives geschaffen, wie wenn wir Tiere wären. Und man denkt, das kann ich alles leben, ohne Folgen für mein Leben. Jemand hat mal gesagt, jede Sexualität außerhalb der Ehe ist wie ein Bankraub. Man bekommt etwas, was einen im Moment erfreut, aber es gehört einem nicht. Und man wird dafür bezahlen. Und so ist es mit jeder Sexualität außerhalb der Ehe. Das ist im Moment etwas, wo der Mensch denkt, jetzt hat er irgendeine Freude, die aber ganz schnell vergeht, das schlechte Gewissen kommt, das belastete Herz kommt und es ist wie beim Bankraub. Es gehört dir nicht und du wirst dafür bezahlen. Ich möchte uns erinnern zum Schluss noch an den Vers aus Hebräer 12. Das hat zwar mit unserem Thema nur in zweiter Linie was zu tun, aber es ist mir sehr wichtig geworden, als ich mich mit dem Thema beschäftigt habe. Hebräer 12, Vers 11. Und da sagt der Brief uns Folgendes. Hebräer 12, Vers 11. Alle Züchtigung aber scheint uns zwar für die Gegenwart nicht Freude, sondern Traurigkeit zu sein. Nachher aber gibt sie denen, die durch sie geübt sind, die friedsame Frucht der Gerechtigkeit. Geschwister, ich möchte das mal übertragen auf die Enthaltsamkeit. Alle Züchtigung, also alles mich in Zucht nehmen, um jetzt das, was mein Körper verlangt, nicht einfach auszuleben. Alles mich in Zucht nehmen, scheint uns zwar für die Gegenwart nicht Freude, sondern Traurigkeit zu sein. Ich entsage gewissen Dingen. Aber, sagt er, nachher gibt sie denen, die dadurch geübt sind, die friedsame Frucht der Gerechtigkeit. Wenn wir der Sünde widerstanden haben, egal in welchem Bereich, wie geht es dir dann hinterher? Geht es dir dann gut oder geht es dir schlecht? Also ich nehme mal an, es geht dir gut. Warum? Weil es heißt, nachher, wenn ich mich in Zucht genommen habe, gibt sie denen, die durch sie geübt sind, die friedsame Frucht der Gerechtigkeit. Und jetzt drehe ich den Vers mal um. Wenn ich nicht in der Zucht lebe, nicht in der Disziplin, dann habe ich für die Gegenwart Freude und nicht Traurigkeit, denn ich habe, was ich wollte, egal was es jetzt ist. Aber hernach nimmt sie mir die friedsame Frucht der Gerechtigkeit. So dreht die Sünde alles um. Die Sünde gibt Befriedigung für einen Moment. Christus gibt Befriedigung für die Dauer. Sie gibt Frucht. Frucht ist etwas Bleibendes. Ich las heute in einem Buch in Bezug auf die Menschen, die sich verunreinigt haben. Und da schrieb es, wie traurig ist es, mit den Konsequenzen vergebener Sünde leben zu müssen. Da ist Sünde vergeben. Und die Narben bleiben. Sünde genau in diesem Gebiet wird natürlich vergeben, wie jede andere Sünde auch, wenn wir zum Herrn kommen, das ist keine Frage. Aber manche Sünde hinterlässt Narben. Und die können uns lange beschäftigen. Ich schließe in 1. Korinther 6 mit dem Vers 19. Wisst ihr nicht, dass euer Leib ein Tempel des Heiligen Geistes ist, der in euch ist, den ihr von Gott habt, und dass ihr nicht euch selbst gehört? Denn ihr seid um einen Preis erkauft worden, verherrlicht nun Gott mit eurem Leib. Tempel des Heiligen Geistes zu sein, ist ein Vorrecht, ist Befreiung, bringt bleibende Frucht, wenn wir Gott verherrlichen mit unserem Leib. Egal, was wir mit diesem Leib auch tun oder eben auch nicht tun, wenn wir Gott verherrlichen, wird es die friedsame Frucht der Gerechtigkeit bringen. Und deswegen ist es wichtig, dass wir auch mit dieser Sünde aufräumen in unserem Leben, auch wenn sie vielleicht schon lange zurückliegt, damit wirklich auch unser Herz, unser Gewissen, unser Unterbewusstsein gereinigt werden kann, befreit werden kann, die Erinnerung gereinigt werden kann, dass uns das Vergangene nicht mehr plagen muss, dass wir nicht länger mit der Folge der Sünde leben müssen, sondern Heilung erleben, zum Wohl für uns und vielleicht auch für einen Partner, den wir haben oder einmal haben werden.

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1: Um diese Zeit des Jahres mache ich normalerweise einen Termin für meine alljährliche Vorsorgeuntersuchung. Wir alle wissen, dass es wichtig ist, seinen Gesundheitszustand untersuchen zu lassen. Aber hast du dich schon mal einem geistlichen Check-up unterzogen? Zu Beginn eines neuen Jahres finde ich es hilfreich, innezuhalten und Bilanz zu ziehen. Ich frage mich, wo stehe ich in meinem Leben mit Gott? Manchmal frage ich sogar diejenigen, die mich am besten kennen. Siehst du Bereiche in meinem Leben, für die ich blind bin, in denen ich mich weiterentwickeln und wachsen muss? Ich finde es hilfreich, innezuhalten und Gott zu bitten, mir beim Festlegen meiner geistlichen Ziele für das neue Jahr zu helfen. Herr, was möchtest du in diesem Jahr in meinem Leben tun? Ich gehe ins Wort und lasse ihn meine Prioritäten für das kommende Jahr bestimmen. Er soll mit dem Licht seines Wortes in mein Herz hineinleuchten und mir zeigen, wie es um mich steht. Ein neues Jahr beginnt. Ist es nicht auch für dich an der Zeit, einen Termin für eine geistliche Vorsorgeuntersuchung zu machen?
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1: Herzlich willkommen zu einer neuen Folge der Sendereihe Durch die Bibel. Zum dritten und letzten Mal steht das 15. Kapitel aus dem 1. Korintherbrief im Mittelpunkt. Los geht's ab Vers 29. Thematisch dreht sich auch diesmal alles um die Auferstehung. Einerseits um die Auferstehung Jesu Christi und andererseits um die künftige Auferstehung der Menschen, die ihm nachgefolgt sind. Immer noch befinden wir uns mitten in dem großen Auferstehungskapitel des 1. Korintherbriefes. Darin erläutert der Apostel Paulus, warum die Lehre von der leiblichen Auferstehung Jesu Christi zu den Grundpfeilern des christlichen Glaubens dazugehört. Die Botschaft vom Kreuz allein, nämlich dass Jesus für die Sünden der Menschen gestorben ist, reicht nicht aus. In der letzten Sendung habe ich es so ausgedrückt: Was würde es mir nützen, dass Jesus mir meine Sünden vergeben hat, wenn ich irgendwann genauso wie Jesus nur tot in meinem Grab liegen würde? Genauso wichtig ist, dass er auferstanden ist und dass er auch mich eines Tages auferstehen lässt und dass er vor Gott für mich eintritt. Im 4. Kapitel des Römerbriefes hört sich dieser Sachverhalt so an: Wir glauben an Jesus Christus, welcher ist um unserer Sünden willen dahingegeben und um unserer Rechtfertigung willen auferweckt. Den Worten des Apostels Paulus im 1. Korintherbrief merkt man zum Teil sehr deutlich an, dass er Stellung bezieht gegen irgendwelche Irrlehren, die offenbar unter den Christen in Korinth kursieren. Einige von ihnen lassen sich wahrscheinlich von verschiedenen philosophischen Lehren beeinflussen, die auf den ersten Blick dem christlichen Glauben nicht zu widersprechen scheinen. Aber eben nur auf den ersten Blick. Mit aller Schärfe warnt Paulus davor, sich beispielsweise einreden zu lassen, dass es keine Auferstehung der Toten gebe. Denn, so Paulus, gibt es keine Auferstehung der Toten, so ist auch Christus nicht auferstanden. Ist Christus aber nicht auferstanden, so ist euer Glaube nichtig, so seid ihr noch in euren Sünden. Wir erreichen nun innerhalb von Kapitel 15 einen Abschnitt, in dem Paulus nicht länger Position gegen falsche Lehren bezieht, sondern ab Vers 29 geht es darum, welche Auswirkungen die Auferstehung Jesu auf das Leben der Christen hat, und zwar auf ihr Leben im Hier und Jetzt. Paulus schreibt: Was soll es sonst, dass sich einige für die Toten taufen lassen, wenn die Toten gar nicht auferstehen? Was lassen sie sich dann für sie taufen? Und was stehen wir dann jede Stunde in Gefahr? Mit Absicht habe ich diese beiden Verse auf einmal in einem Stück vorgelesen, weil die beiden Argumente, die Paulus hier anführt, ganz offensichtlich etwas Ähnliches aussagen. Das wiederum kann uns dabei helfen, den inhaltlich sehr schwierigen Vers 29 richtig zu verstehen. Beide Verse, beide Argumente gehen darauf ein, dass Christen allein aufgrund ihrer Auferstehungshoffnung bereit sind, einige Unannehmlichkeiten auf sich zu nehmen. Wenn sie jedoch bestreiten, dass es eine Auferstehung gibt, dann könnten sie sich solche Unannehmlichkeiten getrost sparen. Was stehen wir dann jede Stunde in Gefahr, fragt Paulus. Wenn er nicht an die Auferstehung glauben würde, dann könnte er lieber zu Hause bleiben und die Beine hochlegen, statt sich auf seinen Missionsreisen allen möglichen Gefahren auszusetzen. Und jetzt zu Vers 29. Was könnte mit dem Satz gemeint sein, was soll es sonst, dass sich einige für die Toten taufen lassen? Ich vermute, dass damit gemeint ist, was bringt es, dass einige bereit sind, als Märtyrer zu sterben, wenn sie doch nicht an die Auferstehung glauben? Sich taufen lassen. Dieser Ausdruck irritiert uns immer wieder, weil wir fast automatisch an die Taufe mit Wasser denken. Aber am Anfang von Kapitel 10 hatte Paulus an die Flucht des Volkes Israel aus Ägypten erinnert und an den Durchzug durchs Schilfmeer. In diesem Zusammenhang hatte er davon gesprochen, dass die Israeliten auf Mose getauft worden seien, durch die Wolke, die sie begleitete, und durch das Meer. Getauft sein hat demnach die Grundbedeutung, sich mit jemandem identifizieren. Wenn es nun in unserem Bibeltext in Vers 29 heißt, dass sich einige Christen für die Toten taufen lassen, könnte das bedeuten, dass sie sich sozusagen mit den Toten identifizieren, eben indem sie selbst zu Märtyrern werden. In diesem Sinne könnte man die Verse 29 und 30 also auch folgendermaßen übersetzen. Was bringt es schon, als Märtyrer zu sterben, wenn es angeblich doch keine Auferstehung gibt? Und warum sind wir dann als Verkündiger des Evangeliums bereit, alle möglichen Gefahren auf uns zu nehmen? Nun gibt es allerdings Bibelausleger, die Vers 29 so verstehen, als ob sich einige Christen in Korinth stellvertretend für verstorbene Mitmenschen haben taufen lassen, damit eben auch sie in den Genuss der Auferstehung kommen. Dass diese Auslegung richtig ist, kann ich mir jedoch kaum vorstellen, denn mit Sicherheit hätte der Apostel Paulus ein solches abergläubisches Verhalten aufs Schärfste kritisiert. Weiter ab Vers 31. Paulus schreibt an die Korinther: »So wahr ihr, liebe Brüder, mein Ruhm seid, den ich in Christus Jesus, unserem Herrn, habe, ich sterbe täglich. Habe ich nur im Blick auf dieses Leben in Ephesus mit wilden Tieren gekämpft, was hilft's mir? Wenn die Toten nicht auferstehen, dann lasst uns essen und trinken, denn morgen sind wir tot.« Täglich sterben und in Ephesus mit wilden Tieren kämpfen, wahrscheinlich ist dies bildlich gemeint, denn weder die Apostelgeschichte noch Paulus selbst berichtet an irgendeiner anderen Stelle von einem wirklichen Kampf in einer Arena. Am Anfang des zweiten Korintherbriefes ist aber schon von einer schweren Bedrängnis die Rede, die Paulus und seine Gefährten am Leben verzagen ließ, und sie dachten, sie müssten sterben. Wie es auch sei, solche Schwierigkeiten des christlichen Glaubens wegen auf sich zu nehmen, das wäre blanker Unsinn, wenn es nicht die Auferstehungshoffnung gäbe. Wer dagegen meint, dass es keine Auferstehung gibt, der geht davon aus, dass mit dem Tod alles zu Ende geht. Ein solcher Mensch braucht keine Entbehrungen auf sich zu nehmen, sondern er wird das bisschen Leben hier auf Erden möglichst in vollen Zügen genießen. Weiter geht's mit den Versen 33 und 34. Paulus fordert die Christen in Korinth nun direkt dazu auf, alle fragwürdigen Denkansätze und Verhaltensweisen abzulegen. Er schreibt: »Lasst euch nicht verführen. Schlechter Umgang verdirbt gute Sitten. Werdet doch einmal recht nüchtern und sündigt nicht. Denn einige wissen nichts von Gott. Das sage ich zu eurer Schande.« Einige wissen nichts von Gott, obwohl sie es meinen. Doch mit ihren falschen Vorstellungen über die Auferstehung sind sie Verführte und Verführer zugleich. In den nun folgenden Versen beschäftigt sich Paulus mit der Frage, was denn ganz konkret bei der Auferstehung der Toten passieren wird. Vers 35. Es könnte aber jemand fragen, wie werden die Toten auferstehen und mit was für einem Leib werden sie kommen? Mit solchen Fragen haben sich in früherer Zeit nicht nur die Christen beschäftigt. Der griechische Philosoph Platon und der römische Politiker und Philosoph Cicero waren zum Beispiel überzeugt von der Unsterblichkeit der Seele. Paulus wiederum spricht von einer Auferstehung des Leibes. Die Sadduzäer dagegen waren der Meinung, dass nach dem Tod nichts mehr kommt. Und was hat Jesus Christus zu diesem Thema gesagt? Im Matthäusevangelium Kapitel 22 wird er mit den Worten zitiert: »Habt ihr denn nicht gelesen von der Auferstehung der Toten, was euch gesagt ist von Gott, der da spricht? Ich bin der Gott Abrahams und der Gott Isaaks und der Gott Jakobs. Gott ist nicht ein Gott der Toten, sondern der Lebenden.« Doch zurück zu der Frage, die Paulus nun beantworten will: Mit was für einem Leib werden die Toten auferstehen? Paulus versucht darauf zu antworten, indem er auf die Natur verweist. Wenn ein Weizenkorn zu keimen anfängt und zu einem Getreidehalm auswächst, macht es zwar einen Verwandlungsprozess durch, aber letztlich handelt es sich immer noch um denselben pflanzlichen Organismus. Paulus schreibt ab Vers 36: »Du Narr, was du säst, wird nicht lebendig, wenn es nicht stirbt. Und was du säst, ist ja nicht der Leib, der werden soll, sondern ein bloßes Korn, sei es vom Weizen oder etwas anderem. Gott aber gibt ihm einen Leib, wie er will, einem jeden Samen seinen eigenen Leib.« Ein Korn, das zum Keimen in den Boden gelegt wird, scheint für den Menschen zunächst verloren, denn man kann ja kein Mehl daraus herstellen. Dieses Korn liegt im Boden und stirbt sozusagen. Aber es entwickelt sich eine neue Weizenpflanze daraus. Und nebenbei können wir uns auch darauf verlassen, dass es immer nur eine Weizenpflanze sein wird, keine Gerste und kein Apfelbaum. Selbstverständlich ist das so. Und genauso selbstverständlich wird es sein, dass ein Mensch, der gestorben ist, bei der Auferstehung einen veränderten, einen neuen Leib erhalten wird. Trotzdem handelt es sich um dasselbe Individuum. Die Seele des Menschen, seine Persönlichkeit, wurden durch den Tod nicht zerstört. Paulus schreibt weiter ab Vers 39, »Nicht alles Fleisch ist das gleiche Fleisch, sondern ein anderes Fleisch haben die Menschen, ein anderes das Vieh, ein anderes die Vögel, ein anderes die Fische. Und es gibt himmlische Körper und irdische Körper, aber eine andere Herrlichkeit haben die himmlischen und eine andere die irdischen. Einen anderen Glanz hat die Sonne, einen anderen Glanz hat der Mond, einen anderen Glanz haben die Sterne. Denn ein Stern unterscheidet sich vom anderen durch seinen Glanz. So auch die Auferstehung der Toten. Es wird gesät verweslich und wird auferstehen unverweslich. Es wird gesät in Niedrigkeit und wird auferstehen in Herrlichkeit. Es wird gesät in Armseligkeit und wird auferstehen in Kraft. Es wird gesät ein natürlicher Leib und wird auferstehen ein geistlicher Leib. Soweit die Verse 39 bis 44. Man merkt Paulus hier an, dass er fast händeringend nach Vergleichsmöglichkeiten sucht, die veranschaulichen sollen, was bei der Auferstehung vor sich geht. Der zuletzt vorgelesene Satz wird übrigens manchmal als Beweis dafür angesehen, dass die Auferstehung doch nur ein geistlicher Vorgang sei, der lediglich in den Köpfen der Gläubigen stattfindet. Schließlich heißt es ja, es wird gesät ein natürlicher Leib und wird auferstehen ein geistlicher Leib. Aber bitte beachten Sie, beide Male ist von einem Leib die Rede. Der natürliche Leib, das ist, was ich sehe, wenn ich in den Spiegel schaue. Einen geistlichen Leib werde ich bekommen, wenn Jesus mich irgendwann nach meinem Tod auferwecken wird. Weiter ab Vers 44, zweite Hälfte. Paulus schreibt, »Gibt es einen natürlichen Leib, so gibt es auch einen geistlichen Leib. Wie geschrieben steht, der erste Mensch, Adam, wurde zu einem lebendigen Wesen, und der letzte Adam zum Geist, der lebendig macht. Aber der geistliche Leib ist nicht der erste, sondern der natürliche, danach der geistliche. Der erste Mensch ist von der Erde und irdisch, der zweite Mensch ist vom Himmel. Wie der irdische ist, so sind auch die irdischen, und wie der himmlische ist, so sind auch die himmlischen. Und wie wir getragen haben das Bild des Irdischen, so werden wir auch tragen das Bild des Himmlischen. Soweit die Verse 44 bis 49. Ein weiteres Mal wird uns Adam in diesem Kapitel sozusagen als ein Prototyp des Menschen vorgestellt. Ein Mensch, der laut Schöpfungsbericht aus Erde vom Acker erschaffen wurde, der gegen Gott gesündigt hat und der deshalb von Gott gesagt bekommen hat, »Du bist Erde und sollst zu Erde werden.« So die Umschreibung für den Tod des natürlichen Menschen. Sein Körper wird verwesen. Doch abgesehen von diesem ersten Adam, diesem Prototypen des sündigen und vergänglichen Menschen, gibt es auch noch einen letzten Adam, wie Paulus es ausdrückt. Das hebräische Wort Adam bedeutet eigentlich nur Mensch. Und mit dem zweiten, dem letzten Adam, meint Paulus Jesus Christus. Jesus Christus wiederum steht gerade nicht für den sündigen und vergänglichen Menschen. Der zweite Mensch ist vom Himmel, sagt Paulus in Vers 47. Und dieser zweite Mensch, der selbst von den Toten auferstanden ist, wird auch dafür sorgen, dass diejenigen, die ihm nachgefolgt sind, eines Tages auferstehen werden. Wir erreichen Vers 50. Dort schreibt Paulus, »Das sage ich aber, liebe Brüder, dass Fleisch und Blut das Reich Gottes nicht ererben können. Auch wird das Verwesliche nicht erben die Unverweslichkeit.« Damit ist gemeint, dass wir einerseits Menschen sind, die wie Adam sündigen. Unser Fleisch und Blut, also unser Körper, ist dem natürlichen Alterungsprozess unterworfen. Viele von uns werden im Laufe ihres Lebens krank. Letztendlich ist der alte Adam dem Tod geweiht. Aber das ist nur die halbe Wahrheit. Im Galaterbrief Kapitel 2 schreibt Paulus: Ich lebe, doch nun nicht ich, sondern Christus lebt in mir. Dieser Christus in mir schenkt mir die Hoffnung, dass nach dem Tod nicht alles aus ist, sondern Christus wird mich auferwecken und mir einen neuen Leib schenken. Auf diese Hoffnung verzichten all diejenigen, die die leibliche Auferstehung Jesu in Frage stellen. Deshalb versucht Paulus, die Christen in Korinth davon abzubringen, den falschen Lehren über die Auferstehung Glauben zu schenken. Weiter ab Vers 51. Siehe, ich sage euch ein Geheimnis. Wir werden nicht alle entschlafen, wir werden aber alle verwandelt werden. Und das plötzlich, in einem Augenblick, zur Zeit der letzten Posaune. Der Begriff Geheimnis hört sich an dieser Stelle geheimnisvoller an, als er eigentlich sein sollte. Denn es geht meines Erachtens nur darum, dass Paulus hier über Dinge spricht, die zu seiner Zeit in der Heiligen Schrift, sprich im Alten Testament, noch nicht zu finden waren. Um was geht es? Offenbar um die sogenannte Entrückung. Diejenigen Christen, die noch zu ihren Lebzeiten die Wiederkunft Jesu erleben, die werden entrückt. Das heißt, sie werden von dieser Erde zu Jesus in den Himmel hinweggenommen werden. Auf diese Weise werden sie dem leiblichen Tod entgehen. Oder, wie Paulus es ausdrückt, wir werden nicht alle entschlafen. Viel wichtiger aber ist, so Paulus, dass alle verwandelt werden. Sowohl die noch Lebenden, wie auch die Toten, die von Jesus auferweckt werden. Alle werden einen neuen Leib bekommen. Ich lese weiter ab Vers 52, zweite Hälfte. Denn es wird die Posaune erschallen, und die Toten werden auferstehen unverweslich, und wir werden verwandelt werden. Denn dies Verwesliche muss anziehen die Unverweslichkeit, und dies Sterbliche muss anziehen die Unsterblichkeit. Wann wird das alles passieren? Vers 52, zur Zeit der letzten Posaune. Und zwar plötzlich, in einem Augenblick. Ein Augenblick, das ist die kurze Zeit zwischen zwei Wimpernschlägen. Oder sogar nur ein Bruchteil davon. Die Zeit, die man braucht, um beispielsweise eine Person zu erkennen. Und die letzte Posaune, was ist damit gemeint? Im Buch der Offenbarung finden wir dazu einen Hinweis. Johannes berichtet dort: Es war der Tag des Herrn, und ich betete im Geist. Plötzlich hörte ich hinter mir eine laute Stimme wie von einer Posaune. Und als Johannes sich dann umdrehte, um nachzusehen, wem die Stimme gehörte, entdeckte er Jesus Christus. Wenn von der letzten Posaune die Rede ist, dann ist damit sozusagen der letzte Ruf Jesu an die Menschen gemeint. Mit diesem Ruf wird er eines Tages die Toten ins Leben zurückrufen. Ähnlich wie er dem verstorbenen Lazarus einst mit lauter Stimme zugerufen hat: Lazarus, komm heraus. Interessant finde ich, wie sehr Paulus in unserem Bibeltext betont, dass das Sterbliche die Unsterblichkeit anziehen muss. Mit unserem alten Körper, mit dem wir hier auf der Erde zurechtkommen müssen, wäre im Himmel wahrscheinlich kein Staat zu machen. Von all dem, was dort passiert, würden wir kaum etwas mitbekommen, einfach weil unser irdischer Körper nicht dafür gebaut ist. Ja, wir brauchen einen geistlichen Leib, wie bereits in Vers 44 zu lesen war. Nun weiter ab Vers 54. Wenn aber dies Verwesliche anziehen wird, die Unverweslichkeit, und dies Sterbliche anziehen wird, die Unsterblichkeit, dann wird erfüllt werden das Wort, das geschrieben steht: Der Tod ist verschlungen vom Sieg. Tod, wo ist dein Sieg? Tod, wo ist dein Stachel? Der Stachel des Todes aber ist die Sünde. Die Kraft aber der Sünde ist das Gesetz. Gott aber sei Dank, der uns den Sieg gibt durch unseren Herrn Jesus Christus. Der Tod wird in diesem Abschnitt nicht klein geredet. Im Gegenteil, der Stachel des Todes ist eine furchtbare Realität. Wenn jemand stirbt, dann platzen nicht nur die Lebensträume des Betreffenden, sondern Kinder, Ehepartner, Eltern und Freunde verlieren einen geliebten Menschen. Ja, der Tod ist wie ein furchtbares Monster, vor dem wir uns eigentlich nur fürchten können. Aber der Tod ist eben auch der Sünde Sold, wie es im Römerbrief heißt, also der gerechte Lohn für unsere Sünde. Und das Gesetz, zum Beispiel die 10 Gebote, halten uns einen Spiegel vor, so dass wir die Sünde auch als Sünde erkennen. Das ist gemeint, wenn Paulus in unserem Bibeltext sagt, Vers 56, die Kraft der Sünde ist das Gesetz. Aber Vers 57, Gott sei Dank, der uns den Sieg gibt durch unseren Herrn Jesus Christus. Das 15. Kapitel beschließt Paulus mit den Worten, darum, meine lieben Brüder, seid fest, unerschütterlich und nehmt immer zu in dem Werk des Herrn, weil ihr wisst, dass eure Arbeit nicht vergeblich ist in dem Herrn. Das letzte Kapitel des 1. Korintherbriefes liegt noch vor uns. Darin erläutert Paulus seine Reisepläne und er bittet die Christen in Korinth, ihre Geldbeutel zu zücken, um eine großzügige Spende zu tätigen. Für wen oder was die Spende bestimmt ist, dazu mehr in der nächsten Ausgabe der Sendereihe Durch die Bibel. Bis dahin, auf Wiederhören und ein herzliches Gott befohlen.

0: Es ist 19 Uhr und 30 Minuten. 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
1: Paulus erzählt in Apostelgeschichte Kapitel 22, wie er von einem Christenverfolger selber zu einem Christen geworden ist. Und er sagt da, in einer Ansprache vor dem Volk, sagt er zunächst im Vers 4 vom Kapitel 22, »Ich bekämpfte die Lehre der Christen bis aufs Blut. Männer und Frauen nahm ich fest und ließ sie ins Gefängnis werfen. Der oberste Priester und der ganze jüdische Rat können das bestätigen.« Und dann in Vers 6 sagt er, »Doch dann geschah es. Auf dem Weg nach Damaskus, kurz vor der Stadt, umstrahlte mich plötzlich gegen Mittag ein blendend helles Licht vom Himmel. Ich stürzte zu Boden und hörte eine Stimme zu mir sagen, »Saul, Saul, warum verfolgst du mich?« »Wer bist du, Herr?« fragte ich, und die Stimme sagte, »Ich bin Jesus von Nazareth, den du verfolgst.« Meine Begleiter sahen wohl das Licht, hörten aber nicht die Stimme, die mit mir redete. Ich fragte, »Herr, was soll ich tun?« Der Herr sagte, »Steh auf und geh nach Damaskus. Dort wirst du alles erfahren, was Gott dir zu tun bestimmt hat.« Von dem hellen Lichtstrahl war ich blind geworden und musste mich von meinem Begleiter nach Damaskus führen lassen. Dort lebte ein frommer Mann, Hananias, der sich streng an das Gesetz hielt und bei allen Juden in der Stadt in gutem Ruf stand. Er suchte mich auf, trat zu mir und sagte, »Bruder Saul, du sollst wieder sehen.« Im gleichen Augenblick wurden meine Augen geöffnet und ich sah ihn vor mir stehen. Er sagte, »Der Gott unserer Vorfahren hat dich dazu erwählt, seinen Heilsplan kennenzulernen und den einzig Gerechten zu sehen und aus seinem Mund das Wort zu hören, das dich auf den Weg weist. Denn du sollst vor allen Menschen für ihn eintreten und allen bezeugen, was du gesehen und gehört hast. Was zögerst du noch? Steh auf und lass dich taufen. Bekenne dich zum Namen von Jesus und lass dir deine Sünden abwaschen.« Soweit die Bekehrungsgeschichte des Apostels Paulus, ein sehr markanter, zentraler Teil in seinem Leben. Eine lebenverändernde Begegnung mit Jesus Christus. Was ist das? Wie kann man sie finden? Viele Menschen sind mit ihrem Leben nicht zufrieden. Sie stecken voller Probleme und wissen nicht, wie sie davon loskommen sollen. Manche sind unglücklich über ihre augenblickliche Situation und über alles, was sie versäumt und verkehrt gemacht haben. Andere suchen einen Ausweg aus ihrer Schuld, dem Laster, der Sinnlosigkeit und möchten gerne ein neues Leben anfangen. Nur wissen sie nicht, ob es möglich ist und wie sie dazu kommen können. Aber auch unter den frommen und redlichen Menschen gibt es viele, die immer ihre Moral hochgehalten haben, die immer christlich gelebt haben, die aber im Innersten doch leer waren und die irgendwo fühlten, dass sie Heuchler sind. Sie würden gern zu einem kindlichen Glauben, zu befreienden Überzeugungen und zur Gewissheit in ihrem Herzen kommen. Auch sie wünschen sich ein neues Leben. Wir sagen immer wieder, dass es möglich ist, ein neues Leben zu bekommen, neue Überzeugungen, neue Freiheit, eine neue Freude, einen Sinn und Ziel fürs Leben. Allerdings kann diese grundlegende Veränderung nur Jesus Christus bewirken. Alles andere ist oberflächlich und vergänglich. Wie kann es aber zu einer lebenverändernden Begegnung mit Jesus kommen? So fragen immer wieder die Leute, in persönlichen Gesprächen oder auch in Briefen. Diese Frage möchte ich heute am Beispiel von der Bekehrungsgeschichte des Apostels Paulus beantworten. In Apostelgeschichte Kapitel 22 finden wir seinen Bericht über dieses Ereignis. Der Anlass zu diesem Bericht war die Festnahme des Paulus. Die Juden in Jerusalem wollten ihn umbringen. Der römische Statthalter hatte ihn mit Mühe der aufgebrachten Menge entrissen. Nun möchte sich Paulus vor der schimpfenden Menge der Juden und auch vor den römischen Soldaten rechtfertigen. Und so erzählt er seine Lebensgeschichte und warum er das macht, weshalb man ihn nun verurteilen möchte. In seiner Rede auf der Freitreppe zur Kaserne berichtet Paulus zuerst von seinem Leben vor der Begegnung mit Jesus. Er erklärt, dass er ein Jude ist, wie die anderen auch, die ihn jetzt verklagen. Er ist in Jerusalem aufgewachsen und wurde von dem sehr bekannten Lehrer Gamaliel im jüdischen Gesetz, das sehr streng und von hoher Moral ist, unterrichtet. Aber er kannte nicht nur das Gesetz, sondern er lebte auch danach. Er erfüllte es, so gut er nur eben konnte. Als er ein Jugendlicher war, begann sich die christliche Lehre auszubreiten. Man fand immer mehr Anhänger dieses umstrittenen Jesus in Jerusalem und anderen Teilen des Landes. Soweit Paulus Jesus und seine Lehre verstand, handelte es sich um eine gefährliche Sekte, die große Verwirrung und großen Schaden unter den Juden anrichtete. Jesus war für ihn ein Gotteslästerer und Verführer. Seine Anhänger mussten radikal und gründlich ausgerottet werden. In der Meinung, Gott und seinem Gesetz zu dienen, verfolgte Paulus die Christen hart, spürte sie in ihren Häusern auf und ließ sie gefangen nehmen und in die Gefängnisse werfen. Paulus war so eine Art frommer Fanatiker, ein Fundamentalist, der Gott dienen wollte, dabei aber viel Unheil anrichtete. Er war verbohrt und wollte nicht einmal zuhören, was die Christen glaubten und lehrten. Ob solch ein Mensch jemals verändert werden kann? Ob solch ein Christenhasser wie der Apostel Paulus jemals verändert werden kann und zum Nachfolger Jesus werden kann? Doch er selbst erzählt, wie es geschah. Paulus berichtet, wie es bei ihm zu einer Begegnung mit Jesus kam, die sein ganzes Leben und Denken nachhaltig veränderte. Es ist ein Zeugnis über die Bekehrung eines großen Mannes. Sein Bekehrungszeugnis zu studieren ist aus verschiedenen Gründen interessant und lehrreich. Einmal können Leute etwas daraus lernen, die nicht an Jesus glauben. Dann können aber auch Leute daraus lernen, die das Gleiche erlebt haben wie Paulus, die aber nicht recht wissen, wie sie davon weitersagen sollen. Nun wollen wir einmal den Bekehrungsbericht des Apostels untersuchen. Noch viele Jahre nach diesem Erlebnis erinnert sich Paulus genau jeder Einzelheit. So wichtig und markant war dieses Erlebnis. Zuerst erzählt uns Paulus, wo und wann es geschah. Er sagt, es war kurz vor Mittag auf dem Weg nach Damaskus, nicht weit von der Stadt entfernt. Außerdem erwähnt er, dass Begleiter bei ihm waren. Diese Tatsache zeigt einmal, dass die Bekehrung des Paulus an einem bestimmten Tag, zu einer bestimmten Zeit und an einem bestimmten Platz stattfand, an den er sich noch genau erinnern konnte. Seine Umwandlung war nicht ein langer Prozess, von dem er nicht wusste, wo er begann und wann er endete. Ich finde das alles bemerkenswert, weil uns heute viele christliche Lehrer sagen, dass das Christwerden ein unmerklicher Prozess der Erziehung und Gewohnheit sei. Es ist wahr, dass wir das Erlebnis des Paulus nicht zu sehr verallgemeinern dürfen. Wir dürfen nicht sagen, nur wer gegen Mittag auf dem Weg nach Damaskus im Beisein von Begleitern eine Erscheinung gehabt hat, der ist wirklich ein Christ. Nein, nein, das wäre übertrieben. Sicher sind bei jedem Menschen die Umstände und Voraussetzungen, die zu einer Bekehrung führen, unterschiedlich. Bei einem ist es zu Hause, beim anderen in einer Versammlung. Bei mir geschah es im Freien unter einem Baum, aber es kann auch im Bett geschehen oder im Auto oder sonst wo. Auch ist die Zeit sicher sehr unterschiedlich. Bei manchen geschieht es morgens, bei anderen mittags und bei vielen abends oder nachts. Einer ist ein Jugendlicher, ein anderer ein Erwachsener oder ein älterer Mensch, aber auch Kinder in den verschiedenen Altersstufen können zu einer lebenverändernden Begegnung mit Jesus kommen. Das Entscheidende ist jedoch, dass die Bekehrung ein Moment ist, der bewusst geschieht und den man sich einprägt und nicht mehr vergisst. Wo immer du lebendige Christen triffst, wirst du finden, dass sie von solch einem Moment der Umkehr in ihrem Leben wissen. Zum anderen zeigen mir die Zeit- und Ortsangabe in dem Bericht des Paulus, dass er nicht geträumt hat. Es war mittags, es war hell. Er hatte Begleiter, die ebenfalls seine Erscheinung sahen. Seine Begleiter waren dazu noch ungläubige Römer. Als nächstes erzählt uns Paulus dann, was er sah und hörte. Zuerst sah er ein blendend helles Licht vom Himmel und dann hörte er eine Stimme, die sagte, »Saul, Saul!« »Warum verfolgst du mich?« Paulus hieß früher Saulus, aber nach der Bekehrung nahm er einen neuen Namen an, um auch dadurch zum Ausdruck zu bringen, dass er ein neuer Mensch geworden war. Also bei dieser Erscheinung und Stimme handelte es sich zweifellos um Jesus. Und auch das ist mir interessant. Paulus oder Saulus war ein sehr erbitterter Feind Jesu. Anfänglich jedoch ließ Jesus ihn gewähren. Er hinderte ihn nicht an den Gewaltakten gegen die Christen. Dann begegnet ihm Jesus in Liebe und Gnade und gibt ihm eine Chance, seine Fehler einzusehen, Buße zu tun und sich zu bessern. Jesus hätte diesen Feind mit Leichtigkeit plötzlich vernichten können, aber er begegnet ihm in Gnade. Ich glaube, auch diese Tatsache können wir bis zu einem gewissen Punkt verallgemeinern. In dieser Gnadenzeit, wo noch nicht Gericht gehalten wird über die gottlosen und bösen Menschen, bekommt jeder Mensch einmal die Gelegenheit, sich für Jesus zu entscheiden. Bevor der Herr uns in Strafe und Gericht begegnet, begegnet er uns in Liebe und Gnade. Drittens, aus den Worten Jesu, Saul, Saul, warum verfolgst du mich? Ergibt sich ein Zwiegespräch zwischen Jesus und Saulus. Saulus fragt, wer bist du? Und Jesus sagt, ich bin Jesus von Nazareth, den du verfolgst. Paulus sagt, was soll ich tun? Jesus antwortet, geh nach Damaskus. Dieses Gespräch offenbarte vielleicht zwei Aspekte. Einmal die Realität und Autorität Jesu. Paulus vernimmt klar und deutlich die Stimme und die Worte des Herrn, wenn er auch seine Gestalt nur als ein blendendes Licht wahrnehmen kann. Jesus ist da. Jesus kennt die Wege des Paulus, auch wenn es böse Wege sind. Und Jesus hat die Autorität, Leuten wie Paulus Fragen zu stellen. Fragen, die zum Erwachen, zur Selbsterkenntnis und zur Buße führen. Wahrscheinlich hören heute nicht alle Leute, die sich bekehren, direkt eine Stimme vom Himmel. Sie würden aber ihre Erfahrung vielleicht folgendermaßen ausdrücken. Auf einmal kam mir ein Bibelvers in den Sinn,

Verwandlung im Denken und in der Einstellung des Christenverfolgers. Er antwortet Jesus, das heißt, er gibt zu, dass er gehört und verstanden hat. Er sagt zu Jesus, Herr, das heißt, er erkennt seine Autorität an und er sieht auch, dass seine eigene Position nicht mehr als die eines Dieners und Sklaven ist. Weiter fragt er, Herr, was soll ich tun? Und das zeigt die Bereitschaft zum Gehorsam und Dienst. Schon in diesen wenigen Momenten, während weniger Worte, die Jesus zu ihm gesprochen hat, ist eine totale Umwandlung im Denken des Paulus geschehen. Seine neue Einstellung wird weitgreifende Folgen haben, nicht nur für sein eigenes Leben, sondern auch für die ganze christliche Gemeinde. Sie wird jetzt keine Verfolgungen mehr zu befürchten brauchen. Aber auch die Verkündigung des Evangeliums wird einen neuen, unerwarteten Aufschwung nehmen. Wenn jetzt ein Feind und Verfolger Jesu und seiner Lehre plötzlich als Kronzeuge für die Existenz, Autorität und Wahrheit Jesu auftritt, das wird einen Impact machen bei Freund und Feind. Und so war es auch. Paulus war und ist ein Beispiel für die umwandelnde Macht Jesu Christi. Jeder Christ sollte von Paulus lernen, wie und wann man von seiner Begegnung mit Jesus spricht. Und jeder Mensch, der weiß, dass er noch keine Begegnung mit Jesus gehabt hat, sollte Folgendes verstehen. Erstens, für jeden ist solch eine Begegnung möglich, ob Feind, Verfolger, Verbrecher oder auch Gottloser, Uninteressierter oder Heuchler. Alle können solch eine lebenverändernde Begegnung mit Jesus haben. Zweitens, in einem einfachen Gespräch mit Jesus können wir unsere Bereitschaft zur Anerkennung seiner Person und zum Gehorsam deutlich werden lassen. Ein Zwiegespräch mit Jesus ist sehr wichtig. Drittens, wir können Vergebung aller Schuld und Irrtümer empfangen. Das ist eine Grundvoraussetzung, um ein neues Leben beginnen zu können. Und viertens, Jesus nimmt Wohnung im Herzen, in den Gedanken, im Bewusstsein und Unterbewusstsein eines Menschen, der ihn als Realität und Herrn ansehen will. So endet eine alte Einstellung, ein altes Leben und es beginnt etwas ganz Neues mit Jesus im Zentrum. Willst du das auch? Wir beten. Herr, wir danken dir, dass es für jeden Sünder möglich ist, Vergebung und ein neues Leben zu bekommen, durch eine Begegnung mit dir. Wir danken dir auch, dass du zu uns Menschen sprichst und uns auf verschiedene Art und Weise zu dir rufst. Erneuere auch du heute das Leben manch eines Hörers. Amen.

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Wir setzen fort mit dem Hörbuch Abenteuerfluss Band 3, Befreiung um Mitternacht. Erschienen ist diese Serie, die insgesamt 6 Bände hat, im 10.

0: Libby war wie benommen. Ob vor Kälte oder vor Angst, wusste sie nicht. Voller Panik versuchte sie, sich zu überzeugen, dass das nicht die Wirklichkeit sein konnte. Doch sie wusste, dass es real war.
1: »Auf den Boden!«
0: befahl eine raue Stimme auf Calebs Seite des Hausiererwagens. Sofort drehte sich Caleb leicht und flüsterte in die Dunkelheit hinter ihm.
2: »Geht nach Keosauqua, Iowa. Zum Haus der Pearsons.«
0: Als Caleb zögerte, ergriff die raue Stimme erneut das Wort.
1: »Ich sagte, kommt vom Wagen runter, und zwar sofort.«
0: Als Caleb ihr die Hand hinstreckte, bemerkte Libby, wie ihre eigene Hand zitterte. Caleb nahm sie und sagte leise,
2: »Komm auf meine Seite. Tu genau das, was ich tue. Versuch nicht, den Helden zu spielen.«
0: Sobald Libby den Boden berührte, schaute der Mann ihr ins Gesicht.
1: »Hier haben wir noch ein Kind!«
0: Als Caleb nicht antwortete, schien der Bandit darüber verärgert. Doch der zweite Mann zerrte den Baum bereits auf eine Seite der Straße. Als er zurückkehrte, stieg er auf der anderen Seite auf den Wagen und setzte sich.
1: »Komm schon«, sagte er zum ersten Banditen, »fahren wir los!«
0: Zu Libbys Überraschung schien ihr die Stimme des Mannes vertraut.
2: »Könnte das Sam McGrady sein?«
0: Libby starrte angestrengt in die Dunkelheit und versuchte, ihn besser zu sehen, doch der Hut des Banditen verbarg sein Gesicht. Immer noch mit der Waffe auf Libby und Caleb gerichtet, ging der Bandit rückwärts und stieg dann auf den Sitz. Als der Fahrer mit den Zügeln schlug, zog Caleb Libby vom Rad weg. Einen Augenblick später verschwand der Hausiererwagen in der Nacht.
3: »Nun, da gehen sie. Ab über die Grenze«, murmelte Caleb.
4: »Oh, Caleb«, jammerte Libby, »was sollen wir bloß tun?«
3: »Du meinst, was soll Jordan bloß tun?«, erwiderte Caleb.
2: »Denkst du wirklich, dass diese Banditen zur Grenze fahren?«
0: Trotz ihrer schrecklichen Angst fand es Libby beinahe lustig.
4: »Dort will Jordan ja hin. Aber wie er dorthin geht?«
0: Doch dann wurde Libby von der Wirklichkeit dessen, was geschehen war, eingeholt. Plötzlich bekam sie weiche Knie.
4: »Die süße kleine Rose in den Händen von Banditen. Und Serena und Zack und Jordans Mutter. Was wird mit ihnen passieren?«
2: »Ich weiß es nicht.«
0: Caleb klang so aufgebracht, wie Libby sich fühlte.
4: »Es ist schon schlimm genug, dass diese Banditen uns mit Waffen bedroht haben«, sagte sie. »Aber nun schleppen sie Jordan und seine Familie, wer weiß wohin.«
0: Caleb spann ihre Gedanken noch weiter.
2: »Wer auch immer sie sind, sie haben bestimmt Jordans Steckbriefe gelesen. Wenn sie merken, dass er bei ihnen ist, erinnern sie sich an die große Belohnung. Jordans Mutter und der Rest der Familie werden noch mehr Geld einbringen.«
0: Libbys Angst wuchs.
2: »Wo ist deine Gunst, Gott?«, wollte sie herausschreien. »Wo ist dein Schutz?«
0: Nach allem, was die Familie getan hatte, um vom Bauernhaus zu fliehen, schien das Ganze furchtbar ungerecht. Bei diesen Gedanken traten Libby Tränen in die Augen. Ihr mangelnder Mut war ihr peinlich, und sie versuchte, ihre Schluchzer zurückzuhalten. Stattdessen brachen sie durch wie Wassermassen bei einem Dammbruch.
2: »Hey, Libby!«
0: Um sie zu trösten, klopfte Caleb ihr unbeholfen auf die Schulter. Für Libby brachte dies das Fass zum Überlaufen. Sie war wieder wütend und zuckte zurück.
2: »Libby, was ist los?«
0: Statt zu antworten, schluchzte Libby nur noch stärker. Als Caleb versuchte, sie an den Rand der Straße zu führen, weigerte sie sich, einen Schritt zu gehen. Doch sie konnte nicht aufhören zu weinen.
2: »Libby, was ist wirklich nicht in Ordnung?« fragte Caleb.
3: »Abgesehen von den Banditen, meine ich.«
0: Als Libby endlich einen langen, abgehackten Atemzug nahm, purzelten ihre Worte heraus.
4: »Du wolltest mich nicht dabei haben. Du dachtest, du könntest mir nicht zutrauen, dass ich Jordans Familie helfe. Die ganze Zeit habe ich versucht, dir zu beweisen, dass ich es doch konnte. Aber das Schlimmste von allem ist, dass du recht hast.«
0: Plötzlich begann Caleb zu lachen. Immer noch mitten auf der Straße stehend, hob Libby den Kopf, von seinem Lachen mehr beleidigt als von irgendetwas, was er hätte sagen können.
4: »Wie kannst du nur in einem Augenblick wie diesem lachen?«
0: Sofort wurde Caleb ernst. »Libby, gerade bevor uns die Banditen anhielten, dachte ich, was für gute Arbeit du geleistet hast. Ich kenne keine andere Person auf der ganzen Welt, die vor Herrn Weaver hätte stehen und weiterzeichnen können.«
4: »Meinst du das wirklich so, Caleb Whitney?«
0: Libby war sich sicher, dass er sie nur aufzog.
4: »Das meine ich so, Libby. Ich bin sogar stolz auf dich. Aber du dachtest, dass ich für so eine harte Reise nicht bereit wäre. Nun weiß ich, dass ich es nicht bin. Ich habe mich halb zu Tode erschreckt.«
0: »Ich habe auch Angst«, sagte Caleb leise. »Ich habe Angst um Jordan und seine Familie.«
4: »Du zeigst es nicht.«
0: »Nö, ich kann es nicht zeigen.« Dann erinnerte sich Libby an Calebs Rolle als Schaffner in der Untergrundbahn. Während 5 langer Jahre hatte er sich selbst beigebracht, flüchtige Sklaven von einem Bahnhof, einem Versteck, zum nächsten zu bringen. Oft hieß das, dass Caleb seine Gefühle verbergen musste. »Und ich habe Angst, was dir passieren könnte«, fuhr Caleb fort.
4: »Mir?«
0: Libby hob den Kopf und warf ihre langen Haare nach hinten. »Dir«, bestätigte Caleb. »Wenn dir etwas zustoßen würde, dann hätte dein Papa...«
4: »Dann bist du also nicht um mich besorgt, sondern um meinen Papa? Was er denken würde?«
0: Caleb seufzte. »Nein, nicht nur das«, sagte er und nahm einen neuen Anlauf. »Es tut mir leid, dass wir auf der Christina gestritten haben.«
4: »Es tut dir leid?«
0: Der ganze Frust, den Libby gespürt hatte, kam von ihren Lippen.
4: »Nach so langer Zeit tut es dir leid?«
0: »Ja, es tut mir leid. Du hattest recht. Es war falsch, wie ich den Reporter benutzt habe, um dich aufzuziehen. Ich hätte die Geschichte über unseren Unfall herunterspielen sollen. Stattdessen habe ich ihn dazu gebracht, dass er darüber schreiben wollte.« Calebs Entschuldigung regte Libby noch mehr auf.
4: »Du hast mich diese ganze Zeit leiden lassen.«
0: Doch dann, mitten in der Wildnis stehend, dachte Libby daran, warum sie überhaupt hier waren. Sie dachte daran, wie Jordan sogar dem Sklavenhändler Riggs vergeben hatte. Sie dachte daran, wie es sich anfühlte, als sie einen Fehler gemacht hatte, Jordan ihr jedoch vergeben hatte. Im Mondlicht sah Libby den Schmerz in Calebs Augen. »Ich vergebe dir, Caleb«, sagte sie sanft. »Ich vergebe dir alles.« »Danke, Libby.« Calebs Stimme war leise, als fiele es ihm schwer, seine Gefühle zuzugeben. »Es ist mir wirklich wichtig, was dir passiert.« Auf einmal fühlte Libby, wie innerlich ein Damm gebrochen war. All ihre aufgehaltene Wut und ihre aufgestauten Gefühle wurden weggespült. Sie richtete sich auf und stand gerade da. Als verstünde Caleb dies, nahm er Libbys Hand und drückte sie. Während sie auf der Straße wieder weitergingen, fühlte sich Libby wie neu geboren. Obwohl sie immer wieder an Jordans Familie denken musste, war wenigstens keine hohe Mauer mehr zwischen ihr und Caleb. Obwohl ihre Angst vor den Banditen bestehen blieb, regte sich Hoffnung in Libbys Herz. »Weißt du noch, wie Jordan für Liebe und Schutz und Gunst gebetet hat? Weißt du noch, wie er Gott gebeten hat, die Augen und Ohren der Leute zu verschließen, die uns schaden wollen?
1: Oder die Augen und Ohren der Leute zu öffnen, die uns helfen wollen?", antwortete Caleb.
0: Libby war immer noch zurückhaltend, wenn es darum ging, über ihren wachsenden Glauben an Gott zu sprechen. Doch sie wusste, dass Caleb wollte, dass sie darüber sprach.
1: Das gehört zu den Dingen, die ihn einzigartig machen, dachte Libby.
0: Doch sie wusste auch etwas anderes. Jedes Mal, wenn sie über ihren neuen Glauben an Jesus sprach, wurde ihr die Tragweite dieses Glaubens stärker bewusst.
1: »Vielleicht finden wir Radspuren und können Jordan folgen«, meinte Caleb. »Wir sind nicht so schnell wie sie, aber wir wollen versuchen, so nah wie möglich an ihnen dran zu bleiben.«
0: Caleb legte ein flottes Tempo vor, und Libby musste halb gehen und halb rennen, um mit ihm Schritt zu halten. Sie hielten sich nah am Straßenrand, immer bereit, in den Wald zu springen, falls ihnen jemand begegnete.
1: »Es ist komisch«, sagte Libby.
0: »Jordan hat für seine Familie eine Befreiung um Mitternacht geplant, aber sie mussten am Tag weglaufen. Nun geht es bestimmt auf Mitternacht zu, und wir brauchen eine andere Art Befreiung, eine richtig große.«
1: Einige Kilometer weiter blieb Caleb plötzlich stehen. Als er sich zu Libby drehte, flüsterte er nur ganz leise:
5: »Psst.«
0: Nicht weit vor ihnen befand sich der Hausiererwagen, der an den Straßenrand gefahren worden war. Als Caleb in den Wald schlüpfte, folgte Libby ihm. Sie bewegten sich so leise wie möglich vorwärts, beinahe geräuschlos. Als sie näher kam, wurde es jedoch lärmig. Die kleine Rose schrie wie am Spieß. Hatties Bemühungen, sie zu beruhigen, hatten anscheinend nicht gefruchtet. Ein Bandit stand hinter dem Wagen und bewachte die Tür, damit niemand fliehen konnte. Ein größerer Mann stand vor dem Wagen und hielt ein Gewehr auf Jordan gerichtet. Libby und Caleb schlichen sich so nah wie möglich an ihn heran. Dann knieten sie sich zwischen Büschen am Straßenrand hin und spähten zwischen den Zweigen hindurch. Die beiden Banditen stritten miteinander.
1: »Sie gehören nicht dir«, sagte der Mann, der vor Jordan stand. »Ich kriege sie.«
0: Erneut schien die Stimme Libby vertraut. Sie beugte sich vor und versuchte herauszufinden, wer er war, aber sie konnte ihn nicht erkennen.
1: »Wir sind Partner«, erwiderte der zweite Bandit. »Alles, was wir kriegen, halbieren wir.« »Diesmal nicht. Dieser Junge gehört mir.« »Dir?« schnaubte der Bandit. »Für wen hältst du dich eigentlich, dass du mich rumkommandierst?« »Ich habe diesen Jungen einen Tag und eine Nacht lang verfolgt, bevor er mir entwischt ist.«
0: Die kratzige Stimme war stahlhart. Wer auch immer dieser Mann war, Libby hatte ihn nicht oft sprechen gehört. »Einmal?« fragte sie sich. »Zweimal? Wer ist er?«
1: »Okay«, sagte der Bandit, der hinter dem Wagen stand. »Du kannst den Jungen haben. Aber ich krieg den Rest. Ich nehme sie in den Süden und bekomme ein schönes Sümmchen für sie.« »Nein!«
0: Der größere Bandit wandte sich dem anderen Banditen zu.
1: »Sie gehören alle mir. Mir! Ich teile keine Belohnung mit dir.«
0: Dieses seltsame Kratzen in seiner Stimme. Libby versuchte, sich zu erinnern. Der Mann, der zu Christina geschwommen war. Er sagte, sein Name sei Charlie. Charlie Swenson. Ich habe mich gefragt, ob er Schnupfen hatte. Erneut durchsuchte sie ihr Gedächtnis, diesmal nach einer harten Stimme. Der Mann, den Jordan aus dem Wasser zog. Der Mann, der ihm einen Blick zuwarf und sagte: »Was, du?« Libby fröstelte.
5: »Es ist der Häftling«,
0: flüsterte sie Caleb zu.
6: Sam McGrady.
0: Nun stand jener äußerst gefährliche Mann mit einer Waffe vor Jordan. Mit wachsendem Schrecken erinnerte sich Libby daran, wie Caleb Jordan gewarnt hatte. Zu deiner Familie zurückzugehen, könnte dich das Leben kosten.
6: Gunst Gott, betete Libby lautlos. Weißt du noch? Jordan hat dich um deine Gunst gebeten.
0: Genau in diesem Augenblick unterbrach Jordans Stimme den Streit zwischen den Banditen.
1: Es mir nicht gefällt, wie ihr sprecht, sagte Jordan. Ihr habt kein Recht nicht auf mich. Habt kein Recht nicht auf meine Familie.
0: Puh, wer spricht schon von Rechten? Erwiderte McGrady. Ich werde die Belohnung auf deinen Kopf einstreichen.
1: Nein, entgegnete Jordan. Du ein ausgebrochener Häftling bist.
0: Niemand wird Fragen stellen, erwiderte McGrady.
1: Ich werde dich einfach hinbringen und sagen, hier ist der Sklavenjunge, den sie suchen. Und ich werde viel Geld machen.
0: Es gibt nicht genug Geld, um zu kaufen Menschenleben, sagte Jordan. Sam McGradys Lachen erfüllte die Nachtluft. Doch Jordan wandte den Blick nicht von ihm ab.
1: Hab dein Leben mich gerettet, erklärte er.
0: Ha, spottete Sam. Ich bin keinem Sklavenjungen nix schuldig.
6: Als du gefallen bist, den Fluss, du nur eine Chance hattest.
0: Jordans Stimme war kräftig und ruhig.
1: Wenn ich nicht schnell gepackt hätte dich, du jetzt tot wärst.
0: Wovon spricht der Sam? Fragte der Bandit, der hinter dem Wagen stand. McGrady zuckte mit den Schultern.
1: Nur ein kleiner Ausrutscher, der mir auf dem Weg hierher passiert ist.
6: Ich davon spreche, was recht ist.
0: Sogar in der Dunkelheit sah Libby, wie Jordan stolz den Kopf hob.
1: Was ist recht? Fragte Sam.
0: Ich bin zurück bei meinen Freunden. Aber du bist ein Sklavenjunge. Vergiss das bloß nicht.
6: Ja, vergess ich etwas bestimmt nicht.
0: Jordan betonte jedes Wort.
6: Hab mein Leben mich gesetzt aufs Spiel für dich. Kann niemand bringen ein größeres Opfer. Nun, ich Hilfe brauch. Und was du tust nun?
0: Gefährliche Überquerung. In der darauffolgenden Stille gab nicht einmal die kleine Rose einen Laut von sich. Schließlich ergriff Sam McGrady das Wort.
1: Der Junge hat mich aus dem Fluss gezogen, aus dem schmalen Streifen Wasser zwischen dem Schiff und dem Ufer.
5: »Du Idiot!«
1: rief der andere Bandit aus. »Du hast nur einen kleinen Ausrutscher gemacht und wirst jetzt all dieses Geld weggeben?«
5: »Ich trug schwere, nasse Kleider«, sagte Sam. »Das Wasser war kalt.«
1: »Er ist ein Sklavenjunge. Du bist ihm gar nicht schuldig.«
5: Ich hatte nur eine Chance, herauszukommen. Es hatte mir den Atem verschlagen.
1: Hey, Sam, ich sag dir was. Er ist nur ein unbedeutender Sklavenjunge.
5: Ich war schwer, aber er war wirklich stark. Er hat mich auf die Anlegeplanke raufgehievt.
1: Du bist ihm nix schuldig. Ich sag's dir, Sam, du bist ihm nix schuldig.
5: Doch.
0: Das Kratzen war immer noch in McGradys Stimme, aber sie klang weniger hart.
5: Der Junge hat recht.
1: Weißt du eigentlich, was du da weggibst? Eine 200-Dollar-Belohnung.
5: Ich wäre tot, erwiderte McGrady.
1: So viel Geld? Einfach wegschmeißen?
5: Nun, ich bin nicht so blöd. Die anderen gehören mir. Ich nehme die Frau und die Kinder und ich verkauf sie dem höchsten Bieter, den ich finde.
1: Nein.
0: Jordans Worte kamen wie aus der Pistole geschossen.
1: Ich erwarte,
6: dass ihr meine Leute freilasst.«
0: Als die Stille sich dahinzog, brach McGrady sie schließlich.
6: »Seine Familie geht mit ihm«, bestimmte er.
0: Ohne McGrady aus den Augen zu lassen, rief Jordan in den Wagen.
7: »Komm runter, Mama!«
0: Schnell kletterte Jordans Familie hinten aus dem Wagen. Serena, Zack, Hattie, dann mit Hilfe ihrer Mutter Rose. Als sie hinter dem Wagen standen, stiegen die zwei Banditen auf den Vordersitz. McGrady nahm die Zügel in die Hand. Jordan blickte ihm ins Gesicht.
6: »Eine Frage noch. Dein Leben, dir was wert ist?«
8: »Ja.«
0: McGradys Stimme war verärgert, aber leise, als wollte er nicht, dass der andere Bandit es hörte.
6: »Dann ich will, dass ihr macht noch was«, verlangte Jordan. »Wenn ihr kommt über Grenze, lasst Pferde und Wagen stehen an einem Ort, wo ehrliche Leute ihn können finden.«
0: Statt zu antworten, schlug Sam McGrady mit den Zügeln. Als sich der Hausiererwagen entfernte, schlüpften Jordan und seine Familie ins Gebüsch am Straßenrand. Caleb wartete, bis der Wagen außer Sichtweite war, und eilte dann über die Straße zu Jordan. Kurz darauf holten Caleb und Libby die Familie ein. Caleb klopfte Jordan auf die Schulter.
6: »Sie sind weg«, sagte Caleb.
0: »Aber ich frage mich, ob Sam McGrady seine Versprechen hält.« Jordan schüttelte den Kopf, als hätte auch er seine Zweifel.
6: »Wir kein Risiko eingehen können und vertrauen ihm.«
0: Caleb stimmte ihm zu.
6: »Sam könnte immer noch die ganze Belohnung für sich allein wollen.
0: Falls ja, wird er den anderen Banditen irgendwie loswerden und uns wiederjagen.« Allein schon beim Gedanken daran bekam Libby Angst. Doch Jordan wusste, was er tun wollte. Statt der Straße zu folgen, wollte er durch die Wälder gehen, um sich vor allen zu verstecken, die eventuell nach ihnen suchten. Die anderen folgten im Gänsemarsch. Zack und Serena dicht hinter Jordan und seine Mutter mit Rose auf dem Arm als Nächste. Dann kam Libby und ganz hinten Caleb. Sie gingen ohne Pfad, steile Hügel hinauf und wieder hinunter. Libbys Augen gewöhnten sich langsam an die Dunkelheit, doch die großen Bäume verwirrten sie. Schon bald verlor sie jegliches Orientierungsgefühl. Doch Jordan hielt die Richtung, als wäre er diesen Weg schon 1000 Mal gegangen. Libby war je länger, je mehr verwirrt, als sie Jordan beobachtete. Immer wieder blickte Jordan zum Nachthimmel hinauf. Als sie eine kleine Rast einlegten, fragte Libby, woher er den Weg wusste.
6: »Ich dem Nordstern folg«,
0: Jordan erklärte ihr, welcher Stern das war.
6: »Such den großen Wagen.«
0: Er zeigte auf dieses Sternbild. Die zwei Sterne auf der rechten Seite des Wagens, auf der dem Griff gegenüberliegenden Seite, zeigten auf den Nordstern. Als sie weiter eilten, dachte Libby an ihre Feinde. Herr Weaver, Sam McGrady und die anderen Banditen vom Fox River. Und dazu kamen alle Sklavenfänger, die möglicherweise von Jordan und seiner Familie erfahren hatten. Libby zweifelte nicht daran, dass Sklavenfänger an der Grenze zwischen Iowa und Missouri patrouillierten. Mehrmals hatte Caleb ihr gesagt, dass die Grenze von Sklavenfängern beobachtet wurde, die Belohnungen auf flüchtige Sklaven einheimsen wollten. Immer wenn er die Wahl hatte, folgte Jordan den steilen, schmalen Tälern oder Schluchten. Libby hoffte, dass die hohen Uferhänge auf beiden Seiten sie vor Blicken verbargen. Ihre Beinmuskeln schmerzten inzwischen, und sie fragte sich, ob sie überhaupt noch einen Schritt gehen konnte. Außerdem schien Jordans Vorhaben unmöglich. Wie konnten er und seine Familie bloß den Weg in die Sicherheit und Freiheit finden? Dann Wie ein Flüstern des Nachtwinds erinnerte sich Libby an Gottes Versprechen. »Wenn ich schwach bin, dann bin ich stark.« Libby blickte zu den Sternen hinauf und begann zu beten. »Ich bin schwach, Jesus. Ich bin müde und habe schreckliche Angst. Wenn ich mich schon so fühle, wie geht es dann wohl Serena und Zack und der kleinen Rose? Falls sie erwischt werden, verlieren sie ihre Familie, vielleicht sogar ihr Leben. Und was ist mit Hattie? Sie war die ganze letzte Nacht auf, um für ihre Kinder zu beten. Sie trägt Rose Kilometer für Kilometer. Aber du hast es versprochen, Jesus. Du hast versprochen, uns allen zu helfen. Du hast versprochen, dass du uns stark machst, wenn wir schwach sind. Mach uns stark, Jesus. Mach uns stark. Nach einer Weile dachte Libby daran, was Caleb Jordan zugeflüstert hatte. »Was ist in Keosauqua?« fragte sie. »Eine Stelle, an der man den Des Moines River überqueren kann. Und ein Untergrundbahnhof. Ich wollte, dass Jordan davon weiß, falls die Banditen dorthin fahren.«
2: »Woher kennst du all diese Orte?« wollte Libby wissen.
0: »Von Keosauqua habe ich erfahren, weil die Stadt etwas Außergewöhnliches tat. Eine flüchtige Sklavin und ihre Kinder versteckten sich in einem Maisfeld.« Calebs Blick schloss Hattie und ihre Kinder mit ein. Die Frau hatte die ganze Strecke von einer Plantage im Staat Mississippi zu Fuß zurückgelegt. Obwohl sie in einen freien Staat gekommen war, fürchtete sie sich immer noch vor Sklavenfängern. Sie traute sich nicht, um Hilfe zu bitten, und sie und ihre Kinder waren am Verhungern. Als die Leute von Keosauqua erfuhren, dass sie sich im Feld versteckte, gingen sie zu ihr hin und brachten sie alle in Sicherheit. Jordan hatte die Gruppe 3 oder 4 Stunden lang geführt, als eine Wolke den Mond verdeckte. Libby blickte zum Himmel hinauf und bemerkte weitere Wolken, die dunkler als der Nachthimmel waren. Eine nach der anderen zogen sie vor den Sternen hindurch.
2: »Was wird Jordan tun?« fragte sich Libby, und ihre Angst kehrte zurück.
0: »Wie kann er den Weg nur ohne den Nordstern finden?«
2: Doch Jordan ließ sich nicht beirren. Hin und wieder lehnte er sich vor, um die Rinde eines Baumes zu betasten. Wenn er Moos am Stamm fand, zeigte dies ihm an, wo Norden war. Kurz darauf fiel Libby ein Regentropfen auf die Wange. Als Libby und die anderen aus dem Wald herauskamen und auf ein offenes Feld traten, spürte Libby noch mehr Regentropfen auf ihre Arme fallen. Ein Tropfen folgte dem anderen. Der Regen, der letzte Nacht gedroht hatte, war nun da. Obwohl Libby keine Blitze sah, hörte sie in der Ferne Donner grollen. Zuerst war der Regen sanft und fühlte sich nach der Wärme des Tages gut an. Dann verwandelte sich der sanfte Regen in leichte Nadelstiche. Kurz darauf peitschte der Wind Libby den Regen ins Gesicht, bis es schmerzte. Libby wurde wütend. Je stärker es regnete, desto ärgerlicher wurde sie. Schließlich schrie sie zu Gott: »Jordan hat darum gebeten, dass du uns beschützt. Wo ist nun dein Schutz?« Hattie hielt sich Rose an die Brust und kreuzte die Arme über ihr, um den Kopf des Kindes zu schützen. Zack klammerte sich an Jordans Hand und musste 3 Schritte machen, während Jordan 2 machte. Von allen Seiten kam das Geräusch von fließendem Wasser. Bächlein wurden zu Sturzbächen und an den steilen Hängen bildeten sich neue Rinnsale. Libby nahm Serena an die Hand, beugte den Kopf gegen den Wind, kniff die Augen gegen den Regen zusammen und marschierte weiter. Hier im offenen Gelände prasselte der Regen schräg von vorne auf sie herab, doch Jordan hielt nicht an. Als ginge er hier jeden Tag entlang, verlangsamte er seine Schritte nie. Doch Jordan hatte keinen Pfad, keine Spur, keine Straße. Er wusste einfach, wohin. Dann
0: So plötzlich, wie er gekommen war, hörte der Regen wieder auf. Als Libby um sich blickte, sah sie Wasser an den Seiten von Serenas Gesicht herunterfließen. Ihr dünnes Sackkleid hing ihr um die Knie und sie zitterte vor Kälte. Doch auf nackten Füßen folgte sie ihrem Bruder mit sicheren, kräftigen Schritten. Als die Dunkelheit der Nacht dem grauen Licht der Morgendämmerung wich, blieb Jordan auf einer Anhöhe stehen. Er hob die Arme und Hände zum Himmel. »Danke, Herr.« Seine ruhige Stimme schien die Erde zu erfüllen. »Halleluja!« Erst dann verstand Libby, was geschehen war. Erst dann dachte sie daran, dass der Regen ihre Spuren ausgelöscht hatte. Niemand musste ihr mehr erklären, jener Regenguss hat die Fährte für alle Bluthunde, die uns verfolgen könnten, weggewaschen. Niemand musste ihr mehr erklären, du bist noch nicht in Sicherheit, aber im Augenblick können die Bluthunde Jordans Familien nicht verfolgen. Bald nachdem alle wieder weitergegangen waren, kamen sie erneut in dicht bewaldetes Gebiet. Dort begann Jordan, einen Ort zu suchen, an dem sie während des Tages ausruhen konnten. Am Fuß einer versteckten Schlucht fand Jordan eine geeignete Stelle. »Holt Äste«, befahl er ihnen allen. Gemeinsam beeilten sie sich, kleine Äste zu sammeln, die der Sturm von den Bäumen heruntergeweht hatte. In einer Mulde zwischen zwei Bäumen legten Jordan und Caleb die Äste so hin, dass es aussah, als wären sie einfach heruntergefallen. Bald boten die Äste und Blätter einen Unterstand, der groß genug war, damit sich die Familie verstecken konnte. Während Libby auf einer Seite Wache hielt, stand Caleb auf der anderen Seite, um Wache zu halten. Auf Händen und Knien kroch Jordans Mutter ins Versteck. Mit der kleinen Rose in ihren Armen geborgen, legte Hattie sich hin, um sich auszuruhen. Serena, Zack und Jordan krochen zu ihr. Bald darauf schliefen alle.
8: »Esst jetzt etwas«, sagte Caleb zu Libby und den anderen am späten Nachmittag. »Wir sind ganz in der Nähe der Grenze. Genau hier bildet der Des Moines River eine Trennlinie zwischen Iowa und Missouri. Wir müssen eine Fähre erwischen, wenn sie das letzte Mal vor Einbruch der Dunkelheit übersetzt.«
0: »Und was ist, wenn wir es nicht schaffen?«, fragte sich Libby. Sie hatte Angst beim Gedanken daran. Aber Serena war aufgeregt.
4: »Wir ins verheißene Land gehen?«, fragte sie.
8: »Iowa ist ein freier Staat«, erklärte Jordan ihr. »Aber seid ihr noch nicht in Sicherheit dort?«
0: Hattie sah erleichtert darüber aus, dass sie so weit gekommen waren, doch Libby war sich sicher, dass sie die Gefahren, die vor ihnen lagen, ebenfalls kannte. Sowohl Jordan als auch Caleb hatten ihr von den Sklavenfängern erzählt, die das Gebiet an der Grenze durchkämmten, um entlaufene Sklaven zu fangen. Als sie fertig gegessen hatte, sprach Hattie Libby an.
4: »Ich will danken dir, dass du kommen bist in mein Zimmer und mich gewarnt wegen Zack.«
0: Immer wenn Hattie ihren jüngeren Sohn anschaute, leuchtete ein frohes Licht in ihren Augen. Dann blieb ihr Blick an Libbys Haaren hängen.
4: »Als ich betete, der Herr hat gewarnt mich wegen dir.«
0: »Dein Haar echt schön ist, Libby, aber wenn wir nicht sind vorsichtig, es wird bringen uns in Schwierigkeiten.«
4: »Mein Haar fällt auf, nicht wahr?«
0: Libby erinnerte sich an Melanies Zorn. »Falls Herr Weaver vergisst, wie ich aussehe, wird Melanie es ihm sagen.«
4: »Hast du dabei eine Sonnenhaube?« fragte Hattie.
0: Als Libby sie aus der Tasche holte, die sie auf ihrem Rücken trug, sagte Jordans Mutter ihr,
4: »Dann ich hab, was brauchst du?«
0: Hattie öffnete die kleine Tasche, die Libby vorhin aufgefallen war. Libby begann zu kichern.
4: »Ist es Mehl?« fragte sie.
0: und davon wird mein Haar fahl und leblos aussehen.
2: Hattie lächelte.
0: Du wirst aussehen harmlos wie ein kleines Kätzchen.
2: Hattie verteilte das Mehl auf Libbys Kopf und rieb es ihr in die Haare. Libby nahm ihre langen Haare auf und weg vom Gesicht und band sie dann in einem Knoten zusammen. Dann steckte Hattie die übrigen Strähnen hinten in Libbys Kragen.
0: »Du voll Mehl wirst sein, Kind«, warnte Hattie, als Libby ihre Haube aufsetzte.
2: »Aber wenn wir lassen dein Haar offen, das Mehl vielleicht fällt raus.«
0: Als sie weitergingen, blickte Jordan immer wieder zum Himmel. Langsam, aber sicher, neigte sich die Sonne im Westen, und Jordan beschleunigte seine Schritte.
2: »Was ist, wenn wir nicht rechtzeitig bei der Fähre sind?«, fragte Libby Caleb, während sie Jordan nacheilten.
1: »Wir müssten bis zum Morgen warten.«
2: Offensichtlich gefiel Caleb diese Vorstellung ganz und gar nicht.
1: »Das Schlimmste wäre, dass wir den Fluss bei Tageslicht überqueren müssten.«
2: Libby schaute sich um. Hier mitten im Wald würde es bald völlig dunkel werden. Seitdem sie von der Farm weggelaufen waren, hatte der Wald Jordans Familie Schutz geboten. Aber genau dieselben Hügel und Wälder boten Banditen unzählige Verstecke.
1: »Es ist ein schlechter Ort«, sagte Caleb, als hörte er Libbys Gedanken.
2: »Die Banditen vom Fox River haben 7 Überquerungsstellen auf dem Des Moines River und 4 auf dem Mississippi. Wenn sie in Missouri ein Verbrechen begehen, benutzen sie diese Stellen, um nach Iowa oder Illinois zu entkommen. Die Wahrscheinlichkeit ist hoch, dass wir hier irgendwo einen Dieb antreffen.
1: Oder dass er uns antrifft.«
2: Libby graute beim Gedanken daran.
1: Kein Wunder, dass es schwierig war, Sam McGrady auf dem Hinweg loszuwerden. Er wollte wahrscheinlich an einen Ort, der nicht weit von eurem Ziel entfernt war.
2: »Und ich wette, dass er diese Gegend wie seine Hosentasche kennt«, sagte Caleb. Als sie an den Waldrand kamen, sah Jordans Familie den Des Moines River zum ersten Mal. Serena und Zack blickten mit aufgeregten Gesichtern über den Fluss. Doch Caleb und Jordan blickten besorgt. Den Fluss hinauf und hinunter, soweit Libby sehen konnte, war keine Fähre zu sehen.
1: »In welche Richtung wir gehen?«, flüsterte Jordan.
2: Caleb schüttelte den Kopf. Sie waren beim Fluss herausgekommen, jedoch an einer anderen Stelle als geplant. Noch vom Wald aus starrte Caleb das braune, tiefe Wasser an. Normalerweise war er ruhig, doch jetzt schien er jeden Augenblick nervöser zu werden.
1: »Du gehst in eine Richtung und ich in die andere«, flüsterte er Jordan zu.
2: Wer auch immer die Fähre fand, würde wie eine Eule rufen. »Das Risiko, erwischt zu werden, wird mit jeder Sekunde, die wir hier stehen bleiben, größer«, dachte Libby. Auf der Suche nach einem Versteck führte Hattie ihre Familie weiter in den Wald zurück. Libby folgte ihnen, doch als sich die Minuten dahinzogen, schlich sie zum Fluss zurück, von wo aus sie die Sonne sehen konnte, die gerade dabei war, hinter den Bäumen im Westen zu verschwinden. Mit wachsender Sorge beobachtete Libby, wie das Licht tiefer und tiefer sank. Dann rief eine Eule von flussaufwärts. Von flussabwärts antwortete Caleb mit einem anderen Eulenruf.
1: »Wir schaffen es«, dachte Libby, als sie in die Richtung schaute, in die Jordan gegangen war.
2: Falls seine Familie auf dem flachen, steinigen Boden in Flussnähe bliebe, käme sie schneller vorwärts als im Wald. Doch genau in dem Augenblick, als Libby kurz flussabwärts blickte, ritt ein Mann auf einem Pferd aus dem Wald. Wieder voller Angst trat Libby hinter einen Baum, um ihn zu beobachten. Der Mann blickte auf das Wasser, als fragte er sich, wo er es am besten überqueren konnte.
0: Doch Libby durfte keine Zeit verlieren. Indem sie Zweige vermied, die knacken und zerbrechen würden, eilte sie tiefer in den Wald hinein. Kurz darauf traf Libby Jordans Mutter. Sie hatte den Eulenruf ebenfalls gehört und wusste, was er bedeutete. Als Hattie ihre Familie flussaufwärts führte, folgte Libby ihnen. Immer wieder blickte sie über die Schulter zurück. Während sie weiter eilten, verschwand das Licht und im Wald wurde es dunkel. Bald würde ihnen nicht einmal mehr die graue Dämmerung helfen, die auf den Sonnenuntergang folgte. Doch gerade in dem Augenblick, als Libby aufgeben wollte, stieß Jordan auf sie.
9: »Wo ist Caleb?« flüsterte er.
0: Libby erklärte, dass sie einen Mann zwischen ihnen und Caleb gesehen hatte.
9: »Du gehst am besten weiter«, sagte sie. »Ich Caleb soll hier lassen?«
0: »Das würde er wollen«, versicherte Libby. »Wenn du es nicht tust, setzt du alles aufs Spiel, was du bisher erreicht hast.« Doch Jordan zögerte immer noch weiter zu gehen.
9: »Vielleicht holt er uns ein«, meinte Libby.
0: Jordan drehte sich um und ging wieder flussaufwärts, dicht gefolgt von seiner Familie. Im letzten grauen Licht kamen sie bei der Fähre an. Der Besitzer löste bereits eines der Seile. Während die anderen am Waldrand stehen blieben, rannte Libby nach vorn.
9: »7 Passagiere«, sagte sie.
0: Als der

0: Libby blickte zum Wald mit den Handflächen nach oben, als fragte sie, was sie tun sollte. Da trat Jordan hervor, gefolgt von seiner Familie. Als sie auf die Fähre eilten, nahm Jordan eine Münze aus der Tasche. Der Mann starrte ihm ins Gesicht, bis in die Münze und nickte dann. »Ich auch für meinen Freund zahl«, sagte Jordan. »Es ist genug«, antwortete der Mann. Genau in diesem Augenblick rannte Caleb aus dem Wald. Als er auf die Fähre sprang, legte der Besitzer ab. Sie waren bereits halb über den Fluss, bevor Caleb wieder zu Atem kam. Als die Dämmerung zur Dunkelheit wurde, starrte Libby Jordan an. »Wo hast du je genug Geld herbekommen, das du für uns alle bezahlen konntest?« Jordan richtete sich auf und hatte wieder den stolzen Blick, der Libby an fürstliche Würde erinnerte. »Dein Papa mich hat für meine Arbeit bezahlt. Als er mir Geld gibt, er sagt, »Jordan, es ist gut, dass du hilfst. Du das verdient hast.« Jordan wandte sich an seine Mutter. »Ich das Geld gespart hab für meine Familie.« Als Libby Tränen in die Augen stiegen, warf sie einen Blick auf Caleb. Zum ersten Mal, seit sie ihn kannte, konnte Caleb seine Gefühle nicht verbergen. Die Fähre näherte sich dem Iowa-Ufer des Flusses und Caleb sprach mit leiser Stimme zu Jordan und seiner Familie. »Tut einfach, was ich tue, und zwar so schnell ihr könnt.« Sobald die Fähre das Ufer berührte, war Caleb auf und davon. Wie Schatten in der Nacht folgte Jordans Familie. Lautlos lief sie auf nackten Füßen. Einen Augenblick, nachdem sie ein Versteck gefunden hatten, hörte Libby Geräusche aus der Richtung des Flusses. Sie und die anderen duckten sich so tief wie möglich und warteten. Sie spähten zwischen den Ästen hindurch. Auf der anderen Seite des Flusses schwangen Laternen hin und her. Dann bewegten sich die Laternen zur Anlegestelle, an der sie die Fähre genommen hatten. Aus ihrem Versteck heraus hörte Libby das Heulen von Bluthunden. »Herr Weaver hat also erraten, wohin wir gehen würden, auch wenn seine Hunde uns nicht aufspüren konnten.« Halb heulend, halb bellend erfüllten die jaulenden Hunde die Nacht mit Angst. Libby zitterte, als sie in der Dunkelheit wartete.
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21. September. Gottes Liebe zu uns ist darin sichtbar geworden, dass er seinen einen und einzigartigen Sohn in die Welt sandte, um uns in ihm das Leben zu geben. 1. Johannes Kapitel 4, Vers 9. Eine Andacht von Christian Grimm. Nein, meine Söhne gebe ich nicht. Der bekannte deutsche Liedermacher Reinhard May komponierte 1986 dieses pazifistische Antikriegslied. Darin thematisiert er Kriegsdienstverweigerung und Kriegsflucht aus Sicht des Vaters, der seine Söhne nicht als Kanonenfutter geben will. Keine Ziele und keine Ehre, keine Pflicht sind's wert, dafür zu töten und zu sterben, singt May. Ich lieb die beiden, das will ich euch sagen, mehr als mein Leben, als mein Augenlicht. Würden sie ihren Sohn ziehen lassen, wenn sie wüssten, dass Wunden, Hass und Tod ihm entgegenschlagen? Reinhard May nicht, sie und ich wohl auch nicht. Doch genau das tat der Vater im Himmel mit seinem einzigen Sohn, den er so sehr liebte. Gott sandte seinen Sohn Jesus Christus auf diese Erde. Auf eine Erde, die er selbst gemacht hat, die jedoch von seinen Bewohnern mit Krieg und Hass überzogen wurde. Gottes Sohn erwarteten Hass, Ablehnung und zuletzt ein brutaler Tod am Kreuz. War es nicht lieblos von Gott, seinem Sohn dies anzutun? Im Gegenteil, es ist Gottes Liebe zu ihnen, die ihn bewegte, seinen einzigen Sohn zu geben, damit sie und ich ewiges Leben haben dürfen. Es ist der größte Liebesbeweis, den jemand erbringen kann. Gott wusste, dass es keinen anderen Weg gibt, sonst hätte er einen anderen benutzt. Es ist Gottes Liebe, die Jesus Christus in den Krieg dieser Welt schickt. Dabei gibt es noch einen gewichtigen Unterschied. Jesus ist in diesem Krieg nicht Täter geworden, wie es für Soldaten gilt. Vielmehr gab er sich selbst als freiwilliges Opfer. Er ließ sich verspotten und töten, damit wir leben können. Gottes Liebe ermöglicht Frieden in unseren friedlosen Herzen. Während Reinhard May singt, meine Söhne gebe ich nicht, gab Gott seinen einzigartigen Sohn. Frage: Wie reagieren Sie auf diese größtmögliche Liebe und Gottes Vergebungsangebot? Tipp: Dieser Friede überdauert jeden noch so schlimmen Krieg. Bibellese: Epheser Kapitel 2, Verse 11 bis 22. Deshalb denkt daran, dass ihr, einst aus den Nationen dem Fleisch nach, Unbeschnittene genannt von der sogenannten Beschneidung, die im Fleisch mit Händen geschieht, zu jener Zeit ohne Christus ward, ausgeschlossen vom Bürgerrecht Israels und Fremdlinge hinsichtlich der Bündnisse der Verheißung, und ihr hattet keine Hoffnung und wart ohne Gott in der Welt. Jetzt aber in Christus Jesus seid ihr, die ihr einst fern wart, durch das Blut des Christus nahe geworden. Denn er ist unser Friede. Er hat aus beiden eins gemacht und die Zwischenwand der Umzäunung, die Feindschaft in seinem Fleisch abgebrochen. Er hat das Gesetz der Gebote in Satzungen beseitigt, um die zwei friedenstiftend in sich selbst zu einem neuen Menschen zu schaffen. Und die beiden in einem Leib mit Gott zu versöhnen durch das Kreuz, durch das er die Feindschaft getötet hat. Und er kam und hat Frieden verkündigt euch den Fernen und Frieden den Nahen. Denn durch ihn haben wir beide durch einen Geist den Zugang zum Vater. So seid ihr nun nicht mehr Fremde und Nichtbürger, sondern ihr seid Mitbürger der Heiligen und Gottes Hausgenossen. Ihr seid aufgebaut auf der Grundlage der Apostel und Propheten, wobei Christus Jesus selbst Eckstein ist. In ihm zusammengefügt wächst der ganze Bau zu einem heiligen Tempel im Herrn, und in ihm werdet auch ihr mit aufgebaut zu einer Behausung Gottes im Geist.

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Ja, für die Predigt würde ich zu Beginn gleich den Text lesen aus 1. Korinther Kapitel 14. Lesen wir uns den Text ab Vers 13 bis 25. 1. Korinther 14, 13 bis 25. Darum, wer in eine Sprache redet, der bete, dass er es auch auslegen kann. Denn wenn ich in eine Sprache bete, so betet zwar mein Geist, aber mein Verstand ist ohne Frucht. Wie soll es nun sein? Ich will mit dem Geist beten, ich will aber auch mit dem Verstand beten. Ich will mit dem Geist Lob singen, ich will aber auch mit dem Verstand Lob singen. Sonst, wenn du mit dem Geist den Lobpreis sprichst, wie soll der, welcher die Stelle des Unkundigen einnimmt, das Amen sprechen zu deinen Danksagung, da er nicht weiß, was du sagst? Du magst wohl schön Dank sagen, aber der andere wird nicht erbaut. Ich danke meinem Gott, dass ich mehr in Sprachen rede als ihr alle. Aber in der Gemeinde will ich lieber 5 Worte mit meinem Verstand reden, damit ich auch andere unterweise als 10.000 Worte in einer Sprache. Ihr Brüder, werdet nicht Kinder im Verständnis, sondern in der Bosheit, seid Unmündige. Im Verständnis aber werdet erwachsen. Im Gesetz steht geschrieben, ich will mit fremden Sprachen und mit fremden Lippen zu diesem Volk reden, aber auch so werden sie nicht auf mich hören, spricht der Herr. Darum dienen die Sprachen als ein Zeichen, und zwar nicht für die Gläubigen, sondern für die Ungläubigen. Die Weissagung aber ist nicht für die Ungläubigen, sondern für die Gläubigen. Wenn nun die ganze Gemeinde am selben Ort zusammenkäme, und alle würden in Sprachen reden und es käme ein Unkundiger oder Ungläubiger herein, würden sie nicht sagen, dass ihr von Sinnen seid? Wenn aber alle weissagten und es käme ein Ungläubiger oder Unkundiger herein, so würde er von allen überführt, von allen erforscht und so würde das Verborgene seines Herzens offenbar und so würde er auf sein Angesicht fallen und Gott anbeten und bekennen, dass Gott wahrhaftig in euch ist. Soweit dieser Text. Wir waren mit Klunz vor einigen Wochen in Kasachstan. Und dann in Kasachstan waren wir in einer Gemeinde, haben dann Einsatz gehabt. Und ich war mit einem jungen, gläubigen Bruder im Gespräch über schwierige seelsorgerliche Themen waren wir im Gespräch. Es ging um Partnerwahl, um Berufung. Und irgendwann, da ich diese russische Sprache nicht so gut kann, habe ich zu ihm gesagt, Mensch, du, das fällt mir so schwer, ich sitze hier die ganze Zeit und ringe nach Wörtern, die ich in meinem Wortschatz nicht besitze, das Ganze zu erklären, gerade diese Themen. Und dann sagte er zu mir, rede ruhig weiter, ich verstehe, was du meinst. Das war wichtig, um zu helfen, zu verstehen, versteht er überhaupt, was ich meine? So, letztendlich weiß ich ja auch nicht, hat er es wirklich verstanden, was ich meine. Es ist ja auch anders möglich. Und ich hoffe nicht, dass es heute so ist. Da spricht man eine Sprache, die man denkt, sprechen zu können. Und der Zuhörer hört und sagt, der redet da und ich verstehe nicht, was er sagen will. Das gibt es ja auch. Ne? Wichtig ist zu verstehen. Wenn wir uns auferbauen wollen, wenn es Frucht bringen soll, muss man es verstehen. In diesem Text, den wir gelesen haben, ab Vers 13, spricht Paulus tatsächlich öfters den Verstand an. Wenn ihr mal das beobachtet habt, so merken wir, der hat hier mindestens 6-mal dieses Wort Verstand oder Verständnis angesprochen, weil es wichtig ist, weil es für ihn wichtig ist, damit es Frucht bringt, damit es auferbaut, damit andere dadurch reifen können und dass Menschen zum Glauben kommen. Deswegen habe ich heute dieses Thema genannt oder diesen Text damit überschrieben, verstehst du, was du hörst? Das war Paulus wichtig. Verstehst du, was du hörst? Wir werden heute uns 3 Gedanken in diesem Zusammenhang anschauen. Zum einen, verstehen führt zu der Gemeinde zur Erbauung. Zweitens, verstehen lässt uns als Gemeinde reifen. Und drittens, verstehen führt andere zum Glauben. Ich glaube, das sind so 3 Gedanken, die wir hier schwerpunktmäßig in diesem Text haben. Und immer wieder spricht Paulus
dieses an. Und das war ja nicht nur allein Paulus wichtig, sondern wenn wir uns die gesamte Bibel anschauen, vor allem das Leben Jesu, so sehen wir das Leben Jesu, dass er das auch so ähnlich erwähnt hat. Ich möchte mit uns einen Text lesen aus dem Neuen Testament, aus Matthäus Kapitel 13, wo Jesus mit Gleichnisse redet und dann über Gleichnisse spricht. In Vers 23 sagt er: Auf das gute Erdreich gesät aber ist es bei dem, der das Wort hört und versteht. Der bringt dann auch Frucht. Der eine trägt 100-fältig, ein anderer 60-fältig, ein dritter 30-fältig. Und ich glaube, das ist ein ganz wesentlicher, ein wichtiger Gedanke. Was ist das Ziel von uns Gläubigen, von uns als Gemeinde? Was wollen wir erreichen? Und Paulus sagt hier, wenn wir uns gegenseitig erbauen wollen, wenn wir im Glauben zu Erwachsenen werden wollen, reifen wollen, wenn Menschen zum Glauben kommen sollen, so muss das Gesprochene verstanden werden. Lass uns erstmal diesen ersten Gedanken anschauen. Verstehen erbaut die Gemeinde. Ich glaube, das war ein Lieblingswort von Paulus. Erbauen, aufbauen. Das ist ein Wort, was Paulus wirklich sehr oft gebraucht. Paulus hat das wahrscheinlich aus der Architektur genommen in Bezug auf Häuser bauen, das, was er vor Augen gesehen hat, und gebraucht dieses Wort und sagt, die Gemeinde wird erbaut. Die Gemeinde, einzelne Gläubige werden auferbaut. Der Fehler, den die Christen in Korinth, das haben wir ja schon mehrfach gesehen, machten, war der, dass sie ihre eigene persönliche Erbauung wichtiger sahen als die der anderen, als die der Gemeinde. Sie wollten sich selbst auferbauen. Ihre Mitgläubige aber wollten sie nicht aufbauen. Und das geht im Leben immer schief. Das wird niemals funktionieren. Dieses Denken schadet nicht allein andere Christen, das wird auch immer mich selbst schaden. Wenn es mir darum gehen wird, dass ich nur mich aufbaue, nicht andere. Und Paulus hat das in diesem schönen Bild eines Körpers dargestellt und er sagt, wenn ein Glied im Körper schwach wird, krank wird oder leidet, dann berührt das doch alle anderen Mitglieder. Stellen wir uns das mal am Körper vor, wenn dann ein Glied sagen würde, das interessiert mich nicht, wenn ein anderes Glied leidet. Das ist ja gar nicht denkbar, das ist nicht möglich. Die Problematik bei allen Geistesgaben ist, dass wir uns sehr schnell selbst zur Schau stellen, dass wir unseren eigenen Status bestätigen wollen und dass es nur um uns geht. Und deswegen spricht er es hier so ausführlich, gerade in Bezug auf die Geistesgaben an. Und in der Mitte hat er ja diesen Text in 1. Korinther 13, wo es um die Liebe ging. Und der Maßstab der Liebe wird nur dann zur Geltung kommen, das hat Paulus so ausdrücklich gesagt, wenn die Gaben für den Aufbau der Gemeinde, der anderen dient. Und das Problem, welches er behandelt, das Problem, was wir hier sehen, gerade bei den Gaben, kommt am stärksten bei der Sprachenrede zu Trage. Denn hier spricht er es am effektivsten an. Weil hier wird es am sichtbarsten, am deutlichsten, wenn diese Gabe praktiziert wird, sagt er, ohne dass sie übersetzt wird. Dann ist das so sichtbar, der Mensch denkt an sich, nicht an die Erbauung der anderen. Und das ist Paulus hier wichtig, gerade in Bezug auf diese Geistesgabe, uns Menschen deutlich zu machen, wie wichtig das ist, die Erbauung der anderen im Fokus zu haben. Und das ist das, was er hier immer wieder sagt. Das, was in der Gemeinde anderen nicht erbaut, hat in der Gemeinde keinen Platz. Das hat in der Gemeinde, so sagt Paulus hier sehr hart, eigentlich nichts zu suchen. Und deswegen hier die Folgerung mit Vers 13, unseren Text beginnt damit, dass er sagt, wer dann in eine Sprache redet, so beginnt er darum, sagt er, wer in eine Sprache redet, der soll beten, sagt er. Er soll sogar darum ringen, dass es übersetzt oder ausgelegt wird.
weil es Paulus so wichtig war. Was nicht aufbaut, hat keinen Platz. Und deswegen sagt er, der soll drum beten. In dem letzten Gottesdienst haben wir ja schon über diese Geistesgabe kurz gehört. Und so wie Valer das auch sagte, ist es ja natürlich für uns schwierig zu erklären, was meint diese Geistesgabe? Was bedeutet diese Geistesgabe? Und anhand der Bibel merken wir, da gibt es ja auch unterschiedliche Stellen, unterschiedliche Aussagen. Und das fällt uns oft schwer, das zu erklären, was das wirklich ist. Und hier in 1. Korinther 14 sehen wir drei Gedanken in Bezug auf die Geistesgabe der Sprachenrede. Und er sagt hier zum einen, es ist ein Gebet. Diese Gabe ist ein Gebet. Das erwähnt er hier immer wieder. Das hat er schon ganz zu Beginn erwähnt. Das hat er in Vers 2 schon gesagt, dass diese Geistesgabe ein Gebet ist. Er redet zu Gott, sagte er. Das sagt er hier in Vers 14. Wenn ich in eine Sprache bete, so betet mein Geist, sagt er. Und auch in Vers 15, ich will mit dem Geist beten. Und so merken wir, das geht hier schon um das Gebet. Zweitens sehen wir hier in dem Text auch grundsätzlich, was Paulus sagt, das ist etwas, was niemand versteht. Wahrscheinlich auch, so scheint das hier in diesem Text, der Betende versteht das auch nicht. Niemand versteht. Und das spricht eher dafür, dass es wahrscheinlich keine menschliche Sprache gewesen ist. So wie er es auch in 1. Korinther 13 sagt, eine Engelsprache. Etwas, was man selbst nicht, der Betende auch nicht versteht. Und die dritte Aussage, die wir hier in diesem Text finden, was Paulus sagt, ist, immer wenn diese Sprachengabe genutzt wird, soll es in eine Zusammenkunft, weil es um die Erbauung geht, soll es immer verständlich sein. Wir werden unser Ziel verfehlen, Ziel der Gemeinde verfehlen, Ziel der Erbauung verfehlen, wenn es nicht verständlich ist. Ich habe mir diese Frage auch gestellt in Bezug auf diesen Text und wenn wir über die Sprachenreden, Gaben nachdenken, warum fällt es uns so schwer, oft darüber auch zu sprechen? Das hört man ja auch, dass man sagt, da kommt jetzt Kapitel 14, jetzt bin ich gespannt, was wird da gesagt werden? Und da merken wir, die Spannung steigt ein bisschen, die Angst steigt ein bisschen. Warum fällt es uns schwer, darüber zu sprechen? Und ich glaube, es fällt schwer, weil wir in unserer Zeit diese Extreme so stark vorfinden. Und das macht uns das in unserer Zeit so schwer. Wir merken hier in der Bibel, Paulus spricht da sehr einfach darüber. Er spricht hier darüber, dass es diese Gabe gibt. Er spricht darüber, dass er selbst sagte, ich danke Gott, dass ich mehr in Sprachen rede wie alle andere. Aber er macht nichts Großes darüber. Er macht auch kein Extrem darüber. Ein Extrem ist, dass der Gabenträger selbst mit dieser Gabe oft im Mittelpunkt gestellt wird. Nicht mehr die Erbauung der anderen, nicht mehr Gott selbst, nicht mehr das eigentliche Ziel steht im Mittelpunkt, sondern der Gabenträger. Der das hat, steht irgendwann im Mittelpunkt und das scheint dann ein besonderer Mensch zu sein, der wahrscheinlich diese Gabe haben könnte. Und diese Gabe scheint dann auf einmal ein Beweis zu sein, dass dieser Mensch wahrscheinlich besonders erfüllt ist mit dem Heiligen Geist. Das ist alles, was die Bibel nicht sagt. Aber diesem Extrem kommen wir dann. Das andere Extrem ist dann, weil man das eine vermeiden will, dass man sagt, diese Gabe gibt es dann wahrscheinlich gar nicht. Und dann schauen wir in die Bibel rein und lesen den Text und sagen wir, na gut, so ganz können wir es auch nicht sagen. Paulus erwähnt schon, dass es diese Gabe gibt. Er erklärt das hier und er sagt, die gibt es schon. Und daher denke ich, die Aussage von Paulus ist, das ist eine Gabe, die für die persönliche Anwendung im Gebet dient für einigen. Die Weissagung steht aber darüber, die ist größer, sagt Paulus, weil sie die Gemeinde erbaut. Und das sagt er auch im Vers 5, das haben wir letztes Mal gelesen, die Weissagung ist größer, als wer in Sprachen redet. Und das ist so die Aussage von Paulus, wenn es um diese Gabe geht. Und deswegen denke ich, manchmal macht man daraus vielleicht mehr, als da eigentlich drin steht. Und dann hat er hier eine Schlussfolgerung der Paulus. Und so merken wir, er selbst ringt ja in diesem Text. Und er sagt, was ist das denn nun? Er sagt, ich will im Geist beten.
Ich will aber auch im Verstand beten. Denn wenn es nur im Geist ist, was niemand versteht, dann sagt er, bleibt das fruchtleer, wird das niemanden erbauen. Dann versteht der Redender das nicht, dann versteht die Gemeinde das nicht und das wird keine Frucht bringen. Er geht weiter und er spricht in diesem Zusammenhang sogar das Singen an. Und er sagt, ich will im Geist singen, ich will aber auch mit Verstand singen. Es soll verständlich sein, damit die Gemeinde erbaut wird. Deswegen merken wir, diese Spannung führt Paulus hier ein Stück weit aus. Und dann kommt er zu Vers 19 und im 19. Vers sagt er es nochmal, wenn es aber in der Gemeinde ist, aber in der Gemeinde, dann merken wir, da wo es um die Erbauung geht, da sagt Paulus, will ich nur reden, damit man es versteht, auch wenn es nur 5 Worte sind. Aber es soll verstanden werden, sonst wird es nicht erbauen. Im Geist ist ja etwas, wo wir uns auch fragen, was bedeutet das jetzt im Geist? Es ist ja eine innere Bewegung, etwas, was mich innerlich bewegt, wo der Geist Gottes in mir wirkt, wo der Geist Gottes in mir etwas bewirkt. Ich glaube nicht, dass es mit irgendwelchen ekstatischen Phänomenen zu tun hat, in dem der Mensch in irgendwelche scheinbare Ohnmacht fällt und Dinge tut, die merkwürdig sind. Das, glaube ich, hat damit alles nichts zu tun. Wir sind in einer deutschen Kultur, wir merken, wir sind sowieso ein bisschen mit dem Abstand von Gefühlen. Es muss verständlich sein, es muss geordnet gehen. Uns gefällt dieser Text eigentlich sehr gut. Und dennoch sagt Paulus, auch das im Geist ist etwas, was uns erbauen kann. Was etwas ist, wo Gott selbst durch seinen Geist in uns wirkt. Und auch wir haben Gefühle. Wir werden uns auch manchmal, wir leiten uns auch von Gefühlen. Und das kann ja auch zum Guten sein. Jetzt schaut mal, das Singen, was er hier anspricht, ist ja schon eine ganz besondere Gabe, oder nicht? Das ist ja was ganz Besonderes, dass wir gemeinsam singen. So, wenn es jetzt wirklich nur um das Verstehen gehen würde, nur um den Inhalt gehen würde, dann könnten wir sagen, lasst uns doch diese Lieder einfach vorlesen. Vom Inhalt würden wir nichts sparen. Inhaltlich hätten wir alles. Aber wir merken, diese Melodie, das macht doch was mit uns auch. Das ist etwas, wo es unser Inneres bewegt. Und vielleicht achten wir ein Stück weit mehr sogar auf die Worte. Und ich glaube, das ist ja auch etwas Gutes, wie Gott uns geschaffen hat. Letzte Woche haben wir im betreuten Wohn, wo wir die Andacht haben, ein Lied gesungen. Und jetzt spreche ich vielleicht eher die Ältere an, so meinem Alter und älter. Ja, dann singt man dieses Lied, Sehnsucht, bring mich näher zu Jesus. Und da merkt man schon, da kann schon bei einem und dem anderen die Tränen über die Wangen rollen. Natürlich sind das sehr, sehr gute Worte, die wir da singen. Aber ich denke, die Melodie macht auch was mit uns. Bei den Jüngern wird das vielleicht nicht dieses Molllied sein. Die singen dann vielleicht eher von einer Outbreak-Band dieses Lied, das auch mit Sehnsucht, warte mal, wie heißt das nochmal, zu tun hat. Die Ewigkeit, genau, dieses Lied. Ich sehne mich nach einem Ort, hat auch ähnliche Worte, sehr ähnliches Lied. Ein Stück weit eine andere Melodie, spricht uns auch an. Sind Lieder, die uns ansprechen. Dennoch sagt Paulus, auch wenn das uns anspricht, wenn Gott durch seinen Geist dann auch in uns wirkt, sagt er, in der Gemeinde will ich lieber 5 Worte mit Verstand reden. Es soll auferbauen. Und ich glaube, das ist ihm wichtig hier. Lass uns mal ein ganz anderes Beispiel nehmen, was Auferbauung bedeutet, was das heißt. Und das gesprochene Wort, das kann und soll auferbauen. Da gehen die Jünger auf dem Weg nach Emmaus, auf eine staubige Straße, betrübte Seelen und eine hoffnungslose Aussicht. Jesus gesellte sich zu ihnen und dann heißt das in dem Text, er erklärte ihnen, beginnend von Mose, den Propheten, und legte ihnen die Schrift aus. Er hat mit ihnen einfach geredet. Er hat ihnen die Schrift ausgelegt, angefangen von Mose. Und er hat ihnen alles erklärt. Und dann kommen sie in das Haus, fangen sie an zu essen und sie erkennen Jesus und Jesus verschwindet. Und dann
sprachen sie zueinander. Und was sagten sie? Brannte nicht unser Herz in uns? Brannte nicht unser Herz als was? Als was Jesus getan? Als was hat Jesus getan? Als er mit uns redete. Jesus hat gesprochen. Und dann sagten die, unser Herz brannte doch, als er mit uns redete. Das hat sie erbaut. Das hat sie auf dem Weg geholfen. Lass uns mal einen Vers aus Jesaja 50 lesen, Vers 4. Und da wird eine Verheißung auf Jesus gesprochen, wo genau das verheißen worden ist. Da heißt es, Gott der Herr hat mir die Zunge eines Jüngers gegeben, damit ich den Müden mit einem Wort zu erquicken wisse. Er weckt morgen für morgen, ja, er weckt mir das Ohr, damit ich höre, wie ein Jünger hört. Mit einem Wort erquicken. Jesus sagt, komme zu mir, wenn ihr müde seid, wenn ihr beladen seid. Ich will euch erquicken. Wir können mit Worten Menschen erbauen. Und das ist das Ziel. Und das wünsche ich, dass wir das als Gemeinde vielleicht mehr tun, als wir es überhaupt tun. Vielleicht in so einem Gottesdienst. Dass wir uns bewusst vornehmen, Gott hat zu mir geredet. Er hat mir einen Bibelvers aufs Herz gelegt. Und wenn wir hier eine Möglichkeit geben, so wie Daniel das heute tat, dass wir nach vorne gehen und die Gemeinde erbauen mit diesem Bibelvers. Mit einem Wort, was wir verstehen, wird uns erbauen. Wenn jemand vielleicht ein Lied hat und diese besondere Gabe des Singens hat, dann meldet das, sagt das an und macht das. Ich denke, das erbaut uns, das ermutigt uns ja, wenn jemand auch ein Lied vorträgt und singt mit einem guten geistlichen Inhalt. Es muss aber auch nicht nur hier im Gottesdienst sein. Vielleicht ist das ein Krankenbesuch, dass du jemanden besuchst und Menschen, die müde sind, die Leid tragen, ein ermutigendes Wort gibst. Ihnen ein Wort gibst, das sie stärkt in ihrem Glauben. Vielleicht sogar ein Lied vorsingst. Und das wird sie stärken und ermutigen. Und das ist das, was Paulus will. Das ist das, was er mit diesem Text uns eigentlich sagen will, dass wir kommen zusammen und wir begegnen uns und wir sollen, unsere Gaben sollen dafür eingesetzt werden, dass der andere gestärkt wird und erbaut wird. Der zweite Gedanke, den ich hier mitgeben möchte, ist, verstehen lässt dann, das ist noch ein Schritt weiter, uns als Gemeinde auch reifen. Vers 19 haben wir gelesen, er sagt, ich will 5 Worte mit dem Verstand reden. Und wofür? Damit ich auch andere unterweise. Und dann kommt Vers 20, ihr Brüder werdet nicht Kinder im Verständnis, sondern in der Bosheit seid Unmündige. Im Verständnis aber werdet erwachsen. Hier im Vers 20, wo er das mit dem Erwachsen eigentlich sagt, Paulus hier, ihr sollt in eurem Verstand reif sein, nicht so wie die Kinder. Und hier würden wir wieder auf den gleichen Gedanken kommen. Was ist das Kindische? Was sind Kinder? Warum sollen wir im Verstand nicht sein wie Kinder? Ein Kind interessiert sich selbstverständlich am meisten für das, was ihnen unmittelbar selbst betrifft und nützt. Und er sagt zu Erwachsenen, seid nicht so wie Kinder. Eine Reife eines Christen zeigt sich darin, dass er sich nicht mehr nur um seine Selbstauferbauung kümmert, sondern Reife eines Christen zeigt sich, dass er sich dafür sorgt, dass die Beiträge, die er bringt, dass das, was er tut, andere Menschen fördert, erbaut und zum Wachstum bringt. Und wenn man sieht, mein Mitgläubiger, mein Mitdiener, mit dem ich selbst unterwegs bin, kann das irgendwann besser wie ich, dann soll uns das Freude bereiten. Dann ist er im Glauben gewachsen. Und ich glaube, das ist das, Paulus hier wichtig ist, dass wir im Glauben wachsen. Die Reife von Jesus sehen wir dadurch, Jesus selbst, er zeigt seine Reife, dass er nicht an sich gedacht hat. Das war eine sehr starke Ausdruck seiner Reife. Wir sehen das in der Bibel, dass er, als er mit den Jüngern unterwegs war, und dann kommen die in ein Haus
Und da hat sich das gezeichnet. Wer besitzt welche Reife? Die Jünger stritten miteinander, wer ist der Größte? Das war ihr Anliegen, das mal rauszufinden, wer ist der Größte? Jesus nimmt eine Schürze und er wäscht die Jünger die Füße und dann spricht er ein Wort zu den Jüngern. Und das war sein Wort mit der Hoffnung, mit dem Ziel, dass die Jünger in Glauben reifen. Er sagt zu ihnen, Johannes 13, 14, ich lese 14 und 15, wenn nun ich, der Herr und Meister, euch die Füße gewaschen habe, so sollt auch ihr einander die Füße waschen. Denn ein Vorbild habe ich euch gegeben, damit auch ihr so handelt, wie ich an euch gehandelt habe. Und wenn wir den Jesaja-Text weiterlesen, Kapitel 50, wir haben ja Vers 4 gelesen, da zeigt das auch diese Reife von Jesus. Er sagte erstmal in Vers 4, mit dem Mund habe ich geredet und erquickt. Und Vers 6 und 7 heißt das, meinen Rücken bot ich denen dar, die mich schlugen. Meine Wange denen, die mich rauften. Mein Angesicht verbarg ich nicht vor Schmach und Speichel. Aber Gott, der Herr, wird mir helfen. Darum muss ich mich nicht schämen. Darum machte ich mein Angesicht wie einen Kieselstein, denn ich wusste, dass ich nicht zu Schande würde. Und ich glaube, das ist ein Ausdruck der Reife. Sich nicht selbst im Mittelpunkt zu stellen, Ungerechtigkeit zu ertragen, aber mit einem Vertrauen, ich kann das Gott abgeben. Er wird mich durchtragen. Ich werde nicht zu Schande kommen, auch wenn das geschieht. Und ich glaube, das ist ein ganz wichtiger Aspekt unseres Dienens und Lebens in der Gemeinde. Und das wünsche ich so. Und das, denke ich, ist das, was Paulus hier wünschte. Dass wir durch dem, was wir hier weitergeben, durch unser Miteinander zu Menschen werden, die verstehen, worauf kommt es im Leben wirklich an. Dass wir verstehen, wofür leben wir. Was haben wir für ein Ziel? Wofür lohnt es sich wirklich zu kämpfen? Wir lesen so einen Text in 1. Korinther 14 und können uns natürlich sehr schnell auch verstreiten um Einzelheiten, die vielleicht von der Bibel gar nicht so wichtig sind und die wir verlieren, diesen Aspekt der Reife. Wofür lohnt es sich wirklich im Leben zu kämpfen? Was ist unser größtes Anliegen? Und ich glaube, das ist oft ein großes Zeichen der Reife, wenn ein Mensch das gelernt hat, Dinge zur Seite zu stellen, wo er verletzt wird, das Gott abzugeben, Dinge anzusprechen, wo es dran ist, auch wenn man weiß, das kann auch für mich gefährlich sein, aber wo man andere hilft dabei. Und ich denke, das soll in erster Linie das Ziel auch von uns Prediger sein. Wofür machen wir es, dass wir Sonntag für Sonntag die Gemeinde zusammenrufen, so einen großen Aufwand hier machen und wenn es nur eine Unterhaltung wird und wir uns durch die Verkündigung nicht zu Reife bewegen, uns nicht helfen, wirklich zu sehen, wofür lohnt es sich zu leben, dann haben wir das Ziel verfehlt. Und ich glaube, das ist wichtig für uns, für jeden Dienst. Und wenn das nicht geschieht, dann müssen wir dringend drüber reden, dann müssen wir als Prediger auch daran arbeiten, dass das immer wieder für uns im Fokus steht. Das ist der Dienst, auch wenn wir hier von Lightcamp hören, auch wenn da ganz viel Unterhaltung ist und ganz viel getan wird, um die Herzen zu erreichen. Aber das größte Ziel ist, dass Menschen zur Reife finden. Das ist das Ziel in der Teen, in der Kinderarbeit, in der Jugendarbeit. Das Ziel in einzelnen Gesprächen, wenn wir miteinander in der Seelsorge sind. Dass wir, natürlich wollen wir uns alle gut fühlen, damit es uns besser geht. Aber worauf kommt es wirklich an im Leben? Was ist die Grundlage? Und das ist die Reife. Und das ist das, was hier sehr stark beschrieben wird. Und dann kommt der letzte Aspekt, Veränderung, Verstehen führt andere zum Glauben. Das ist ein längerer Text, den Paulus hier nochmal aufführt und er erklärt das hier nochmal und sagt, stellt euch das mal vor, ihr redet in Sprachen und es kommt ein Unkundiger oder ein Ungläubiger herein. Was wird da geschehen? Und er führt hier zum einen ein Zitat aus Jesaja 28 auf. Ich weiß jetzt nicht, ob ich das da habe. Genau, ich habe es da. Ich lese das mal vor, Jesaja 28. Und das Zitat führt er hier vor. Es heißt da, so wird auch er zu diesem Volk durch stammelnde Lippen
und durch eine fremde Sprache reden. Er, der zu ihnen gesagt hat, das ist die Ruhe, erquickt den Müden. Hier ist der gleiche Gott. Er wollte die Menschen erquicken. Das Volk Israel wollte er erbauen. Und das ist die Erquickung, aber sie wollte nicht hören, sagt er. Sie wollte nicht hören und Gott hat das schon einmal praktiziert, dass er sagt, und ich habe da in eine unverständliche Sprache zu ihnen geredet. Und damit sagt er hier eigentlich, dass diese Sprachen ein Zeichen sind. Ein Zeichen für die Ungläubige und zwar ein Zeichen des Gerichts. Und somit sagt er zu uns, seid ihr auch schon dabei, dass ihr euch gegenseitig richtet, indem ihr zueinander mit Dinge redet, die man nicht versteht. Wollt ihr das Gericht jetzt übernehmen? Und dann führt er es andersrum auf und sagt, und stellt euch mal vor, ihr seid zusammen und da kommt ein Ungläubiger mit rein, ein Unkundiger, und hier wird gesprochen, damit man es versteht. Was wird dann passieren? Und er führt das vor und er sagt, sein Herz wird offenbar. Und er sagt dann weiter, das, was hier geschehen wird, er wird ans Licht gebracht, er wird vor Gott niederfallen, er wird bekennen, dass Gott wahrhaftig in euch ist. Jesus trifft den Nikodemus in Johannes Kapitel 3. Ohne eine Demonstration der Macht, ohne viele Wunder, erklärt er diesen Menschen mit vielen Worten das Evangelium, damit er es versteht. Und er merkt, er hat jemanden da, der will es wirklich verstehen. Und er fragt nach. Der versucht, menschlich zu denken. Und hier braucht es ja auch der Geist, der da wirkt in ihm. Dieses Wunder. Aber dennoch nimmt Jesus sich die Zeit und er gebraucht Bilder von einer Geburt. Er gebraucht Bilder von dem Wind. Und er nimmt das Bild aus dem Alten Testament von der Schlange und er macht ihm das deutlich, das Evangelium, dass jeder, der zu Jesus kommt, diese ewige Errettung hat. Und da in diesem Gespräch haben wir diesen allerbesten Vers, den wir immer wieder zitieren aus Johannes 3, 16. Also hat Gott die Welt geliebt, dass er seinen Sohn gab. Er hat es ihm versucht, wirklich verständlich zu erklären. Und das ist das Wort, das ist die Verheißung aus dem Alten Testament. Jesaja 55, denn gleich wie der Regen, der Schnee vom Himmel fällt und nicht wieder dahin zurückkehrt, bis er die Erde getränkt und befruchtet und zum Grünen gebracht hat und den Seemann Samen gegeben hat und Brot dem, der isst. Genauso soll auch mein Wort sein, das aus meinem Munde hervorkommt. Es wird nicht leer zurückkommen, sondern es wird ausrichten, was mir gefällt und durchführen, wozu ich es gesandt habe. Und das ist das Wort, was wirksam wird. Das wird das Wort, was lebendig ist. Und hier stellen wir uns natürlich die Frage, was braucht ein Mensch, damit er heute wirklich zum Glauben kommt? Damit er das Evangelium versteht? Sicherlich ist dieser Aufruf immer richtig. Und das ist biblisch, wenn wir sagen, wir müssen öfters aufrufen und sagen, kehrt um, tut Buße. Genau das ist nötig. Aber die Frage bleibt, was muss im Menschen passieren, dass dieser Weg aufgenommen wird und dass der Mensch Buße tut? Wir leben eine Zeit auf, hier bei uns im Westen, wo das schwierig ist, Menschen mit dem Evangelium zu erreichen. Seit vielen Jahren hören wir, dass Menschen sich zu einer postchristlichen Kultur entwickelt hat. Und das beschreibt ein Stück weit das, dass wir in einer sehr besondere Zeit leben, zu jeder Zeit. Auch wenn Menschen das Böse gewählt haben, konnten Menschen immer wieder unterscheiden zwischen das Böse und das Gute. Und sie wussten das eigentlich immer, diesen moralischen Maßstab kannten sie. In unserer Kultur stellen wir fest, und das ist ja das, was es am meisten erschwert, dass es keine absolute moralische Ordnung gibt. Und dass gerade das oft verkehrt wird, dass das Böse gut genannt wird. Und dass das Gute oft böse genannt wird. Und da ist für uns immer mehr diese Frage, ja, wie schaffen wir das nun, diesen Menschen zu erreichen? Sicherlich müssen wir diese Menschen verstehen. Aber ich glaube,
Menschen, sie werden aufmerksam, wenn sie im Alltag das Leben von Gläubigen beobachten, weil sie sich selbst danach sehnen. Nicht ein einfaches Leben beobachten, nicht ein Leben, was leicht ist und ohne Probleme ist, ein komplett befreites Leben, aber ein Leben, welches mitten in den Herausforderungen des Lebens einen festen Halt haben, wo es in dieser Welt nichts gibt, was uns wirklich trägt. Aber dann merken, und genau das erlebt der Gläubige auch. Der lebt in der gleichen Welt und ihm trägt hier auch nichts. Aber der hat einen Halt im Leben. Und ich glaube, das ist etwas, was Aufmerksamkeit schenkt. Wenn Sie Menschen sehen, die sind zufrieden, die nicht, wo es eine Zufriedenheit ist, die nicht abhängig ist von den Umständen dieser Welt, von den Umständen des Lebens. Und dann stellt man fest, da ist eine Identität in sich, die niemand nehmen kann. Die haben nicht irgendein Selbstvertrauen, wo sie sagen, ich schaffe das schon, sondern die haben ein Gottesvertrauen, eine Identität, die zu Gott gehört, und das trägt sie durch. Und ich glaube, das ist etwas, was heute Aufmerksamkeit, Menschen aufmerksam macht. Und diese Aufmerksamkeit führt Menschen dann ins Licht. Menschen stellen dann fest, das, worauf ich baue, trägt nicht. Sie führt Menschen ans Licht, dass sie merken, nichts in dieser Welt, auch ich selbst, kann mich nicht retten. Ich kann mich nicht befreien. Ich habe keinen Boden unter meinen Füßen, sobald es schwierig wird. Ich sehne mich nach einem Sinn im Leben und ich merke, diese Welt kann es mir nicht bieten. Und dieses Licht ist wichtig. Und so sagt Paulus, die Menschen werden ihn überführen. Mit diesen Worten, mit diesem Leben werden diese Menschen überführt werden. Und die kommen ins Licht und dann heißt das, und diese Erkenntnis wird Menschen dann zum Kreuz führen. Eine Erkenntnis, die dann zu Gottes

was uns trägt, wer wir sind, was unsere Hoffnung ist, was unsere Botschaft ist, dann werden sie aufmerksam, dann werden sie suchend, dann werden sie Gott finden. Liebe Gemeinde, das ist das Anliegen hier von diesem Text. Lasst uns das zu unserem Anliegen machen, dass wir verständliche Worte haben, damit wir einander erbauen, damit wir als Gemeinde im Glauben zu reife Christen werden und damit Menschen das Evangelium hören, verständlich und zum Glauben finden. Gott segne uns dabei. Amen.

Es ist 21 Uhr und 45 Minuten. 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

Depression, ich schon einiges gesagt worden und ich kann sicher manches jetzt kürzen und weglassen, was jetzt gerade in Bezug auf die Diagnose nicht mehr so ganz wichtig ist. Aber eine Definition möchte ich doch voranstellen. Zunächst einmal, was ist eine Depression? Nun, man kann es so definieren, sagen, Depression ist eine tiefgreifende Verstimmung, die den Menschen in seiner ganzen Persönlichkeit umfasst, betrifft. Das Wort Depression kommt eigentlich aus dem Lateinischen und heißt so viel wie Niederdrückung. Heute wird das Wort Depression sehr inflationär verwendet. Jede kleine Verstimmung nennt man oft schon Depression. Das ist natürlich falsch. Es ist eine sehr tiefgreifende Sache, eine länger dauernde Sache, die die ganze Person umfasst. Also Bedrückung oder Niederdrückung. Die Form der Depression ist gestern schon kurz angesprochen worden. Die verschiedenen Formen der Depression, Unterscheidung ist sicher wichtig, weil man sonst nicht weiß, wie man angemessen damit umgehen soll, weil es eben auch darauf ankommt, was für eine Art von Depression ist es, wie ist sie verursacht. Je nachdem muss ich auch die Therapie darauf einrichten. Also ganz kurz auch nochmal etwas über die Formen der Depression. Wir haben bereits dieses Bild gestern gesehen von oder Freitag. Das stammt eigentlich von Professor Kielholz, diese Darstellung. Und hier ist versucht worden, die verschiedenen Depressionsformen einzuteilen nach ihrem Anteil von körperlicher bzw. psychischer Entstehungskomponente. Hier ist die psychogene Achse, das ist die körperliche Achse. Hier oben sind die Depressionsformen, die den höchsten körperlichen Anteil haben an ihrer Entstehung, den geringsten psychischen. Und hier unten sind dann die den höchsten psychischen Anteil und den geringsten körperlichen haben. Und da sind also oben die organischen und beziehungsweise die somatogenen Depressionen genannt. Somatogene Depressionen haben einen sehr hohen körperlichen Anteil an ihrer Entstehung. Man unterscheidet hier wiederum die organischen und symptomatischen Depressionen. Organische Depressionen können praktisch bei allen primären Hirnerkrankungen auftreten, sind also direkte Auswirkung einer Hirnerkrankung. Das können raumverdrängende Prozesse sein, Tumore etc. oder entzündliche, gefäßbedingte Prozesse, Zerebralsklerosen oder Hirnatrophien, wenn also das Gehirn sich zurückbildet. Oder Hirnschädigungen aufgrund von äußerer Einwirkung, Unfall, haben wir schon gehört. Also wenn das Gehirn in Mitleidenschaft gezogen ist, symptomatische Depressionen dagegen sind solche, die zurückgehen auf irgendwelche Erkrankungen im Körper, die dann indirekt auch das Gehirn in Mitleidenschaft ziehen. Also es können zum Beispiel irgendwelche Infektionskrankheiten sein, eine Herzinsuffizienz, eine Vergiftung, eine Arzneimittelnebenwirkung, irgendetwas, was sonst im Körper abläuft und dann das Gehirn eben auch betrifft. In jedem Fall ist bei diesen Depressionen der Ursprung, die Krankheit als solche anzugehen, und wenn die Krankheit geheilt ist, dann geht auch die Depression zurück. Dann gibt es diese endogenen Depressionen, das wurde auch schon gesagt, das sind die, man sagt endogen, weil man meint, das kommt von innen kommend, das heißt, man hat keinen äußeren Grund, der die Depression erklären könnte, und deswegen nimmt man an, es kommt von innen. Man weiß nicht ganz genau, was hier zusammenwirkt. Wir werden dann später noch etwas auf diese Stoffwechselprozesse eingehen. Das wären zunächst einmal hier die schizoaffektiven Psychosen, das wäre eben diese Mischform zwischen Schizophrenie und Depression, die kommt sehr selten vor. Dann die sogenannten Zyklothymien, die eben auch bipolar und unipolar in Erscheinung treten, also mit zwei Polen, Depression, Manie, oder nur mit einem Pol, nur depressive Phasen oder nur manische. Und auch die Spätdepressionen rechnet man hier dazu, die so im höheren Lebensalter zwischen dem 45. und 65. Lebensjahr hauptsächlich auftreten. Und dann kommen hier die psychogenen Depressionen, die haben den höchsten psychischen Anteil an ihrer Entstehung. Diese, da wären also zunächst einmal die neurotischen Depressionen, bei denen geht man davon aus, dass sie nicht auf ein aktuelles Erlebnis zurückgehen, sondern auf eine Fehlverarbeitung eines Konflikts, der weiter zurückliegt, vielleicht in der Kindheit begründet ist. Dann hat man hier die Erschöpfungsdepressionen, die Folge einer zermürbenden Dauerspannung etwa sind. Wenn man längere Zeit massiv in Anspruch genommen ist, überfordert ist, können solche Depressionen auftreten.
Und dann schließlich die reaktiven Depressionen oder depressive Erlebnisreaktionen. Das ist die häufigste Form der Depression. Sie tritt eben als Reaktion auf irgendein Erlebnis auf. Meistens handelt es sich um Verlusterlebnisse. Mit solchen Depressionen, Reaktiven, werden das auch hauptsächlich, denke ich, zu tun haben. Sicher seltener mit diesen endogenen Depressionen. Zur Diagnose der Depression, da habe ich so ein paar Schlüsselfragen zusammengestellt, die man fragen könnte, zum Beispiel, um einfach so ein bisschen zu sehen, handelt es sich hier vielleicht wirklich um eine Depression? Ist ja nicht immer von vornherein offensichtlich, vor allen Dingen bei leichteren Formen der Depression. Wir haben gestern auch gehört, es gibt ja auch dann noch diese versteckte, larvierte Form der Depression, die mehr in körperlichen Symptomen in Erscheinung tritt. Die sind ganz schwer zu erkennen, weil die Leute ja nur körperliche Beschwerden haben, aber eigentlich emotional nicht so stark depressiv sind. Deswegen ist oft die Diagnose nicht immer ganz leicht. Also eine Frage zum Beispiel wäre, können Sie sich noch freuen? Die ist sehr wichtig natürlich, denn der Depressive kann das eben nicht mehr. Der Trauernde kann sich schon noch freuen, nicht? Der Trauernde trauert. Und doch kann er zum Beispiel, wenn man ihm irgendein Geschenk macht, irgendetwas Nettes tut für ihn, kann er Freude erfahren noch. Der Depressive kann das grundsätzlich nicht mehr. Dann, wie steht es mit Ihren Interessen? Faktisch immer sind die Interessen zum Erliegen gekommen. Hobbys und so weiter werden nicht mehr ausgeführt. Dann haben Sie noch Initiative. Er hat keine Initiative mehr natürlich. Er lässt sich treiben, er unternimmt nichts mehr. Er überlässt alles anderen. Fühlen Sie sich meist erschöpft? Ja, das wird er bejahen. Selbst wenn er sich nicht angestrengt hat, fühlt er sich erschöpft, angestrengt. Sind Sie nervös, innerlich angespannt und ängstlich? Auch das werden die meisten Depressiven bejahen. Oft ist so ein innerliches Gefühl, die Nerven sind irgendwo angeregt, angespannt. Dann, wie geht es Ihnen, wenn Sie sich entscheiden sollen? Das kann er eben nicht, weil seine Willensfunktion erheblich beeinträchtigt ist. Hat er große Probleme mit Entscheidungen, oft mit leichten, einfachen Entscheidungen sogar. Können Sie noch gut schlafen? Nun, man kann davon ausgehen, dass bei Depressiven so gut wie immer Schlafstörungen vorliegen. Haben Sie Schmerzen, einen Druck auf der Brust? Ja, daher kommt ja das Wort Depression, Niederdrückung. Er hat so das Gefühl, wie wir eben in der Zeichnung gesehen haben, als würde ihm jemand auf der Brust sitzen. Wie steht es mit dem Appetit? Haben Sie ein Gewicht verloren zum Beispiel? Sehr häufig ist eben auch Appetitlosigkeit da, manchmal in weniger gravierenden Fällen der Depression kann es auch mal umgekehrt sein, dass jemand sehr viel isst. Haben Sie noch Freude an der Sexualität? Hat er nicht mehr, weil eben die ganze Vitalität, die ganze Lebenskraft eben reduziert ist, ist eben auch in diesem Bereich kein Interesse mehr da. Sehen Sie in Ihrem Leben einen Sinn? Das wäre eine ganz grundsätzliche Frage, eine wichtige Frage, worauf ich nochmal zurückkomme. Wenn der Depressive sagt, sein Leben sei völlig sinnlos geworden, dann muss das immer ein Warnzeichen sein und sollten wir von einer erhöhten Selbstmordgefahr ausgehen. So einige Fragen also. Und dann wäre es vielleicht auch noch nicht nur für den Arzt, durchaus auch für uns in der Seelsorge, in der Gemeinde wichtig, ein paar Kriterien zu kennen, um zu unterscheiden, könnte diese Depression endogen sein oder reaktiv, denn davon hängt ja dann auch ab, wie wir weiter im Raten. Denn bei einer endogenen Depression würden wir immer auf jeden Fall raten zu einer ärztlichen und auch medikamentösen Behandlung. Bei einer reaktiven Depression macht diese medikamentöse Behandlung so gut wie überhaupt keinen Sinn. Da sind wir als Seelsorge in erster Linie gefragt. Nun, allein aus den anamnestischen Fakten, also aus der Lebensgeschichte heraus, kann man eine differenzielle Diagnose nicht stellen. Die Diagnose muss sich immer auch an der Symptomatik und auch am Verlauf orientieren. Also, wenn man schon den Verlauf beobachten kann, das setzt voraus, dass da schon längere Zeit geht, dann hat man schon mehr Möglichkeiten, das zu beurteilen. Also ich gebe jetzt einfach so ein paar Daten weiter, Parameter weiter, die hilfreich wären, um zu entscheiden, endogen oder reaktiv. Was also für eine endogene Depression spricht, wäre zum Beispiel eine erbliche Belastung. Das kann man natürlich nur indirekt herausfinden, indem man fragt,
ob die Eltern, Großeltern oder andere in der Familie, im engeren Familienkreis auch eine Depression schon hatten. Dann kann man vielleicht daraus schließen, dass eine erbliche Belastung vorliegt. Ein weiteres: Es liegt kein ausreichender äußerer Grund vor, der die Depression erklären könnte. Vielleicht war irgendetwas Auslösendes da, aber das ist nicht so schwerwiegend, dass es die Depression erklären könnte. Im Unterschied zu Reaktiven, wo eigentlich das unmittelbare Reaktion auf ein Erlebnis ist, da würde man sagen, dieses schwere Erlebnis erklärt die Depression. Dann ein drittes wäre das frühe Erwachen und ein Morgentief. Das heißt, der Depressive ist schon gleich nach dem Erwachen ganz tief im Loch drin. Er wacht früh auf und hängt schon gleich ganz tief drin. Dann von Anfang an besteht eine tiefe, vitale Traurigkeit. Das heißt, die Entwicklung dieser Depression, die läuft meistens so von der Normalität, innerhalb weniger Tage oder einer Woche kann das schon in die ganz tief in die Depression hineingehen. Ein, zwei Wochen und er ist schon tief drin, was bei der Reaktiven sehr selten der Fall ist. Da ist normalerweise der Verlauf eher so schleichend, langsam. Und was faktisch sehr klar und deutlich für eine endogene Sache spricht, das wäre, wenn ein Wahn auftritt, ein Erkrankungs-, Versündigungs- oder Verarmungswahn. Immer wenn ein Wahngeschehen vorliegt, können wir sicher davon ausgehen, dass es eine endogene Sache ist. Dann und schließlich als letztes, auch wenn es eine Remission gibt, also eine Remission heißt wieder eine Rückkehr zur gesunden Phase innerhalb kurzer Zeit. Genauso wie der innerhalb kurzer Zeit hineingekommen ist in die Depression, kann er innerhalb weniger Tage oder ein, zwei Wochen kann er wieder rauskommen aus dieser Depression. Auch das ist bei Reaktiven eher unwahrscheinlich. Und das wären einfach so ein paar Parameter, die hilfreich sein können, um in etwa abzuschätzen. Bitte, ich möchte auch klar dazu sagen, die eigentliche Diagnose sollten nicht wir vornehmen, das sollten wir schon dem Facharzt überlassen. Aber es ist ja schon mal gut, wenn man selbst auch ein bisschen das einordnen kann, wenn man dann doch gleich anders damit umgehen wird. Zur Häufigkeit ganz kurz noch etwas. Dieses Diagramm zeigt, dass eben die reaktiven oder auch psychogenen Depressionen den Löwenanteil bilden, während die somatogenen, also körperlich bedingten, auch endogenen Depressionen relativ selten sind. Wir werden sicher immer auch in unseren Gemeinden auch Menschen haben, die davon betroffen sind. Wir haben das auch in unserer Gemeinde, mit nur 100 Mitgliedern haben wir auch jemanden, der endogen depressiv ist. Aber das ist eine Person von 100. Das ist also doch relativ selten, während diese Sachen doch sehr häufig sind. Das geht ja in der Bevölkerung in Zahlen von etwa 20-30%, die irgendwann eine solche reaktive, depressive Phase in ihrem Leben haben. Jetzt zu den Verlaufsformen noch einmal ganz kurz. Wir haben das ja gesehen, diese eine Form, die monopolare, die eben nur depressive Phasen hat. Das ist natürlich eine reine Modellkurve, das ist klar vereinfacht, aber es ist hilfreich. Im Prinzip gibt es eben diesen Verlauf. Depressive Phase, eine Zeit lang geht es den Menschen gut, dann kommt irgendwann wieder eine depressive Phase. Oder es gibt diese bipolare Form, dass auf eine depressive Phase eine manische folgt. Das kann dann unterschiedlich aussehen. Das kann sein, dass die manische Phase nur ganz flach verläuft oder nicht so ausgeprägt ist, oder wie auch immer. Aber eben dieser Wechsel von depressiv manisch. Oder dann gibt es eben auch die chronische Verlaufsform, das heißt, der Depressive ist immer mehr oder weniger depressiv, das schwankt höchstens in der Ausprägung etwas. Das sind so die grundsätzlichen Verlaufsformen. Die durchschnittliche Phasendauer beträgt bei den monopolaren Depressionen 6,1 Monate, bei den bipolaren 8,8 Monate. Also die sind etwas länger, natürlich auch, weil es zwei Phasen sind. Die Häufigkeit der endogenen Depressionen in Europa beträgt ca. 0,6%. Das wurde auch gestern schon gesagt, dass sie das Verhältnis von Männern, Frauen zu Männern 7:3 beträgt. Das heißt, Frauen sind wesentlich häufiger betroffen. Es ist nicht ganz sicher, ob das nicht vielleicht auch nur eine scheinbare Sache ist, also ob das wirklich so ist oder ob es nicht eher so ist, dass bei Männern Depressionen oft überdeckt sind durch Alkoholismus. Das ist auch eine Annahme.
dass man bei Männern die Depression oft gar nicht so erkennt, weil sie häufig mit Alkohol versuchen, das zu bewältigen. Man sagt ja, Frauen gehen zum Psychiater, Männer gehen zum Wirt, wenn sie depressiv sind. Und es kann also sein, dass es auch daran liegt. Jetzt zu den Ursachen von Depressionen. Ein paar Dinge noch in Bezug auf die Entstehung von Depressionen. Sollten wir uns zunächst einmal eines ganz klar vor Augen führen, wieder, es gibt eben nicht den einen Faktor, mit dem man sich die Depression erklären könnte. Die Ursachen der Depression sind multifaktoriell zu sehen. Es sind immer eine ganze Reihe verschiedener Faktoren, die zusammenwirken. Erbliche Faktoren, konstitutionelle, biologische, psychologische und soziale Faktoren. Ich habe hier diese Darstellung übernommen von Dr. Samuel Pfeiffer aus dem Buch Die Schwachen tragen. Das sind einfach jetzt die verschiedenen hauptsächlichen Ursachenfaktoren und da könnte man jetzt die einzelnen kurz durchgehen. Wenn wir hier mal beginnen bei dem Gehirn, können sagen, ein mit Sicherheit wesentlicher Faktor bei der Entstehung von Zyklothymien auf jeden Fall ist Veranlagung. Die Erblichkeit ist hier relativ hoch. Die Wahrscheinlichkeit, an einer Zyklothymie zu erkranken, ist in einer Familie, in der schon jemand daran erkrankt ist, 20 Mal höher als in der Durchschnittsbevölkerung. Aber eben die Untersuchungen an Eineigenzwillingen zeigen eben auch, dass nicht immer der andere Zwilling eben auch krank werden muss, zwangsläufig, sondern dass hier auch noch andere Faktoren mit im Spiel sind. Um zu verstehen, was eigentlich hier mitspielen kann an körperlichen Faktoren, ist es vielleicht ganz gut, etwas darüber zu wissen, wie das funktioniert im Gehirn mit der Übertragung von Nervenimpulsen. Ich habe ja gestern schon kurz von diesen sogenannten Neurotransmittern gesprochen, von diesen Botenstoffen, die offenbar eine wichtige Rolle auch spielen in der Genese, in der Entstehung von Depressionen. Ich versuche es mal auf möglichst einfache Weise zu erklären. Für jemand, der jetzt aus dem sozialen Bereich kommt, ist es sicher nicht unbekannt. Der hat es in seiner Ausbildung auch schon alles mal gehabt. Andere eben nicht. Was wir hier sehen, ist im Grunde genommen, man nennt das eine Synapse. Das sind zwei Neuronen oder Nerven. Es geht jetzt um die Nervenübertragung im Gehirn. Ja. Und das heißt eine Art Schaltstelle zwischen zwei Neuronen. Zwischen diesen beiden Neuronen besteht immer ein Spalt. Nun muss man wissen, dass der Nervenimpuls auf elektrischem Wege übertragen wird. Ein Nerv sieht etwa aus, na sieht nicht aus, aber ist im Prinzip aufgebaut wie so ein Kabel. Das heißt, innen drin läuft der Strom, außenrum ist eine Isolierschicht. Da hat auch der Nerv eine Markscheide, die eine Isolierschicht darstellt und innen läuft ein Strom. Das heißt, die Nervenimpulse werden elektrisch vermittelt. Aber natürlich kann Elektrizität nicht diesen Spalt überwinden. Elektrizität braucht einen Träger. In diesem Fall ist der Träger der Elektrizität eine Substanz, und zwar sind es eben diese sogenannten Botenstoffe oder Neurotransmitter. Wenn der Nervenimpuls hier eintrifft, an diesen Teil des Neurons am Ende, dann setzt er diese Neurotransmitter, diese Botenstoffe frei, die werden in den synaptischen Spalt hinein freigegeben. Die bewirken dann einen Reiz am Rezeptor des anderen Neurons. In dem Moment wird der Nervenimpuls wieder auf elektrischem Weg weitergeleitet bis zur nächsten Schaltstelle und dort geht es auch wieder so. Und das geht über Millionen von Schaltstellen. Während wir jetzt mitdenken, laufen millionenfach solche Prozesse ab in unserem Gehirn. Weil hier ja dann ständig solche Botenstoffe verbraucht würden, in großer Menge, so viel könnten gar nicht wieder bereitgestellt werden, deshalb werden diese Stoffe auch wieder aufgenommen. Sie werden durch Enzyme inaktiviert, wieder abgespeichert, stehen dann wieder bereit für weitere Impulse. Das ist so im Prinzip der Ablauf. Natürlich gehen immer auch eine gewisse Zahl verloren. Sie werden auch verbraucht bei diesem Vorgang. Aber diese Stoffe werden im Mittelhirn gebildet und werden immer wieder nachgeliefert sozusagen. Es ist irgendwo einleuchtend, nicht wenn also diese Geschichte irgendwie nicht funktioniert. Sei es, dass zu viel Botenstoffe da sind, sei es, dass zu wenig da sind, sei es, dass die Rezeptoren zu wenig empfindlich sind und deswegen auch nicht so viele Impulse durchlassen, dass das natürlich Störungen im ganzen psychischen Funktionieren des Menschen zur Folge haben muss. Denn die ganze Psyche hängt ab von dem Funktionieren dieser Vorgänge letztlich.
Und darauf führt man eben auch die Depressionen, aber auch die Psychosen zurück. Das sind dann nur andere Stoffe, die hier im Spiel sind. Aber im Prinzip ist es genau das. Und da greifen ja auch dann die Medikamente ein. Bei der Depression geht es vor allen Dingen um einen Mangel der Stoffe Noradrenalin und Serotonin. Soweit, damit man einfach auch mal sieht, ja, das hat ja auch was mit Körperlichem zu tun. Das ist nicht immer geistlich, wie wir manchmal denken, so vereinfacht, ja, wenn einer depressiv ist, dann ist er irgendwo ein ungeistlicher, schlechter Christ. Leider gibt es solche Vorurteile unter Christen sehr. Man tut Menschen sehr Unrecht mit damit, ja, weil man nicht unterscheidet, weil man einfach zu wenig Informationen hat. Prinzipiell kann jeder von uns depressiv werden einmal, und seien wir froh, wenn wir es nicht sind oder vielleicht davor verschont bleiben. Aber es kann jedem passieren und das kann auch einem sehr geistlichen Christen genauso passieren. Es ist hier primär zunächst ein körperlicher Vorgang. Wie der ausgelöst wird und wodurch, das ist noch nicht geklärt. Das wissen wir noch nicht sicher. Hier zu den Körperfunktionen. Das sind jetzt vor allem die endokrinen Störungen zu nennen. Also Störungen des Hormonstoffwechsels. Es kommt nicht selten vor, eben, dass Depressionen mit Antidepressiva behandelt werden und man übersieht eine zugrunde liegende Schilddrüsenstörung, was wir gestern auch schon gehört haben. Ein Mangel, ein Übermaß an Schilddrüsenhormonen kann eben auch zur Depression beitragen. Oder Geschlechtshormone, Östrogene, Androgene. Viele Frauen leiden darunter, dass sie während der Zeit vor ihrer Periode niedergeschlagen sind, reizbar, unleidlich sind, oder? Die Ehemänner leiden nicht weniger darunter. Aber auch hier bitte muss man wieder sehen, das Ganze ist multifaktoriell. Es ist nicht der einzige Faktor, die Hormone sind auch andere Faktoren mit im Spiel. Oder organische Störungen wie Hirnschädigung, ein zerebraler Abbau und so weiter. Verschiedene Erkrankungen wie Alzheimer oder Alkoholismus können eben mit beitragen. Jetzt kommen wir zu dem Punkt Denken und Glaube. Da sind wir jetzt viel stärker auch gefragt von der seelsorgerlichen Seite her. Als bei den Körperfunktionen, denn da ist ja der Arzt primär gefragt. Das Denken spielt eben eine wesentliche Rolle. Wir haben ja das schon mal gestern kurz angesprochen, dass eben auch dieses Negativdenken etwa, das ja sehr ausgeprägt ist, gerade bei depressiven Menschen, natürlich eine wichtige Rolle spielt, weil wenn ein Mensch alles negativ interpretiert, alles was ihn selbst betrifft, was andere betrifft, was seine Zukunft betrifft, wenn das alles negativ interpretiert wird, dann kann er dabei nicht fröhlich sein. Ne? Das ist nicht denkbar. Oder es gibt auch so typische Denkfehler, die sehr charakteristisch sind und in die vor allen Dingen Depressive sehr oft hineinkommen. Denkfehler heißt, dass man einfach irgendwelche falschen Schlüsse zieht, zum Beispiel, oder dass man Dinge, die mit einem persönlich nichts zu tun haben, auf sich selbst bezieht, personalisiert. Und solche Sachen sind sehr typisch. Ich kann jetzt das nicht im Einzelnen hier behandeln, aber auch diese Grundannahmen sind ja hier wichtig, die wir haben. Es gibt ja so fehlangepasste Grundannahmen, die natürlich dann schon einen Menschen für eine Depression disponieren können. Ja, zum Beispiel die Grundannahme, ich werde von den Menschen nur akzeptiert und angenommen, wenn ich alles recht mache. Dann, das ist ja sehr charakteristisch für Menschen mit einer depressiven Charakterstruktur. Sie wollen es jedem recht machen. Sie wollen nie einen Wunsch abschlagen. Sie haben immer Angst, es könnte die Beziehung gestört werden. Es könnte sich der andere abwenden von ihm. Sie sind sehr harmoniebedürftig, haben ständig irgendwelche Ängste von Trennung oder. Und von daher natürlich sind sie dann oft auch solchen ausgeliefert, die das ausnutzen, die sie dann sehr oft auch für ihre Zwecke einspannen. Sie lassen sich einspannen und kommen dadurch nicht selten auch in eine Überforderung hinein. Und die Überforderung ist ja eigentlich das, was meist der Depression unmittelbar vorausgeht. Man hat das Gefühl, man ist irgendwie ausgeliefert. Man kann eigentlich dem Problem seines Lebens nicht mehr gerecht werden. Irgendwo hat man einfach sein Leben nicht mehr im Griff. Und wenn dieses Gefühl sehr stark wird, dieser Eindruck sehr stark wird, dann kommt oft die typische Reaktion Flucht nach innen. Man, bildlich gesprochen, zieht man den Rollladen runter und sagt, ich bin nicht mehr da. Man flieht in die Gefahrlosigkeit nach innen. Das ist die Depression. Also eigentlich könnte man sagen, ist Depression eine Schutzreaktion der Seele vor einer Situation, der man sich ausgeliefert sieht.
Heute wird sogar Depression neuerdings sogar als eine Art Energiesparmodell bezeichnet vom Psychologen. Sagen, ja, wenn man überfordert ist und den Eindruck hat, man hat nicht mehr genügend Energie, um der Sache gerecht zu werden, dann schaltet man einfach zurück. Und dann wird auf minimalen Energieverbrauch geschaltet. Und das ist die Depression. Nun, das sind alles Versuche, das zu interpretieren. Auf jeden Fall Menschen, die typischerweise ihre Probleme so lösen, dass sie sich nach innen zurückziehen, dass sie schmollen, im Schneckenhaus schmollen und sich ihre Wunden lecken, sich selbst bedauern. Selbstmitleid ist ganz gefährlich. Ja, solche Menschen, die auch sehr schnell Groll und Bitterkeit aufbauen, die das nicht schaffen, einfach den anderen klar rauszusagen, das und jenes gefällt mir nicht oder das will ich nicht so machen, sondern die alles nur in sich hineindrücken und hineinfressen, sind natürlich sehr gefährdet. Denn das kostet enorme Energie, wenn man ständig Groll in sich haben muss. Und irgendwann wird es eben knapp mit der Energie, mit der Lebensenergie. Unversöhnlichkeit, Selbstmitleid sind absolut pathogene Faktoren. Bei fast allen Reaktivdepressiven finden wir eine verdrängte Wut, einen enormen Groll, Bitterkeit, außerdem auch Gedanken des Selbstmitleids Raum zu geben. Nun, klar kennen wir alle irgendwie, aber die Frage ist schon, welches Ausmaß, in welchem Maße bin ich davon betroffen? Hin und wieder wird jeder mal ein bisschen sich selbst bedauern und Selbstmitleid ist sicher jedem geläufig und bekannt, klar. Aber wenn das einen sehr wichtigen Raum einnimmt in unserem Leben, dann ist das problematisch. Dann auch der Glaube spielt eine gewisse Rolle. Er hat eine Funktion bei der Entstehung von Depressionen. Einerseits ist er aber auch betroffen von den Symptomen. Bei der Entstehung natürlich insofern, als es ein ungesunder gesetzlicher Glaube ist vielleicht oder auch ein unreifer erlebnisorientierter Glaube. Beides ist eigentlich, könnte beitragen zu einer Depression und ist insofern eben nicht gut und nicht gesund. Ein gesetzlicher Glaube bringt mich immer wieder unter Druck. Ich habe ständig das Gefühl, ich schaff's nicht, ich komme zu kurz, ich kann Gott doch nicht zufriedenstellen. Ich strenge mich ständig an, so zu sein, wie Gott mich haben will, statt zu begreifen, ich bin schon längst so. Und ständig strenge ich mich an und versuche, Gott gerecht zu werden durch meine Anstrengung. Und das schaffe ich nicht. Ja, das hat ja sowieso noch keiner geschafft. Natürlich schaffe ich es nicht. Und dann fühle ich mich immer im Defizit. Und das ist kein Wunder, wenn das dann nicht gerade die Lebensfreude erstickt, ja, wenn man dann immer weniger Freude hat an seinem Christenleben und an seinem Leben überhaupt. Das ist kein Wunder. Und das trägt auch mit bei zur Depression. Ich bin auch keinem Christen mit einer psychogenen Depression begegnet, der ein gesundes Gottesbild oder einen gesunden Glauben gehabt hätte. Und einem gesunden Glauben verstehe ich, dass man nicht von auf der einen Seite vom Pferd fällt, nämlich einen gesetzlichen Glauben hat, einen leistungsorientierten Glauben, und auch nicht von der anderen Seite vom Pferd fällt, nämlich einen Liberalismus pflegt, einen breiten Weg geht. Das ist genauso ungesund. Sondern darunter verstehe ich, dass man aus der Gnade lebt, aus der Erkenntnis, Christus in mir ist die Hoffnung der Herrlichkeit, nicht ich selbst. Ja? Christus ist meine Heiligung, meine Gerechtigkeit. Und ich bin gar nicht mehr, ich muss gar nicht mehr leisten, sondern Christus lebt in mir. Was ich jetzt lebe im Fleisch, sagt Paulus, das lebe ich im Glauben an den Sohn Gottes, der mich geliebt hat und sich selbst für mich hingegeben hat. Das, dieser Glaube, der weiß einfach, ich nicht mehr lebe ich, sondern Christus lebt in mir. Das ist dieser befreiende Glaube, der mit Sicherheit den besten Schutz darstellt, auch vor depressiven Entwicklungen. Das, die andere Seite ist natürlich die, dass auch die Depression wiederum auf den Glauben zurückwirkt. Es ist fast die Regel, dass depressive Christen auch Probleme mit der Heilsgewissheit haben. Das heißt, sie fast immer sagen sie, ich glaube, Gott hat mich verstoßen. Ich glaube, ich gehe verloren. Ja. Darum ist es aber auch so wichtig, dass man schon zu Zeiten, wo man eben noch nicht davon betroffen ist, ein klares, festen Grundlage hat von der Schrift her in Bezug auf die ganze Frage der Heilsgewissheit. Und diese Gewissheit, gut, die kann auch ins Wanken kommen, wenn ich depressiv bin, aber darauf kann ich mich dann gründen. Denn warum kommt der depressive Christ da in diese Unsicherheit hinein? Weil er auf seine Gefühle schaut. Innerlich ist er wie tot, seine Gefühle sind wie abgestorben. Und er schaut auf seine Gefühle und sagt,
Ich spüre nichts mehr von der Gegenwart Gottes. Also, Gott hat mich verstoßen. Er schließt von seinen Gefühlen auf die Wirklichkeit. Und das ist natürlich der Fehler. Aber meine Heilsgewissheit gründet sich nicht auf meine Gefühle, sondern muss ich auf das Wort Gottes gründen. Und darum ist es wichtig, das schon zu normalen Zeiten, wenn man gesund ist, zu lernen, alles auf das Wort zu gründen und nicht auf die Gefühle. Und dann kann man auch in solchen depressiven Phasen sagen, ja, ich fühle nichts von Gott, aber ich weiß, ich bin gerettet, ich bin Kind Gottes, das Wort sagt es und daran halte ich mich. Oder? Das kann dann durchtragen. Jetzt zu dem späteren Punkt, Kindheitserlebnisse, Lebenserfahrung. Ja, natürlich auch die Kindheit und die Erfahrungen in der Kindheit können eine wichtige Rolle spielen bei der Entstehung von Depressionen. Man spricht von sogenannten Deprivationserlebnissen. Deprivation heißt auf Deutsch Beraubung. Damit meint man, dass ein Kind, das also zum Beispiel schon eine Urbeziehung aufgebaut hat, und das geschieht so in den ersten 6 Monaten des Lebens, die erste Beziehung wird meist die zur Mutter sein, nicht die Urbeziehung, ein Kind, das also so eine Urbeziehung schon aufgebaut hat, erfährt, dass diese Beziehung abgebrochen wird, und zwar innerhalb der ersten 2 Lebensjahre etwa. Das nennt man dann Deprivation. Und man hat festgestellt, dass Kinder, die so etwas erfahren haben, weil die Mutter gestorben ist oder weil das Kind zur Adoption freigegeben wurde, aus welchem Grund auch immer, auf jeden Fall, Kinder, die so etwas erfahren haben, werden sehr häufig dann im Erwachsenenalter depressiv. Es gibt dann oft schon eine frühkindliche Depression, die manchmal nicht so leicht zu erkennen ist, aber das weiß man. Es gibt so eine Art frühkindliche Depression auch schon, bei Säuglingen sogar schon, und die tritt dann wieder in Erscheinung, dann etwa meistens so in den Anfang 20ern. Natürlich auch traumatische Erlebnisse, also ganz schwerwiegende Erlebnisse, die die Sicherheit und Bedeutung eines Menschen massiv in Frage gestellt haben. Ich habe gestern schon einige genannt, wie Kriegserlebnisse oder schwere Unfälle oder sexueller Missbrauch oder körperliche Misshandlung, was immer. Diese Erlebnisse sind auch sehr häufig bei später Depressiven zu finden. Direkte, indirekte Zurückweisung durch die Eltern, also wenn man immer wieder erfahren musste als Kind, dass man im Grunde genommen ungeliebt ist, dass man abgelehnt wird, dass die Eltern einen vielleicht sogar regelrecht hassen und es einem auch deutlich gesagt haben, auch das kann eine gewisse Prägung schaffen. Das heißt nicht, dass man depressiv werden muss, aber man hat dann eine gewisse Prägung. Dann kommen schließlich noch die auslösenden Faktoren dazu. Da ist natürlich Verlust der Hauptfaktor. Da ist auslösender Faktor bei endogenen Depressionen auch. Und bei reaktiven Depressionen hat das natürlich eine wesentlich wichtigere Bedeutung noch. Verlust muss man in der ganzen Vielfalt verstehen. Das kann natürlich zunächst einfach der Verlust eines geliebten Menschen sein, eines Partners, eines Kindes zum Beispiel. Aber es können auch andere Verluste sein, Verlust einer Arbeitsstelle etwa, Zerwürfnisse, Vereinsamung, Isolierung, finanzielle Schwierigkeiten, Liebeskonflikte, eheliche Untreue, Entwurzelung, wenn man ins Ausland etwa die Heimat verlassen muss, Scheidung, übrigens bei vielen Frauen ein Grund für depressive Entwicklung ist Scheidung, Alkoholismus des Ehepartners und so weiter. Überhaupt der Mangel an mitmenschlichen Beziehungen, Vereinsamung und so. Das sind alles Verlustsituationen. Auch Stress kann natürlich mit beitragen zu depressiven wie auch zu psychosomatischen Reaktionen. Jetzt haben wir auf einiges gehört über Faktoren, die eben zusammenwirken zur Entstehung. Das ist ja auch wichtig, wenn man sonst nicht weiß, wie man umgehen soll mit diesen Depressionen. Jetzt kommen wir zu dem 5. Punkt, therapeutisches und seelsorgerliches Vorgehen. Ganzheitliche Hilfe für psychisch Kranke, das heißt, dass ganzheitlich in diesem Sinne eben alles auch mit berücksichtigt wird bei der Behandlung, das heißt der körperliche Aspekt, auch die praktischen Aspekte des Lebens, natürlich auch dann vor allen Dingen der seelische, geistliche Aspekt dann durch das Gespräch. Also Medikamente spielen auf jeden Fall eine Rolle. Das ist auf der einen Seite klar bei bestimmten Depressionen. Praktische Hilfen sind auch wichtig, wie Besuchen, Entlasten, Aktivieren, Hilfe zur Selbstständigkeit, zu bestimmten Zeiten der Entwicklung natürlich, nicht am Anfang, aber gegen später zu, wäre das dann relevant. Und natürlich auch Gespräch. Meistens wird es so sein,
dass das am Anfang steht und dann mehr das ins Spiel kommt und am Schluss dann dieser Aspekt der praktischen Hilfen. Ich möchte jetzt die Behandlung auch wieder orientieren an diesem Schema, diesen verschiedenen Aspekten, die wir vorhin als Ursache-Aspekte schon besprochen haben. Und wir fangen wieder an, zunächst mit dem Gehirn. Zunächst einmal sind die Medikamente zu nennen. Die medikamentöse Therapie steht an erster Stelle, vor allem bei endogenen Depressionen. Die Verabreichung von Thymoleptika, das sind Medikamente wie zum Beispiel Laroxil, Tofranil, Anafranil, Isranil und viele, viele andere, um nur einige zu nennen. Diese Medikamente haben vor allem eben bei endogenen Depressiven eine gezielt antidepressive Wirkung. Bei reaktiven Depressionen kann diese Wirkung fehlen, da ist sie oft sehr schwach ausgeprägt oder fehlt völlig. Selten und vor allem dann, wenn das Wahnhafte im Vordergrund steht, werden auch Neuroleptika verabreicht. Neuroleptika ist die Stoffgruppe, die vor allem bei Psychosen eigentlich gegeben wird. Die endogenen Depressionen werden ja eigentlich auch den Psychosen zugerechnet. Dann ein weiterer Ansatz ist der Schlafentzug für eine Nacht. Das macht man dann in der Klinik oft, dass man die Patienten eine Nacht lang daran hindert zu schlafen. Man macht mit ihnen einen Nachtspaziergang zum Beispiel. Und das bewirkt seltsamerweise bei endogenen Depressionen einen Rückgang der Symptomatik. Man weiß nicht, worauf das beruht, aber es ist so. Bei reaktiven wiederum fehlt diese Wirkung auch. Dann gibt es diese Elektrokrampftherapie, die auch noch verbreitet ist in der Klinik, wo man an Depressive dann, meistens bei schweren Depressionen, diese Elektroden an die Schläfen des Patienten anlegt und dann Stromstöße verabreicht und dadurch künstlich einen epileptischen Anfall auslöst, wie es hier gezeigt wird. Heute bevorzugt man einen bitemporalen Ansatz, es werden zwei Elektroden angelegt, es werden nicht mehr ein Stromstoß verabreicht, sondern mehrere kurzzeitige, um die normalerweise schwerwiegenden Nebenwirkungen zu reduzieren, also zum Beispiel Muskelverrenkungen, auch Sehnenrisse und lauter solche Sachen, ja, Brustwirbelbrüche, Atemstillstand, also Sachen, die da vorkommen können, verabreicht man meistens vorher eine leichte Narkose und also Muskelrelaxantien, also Stoffe, die die Muskulatur etwas entspannen. Diese Therapie, die hat unbestreitbar Auswirkungen. Sie führt zu einer deutlichen Reduktion der Depressionssymptomatik, ist allerdings nicht unproblematisch. Nicht? Also ich denke, da will ich jetzt nicht weiter darüber diskutieren. Das ist nicht jetzt vielleicht für uns so relevant. Aber ich bin nicht so einverstanden mit dieser Therapie, weil man hier eine Krankheit auslöst, einen epileptischen Anfall, der natürlich auch zur Folge hat, dass gewisse Hirnzellen jeweils absterben. Bei jedem epileptischen Anfall sterben Hirnzellen ab. Das ist sehr fragwürdig hier, diese Therapie.

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0: Es ist 23 Uhr.
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2: Lasst uns wieder gemeinsam den Brief des Paulus an die Epheser aufschlagen und uns den Abschnitt, der uns als die Waffenrüstung des Christen bekannt ist, ansehen. Epheser Kapitel 6 von Vers 10 ganz runter bis Vers 18. Es gab eine Zeit im Leben von Martin Luther, als sein Konflikt mit Satan so real war, dass er nach eigener Aussage sein Tintenfass nahm, das auf dem Schreibtisch stand, und es dem Teufel entgegenwarf. Der Tintenfleck war dort jahrelang an der Wand zu sehen und diente als Erinnerung an die Realität dieses Konflikts. Wir alle befinden uns in einem Konflikt mit dem Feind Gottes, dem Feind Christi, dem Feind unserer Seele, dem Feind der Wahrheit. Dieser Konflikt ist unvermeidlich, weil wir dem Reich Gottes angehören und weil wir in fremdes Territorium vordringen. Satan ist der Prinz, der in der Luft herrscht, der Herrscher dieser Welt. Er und seine Lakaien, seine Dämonen und ein Drittel der Engel leiten diese böse, gegen Gott gerichtete System auf der ganzen Welt. Solange wir hier sind, tragen wir diesen Kampf aus. Deshalb steht hier ab Vers 10, im Übrigen, meine Brüder, seid stark in dem Herrn und in der Macht seiner Stärke, zieht die ganze Waffenrüstung Gottes an, damit ihr standhalten könnt gegenüber den listigen Kunstgriffen des Teufels. Denn unser Kampf richtet sich nicht gegen Fleisch und Blut, sondern gegen die Herrschaften, gegen die Gewalten, gegen die Weltherrscher der Finsternis dieser Weltzeit, gegen die geistlichen Mächte der Bosheit in den himmlischen Regionen. Deshalb ergreift die ganze Waffenrüstung Gottes, damit ihr am bösen Tag widerstehen und nachdem ihr alles wohl ausgerichtet habt, euch behaupten könnt. Soweit. In den ersten beiden Botschaften haben wir uns mit diesen Versen befasst und versucht, ein grundlegendes Verständnis dafür zu schaffen, was diesen Konflikt ausmacht. Als Gläubiger müsst ihr verstehen, dass ihr der Tempel des Heiligen Geistes seid. Satan wohnt nicht in euch, der Heilige Geist wohnt in euch und er ist auch größer als der, welcher in der Welt ist. Er, das ist der Heilige Geist, ist also in euch. Kein Christ kann also von Teufel, vom Teufel selbst oder von Dämonen bewohnt oder besessen sein. Davon reden wir hier also nicht. Wir reden hier nicht davon, dass jemand von Dämonen besessen sein kann. Das kann nur jemand geschehen, der kein Kind Gottes ist. Sehr tröstlich. Und in dem der Geist Gottes nicht wohnt. Wir reden hier von dem Kampf, mit dem ein Kind Gottes, in dem der Heilige Geist ist und das in Satans Welt lebt, konfrontiert ist. Es ist nicht das, was Satan in uns tut, weil er in uns wohnt, oder Dämonen, die in uns sind, weil sie in uns wohnen und in uns etwas tun. Es ist das, was sie außerhalb von uns tun und was an unser Gefallensein, unseren gefallenen Zustand appelliert. Wir wurden erlöst, wir wurden erneuert und wir sind neue Schöpfung. Das hören wir jeden Sonntag in unseren Bibelstunden, wenn wir Zeugnisse hören. Wir besitzen jetzt andere Neigungen und Motivationen, Vorlieben und Bedingungen. Und wir sehen die Dinge jetzt vollkommen anders, als wir das vor unserer Bekehrung zu Christus taten. Unser Leben ist in der Tat neu, wir sind eine neue Schöpfung, doch in unerlöstem Fleisch gefangen. Wir sitzen immer noch hier in unseren Körpern und mit dem Körper kommen auch die Neigung des Fleisches, die Lust des Fleisches und der Augen und das hoffärtige Leben. Das ist es, was in uns steckt, in unserem Gefallensein, in unserer Sünde. In Römer 7 sagt Paulus, in mir steckt Sünde, deshalb bin ich noch immer ein elender Mensch. Deshalb tue ich nicht, was ich tun sollte und tue, was ich nicht tun sollte. Mache sogar das, was ich nicht tun will und tue nicht, was ich eigentlich tun will. Es ist die Sünde, die in mir steckt. Es ist ein Grundsatz, der immer noch in mir tätig ist und gegen das Gesetz Gottes kämpft, das jetzt mein Verstand zu beherrschen sucht. Satan, der also außerhalb unseres Körpers ist, spielt das Weltsystem so aus, dass er uns an unseren Schwachpunkten angreift. Wir leben in einer feindlichen Welt, einer Welt, die mit der offenkundigen Förderung der Lust des Fleisches, der Augen und des hoffärtigen Lebens angefüllt ist. Sie beherrscht unsere Kultur auf gewisse Weise mehr denn je zuvor, zumindest in den Medien. Wir haben das schon angesprochen. Es ist nicht so, als ob die Sünder heutzutage schlimmer wären, obwohl es durchaus eine gewisse Verschlechterung gibt, wenn wir es mit den Worten des Apostel Paulus aufnehmen. Da heißt es, böse Menschen, sagt er, werden es immer schlimmer treiben. Es geht nicht so sehr darum, dass es nicht zuvor Sünder oder Sünden gegeben hat. Die gab es immer. Sünde war schon immer da. Es hat immer in der gesamten Menschheit niederträchtige und schreckliche, erbärmliche Sünder gegeben. Aber durch die Massenmedien in diesem Zeitalter der Menschheitsgeschichte geht der Kontakt damit über alles hinaus, was die Menschen in der Vergangenheit erdulden mussten. Früher war es zum Beispiel unmöglich, eine vollwertige pornografische Erfahrung im eigenen Zimmer zu Hause zu haben. Das war nicht möglich, bevor die Menschheit direkten Zugang zu etwas hatte, was man heute in der Hand hält. Und wo immer man ist, kann man sich dieser Dinge Zugang zu verschaffen. Es war unmöglich, den Kopf voller sexuell brisanter Bilder zu haben, die auf einen einströmen, wenn man einem 10 Meter hohen und 20 Meter breiten Bildschirm anschaut und Menschen bei unmoralischen Handlungen beobachtet. Diese Art von Angriff ist Bestandteil des Lebens in diesem Jahrhundert und auch im vorigen. Und so agiert Satan heute. In diesem System arbeitet Satan, das ist die verdorbene Seite davon. Die moralische Seite, die trügerisch-moralische Seite davon steckt in der Religion. Satan lenkt auch alle falsche Religionen in der Welt, alle falschen Formen des Christentums, und er trägt dabei immer ein geistliches Gewand. Er leitet gewisse theologische Hochschulen und Seminare, Bibelschulen. Es geht so weit, dass das bis in die Gemeinden vorgedrungen ist. Er ist für all das verantwortlich und eben auch für die Pornoindustrie und für jede Art von Sünde und Variante der Werbung, die auch dazwischen liegt. Das ist das Weltsystem, das uns mit falschen Religionen und unverhüllter Sünde und allem dazwischen heute angreift. Und das ist genau der Kampf. Der Kampf für uns besteht darin, im Geist zu wandeln und der Lust des Fleisches nicht nachzugeben. Der Kampf für uns besteht darin, im Geist zu leben und nicht im Fleisch. Der Kampf für uns besteht darin, zu lieben, was richtig, heilig, gerecht und gut ist. Und unsere Zuneigung nicht dem zu schenken, was böse ist, sondern dem, was gut ist. Es gibt einen grundlegenden und sehr leicht verständlichen Unterschied zwischen dem, was Gott tut und dem, was Satan tut. Nun, Gott offenbart Wahrheit. Satan verbirgt Wahrheit. Gott sagt uns die Wahrheit, Satan erzählt uns Lügen. Gott gibt uns das Leben, Satan nimmt das Leben. Er hat die Macht des Todes über den Tod, heißt es in der Schrift. Gott bringt geistliche Werke hervor, Satan bringt fleischliche Werke hervor. Gott bringt uns Prüfungen, um uns reif zu machen. Satan dagegen bringt uns Versuchungen, um uns zum Bösen zu verführen und uns zu zerstören. Gott macht uns frei und Satan nimmt uns gefangen. Und genau so geht das, Tag ein und Tag aus. Und so leben wir in dieser Welt und wie ich bereits gesagt hatte, gibt es in der Welt, in der wir heutzutage leben, Mittel und Wege uns angreifen, die wir in der Vergangenheit nicht hatten. Und die Frage lautet also, wie gehen wir damit um und wie leben wir ein siegreiches Leben? Wie überwinden wir diese Dinge, die überall um uns herum sind mit denen wir überall konfrontiert werden und die uns ständig im Kopf herumspuken und Dinge, die an unser noch gefallenen Zustand appellieren. Nun, es gibt einige Dinge, die wir als Antwort auf die Frage, wie wir damit umgehen, anbieten können. Eine Möglichkeit ist, dass wir uns daran erinnern, in Hebräer 2, Vers 14, dass Jesus kam, um den zunichte zu machen, der die Macht des Todes hat. Und das ist der Teufel. Oder 1. Johannes 3, Vers 8, dazu ist der Sohn Gottes erschienen, dass er die Werke des Teufels zerstöre. Wir erkennen also, dass Christus Satan geschlagen hat. Er ist ein besiegter Feind. Er ist nicht der Sieger, er ist der Besiegte. Und 1. Mose 3, Vers 15, also ganz am Anfang heißt es, wenn der Same der Frau käme, das ist der Messias, würde er den Kopf der Schlange zertreten. Deshalb heißt es auch in Römer Kapitel 16, Vers 20, dass Satan in Kürze unter euren Füßen zermalmt wird. Leute, er ist ein besiegter Feind. Wir müssen nicht länger sündigen. Wir müssen nicht verlieren. Es ist kein Feind, der uns überwältigen kann. Und ich denke, es ist sehr wichtig, das zu erwähnen, weil es gibt Menschen, die denken, dass Satan diese Art von Unbesiegbarkeit hat und besitzt, die Gott überwältigt. Aber Leute, wenn Satan Gott überwältigen kann, glaubt mir, dann kann er auch uns überwältigen. Aber das lehrt die Bibel nicht. Die Bibel lehrt was anderes. Seine Fähigkeiten sind völlig begrenzt und eingeschränkt durch den souveränen Plan Gottes. Er, Satan, ist das Opfer, nicht der Sieger. Und derjenige, der in uns ist, ist größer als der, welcher in der Welt ist, sagt uns Johannes in 1. Johannes 4, Vers 4. Das Zweite, was ihr verstehen müsst, ist, dass Satan nicht nur ein besiegter Feind ist, sondern dass ihr unter der Last seiner Bemühungen nicht zusammenbrechen müsst, weil ihr in der Kraft des Heiligen Geistes eine größere Stärke in euch habt. Aber zweitens dürft ihr es selbst nicht dabei belassen, sondern müsst wachsam sein in Bezug auf diese Bemühungen Satans und ihnen widerstehen. In 1. Petrus heißt es deshalb, seid nüchtern. Mit anderen Worten, setzt die richtigen Prioritäten und denkt klar, seid wachsam, denn der Teufel geht umher wie ein brüllender Löwe und sucht, wen er verschlingen kann. Wir müssen Acht geben, was um uns herum geschieht. In Jakobus 4, Vers 7 heißt es, widersteht dem Teufel, so flieht er von euch. Und wir verstehen zwar, dass er ein besiegter Feind ist, doch das bedeutet nicht, dass er keine Wirkung auf uns haben wird. Er wird Wirkung auf uns haben, wenn wir nicht auf der Hut sind. Wenn wir nicht nüchtern sind und klar denken, biblisch denken und alles in unserer Kraft Stehende tun, um diesen brüllenden Löwen zu vermeiden, dann wird er gewinnen. Ich möchte das noch ein wenig deutlicher für euch auf den Punkt bringen. Die dritte Sache, die ihr erkennen müsst, ist, dass ihr ihm nicht einmal einen kleinen Finger reichen dürft. Epheser 4, 27 lesen wir, gebt auch nicht Raum dem Teufel. Bringt euch nicht in eine Lage, wo ihr dem Teufel eine Chance gebt. Ja, er ist das Opfer, nicht der Sieger. Ihr erkennt das, ihr habt eine größere Kraft in euch. Dennoch müsst ihr klar denken, geistliche Prioritäten müssen richtig gesetzt werden, müssen bewahrt werden, stets wachsam sein, stark in eurem christlichen Glauben müsst ihr sein und ihm widerstehen. Und das bedeutet, die Wahrheit in gesunder Lehre zu sprechen, ihm niemals Raum zu geben, um einen Fuß in die Tür zu bekommen, ihm also keine Chance zu geben. Und um es noch weiter auf den Punkt zu bringen, heißt es, fliehe vor Versuchung. 2. Timotheus 2, 22 besagt, Paulus schreibt seinem geliebten Sohn Timotheus, so fliehe nun die jugendlichen Lüste, jage aber der Gerechtigkeit nach. Nun, wir müssen von diesen Dingen davonlaufen, die Satan eine Chance geben. Und die Kehrseite davon, um es noch weiter auf den Punkt zu bringen, besteht darin, Christus die volle Kontrolle über euer Leben zu geben. Ja? Weglaufen von der Sünde ist eine Sache, aber die Kehrseite davon ist, dass wir uns Christus voll anvertrauen und ihm unser Leben überlassen. 2. Korinther 10, Vers 5 lesen wir, und jeden Gedanken, gefangen nehmen zum Gehorsam gegen Christus. Und 1. Korinther Kapitel 2, 16, wir haben den Sinn des Christus. Denkt so, wie Christus denkt. Oder Philipper 2, denn so sollt ihr gesinnt sein, wie Christus Jesus auch war. Und das sind uns alles vertraute Dinge. Das sind quasi die Grundlagen eines gottesfürchtigen Lebens in einer gottlosen Welt, das wissen wir. Aber es gibt noch eine andere Art, all das zu sagen. Es gibt noch eine andere Art, all das zusammenzufassen und in ein prägnantes, einprägsames Format zu bringen. Und das lautet, legt die ganze Waffenrüstung Gottes an. Ja? Legt die ganze Waffenrüstung Gottes an. Und das bringt uns jetzt zu unserem Text. Die Waffenrüstung Gottes ist nur eine andere Art und Weise, all diese Komponenten auf eine einprägsame Art in Form des geistlichen Bildes eines Soldaten zusammenzubringen. Wir verfügen über die am besten gerüstete Armee, die es je gab. Ja, wir haben die mächtigste Streitkraft, die die Erde je gesehen hat. Wir haben den wunderbarsten Oberbefehlshaber. Wir sind die mächtigste Streitkraft, aber wir haben auch den wunderbarsten Oberbefehlshaber. Aber wenn ihr ohne eure Rüstung rausgeht, werdet ihr verletzlich sein. Legt sie an, dann könnt ihr allem widerstehen, was der Feind euch entgegenschleudert. Lasst uns also noch einmal die Waffenrüstung ansehen. Epheser 6. Als erstes sahen wir da in Vers 14, und da haben wir letztes Mal auch aufgehört, die einleitenden Worte, so steht nun fest. Und darum geht es hier eigentlich. Ja, steht fest beim Angriff von Satan in seinem bösen Kosmos, in seinem Weltsystem. Steht fest, wie eure Lenden umgürtet mit Wahrheit. Wir haben bereits letztes Mal über den Gürtel der Wahrheit gesprochen. Da Satan ein Lügner und der Vater der Lügen ist, ist es offensichtlich, dass wir die Wahrheit kennen müssen. Aber das ist hier nicht wirklich der wichtigste Aspekt. Das Wort Aletheia wird im Sinne von Wahrhaftigkeit und Engagement aufgrund dieser Wahrheit oder Überzeugung im Zusammenhang mit dieser Wahrheit verwendet. Und da haben wir darüber gesprochen in der ersten Stunde. Mit anderen Worten, müsst ihr als Christen nicht nur die Wahrheit verstehen, sondern ihr müsst sie auch voll und ganz mit der Art von Überzeugung annehmen, die euch dazu entschlossen macht, auszuziehen und gegen alle Lügen und Täuschung anzukämpfen. Anders ausgedrückt, es ist euch ernst mit dem Kampf. Das ist Engagement, Einsatz für den Kampf. Ein römischer Soldat hat eine Tunika getragen, eine Art Gewand, und als erstes legte er eine Schärpe oder seinen Gürtel um seine Taille und steckt seine Tunika dort rein, damit sie zu einer Art Minirock, nein, Mini-Tunika wurde. Ja? Und damit er sich schnell bewegen konnte. Er sicherte diesen Gürtel oder die Schärpe, damit sie während des Nahkampfs nicht im Wind herumflatterte. Er zurrte alle losen Enden fest. Petrus sagt dasselbe, umgürtet eure Lenden. Legt die losen Enden eures Lebens zusammen. Haltet euch an die Dinge, von denen ihr wisst, dass sie wahr sind, und setzt euch dafür ein, ein an der Wahrheit orientiertes Leben zu führen. Und damit beginnt alles. Letztlich läuft es darauf hinaus, dass ihr eure Vorstöße und die bevorstehenden Kämpfe mit Satan nicht wirklich gewinnen werdet, wenn ihr euch für diesen Sieg nicht einsetzt. Macht also ernst. Die zweite Sache, über die wir letztes Mal gesprochen haben, war der Brustpanzer der Gerechtigkeit. Und wenn ihr irgendein Bild eines Soldaten aus alten Zeiten seht, ist mit Sicherheit auch ein Brustpanzer irgendeiner Art zu sehen. Letztes Mal haben wir ja über die verschiedenen Arten gesprochen. Sie dienten dazu, die lebenswichtigen Organe zu schützen. Und der Brustpanzer, den wir tragen müssen, besteht aus Gerechtigkeit. Wir haben das auch erwähnt. Wir reden hier nicht von der forensischen Gerechtigkeit, der zugerechneten Gerechtigkeit, die wir von Christus verliehen bekommen haben, sondern von jener verliehenen Gerechtigkeit, jener persönlichen Heiligkeit, die uns von der Sünde schützt. Der Brustpanzer ist somit Heiligkeit, ein heiliges Leben, ein gerechtes, geführtes Leben ist dieser Brustpanzer der Gerechtigkeit. Wenn ihr nicht Tag für Tag einen heiligen Lebenswandel führt, Leute, bringt das Probleme mit sich. Ich habe Kapitel 13 erwähnt im Römerbrief und es lohnt sich da noch einmal dahin zu gehen, Römer Kapitel 13 und Vers 11. Da lesen wir, dass nämlich die Stunde schon da ist, dass wir vom Schlaf aufwachen sollen. Denn jetzt ist unsere Errettung näher, da wir gläubig wurden. Die Nacht ist vorangerückt, der Tag aber ist nahe. Lasst uns deshalb die Werke der Finsternis ablegen und die Waffen des Lichts anlegen. Was bedeutet das? Nun, wandelt nicht in Schlemmereien und Trinkgelagen, nicht in Unzucht und Ausschweifung, soll nicht in Streit leben, nicht in Neid, sondern was? Zieht den Herrn Jesus Christus an. Pflegt das Fleisch nicht bis zur Erregung von Begierden. Darum geht es hier. Erstens also, erkennt die Wahrheit. Die Wahrheit ist eure Überzeugung und ihr zieht in den Kampf und engagiert, ein Leben zu führen, das der Wahrheit entspricht. Zweitens, schützt ihr euch selbst, indem ihr Heiligkeit und Gerechtigkeit anlegt. Wie sieht das aus? Nun, Paulus sagt euch, wie das nicht aussieht zunächst einmal, nämlich Unzucht und all die anderen Dinge, sexuelle Freizügigkeit und so weiter und so weiter. Aber er sagt auch, wie es aussieht, indem er euch sagt, ihr sollt den Herrn Jesus Christus anziehen. Legt also was an? Christusähnlichkeit. Und damit kommen wir zu zwei weiteren Teilen der Waffenrüstung. Den ersten finden wir in Vers 15. Den ersten, also hier in Vers 15, und die Füße gestiefelt mit der Bereitschaft, und ihr seht dort in Klammern zum Zeugnis für das Evangelium des Friedens, diese Klammern bei der Schlachter 2000 beziehungsweise auch Kursivschrift in der Elberfelder sind implizierte Worte. Die Übersetzer waren der Meinung, dass das hier impliziert werden müsse. Meine bevorzugte Lesart, die habt ihr schon gehört, wenn ihr aufmerksam zugehört habt, die Füße gestiefelt mit der Bereitschaft des Evangeliums des Friedens. In der Gesellschaft, in der wir leben, und in den meisten Gesellschaften, selbst zurück bis in die Zeit, in der unser Herr auf Erden war, verstanden die Menschen, wie wichtig das richtige Schuhwerk war. Besonders für einen Soldat im Kampfgeschehen. Nun, dem Herrn sei Dank, ich war nie in einem Krieg, ich habe da nie gekämpft. Ich wollte zwar mal zur Luftwaffe und dann hat man festgestellt, der Borchmann ist rot-grün schwach. Und dann haben sie gesagt, nee, den können wir nicht gebrauchen, den schicken wir zu den Pionieren. Und dann habe ich gesagt, nee, da gehe ich nicht hin. Und dann habe ich mich doch für den Zivildienst entschieden, den ich dann bei Wort des Lebens am Starnberger See abgehalten habe. Und da habe ich einige lebhaften Erinnerungen daran und habe allerdings leider nicht die Zeit, das jetzt alles aufzutischen. Aber eine Sache ist doch von Relevanz. Und ich war nämlich ein leidenschaftlicher Fußballspieler. Auf dem Acker hinter dem Schloss in Unterallmannshausen hatte sogar ich mal eine Chance beim Fußball. Und ich war so leidenschaftlich, einen Sommer habe ich mir dabei meine Nase zerschmettert, musste daraufhin 10 Tage ins Krankenhaus, bis sie das wieder alles hingekriegt haben. Aber darum geht es nicht. Ich war ein sehr gefürchteter Spieler, nicht weil ich so super technisch begabt war, sondern weil ich immer mit überdimensionierten Alustollen an meinen Fußballschuhen auflief. Nun, es gab keine FIFA-Bestimmung, dass mich der Schiedsrichter irgendwie disqualifiziert und sagt, ey, du kannst so nicht kommen. Ja, das waren regelrecht die Stelzen da unter. Ja. Aber nach so einem Regen bei Wort des Lebens auf diesen Acker dahinter, hatte ich wahnsinnige Chancen, weil alle anderen saßen auf ihrem Allerwertesten, während ich stehen blieb. Ja, ich hatte durch dieses Schuhwerk richtig einen festen Griff im Boden. Und so konnte ich selbst meiner Mannschaft dadurch manchmal zum Sieg verhelfen. Schuhe sind wichtig. Sie sind sehr wichtig. Wenn sie schon beim Sport wichtig sind, dann erst recht bei irgendwelchen Formen von tödlichen Nahkämpfen. Ganze Armeen wurden geschlagen, weil sie keine Schuhe hatten. Habt ihr das mal in der Geschichte gelesen? In Amerika zum Beispiel, im Unabhängigkeitskrieg, war dies einmal recht entscheidend. Eines der größten Probleme im amerikanischen Unabhängigkeitskrieg, als die Amerikaner gegen die Briten kämpften, war die Tatsache, dass sie barfuß waren, weil ihre Schuhe verschlissen waren. Und vielleicht kennt ihr den alten Spruch, dass das Königreich wegen eines fehlenden Nagels verloren ging. Wisst ihr, worum es dabei ging? Wegen eines fehlenden Nagels ging ein Hufeisen verloren. Wegen des fehlenden Hufeisens ging das Pferd verloren. Wegen des fehlenden Pferdes ging der Soldat verloren. Und wegen des fehlenden Soldaten ging das Königreich verloren. Welches Schuhwerk man trägt, ist also sehr, sehr wichtig. Die Römer begriffen das. Die Römer begriffen, dass es unerlässlich war, dafür zu sorgen, dass der Soldat alles hatte, was er brauchte. Insbesondere damit er sich stabilisieren konnte, denn was er anhalte, war sehr schwer. Und vergesst bitte nicht, wovon wir hier reden. Geht noch einmal zurück zu Vers 14. Da heißt es, feststehen steht dort. Dass ihr feststehen könnt. Ausrutschen, Leute, ausrutschen im Nahkampf ist nicht gut. Ist wirklich nicht gut. Es gibt historische Berichte über die langen Märsche der Römer. Die römische Armee hatte erstaunlicherweise lange Märsche über unwegsames Gelände, bei denen das Leder ihrer Schuhe sich abnutzte. Und Historiker berichten, dass Tausende von Todesopfern in den Schlachten deshalb verloren gingen. Die richtigen Schuhe waren unerlässlich, denn wenn man nicht fest auf dem Boden steht, sind die eigenen Fähigkeiten egal, wie wir auch beim Fußballspiel am Starnberger See gesehen haben. Der gesamte Körper wird sofort lahmgelegt. Schuhe sind unerlässlich. Die römischen Soldaten trugen in der Regel sehr feste Sandalen aus sehr, sehr festen Leder mit Riemen, die der Sicherung und Befestigung dienten. Und in diesen Sandalen wurden Nägel von innen durch die Sohle geschlagen. Dicke Schuhnägel, die wie die Stollen bei meinen Fußballschuhen wirkten. Ja, daher habe ich das nämlich. Also, und nein. Spaß beiseite. Und dadurch konnte der Soldat während des Kampfes fest stehen und den Hügel hoch und runter laufen, ohne dass er irgendwie ausrutschte. Ein weiteres vertrautes Mittel, das früher bei der Kriegsführung eingesetzt war, waren Fallen auf dem Boden. Und das sind die Vorläufer der Landminen. Und die kennen wir hier in unserem Land sehr gut. Menschen, die in den Kriegen im Nahen Osten, ja, die haben da immer noch mit zu tun. Wenn da jemand rüberläuft, dann geht er in die Luft. Nun, bevor es diese Minenfelder gab, nahm man in früheren Zeiten Stöcke, spitzte die Enden an und vergrub diese dann im Boden. Die Spitze zeigte dabei nach oben und dabei zerrissen die Spitzen, die aus dem Boden herausragten, ohne Ausnahme den bloßen Fuß eines Soldaten. Man musste wirklich gutes, festes Schuhzeug anhaben. Diese verborgenen Fallen stellten große Gefahren dar, denn wenn man am Fuß verletzt wurde und Schnitte und Blutungen hatte, konnte es auch zu Infektionen führen und das war eine beträchtliche Schwächung. Und Paulus sieht eine geistliche Parallele zu diesem sehr vertrauten Teil der Uniform oder der Rüstung eines Soldaten. Und deshalb sagt er in Vers 15, und die Füße gestiefelt mit der Bereitschaft des Evangeliums des Friedens. Hier geht es um den Gedanken des Bereitseins, des Zugerüstetseins. Die Füße sollen bereit sein. Die Füße sollen für die Schlacht bereit sein, wie alle anderen wichtigen Teile auch. Im Laufe der Jahre haben die meisten Kommentatoren, möglicherweise durch die Übersetzung beeinflusst, das als symbolischen Aufruf zur Evangelisation gedeutet. Und sie stützen sich dabei auf den Gedanken in Römer 10, Vers 15. Ihr kennt diesen Vers. Wie lieblich sind die Füße derer, die Frieden verkündigen, die Gutes verkündigen. Das ist ein Zitat aus Jesaja 52, Vers 7. Aber in Römer 10, Vers 15, die Füße derer, die Frieden verkündigen, die Gutes verkündigen, das ist kein Vers, in dem das, was hier ist, erläutert wird. Zunächst einmal hat er nichts mit Krieg zu tun, hat überhaupt nichts mit Krieg zu tun. Er hat nichts mit Schuhen zu tun. Hier wird einfach gesagt, dass Menschen, die das Evangelium hören, jene segnen werden, die es ihnen gebracht haben. Paulus redet hier nicht davon, irgendwo hinzugehen an der Stelle. Er redet nicht davon, irgendwelche Orte zu durchqueren. Er redet nicht davon, das Evangelium irgendjemanden zu bringen. Er redet über das Stehen, nicht das Gehen. Hier geht es nicht um Evangelisation. Hier geht es darum, fest im Kampf gegen den Teufel zu stehen, der einen Angriff auf unser Leben führt. Es ist wie in 1. Korinther 16, Vers 13, wo es heißt, steht fest im Glauben. Hier steckt der Gedanke drin, dass unsere Füße gerüstet sein müssen, damit wir feststehen, wenn die Schläge des Feindes kommen.
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1: Hast du deine Vorsätze vom letzten Jahr eingehalten?
2: Letztes Jahr? Da hatte ich Vorsätze, aber ich kann mich nicht mehr an sie erinnern.
1: Vorsätze zu fassen ist leicht, sie einzuhalten aber etwas ganz anderes. All unsere nicht eingehaltenen Vorsätze erinnern uns daran, dass wir ohne Gottes Kraft nichts ausrichten können. Jonathan Edwards schrieb für sein Leben 70 Vorsätze auf. Dazu sagte er:
3: Da ich mir bewusst bin, dass ich ohne Gottes Hilfe nichts tun kann, bitte ich ihn demütig, mich durch seine Gnade zu befähigen, diese Entschlüsse zu halten, soweit sie mit seinem Willen übereinstimmen. Um Christi willen.
1: Wie Edwards können auch wir ohne Gottes Kraft nichts tun. Statt dieses Jahr einfach wieder mit neuen Vorsätzen zu beginnen, frage doch Gott, was er von dir möchte. Und dann bitte ihn um Gnade, es in die Tat umsetzen zu können.
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22. September. Sie wird aber einen Sohn gebären, und du sollst ihm den Namen Jesus geben, denn er wird sein Volk erretten von ihren Sünden. Matthäus Kapitel 1, Vers 21. Eine Andacht von Paul Wiens. Ein legendärer Feuerwehrmann. Paul Neil Adair, bekannt als Red Adair, war ein legendärer Feuerwehrmann. Weltweit wurde er gerufen, um die unmöglichsten Öl- und Gasgroßbrände zu bekämpfen. Beispielsweise löschte er 1991 nach dem Ende des Zweiten Golfkrieges 117 brennende Ölquellen in Kuwait. Insgesamt soll er im Laufe seines Lebens mehr als 2000 Brände gelöscht haben. Dabei entwickelte er spezielle Methoden, die mit gewöhnlichen Löschversuchen nichts mehr zu tun hatten. Manche Brände wurden durch gezielte Bombenexplosionen einfach ausgeblasen. Auch in Deutschland kam er einmal zum Einsatz. 1970 brach in Eschenfelden ein Gasbrand aus. Alle Bemühungen der deutschen Feuerwehr, das Feuer zu löschen, scheiterten. Dann wurde Red Adair gerufen. Es gelang ihm, das Erdloch, aus dem das Gas strömte, zu stopfen und die Flammen zu ersticken. Red Adair war in der Tat ein Retter in der Not. Sein Einsatz war allerdings nicht billig. Man schätzte sein Honorar auf $50,000 pro Tag. Diese Geschichte ist eine schöne Illustration für Jesus Christus, denn auch Jesus ist ein Retter in der Not. Bei dieser Not geht es jedoch nicht um einen Brand, sondern um die Sünde. Dieses Feuer brennt bei jedem Menschen. Alle eigenen Löschversuche müssen scheitern, weil wir aus uns heraus nicht gut oder perfekt sind. Deshalb braucht es einen Retter von außen. Und diesen gibt es. Dabei hat Jesus nicht nur sein Leben riskiert, sondern es durch seinen Tod sogar völlig hingegeben. Wer Jesus ehrlich bittet, seinen Sündenbrand zu löschen und ihn daraus zu befreien, erhält Vergebung. Im Unterschied zu Red Adair verlangt Jesus jedoch kein Honorar. Die Vergebung und Befreiung von Sünde dürfen wir umsonst erhalten. Jesus hat die Kosten selbst getragen, als er sich ans Kreuz schlagen ließ. Frage: Haben Sie bereits erfahren, dass Jesus Ihnen alle Sünden vergeben hat? Tipp: Rufen Sie noch heute Jesus um Rettung an. Bibellese: Psalm 66. Dem Chorleiter ein Lied, ein Psalm. Jauchzt Gott alle Welt, besingt die Herrlichkeit seines Namens, macht herrlich sein Lob. Sprecht zu Gott: Wie furchtbar sind deine Werke! Wegen der Größe deiner Macht werden dir deine Feinde Ergebung heucheln. Die ganze Erde wird dich anbeten und dir Psalmen singen. Sie wird deinen Namen besingen. Kommt und seht die Großtaten Gottes. Furchtbar ist sein Tun gegenüber den Menschenkindern. Er wandelte das Meer in trockenes Land. Durch den Strom gehen sie hinüber zu Fuß. Dort haben wir uns an ihm gefreut. Durch seine Macht herrscht er auf ewig. Seine Augen beobachten die Nationen, dass die Widerspenstigen sich nicht erheben. Preist ihr Völker unseren Gott und lasst hören den Klang seines Lobes, der unsere Seele zum Leben bringt und nicht zugelassen hat, dass unsere Füße wankten. Denn du hast uns geprüft, Gott, du hast uns geläutert, wie man Silber läutert. Du hast uns ins Netz gehen lassen, hast eine drückende Last auf unsere Hüften gelegt. Du hast Menschen über unseren Kopf reiten lassen. Wir sind ins Feuer und ins Wasser gekommen, aber du hast uns herausgeführt zum Überfluss. Ich will eingehen in dein Haus mit Brandopfern, will dir erfüllen meine Gelübde, zu denen sich meine Lippen aufgetan haben und die mein Mund ausgesprochen hat in meiner Not. Brandopfer von Mastvieh will ich dir opfern, zusammen mit Opferrauch von Widdern. Rinder mit Böcken will ich zubereiten. Kommt, hört zu, alle, die ihr Gott fürchtet, dass ich erzähle, was er an meiner Seele getan hat. Zu ihm rief ich mit meinem Munde, und Erhebung seines Namens war unter meiner Zunge. Wenn ich es in meinem Herzen auf Götzendienst abgesehen hätte, so würde der Herr nicht hören. Doch Gott hat gehört. Er hat geachtet auf die Stimme meines Gebets. Gepriesen sei Gott, der nicht verworfen hat mein Gebet, noch seine Gnade von mir zurückzieht.

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Ja, standest du schon einmal vor einer ganz neuen Aufgabe, die du vorher noch nie gemacht hattest? Vielleicht hattest du jemandem dabei über die Schulter geschaut und zugeschaut, aber selber noch nie gemacht. Woran hast du gerade gedacht? Vielleicht haben die Männer an Hausbau gedacht, einige schon irgendwie miterlebt, aber selber noch nie gemacht und dann das erste Mal vielleicht, auch vielleicht das einzige Mal im Leben, ein eigenes Haus zu bauen. Vielleicht haben manche Frauen an Wohlbackchen backen vielleicht gedacht, wird das auch so klappen wie meine Mutter und wie meine Schwiegermutter? Vielleicht haben die Kinder an Fahrradfahren gedacht. Ja, falle ich hin oder so, schaffe ich das irgendwie beides gleichzeitig zu pedalen und auch Gleichgewicht zu halten oder tue ich mir weh? Vielleicht haben auch die Erstklässler auch an die Schule gerade gedacht, an die Einschulung. Nun, wie geht es uns, wenn wir eine Aufgabe zum ersten Mal machen? Ganz unterschiedlich, da ist ja jeder irgendwie auch sehr unterschiedlich. Die einen sind voller Vorfreude und können es kaum abwarten, etwas anzupacken und sind ganz enthusiastisch und gespannt, wie das klappen wird. Die anderen sind total verunsichert, vor allem vielleicht, wenn es eine Aufgabe ist, die einen überfordert. Und so bekommt man Sorgen, man hat Angst vor der neuen Aufgabe. Und so schauen wir uns heute auch eine Person an in der Bibel, die auch eine ganz schwere Aufgabe von Gott bekommen hatte. Und die Kinder sollen raten, um wen es geht. Also es ist ein Mann. Ihr könnt einfach reinrufen, wenn ihr denkt, dass ihr die richtige Person im Kopf habt. Er lebte im Alten Testament oder zur Zeit des Alten Testaments und hat eine große Aufgabe von Gott bekommen. Oh, sehr gut. Das war schon auf jeden Fall gleich goldrichtig. Genau, es geht um Josua. Und Josua ist eine durchaus bekannte Person in der Bibel und so ein Musterbeispiel dafür, wie Gott eigentlich vorgeht, wenn er uns eine Aufgabe überträgt. Ja, und wie es auch den Menschen ergeht und wie Gott dann auch handelt. Ich möchte ganz kurz vielleicht zu dem Zusammenhang einfach etwas sagen, damit wir sein Leben kurz einordnen können, in welcher Zeit er lebte. Josua, er war also einer aus dem Volk Israel und vor ihm, also das Volk Israel lebte 400 Jahre ungefähr in Ägypten und dort waren sie lange Zeit Sklaven. Gott führte dann das Volk Israel aus Ägypten heraus und benutzte dazu Mose, den großen Anführer dieses Volkes. Und als sie fast dort an diesem verheißenen Land angekommen sind, dann war das Volk ungehorsam und Gott führte sie als Gericht, als Strafe 40 Jahre durch die Wüste hindurch. Also sie mussten eigentlich in der gleichen Wüste hin und her wandern, 40 Jahre, bis diese Generation, die Gott ungehorsam war, dann auch gestorben ist in der Wüste. Und jetzt kommt die nächste Generation wieder an die Landesgrenze von Kanaan, das war dieses Land, was Gott ihnen versprochen hatte. Und Josua soll jetzt die Aufgabe bekommen, dieses Volk über den Jordan zu gehen und das Land einzunehmen. Also der Unterschied ist jetzt halt beim zweiten Mal, wo sie an der Landesgrenze stehen, ist, dass nicht Mose soll diese Aufgabe erledigen, sondern Josua, sein treuer Diener, der ihn die ganze 40 Jahre dort in der Wüste begleitet hatte. Und wir merken hier an dieser Geschichte, wie gesagt, wie Gott vorgeht, als er Josua diese Aufgabe überträgt. Und wir wollen uns fragen, was können wir für uns auch daraus lernen? Deswegen auch das Predigtthema so lauten, keine Angst vor neuen Aufgaben. Und wir wollen uns in drei Schritten hier an dem Text nähern, den ich gleich vorlesen werde. Einmal geht es um den Gottesauftrag, einmal geht es um die Gottesermutigung und einmal geht es um die Gottesstrategie. Ja, ich lese mal den Text aus Josua Kapitel 1, das ist das Buch nach 5. Mose, recht am Anfang der Bibel, Josua Kapitel 1, die ersten 9 Verse. Und es geschah nach dem Tod Moses, des Knechtes des Herrn, da sprach der Herr zu Josua, dem Sohn Nuns, dem Diener Moses, folgendermaßen: Mein Knecht Mose ist gestorben, so mache dich nun auf, ziehe über den Jordan dort, du und dieses ganze Volk in das Land, das ich ihnen gebe, den Kindern Israels. Jeden Ort, auf den eure Fußsohlen treten, habe ich euch gegeben, wie ich es Mose verheißen habe. Von der Wüste und dem Libanon dort bis zum großen Strom Euphrat, das ganze Land der Hethiter und bis zu dem großen Meer, wo die Sonne untergeht, soll euer Gebiet reichen. Niemand soll vor dir bestehen, dein Leben lang. Wie ich mit Mose gewesen bin, so will ich auch mit dir sein. Ich will dich nicht aufgeben und dich nicht verlassen. Sei stark und mutig,
Denn du sollst diesem Volk das Land als Erbe austeilen, von dem ich ihren Vätern geschworen habe, dass ich es ihnen gebe. Sei du nur stark und sehr mutig und achte darauf, dass du nach dem ganzen Gesetz handelst, das dir mein Knecht Mose befohlen hat. Weiche nicht davon ab, weder zur Rechten noch zur Linken, damit du weise handelst, überall, wo du hingehst. Lass dieses Buch des Gesetzes nicht von deinem Mund weichen, sondern forsche darin Tag und Nacht, damit du darauf achtest, alles zu befolgen, was darin geschrieben steht. Denn dann wirst du Gelingen haben auf deinen Wegen und dann wirst du weise handeln. Habe ich dir nicht geboten, dass du stark und mutig sein sollst? Sei unerschrocken und sei nicht verzagt, denn der Herr, dein Gott, ist überall mit dir, wo du hingehst. Ja, als erstes können wir hier sehen, dass Gott dem Josua einen Auftrag gibt. Und natürlich müssen wir diesen Auftrag in den Zusammenhang auch dann auch irgendwie einordnen. Und zwar die Ausgangssituation, sagt ja Gott selber gleich am Anfang, mein Knecht Mose ist gestorben, er ist tot. Und das war die Ausgangssituation. Ich weiß, es klingt erstmal als vielleicht nicht so wichtig, vielleicht irgendwie eine Nebensächlichkeit. Aber ich glaube, im Leben von Josua war das keine Nebensächlichkeit. Das war ein riesengroßes Problem. Also, wenn man sich überlegt, welche Rolle Mose für das Volk Israel hatte, dann wird man sich nicht wundern, wenn das Volk Israel wirklich in großer Trübsal, in großer Verzweiflung war. Wie wird das jetzt klappen ohne Mose? Denn durch Mose führte ja Gott Israel aus Ägypten. Und das wird sogar bis heute jedes Jahr gefeiert. Also Mose ist ja wirklich im Volk Israel eine ganz zentrale Person. Durch Mose gab Gott Israel die Gebote und somit auch eine Identität für das Volk. Anweisungen zur Anbetung Gottes, Anweisungen über die Opfern und somit auch eine Grundlage für den Tempeldienst. Mose hat von sich gesagt, einen Propheten wie mich wird Gott euch erwecken. Also er war sozusagen ein Vorbote oder ein Schattenbild auf Jesus, ein Typus auf Jesus. Und auch sogar im Neuen Testament merken wir, wie große Bedeutung Mose hat, als nämlich Jesus auf dem Berg der Verklärung war. Dann kommt Mose und Elia und begegnen ihm und sprechen mit ihm. Und so können wir feststellen einfach, dass die Tatsache, dass Mose jetzt tot war, das war mit Sicherheit wirklich nicht nur so eine Nebensächlichkeit, eine Fußnote, sondern das war wirklich etwas ganz Großes für das Volk Israel, wo wirklich, denke ich mal, viele sich Sorgen machten, Angst hatten. Wer soll uns jetzt über den Jordan führen und wird das jetzt klappen, auch ohne Mose? Und ich finde das so tröstend, dass hier wir lesen, dass Gott spricht trotzdem weiter zu dem Volk Israel. Mose ist tot, mit dem Gott gesprochen hatte. Und jetzt hört Gott nicht auf zu reden, sondern er redet weiter und benutzt dazu einfach die nächste Generation, in diesem Fall den Josua. Und das zeigt uns etwas über Gottes Wesen, über Gott als Person. Gott ist nicht auf Menschen angewiesen. Gott ist nicht auf mich, an mich angewiesen, an dich angewiesen. Gott ist nicht irgendwie auf irgendwelche besonderen, begabte Menschen angewiesen. So genauso wie Gott Mose benutzen konnte für große Aufgaben, so kann er auch mit jedem einzelnen Menschen das genauso machen. Wir Menschen neigen aber dazu zu denken, wie soll das werden, wenn die und die Person nicht da ist? Wer wird die Aufgabe erledigen? Wird das überhaupt irgendwer schaffen? Aber Gott ist der gleiche, der bleibende Gott. Er ist dieses Wort Gottes, das Logos, das spricht, was uns nicht alleine lässt. Und das zeigt aber auch andererseits auch über Mose, also die Tatsache, dass Gott jetzt Josua diesen Auftrag gibt, zeigt auch, dass Mose auch seine Arbeit gut gemacht hatte, dass er es geschafft hat, dass diese Staffel weiterzureichen. Die Staffelübergabe hat wirklich geklappt. Mose hat Josua lange Zeit mitgenommen, hat ihn in eine Jüngerschaftsbeziehung geprägt und ihn auch somit in die Nähe Gottes geführt. Und jetzt ist er auch bereit, auch diese Aufgabe zu übernehmen. Nachdem er ungefähr 40 Jahre lang sozusagen Mose über die Schulter geschaut hat und geschaut hat, wie Mose das gemacht hat. Auch das hat für uns auch, denke ich mal, Konsequenz als Gemeinde. Wir müssen um Gebet immer wieder beten, dass wir ja Mitarbeiter finden und suchen und dass auch Brüder auch da sind, die zukünftige Dienste übernehmen können, die man vorbereiten kann dafür. Und dass wir auch das nicht vergessen. Ja, Gott gibt ihnen einen Auftrag. Was ist der Inhalt dieses Auftrags? Es sind mehrere Aufträge im Prinzip.
Im Vers 2 steht, sagt Gott zum Beispiel, zieh über den Jordan. Und endlich, nach 40 Jahren Wüstenwanderung, dürfen sie jetzt in das verheißene Land gehen. Und einerseits klingt das vielleicht irgendwie harmlos, zieh in das Land, aber andererseits war das gar nicht so leicht, weil über den Jordan gab es keine Brücke wahrscheinlich. Und es war gerade die Zeit, wo das Wasser über die Ufer getreten ist. Und die waren ja nicht irgendwie alleine oder irgendwie 10 Mann. Das war ein riesengroßes Volk, mehrere Millionen Menschen. Also logistisch war das auf jeden Fall schon sehr anspruchsvoll, jetzt über den Jordan zu gehen. Also auf die andere Seite des Ufers zu treten. Also mit allem. Mit allen ihren Tieren, mit all ihrer Habe, ihre Zelten und die Stiftshütte und alles Mögliche, was sie dabei hatten. In Vers 3 lesen wir, dass er noch einen weiteren Auftrag bekommen hatte. Nicht nur über den Jordan zu gehen, also in das verheißene Land, sondern nimm auch das ganze Land in Besitz, sagt Gott zu ihm in Vers 3. Und Gott sagt ihm sogar, in welchen Grenzen er dann dieses Land bekommt, also in Vers 4. Er sagt, vom Süden, von der Negev-Wüste, bis nach Norden, bis zum Libanon und bis nach Nordosten, den Strom Euphrat, also den Fluss Euphrat, und im Westen bis zum großen Meer, also bis zum Mittelmeer. Und so steckt Gott schon mal jetzt auch einfach die geografischen Grenzen ein, welches Land sie jetzt einnehmen sollten. Aber auch das klingt vielleicht erstmal so ganz salopp, vielleicht irgendwie ganz leicht in das Land ein, aber das war ja nicht irgendwie ein Land, wo niemand wohnte. Das war ja bewohnt. Da lebten andere Völker. Und sie mussten erstmal das erobern. Also ein Auftrag, den Gott in einem Satz zusammenfasst, nimmt das ganze Land in Besitz, aber dahinter steckt wirklich ganz viel harte Arbeit, ganz viel Kampf und Krieg. Gott hat nämlich wollte auch durch diese Eroberung des Landes Kanaan auch Gericht üben über die gottlosen Völker, die da gelebt haben. Es klingt hart, es klingt ja wirklich irgendwie brutal, dass Gott ja die Vernichtung dieser Völker angeordnet hatte. Aber wir lesen auch in der Bibel auch die Begründung, warum Gott das getan hatte. Er hatte nämlich viele Jahrhunderte lang Geduld mit diesen Menschen gehabt und sie immer wieder auch auf irgendeine Art und Weise auch gewarnt und ihnen Zeit gegeben, umzukehren. Aber die Gottlosigkeit hat sich so sozusagen angestapelt und so aufgehäuft, dass Gott sagte, so jetzt ist das Maß erreicht, das Maß der Sünde ist erreicht und jetzt wird auch hier Gericht über die Gottlosigkeit dieser Völker geübt werden. Und einen dritten Auftrag, den Gott Josua gegeben hatte, war, steht in Vers 6, dass er das Land austeilen sollte, also Land einnehmen und dann auch austeilen unter dem Volk Israel. Auch das klingt vielleicht erstmal nicht so spektakulär, aber wenn man überlegt, wie soll man ein Land aufteilen? So, dass es gerecht ist, so, dass alle zufrieden sind, so, dass da irgendwie kein Streit entsteht, weil wir wissen, überall, wo es irgendwie Streit um Land geht, gibt es wirklich häufig Probleme. Und sogar bis zu den Kriegen, zu Bürgerkriegen, wo sich auch innerhalb eines Volkes Menschen sich nicht einig sind und jeder möglichst großen Teil von dem Kuchen abhaben will. Und das Volk Israel war gesagt nicht gerade klein. 600.000 Soldaten die dazugehörigen Menschen, Familien dazu, also mehrere Millionen Menschen vermutlich. Also auch diese Aufgabe ist sehr kompliziert. Das wirklich das gut zu machen, dass alle zufrieden sind. Also ich würde auf jeden Fall mit Josua hier nicht tauschen wollen, wenn ich so diese Aufgabe von ihm höre. Und so können wir auch für uns versuchen, hier zu übertragen, wenn Gott Josua diesen Auftrag gibt, was können wir für uns dazu lernen? Vielleicht kann man sich die Frage stellen, was ist Gottes Auftrag für dein Leben? Was ist Gottes Auftrag für mein Leben? Weil diesen Auftrag, den hat Josua auch nicht so mal eben gemacht, sondern es dauerte Jahre, bis er das gemacht hatte. Und es ist gut, wenn wir uns darüber Gedanken machen, was hat eigentlich Gott mit mir vor? Was will er mit meinem Leben erreichen? Aber bevor du dir den Kopf zerbrichst über die Aufgaben, die Gott dir geben will, müssen wir erstmal feststellen, dass sowohl bei Mose als auch bei Josua die Charakterbildung vor einer Lebensaufgabe steht. Also bevor es Gott irgendwie um eine Lebensaufgabe geht, will er erstmal uns schulen, will er erstmal uns vorbereiten. Wir merken das im Leben von Mose. Mose brauchte erstmal 40 Jahre in der Wüste, im Land Midian, wo er als Hirte gelebt hatte, wo er niemand war, wo Gott ihn geprägt hatte und ihn vorbereitet hatte für den Dienst, den er später die nächsten 40 Jahre ausüben sollte. Genauso bei Josua. Bevor
Gott Josua als den Nachfolger von Mose berufen hatte, hatte erstmal 40 Jahre an der Seite von Mose gestanden und war sein Diener. Er war bereit, die zweite Geige zu spielen. Er war bereit, nicht an der ersten Stelle zu stehen. Er war bereit, sich unterzuordnen, obwohl er gleichzeitig aber auch ein erfolgreicher General war, der Kriege geführt hatte in dieser Zeit und auch Kriege gewonnen hatte. Auch im Neuen Testament merken wir, dass Jesus genauso vorgeht. Die 12 Apostel, bevor sie die ganze Welt umgekrempelt haben, sozusagen durch das Evangelium, haben sie erstmal 3,5 Jahre Ausbildungszeit genossen bei Jesus. Und in dieser Zeit haben sie fürs Leben gelernt. Also bevor Gott uns etwas anvertraut, eine Aufgabe, will er erstmal mit uns eine Charakterschule durchgehen. Und diese Charakterschule ist wirklich wichtig und sie kann man nicht überspringen. Und dort sollen wir lernen von Gott, von seinem Charakter, von seinem Wesen. Und so können wir hier feststellen, also wie arbeitet Gott an unserem Charakter, wenn wir uns das uns anschauen. Also wie arbeitet Gott an unserem Charakter, bevor er uns Aufgaben anvertraut. Wir lesen in der Bibel, dass er uns sich selber ähnlich machen will. Und deswegen sagt Jesus zum Beispiel in Matthäus 11, Vers 29, was wir lernen sollen. Matthäus 11, Vers 29, nehmt auf euch mein Joch, sagt Jesus, und lernt von mir, denn ich bin sanftmütig und von Herzen demütig. Also bevor Gott uns Dienste anvertrauen kann und uns Verantwortung gibt, möchte er erstmal unseren Charakter prägen. Und das sind zum Beispiel zwei Dinge, die ganz konkret Jesus sagt, was wir von ihm lernen sollen. Demut und Sanftmut. Und in Beziehungen mit Menschen lässt Gott uns erstmal erkennen, wie weit ich eigentlich von diesem Ideal noch entfernt bin. Wisst ihr, in welcher Beziehung mir Gott aufgedeckt hat, wie ungeduldig und zornig ich bin? Obwohl ich eigentlich von mir immer gedacht habe, dass ich geduldig bin. Das war ist in der Beziehung zu meinen Kindern. Da hat mir Gott gezeigt, wie eigentlich ungeduldig und auch zornig ich sein kann. Wisst ihr, in welcher Beziehung Gott mir aufgezeigt hat, wie egoistisch ich eigentlich bin? In der Beziehung mit meiner Frau. Wisst ihr, in welcher Beziehung mir Gott aufgezeigt hat, wie stolz und neidisch ich bin? Das ist häufig in der Beziehung zu meinen Arbeitskollegen und in der Beziehung zu Geschwistern in der Gemeinde. Also Beziehungen mit Menschen, die zeigen uns, wie verdorben wir sind, wie weit wir noch von diesem Ideal weg sind, den Gott in unserem Leben zutage bringen will. Und auch im Leben von Mose war das genauso, im Leben von Josua auch. Bei Mose merkt man das besonders, als 40-Jähriger, als Prinz von Ägypten, da dachte er, die Aufgabe in seine eigene Hand zu nehmen. Und er schlug den Ägypter aus Zorn, aus Rache oder warum auch immer. Und hier merkt man, an der Stelle war der überhaupt noch nicht so weit, die große Aufgabe zu erledigen, das Volk Israel aus der Wüste zu führen. Und auch wir, wenn wir über uns, vielleicht von uns gut denken, wir schaffen das, dann zeigt uns Gott durch Beziehungen mit anderen Menschen, wie weit wir noch davon entfernt sind. Und Gott will unser Charakter prägen. Diese Beziehungen sind wirklich das beste Übungsfeld, was Gott uns gibt, damit Gott unseren Charakter prägen kann. Deswegen lass uns auch diese Beziehungen, die wir haben, als einfach Gottes Werkstatt in unserem Leben sehen. Lass uns darum beten, dass Gott uns Jüngerschaftsbeziehungen schenkt, auch mit Glaubensgeschwistern, die uns auch ehrlich einfach durch das Wort Gottes auf Dinge aufmerksam machen können, die in unserem Leben vielleicht noch zu korrigieren sind, was noch irgendwie besser laufen soll. Wir haben das ja auch jetzt auch vor kurzem in der Bibelstunde auch durchgenommen in Titus 2, dass dort auch zum Beispiel die älteren Frauen angesprochen werden, dass sie jüngere Frauen lehren sollen. Genauso auch Männer, dass auch wir untereinander Jüngerschaftsbeziehungen haben, einander prägen sollen. Ja, und während Gott an deinem Charakter arbeitet, bitte auch Gott, dass er dir zeigt, welche Aufgaben er für dein Leben hat. Wir können ja nicht warten bis zum Lebensende, solange bis Gott irgendwie meinen Charakter geprägt hat, sondern das geht ja Hand in Hand. Sonst werden wir nie fertig. Also Gott wird uns bis zum Lebensende prägen und uns verändern. Aber während Gott an meinem Charakter arbeitet, soll ich bitten, dass Gott mir zeigt, welche Aufgaben er für mein Leben hat, vorbereitet hat. Ja, die wenigsten von uns werden wahrscheinlich so große Dinge machen wie Mose oder Josua. Und häufig ist es auch so, dass Gott uns in verschiedenen Lebensphasen unterschiedliche Dienste und Arbeitsbereiche gibt. In der Kindheit kann ich vielleicht andere Dinge erledigen als Jugendlicher oder als junger Erwachsener im mittleren Alter oder als Senior.
Und hier ist in jedem Alter von uns ist das biblische Prinzip zu beachten, wer im Kleinen treu ist, der ist auch im Großen treu. Josua war im Kleinen treu. Er war bereit, wie gesagt, die zweite Geige bei Mose zu spielen. Und Gott konnte ihn dann später auch für Großes beauftragen. Und auch so auch für uns in unserem Leben. Über dich in Treue heute, in den Aufgaben, die Gott dir jetzt gegeben hat. Warte nicht, bis du vielleicht große Aufgaben bekommst aus deiner Perspektive und denkst, dann will ich treu sein, dann will ich das erledigen. Nein, tu das jetzt in den Aufgaben, die Gott dir jetzt gegeben hat. Und beachte gleichzeitig, dass im Bilde gesprochen ein Auto, dass das fährt oder nur ein Auto, das fährt, kann gelenkt werden. Und genauso auch mit uns als Christen oder ähnlich. Nur diejenigen oder derjenige, der Jesus wirklich nachfolgt, der wird auch von ihm geführt werden. Wenn ich sozusagen bildlich gesprochen nur auf dem Sofa sitze und warte, bis Gott endlich mir eine Offenbarung sagt, was ich tun soll, dann werde ich wahrscheinlich bis zum Lebensende warten. Und diesen Gedanken drückt auch Jesus in Johannesevangelium aus. Er sagt nämlich in Johannes 14, Vers 21, wer meine Gebote festhält und sie befolgt, der ist es, der mich liebt. Wer aber mich liebt, der wird von meinem Vater geliebt werden und ich werde ihn lieben und mich ihm offenbaren. Also das geht Hand in Hand. Gottes Gebote festhalten, sie befolgen, das ist ein Zeichen meiner Liebe zu Jesus und dann offenbart sich Gott mir. Natürlich in erster Linie, dass ich sein Wesen erkenne, dass ich ihn mehr und mehr erkenne, aber er offenbart sich auch für mein Leben, was er mit meinem Leben vorhat. Ja, Gott überlässt uns nie mit einer Aufgabe allein und deswegen auch der zweite Schritt, den Gott hier auch geht. Er gibt Josua nicht nur eine Aufgabe, sondern er ermutigt ihn auch. Deswegen auch der zweite Punkt, Gottes Ermutigung. Und das ist hier so verstreut in diesen Versen. In Vers 5 lesen wir zum Beispiel, niemand soll vor dir bestehen, dein Leben lang. Wie ich mit Mose gewesen bin, so will ich auch mit dir sein. Ich will dich nicht aufgeben und dich nicht verlassen. Also niemand soll vor dir bestehen, sagt er hier. Du wirst auch über alle deine Feinde siegen, kann man das auch mit anderen Worten ausdrücken. Und wenn Gott verspricht, mit ihm zu sein, wie er mit Mose gewesen ist, dann sagt er mit ihm das einfach mit anderen Worten, ich bin da, du bist nicht allein. Selbst wenn jetzt dein Meister, dein Lehrer, auf den du hochgeschaut hast, der Mose, nicht mehr da ist, so bin ich doch da und ich werde immer da sein. Und er sagt zu ihm, dass er ihn nicht aufgeben will. Er soll nicht verzagen. Gott wird ihn nicht aufgeben, auch wenn er vielleicht sogar Fehler macht, wenn er versagt. Gott wird ihn auch nicht verlassen, wenn vielleicht ihn auch andere Menschen verlassen. Und das geschieht ja in unserem Leben immer wieder. Wir machen etwas falsch vielleicht und sind dazu geneigt, aufzugeben, hinzuschmeißen. Und weil wir auch den Eindruck haben, dass vielleicht auch andere Menschen uns irgendwie auch jetzt aufgegeben haben. Aber Gott gibt seinen Diener nicht auf. Und Gott verlässt uns auch nicht, selbst vielleicht, wenn Menschen uns verlassen. Und dann kommt, was auffällig ist hier, dreimal die gleiche Formulierung oder sehr ähnliche Formulierung. Gott fordert Josua auf, sei stark und mutig in Vers 6. Sei stark und mutig. Mit anderen Übersetzungen kann man sagen, sei getrost und unverzagt. In Vers 7a wiederholt Gott diese Aufforderung. Sei stark oder sei du nur stark und sehr mutig sogar. So als ob Gott noch hier das noch steigert. Und in Vers 9, da sagt Gott, habe ich dir nicht geboten, dass du stark und mutig sein sollst? Ich habe mich gefragt, warum macht das Gott, dass er das dreimal wiederholt? Diese Wiederholung in der Bibel ist ja nie einfach etwas, was einfach so da ist, sondern es hat immer auf jeden Fall seinen Sinn und seine Stellung. Immer wenn wir in der Bibel Wiederholungen haben und vor allem hier innerhalb von wenigen Versen das Gleiche wiederholt, dann will Gott das einfach betonen, besonders betonen. Und dass wirklich bei Josua noch nicht einmal irgendwo ein Funken von Zweifeln aufsteigen soll, deswegen wiederholt Gott ihm und spricht ihm zu, sei stark und sehr mutig. Sei stark und mutig. Ja, was zeigt uns diese Wiederholung in der Ermutigung an Josua? Über Gott können wir daraus lernen, dass Gott unsere Herzen kennt und er weiß, wer was braucht. Ja, diejenigen, die vielleicht auf sich selbst vertrauen, spricht Gott auf andere Stellen zu,
achte sozusagen dich nicht für zu hoch, sondern lerne Demut. Menschen, die wie Josua anscheinend, der eher mit Zweifeln, also so ein zweifelnder vielleicht Mensch war, der vielleicht dazu geneigt hatte, jetzt irgendwie die Hände sinken zu lassen, sagt Gott, nein, verzage nicht, sei guten Mutes. Gott lässt Josua nicht einfach so ins kalte Wasser springen, sondern Gott springt als Erster ins kalte Wasser, ja, so im Bilde gesprochen, und sagt, komm hinterher, sei mutig, ich bin da. Es kommt nicht darauf an, dass Josua alles schaffen muss, sondern Josua soll wissen, dass Gott schon alles geschafft hat. Und deswegen darf er jetzt im Vertrauen auf Gott diese Aufgabe übernehmen. Über Josua lernen wir hier, dass er eine Ermutigung brauchte. Von außen gesehen war das vielleicht gar nicht so selbstverständlich. Er war nämlich einer der Ältesten, also vom Alter her, im Volk Israel. Er war ungefähr, man schätzt, zwischen 80 und 90 Jahre alt, als er diese Aufgabe bekommen hatte. Eigentlich ein erfahrener Mann, der vieles erlebt hat, der viele Wunder erlebt hatte mit Mose, oder also Gottes Wunder erlebt hat. Und eigentlich könnte man sagen, Josua, stell dich nicht so an. Du hast schon so viel gesehen. Gott hat schon so häufig eingegriffen, auch in deinem Leben. Also vertraue doch einfach. Aber nein, Gott weiß um das Herz von diesem Josua. Er weiß, dass auch ein 80-Jähriger, ein 90-Jähriger auch Angst haben kann. Und dass Gott ihn deswegen ermutigt. Deswegen brauchen wir uns irgendwie nicht dafür vielleicht irgendwie zu schämen oder uns irgendwie stärker zu achten oder zu tun, als ob wir stärker sind, als wir es wirklich sind. Sondern wir dürfen unsere Ohnmacht, unsere Angst, unsere Zweifel Gott sagen. Und er kennt unser Herz. Auch ein Christ kann deswegen auch Angst haben, wenn wir das jetzt auf uns übertragen. Auch wir können Angst haben. Und wir dürfen natürlich anders mit der Angst umgehen als Menschen, die Gott nicht kennen, sondern wir dürfen wirklich hier wissen, dass wir einen starken Gott haben. Jesus sagt, in der Welt habt ihr Angst, aber seid getrost, ich habe die Welt überwunden. Das ist ein wunderbarer Gedanke. Wir brauchen nicht selber irgendwie diese Welt überwinden mit eigener Kraft, sondern Jesus hat schon die Welt überwunden. Und wenn ich an der Seite von Jesus stehe, wenn ich ihm nachfolge, dann bin ich schon auf der Seite des Siegers. Ein Christ lebt auch nicht von den Siegen der Vergangenheit. Auch das können wir hier von Josua lernen. Wenn er vielleicht zurückschauen würde und sein Leben, die ganzen Wunder sehen würde, dann reicht das ihm an dieser Stelle nicht aus. Und auch wir Christen leben nicht aus den Siegen der Vergangenheit, sondern ich muss heute in der Abhängigkeit von Gott leben. Ich muss heute lernen, Jesus nachzufolgen und mein Leben ihm anvertrauen. Deswegen lesen wir auch im Neuen Testament solche Stellen wie Epheser Kapitel 6, Vers 10, wo wir auch dazu ermutigt werden, stark zu sein, aber nicht in uns selber, sondern in Gott. Im Übrigen, meine Brüder, seid stark in dem Herrn und in der Macht seiner Stärke. Ja, die Kraft ist nicht also in mir, sondern in Gott. Und je näher ich an Christus bin, desto mehr Kraft habe ich. Jakobus drückt das so aus in Kapitel 4, Vers 8. Naht euch zu Gott, so naht er sich zu euch. Also je näher ich bei Gott bin, desto näher ist er bei mir und ich darf mit seiner Kraft dieses Leben weiterleben. 2. Korinther Kapitel 12, Vers 10 schreibt Paulus, darum habe ich Wohlgefallen an Schwachheiten, der spricht über sich selbst, an seinen eigenen Schwachheiten. Ich habe Wohlgefallen an Schwachheiten, an Misshandlungen, an Nöten, an Verfolgungen, an Ängsten, um des Christus willen. Und jetzt kommt die Begründung, denn wenn ich schwach bin, dann bin ich stark. Also je mehr ich meine Schwachheit und meine Ohnmacht erkenne und in Abhängigkeit zu Gott fliehe oder flüchte, dann gibt mir Gott seine Kraft. Auch Kinder haben Angst. Ja, das merken wir immer wieder. Ja, Angst vor der Dunkelheit, Angst vielleicht vom Spinnen oder sowas, Angst vor dem ersten Schultag, Angst vor den Hausaufgaben und vor vielen anderen wie Angst. Und wir als Eltern sind hier aufgefordert, natürlich auch unsere Kinder zu tragen. So wie Gott damals Josua begegnet hat und ihn in seiner Angst einfach geholfen hat, so dürfen wir oder sollen wir als Eltern auch unsere Kinder ermutigen und sie tragen und ihnen sie auch auf Gott auch ausrichten. Nicht, du schaffst es einfach so oder sowas halt, ne, oder sei stark, sondern wir dürfen ihm auch hier, also jeder Situation, wo Kinder Angst haben, nutzen, um ihnen Gottes Größe zu zeigen, wie herrlich, wie groß, wie mächtig Gott ist und dass er uns hilft und auch sie so dazu zu ermutigen, an Gott zu vertrauen. Ja, und wenn Gott eine Aufgabe anvertraut, dann gibt er auch die Werkzeuge dafür. Er zeigt, wie das geschehen soll. Und das ist der letzte Punkt.
Gottes Strategie. Also Gott gibt nicht nur den Auftrag, erstens, er ermutigt nicht nur, sondern er gibt auch uns, also auch in diesem Fall Mose, eine Strategie, wie er vorgehen soll. Nämlich in Vers 7 und Vers 8 lesen wir das. Sei stark und sehr mutig und achte darauf, dass du nach dem ganzen Gesetz handelst, das dir mein Knecht Mose befohlen hat. Weiche nicht davon ab, weder zur Rechten noch zur Linken, damit du weise handelst, überall, wo du hingehst. Lass dieses Buch des Gesetzes nicht von deinem Mund weichen, sondern forsche darin Tag und Nacht, damit du darauf achtest, alles zu befolgen, was darin geschrieben steht. Denn dann wirst du gelingen haben und auf deinen Wegen, und dann wirst du weise handeln. Also, er sollte achten auf das ganze Gesetz. Es geht hier um die fünf Bücher Mose. Mehr hatte Josua nicht. Ja, er sollte das als seine Richtschnur haben. Gott sagt, weiche davon nicht ab, zu rechten oder zu linken. Überleg nicht, ob das irgendwie logisch oder unlogisch für dich ist, sondern sei gehorsam. Und der Zweck, wozu er das tun soll, ist, damit du weise handeln kannst und weißt also, wo er hingehen soll. Gott gibt uns durch sein Wort Weisung, damit wir ein weises Leben führen können. Er sollte auf Gottes Gebote achten. Er sollte darin forschen, Tag und Nacht. Auch hier nochmal wiederholt Gott den Zweck, damit er weise handeln kann und gelingen haben kann in dem, was er tut. Also wir können diese Verse zusammenfassen und sagen, drei Schritte gibt Gott, drei Anweisungen oder drei Werkzeuge gibt er uns an die Hand, wie Josua jetzt diese Aufgabe erledigen soll. Lies und forsche im Gottes Wort. Sei den Worten Gottes gehorsam, und zwar in allem. Und als Folge daraus wirst du merken, dass du weise handeln wirst und gelingen haben wirst. Nun, ich frage mich, welche Strategien, welche Werkzeuge hätte Josua bekommen, wenn er heute vielleicht so die erfolgreichen Menschen, die erfolgreichen Manager und Strategen dieser Welt befragt hätte? Also ich gehe mit hundertprozentiger Wahrscheinlichkeit aus, dass diese Werkzeuge, die er nicht bekommen hätte, die er von Gott bekommen hat. Man hat vielleicht verschiedene Methoden entwickelt, wie man erfolgreich, wie man sein kann, wie man Menschen führen kann. Man kann vielleicht viel über Menschenkenntnisse, über Führungsstil und sowas lesen heutzutage. Aber Gott gibt uns hier eine ganz andere Anweisung. Lies und forsche in der Heiligen Schrift und sei dem gehorsam, was dort geschrieben steht. Das ist alles. Weil nicht das, was uns Menschen vielleicht erzählen, macht uns weise, sondern das, was Gott uns sagt, das macht uns weise. Und auch hier können wir für uns einiges lernen oder anwenden. Deswegen auch Erwachsene, Kinder, Jugendliche, lass uns lesen in der Bibel, lass uns jeden Tag in der Bibel lesen. Benutz vielleicht den Bibelleseplan, den wir hier auch ausgelegt haben. Wenn du vielleicht keine eigene Bibel hast, dann sprich mich gerne an. Wir haben noch auf jeden Fall genug extra Bibeln gekauft, damit wir auch dir auch eine schenken können. Denk auch über das Gelesene nach. Stelle Fragen an die Bibel. Stelle auch kritische Fragen. Nutze hier vielleicht am besten die Möglichkeit, auch hier Fragen zu stellen. Frag vielleicht nicht so sehr die YouTube-Stars, sondern Menschen, mit denen man wirklich live auch sprechen kann. Weil die Menschen von YouTube, die kennen dich nicht, die haben kein Herz vielleicht für dich. Aber ich hoffe, dass wir hier auch in der Gemeinde ein Herz füreinander haben, auch ein Herz für Menschen, die Fragen haben. Lerne Bibelstellen auswendig, damit sie in deinem Herzen wirklich behalten bleiben. Nimm deine Bibel mit zum Gottesdienst. Schlag die Bibel mit auf, auch wenn du vielleicht nicht sofort immer schaffst, die Stellen aufzuschlagen ganz schnell, aber das wird nach und nach dich prägen. Bedenke natürlich auch, dass der Satan es nicht will, dass du die Bibel liest. Deswegen müssen wir auch uns überlegen, wie können wir die Ablenkungen abschaffen, wie können wir sie abstellen, vor allem die Ablenkungen durch Smartphone. Eine Gewohnheit, die ich mir so zur Hand, mir angewöhnt habe, ist, dass ich mein Smartphone nicht ins Schlafzimmer zum Beispiel mitnehme, um nicht halt den Abend dort irgendwie im Bett nochmal auch am Smartphone zu sein. In einem Buch habe ich vor kurzem gelesen, auch was mir ganz interessant war, was ich auch versuche umzusetzen, eine Gewohnheit, morgens, bevor ich das erste Mal aufs Handy gucke, will ich lieber in der Bibel lesen, auch wenn das vielleicht nur einige Verse sind. Aber diese Gewohnheit, wozu greife ich morgens als erstes zu meinem Smartphone oder zu der Bibel, das wird unsere Beziehung zu Gott
schon auch prägen auf die lange Zeit, wenn ich morgens mir angewöhne, als erstes nicht auf mein Smartphone zu gucken, sondern die Bibel aufzuschlagen. Lass uns dafür beten, dass Gott uns hilft, gehorsame Kinder Gottes zu sein und alles gerne zu tun, was wir dort lesen in der Bibel. Schreib dir gerne auf, was dir wichtig geworden ist. Vielleicht ein Bibelvers auf einen Zettel und steck das in deine Tasche und nimm das immer wieder während des Tages und lies das, was dir an diesem Tag Gott gesagt hat oder wichtig gemacht hat. Und sei nicht entmutigt, wenn es mal nicht klappt, sei es morgens Bibel zu lesen oder irgendwie auch nachmittags oder abends, sondern auch mach einfach weiter, bekenne das und sei weiter bestrebt, Gott nachzufolgen, Jesus als deinen guten Hirten zu haben. Bete um Weisheit, dass Gott dir hilft, das Gelesene umzusetzen. Führe vielleicht ein Gebetstagebuch, um festzustellen, was Gott auch in deinem Leben schon getan hat, wo er schon Gebete erhört hat. Achte darauf, was Gott in deinem Leben tut. Reflektiere deine Woche oder deinen letzten Tag, deinen letzten Monat, das letzte Jahr, um festzustellen, ob du gewachsen bist, ob du Gott näher gekommen bist. Und danke Gott dafür, dass er zu dir redet, spricht und dich führt und dich in deinem Leben eingreift. Das sind also Dinge, die wir hier von Josua lernen können und wo Gott auch uns, auch dir, sowohl auch Aufgaben fürs Leben geben will oder gibt, vielleicht schon gegeben hat auf jeden Fall, oder uns auch ermutigt und hoffentlich auch heute auch ermutigt hat. Und lass uns auch immer wieder darauf achten, dass wir Gottes Strategien beachten und nicht irgendwie eigene Wege gehen. Amen.

Es ist 1 Uhr und 44 Minuten. 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